0: viele Tier- und Pflanzenarten aus. Im Wasser, in der Luft und auf der Erde.
1: Zum Schluss unserer Sendung lesen wir noch einige Auszüge aus der Christus-Offenbarung, die aufzeigen, was war, was ist und was sein wird. Christus erklärt: Immer wieder traten die Mahner Gottes auf. Immer wieder wurde dem Volk der eine Gott nahegebracht. Der große Prophet Jesaja, im Himmel der Träger der göttlichen Weisheit, verkündete den Messias, den Lebens- und Lichtbringer für alle Seelen und Menschen. Die Verkündigung erfüllte sich. Ich, Christus, kam in Jesus zu den Menschen und wurde der Menschensohn. Ich kam, um den Menschen den Weg aus Sünde und Sklaverei zu weisen. Als Jesus von Nazareth lehrte ich die Gesetze Gottes und lebte sie den Menschen vor. Die Menschheit jedoch erkannte mich nicht. Ich lehrte die Menschen, einander zu lieben, die Tiere zu lieben, die Natur zu achten, die Erde als die Mutter anzuerkennen, in deren Schoß die Menschenkinder leben und arbeiten. Ich lehrte die Menschen die Gleichheit, die Freiheit, die Einheit, die Brüderlichkeit und die Gerechtigkeit. Ich lehrte, dass sie die Erde nicht aufteilen, sondern alles brüderlich miteinander teilen sollten. Damit begann die Evolution, das heißt, die Menschen wandten sich allmählich wieder Gott zu. Zuerst wurde der Götterglaube abgeschafft, dann das Menschenopfer und in den weiteren Zeitabläufen das Tieropfer. Heute, in der Zeitenwende, von der alten zur neuen Zeit, werde ich die grausamen Tierversuche, das Schlachten der Tiere und das Verzehren ihres Fleisches beenden. O erkennet, es ist eine Zeit der Evolution. Das Umstülpen des Alten, damit die Geistigkeit hervorzutreten vermag. O erfasset, ich kam als Jesus von Nazareth. Ich legte den Menschen die Gesetze aus und lebte auch das Leben im Gesetz Gottes den Menschen vor. Auf Golgatha wurde ich der Erlöser aller Seelen und Menschen. Euer Erlöser ist nun auch euer Führer in die neue Zeit, in die Zeit des Christus, der ich bin. Immer mehr Menschen wenden sich vom Schlachten und Verzehren der Tiere ab. Immer mehr Menschen sehen die Erde als Ganzes, als ihre Ernährerin, als einen Teil ihres Lebens. Sie ernähren sich von dem, was ihnen die Erde schenkt, und bereiten es auch gesetzmäßig zu. Im Laufe der Generationen wird ganz allmählich das Menschengeschlecht entstehen, das die Gesetze Gottes kennt, sie hält und sich auch entsprechend ernährt. Ich bin als Jesus von Nazareth gekommen, die Gesetze zu lehren und vorzuleben, und so auch die Blutopfer und das Verzehren von Tieren abzuschaffen und die Gelage aufzuheben. Ich bin gekommen, ein neues Menschengeschlecht zu schaffen, das den Willen des ewigen Vaters erfüllt, welcher der eine Gott ist, von Ewigkeit zu Ewigkeit. Liebe Zuschauer, liebe Zuschauerinnen, wir kommen damit zum Ende unserer Lesung. Jesus von Nazareth kam auch für die Tiere. Mit einigen Auszügen aus dem großen Offenbarungswerk. Das ist mein Wort, Alpha und Omega. Es sind Worte des Christus Gottes an uns Menschen. Worte der Liebe, der Mahnung, der Wegweisung. Und sie sprechen für sich. In dem Bewusstsein der Einheit allen Lebens wünschen wir Ihnen alles Gute und verabschieden uns mit einem herzlichen Gott zum Gruß.

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0: Liebe Zuschauer und Zuschauerinnen, wir begrüßen Sie ganz herzlich zu dieser Sendung mit dem Titel Inneres Beten. Gerade in unserer Zeit merken viele Menschen, dass keine Sicherheit im Äußeren zu finden ist. Viele stellen sich Fragen und sind auf der Suche nach der Wahrheit, nach Harmonie, nach innerer Ruhe und Ausgeglichenheit. Mit einem Wort, auf der Suche nach Gott in uns. Die Sätze, die wir heute aus dem Buch Inneres Beten vorlesen werden, helfen uns, das Gebet in einer ganz neuen Dimension kennenzulernen. Gabriele, die Prophetin und Botschafterin Gottes für unsere Zeit, hilft uns und erklärt uns das Gebet als innere Kraft und als Weg, um Gott näher zu kommen. Lesen wir also am Beginn, was Gabriele uns zu der Frage, wie gelange ich zum rechten Beten, schreibt. Wir müssen uns nicht zurückziehen vom Alltagsleben, vom Beruf, von der Gesellschaft, um in uns die Ruhe zu finden. Wir müssen nur erkennen, worauf es ankommt. In dieser Welt zu leben, aber nicht mit dieser Welt zu sein. Die erwachte Seele fühlt, dass sie nur auf Wanderschaft ist. Sie fühlt und ahnt Höheres.
1: Die erwachte Seele hört schon den rufenden Geist. Fürsorglich und liebevoll ermuntert er sie, wie die Vogelmutter ihr Junges zu bewegen sucht, das Nest zu verlassen, um es das Fliegen zu lehren. Komm, so lockt sie. Komm und gebrauche deine Flügel. Schwinge dich hinein in das Element, das dein Leben ist. Erfahre die Freiheit und die Weite, die dein Zuhause sind. So ruft und ermutigt auch der Geist die erwachte Seele, höher zu schreiten, hineinzuwandern zu dem ewigen Leben, das ihr eigen ist. Haben wir im geistigen Leben, das in uns ist, Fuß gefasst. So ist das ewige Sein der sichere Boden, auf dem wir stehen. Wir sind mit unseren Wurzeln in diesem Boden sicher verankert und können vertrauend auf die Kräfte, die uns aus ihm zuströmen, hinauswachsen in das äußere Leben in Wort und Tat. Der Sturm der Zeit kann uns zwar zausen, uns aber letztlich nichts anhaben, da wir aus den Urgründen ewigen Seins Kraft und Widerstandsfähigkeit erhalten. So dürfen wir im Geistigen ruhen und gleichzeitig unsere Aufgaben in der Welt erfüllen. Jesus von Nazareth sagte: Das Reich Gottes ist inwendig in euch. Um also den Frieden, die Liebe zu finden, müssen wir in unser Inneres hineinwandern, denn nur das Reich des Inneren, unsere ewige Heimat, unser Ursprungsland, kann uns wieder diese Frieden und diese Stille geben.
0: Folgen wir also seinen Anweisungen. Und ziehen wir uns zum Gebet in einen ungestörten Raum oder in einen ungestörten Winkel zurück, wo das Lärmen der Welt, die harte, grobe Schwingung des überlauten irdischen Lebens schweigt. Wir sollten uns aber nicht von den Gepflogenheiten mancher Mönche täuschen lassen, denen zufolge viele glauben, wir müssten die Flucht in ein Kloster, in eine Zelle nehmen, um in die innere Stille zu finden. Dies wäre nur eine Flucht vor uns selbst. Und nicht die Flucht vor uns selbst ist es, die uns zu Gott führt, sondern die Rückkehr zu uns selbst, in die Zelle unseres Herzens. Wie finden wir in diese äußere und innere Stille? Wir müssen zuerst rechtes Schweigen lernen, um in einen ruhigen, harmonischen Körperrhythmus zu gelangen. Schweigen bedeutet nicht einfach nur den Mund zu verschließen, die Gedanken nicht auszusprechen, sie jedoch in uns zu belassen und zu bewegen. Ein solches Schweigen wäre ein äußeres Schweigen und brächte uns nicht in die Stille. Rechtes Schweigen bedeutet, unsere Gedanken an äußere Dinge und an Menschen loszulassen. Gedanken an Besitz, an Geldgeschäfte, an Begegnungen mit dem Chef und den uns nicht angenehmen Kollegen. Rechtes Schweigen bedeutet, uns zu entleeren von allem Nichtigen, von all dem, was uns immer wieder beschäftigt, was letzten Endes unser niederes Ich, unsere niedere Natur ist. Lernen wir, unser Denken und Reden zu kontrollieren und das Unwesentliche vom Wesentlichen zu unterscheiden, dann gelingt es uns auch, in die rechte Stille zu kommen, in die Gedankenleere, die wir benötigen, auf dass der Geist uns mit seinen Kräften, mit seiner Liebe und Weisheit füllen kann.
1: Wie gelangen wir zum rechten Beten, zum immerwährenden Gottgedanken, zu der Stille, in die Gott die Stille selbst einspricht? Wir sammeln immer wieder unsere Gedanken, die wir dann Gott übergeben, um stille zu werden. In dieser Sammlung unserer Gedanken und in der Übergabe unseres Menschen üben wir uns in der rechten Konzentration, um zum wahren, tiefen Gebet zu finden, bedarf es nicht der vielfach noch üblichen Gepflogenheiten und Zeremonien des Betens. Wir brauchen nicht die Hände zu falten oder zusammenzulegen oder gar niederzuknien. Wir müssen nicht zum Beten an äußere, hierfür besonders vorgesehene Orte, wie zum Beispiel Kirchen, gehen. Wir müssen auch nicht Gebete auswendig lernen, nachsprechen oder ablesen. Wir müssen zum Gebet werden. Es sollte in uns beten. Daher gesprochene Worte allein erreichen Gott nicht. Was das Gebet ausmacht, sind nicht die Worte der menschlichen Sprachen, sind nicht schön geformte, überlegte Sätze, sondern rechtes Beten sind die Empfindungen, die Schwingungen unserer Seele und unseres Herzens. Schlichte oder auch unbeholfene Worte sagen oft mehr als ein intellektuelles Gebet, dessen Sätze gedrechselt sind. Gott vernimmt allein die Sehnsucht unseres Herzens, das tiefe Nachklingen unserer Seele. Auch besondere Gebetsstunden brauchen wir nicht einzuhalten, denn Gott ist immer und überall allgegenwärtig. Er ist jeden Augenblick bereit, die Seelen- und Herzenssprache seiner Kinder anzunehmen. Er, der Allmächtige, nimmt unsere Herzensimpulse wahr und gemäß unserer Hinwendung an ihn segnet und kräftigt er uns. Rechtes Beten ist die beständige Gottnähe in Empfindungen und Gedanken. Das ist das Gebet der Tiefe, das nicht gesprochen, sondern nur empfunden wird. Das heißt, wir empfinden Gott in uns, um uns und in allem Sein.
0: Liebe Freunde, lesen wir nun, was uns Gabriele in dem Kapitel Das Herzensgebet sagt. Das Herzensgebet ist eine Zwischenstufe. Herzensgebete entströmen den Seelenhüllen, die die Sehnsüchte und Wünsche des Menschen aufzeigen. Das Herzensgebet ist daher das Beten aus den Seelenhüllen, angeregt von den Seelenpartikeln, die Menschliches bergen, die noch Belastungen des Menschen aufweisen. Von dort entströmen die noch bestehende Sehnsüchte und Wünsche, die in jene tieferen Schichten der Seele ruhen. Das Herzensgebet ist somit noch ein Wunschgebet, das jedoch schon tiefer ist und nicht nur vom Verstand geprägt. Der Herzbeter befindet sich noch vor der Pforte zur ewigen Seligkeit. Herzensgebete sind gleich dem Pochen an die Pforte zum inneren Reich des Friedens und der Liebe. Die kleinen Schritte, die Stetigkeit im Bemühen, die immer wieder erneute Hinwendung zur ewigen Kraft bringen auch hier den geistigen Erfolg. Wer sich beständig übt in rechten Beten und rechten Leben, dem wird einst die Pforte aufgetan werden und er wird tiefer eindringen zu dem Wesenskern unserer Seele, zu dem ewigen Bewusstsein Gottes. In Liebe und Anbetung sollten wir Bewusstsein stützen und Gebete, ja unser ganzes Leben, Christus darbringen, der unser innerer Altar, unser Licht, unser Leben ist. Er ist es, der uns zum Vater führt. Das Hineinwandern zu unserem inneren Leben, zu dem Ursprung unseres Seins, ist somit jedem möglich. Durch Hingabe und rechtes Beten nehmen wir für geraume Zeit im Inneren Abstand von der Welt. Haben wir durch Verinnerlichung und rechtes Beten den nötigen und bewussten Abstand zur Welt gewonnen, dann können wir uns der Welt auf eine neue Art wieder zuwenden.
1: Gabriele erklärt uns weiter: Das erreichen wir jedoch nur durch Übung, durch Disziplin und Konzentration, durch Liebe zu Gott und zu unserem Nächsten, dadurch, dass wir uns bewusst nach innen wenden, zum heiligen Bewusstsein Gottes. Dabei bereiten wir Mensch und Seele auf, denn rechtes, tiefes und selbstloses Beten und ein erfülltes, gesetzmäßiges Leben führen zur Einheit mit allem Sein. So ist der Wanderer zum Reiche des Lebens, zur inneren Heimat, dem Pilger gleich, der Station für Station seinem Innengott, seiner inneren Heimat näher kommt und dabei Harmonie und Frieden erlangt. Je mehr wir uns dem Ursprung der Quelle nähern, denken und handeln wir von innen heraus, so wie es den ewigen Gesetzen entspricht. Dadurch werden wir zum bewussten Wesen des Allmächtigen, zum Sohn und zur Tochter Gottes, die um das innere Leben wissen und die sodann nicht mehr von dieser Welt sind, obwohl sie noch mitten in der Welt stehen. Jedem ist die Möglichkeit eines geistigen Lebens mitten in der Welt gegeben. Wer es erreicht, der ist von Grund auf verwandelt und gewinnt durch rechtes Beten und ein gesetzmäßiges Leben ein erfülltes Dasein. Wer sich unermüdlich im Herzensgebet geübt hat, der erlangt einen harmonischen Körperrhythmus. Seine Bewegungen und Gesten, sein Reden und sein Handeln werden ausgewogener und ausgeglichener sein. Das Ziel des Betens soll aber nicht das Gebet des Herzens bleiben, das beständige Pochen an die Pforte zum Reich des Inneren. Im weiteren Verlauf soll unser Gebet zum Seelengebet werden, denn die Pforte zum Heil soll sich öffnen, damit wir uns dem Ursprung unseres Lebens nähern. Hat sich das Herzensgebet weitgehend vervollständigt, dann öffnet sich langsam die Pforte zum Innengott und aus der Seele strömen die ersten Impulse des Lebens, die sich sodann mit dem Gebet des Herzens vermischen. Das bedeutet, wer gelernt hat, sich zu versinken, indem er die Übungen des Stillwerdens, des Schweigens durchgeführt hat, der erlebt zum Teil schon Ströme aus der Seele, die sich mit seinem Herzdenken vermischen und zum Gebet formen.
0: Sind wir Herzdenker und Herzbeter geworden, dann entspringt daraus die lebendige Kraft unseres Inneren, die wie lebendiges Wasser aus uns hervorquillt, frei von Emotionen, ohne Zwang. Dann bringt das Beten Freude. Dann bringt es die Sehnsucht, jeden Augenblick mit Gott verbunden zu sein. Die Sehnsucht nach der Gottnähe. Jede noch nicht voll gereinigte Seele und jeder mit seinem Ich belastete Mensch ist ein Individuum, das entsprechend seiner Mentalität und seiner Eigenschaften denkt und lebt. Deshalb sollte jeder Mensch mit seiner ihm eigenen persönlichen Art beten, entsprechend seinem derzeitigen Bewusstseinsstand. Wir sollen also nicht etwas nachahmen, das noch nicht in uns begründet liegt. Wir sollten gemäß unserem eigenen entwickelten Bewusstsein beten. Rechtes Beten ist auch ein Erkenntnisweg. Im eigenen Gebet erkennen wir uns selbst. Solange unser Gebet noch eigene Wünsche und Sehnsüchte birgt, so sind wir noch mehr oder weniger stark mit unserem Ich verwurzelt. Durch rechtes Beten können wir uns erkennen und frei werden, sofern wir das Erkannte der Allkraft übergeben und die Gesetze befolgen. Dann wird im Laufe der Zeit unser Gebet selbstlos und eine wahre Melodie des Inneren, die aus unserem gefestigten Bewusstsein hervorquillt und uns immer wieder aufs Neue einstimmt und zu Höherem anregt. Wir sollten uns nicht an Gebetsformeln halten. Damit wirken wir nur zerstörend auf unser eigenes Bewusstsein ein. Gemäß unseren Eigenschaften, unserem augenblicklichen Fühlen und Denken sollten wir beten. Auch Gebete, die üblicherweise zu bestimmten Anlässen gesprochen werden, erlegen uns nur Zwänge auf. Der wahrhaft Suchende, der Herzensbeter, der sich auch im Gebet selbst erkennt, wird nur zur inneren Quelle finden, wenn er frei betet, wenn er sein Bewusstsein beten lässt. Ein freies Gebet entspricht einem liebenden Herzen und einer Seele, die sich für Gott, unserem Herrn, öffnet.
1: Um es aus dem Herzen beten zu lassen, müssen wir also still werden und unsere Gedanken vollkommen ausschalten. Damit sich unsere Gedanken von uns entfernen, lauschen wir vor dem Beten auf unsere Atmung und beobachten unseren Körperrhythmus, der immer harmonischer wird. Der Atem wird ruhiger. Unsere Bewegungen werden harmonischer, weil uns die quälenden Gedanken verlassen. Wir gelangen in einen ruhigen Körperrhythmus, weil die Atmung tiefer geht. Konnten wir unsere Gedanken loslassen, sind sie von uns gegangen, dann beobachten wir nicht mehr unseren Atem und auch nicht mehr unseren Körperrhythmus. Wir sind nun bereit, aus dem Herzen zu beten, Kräfte der Liebe strömen zu lassen. Ist es uns noch nicht möglich, das Herzensgebet durchzuführen, dann beten wir in uns hinein, bis sich in unserem Inneren Kräfte regen, die so dann durch uns beten. Wir legen unsere Anliegen auf den Altar Gottes. Sind wir in uns gefestigt, dann wird es in uns beten. Ohne Anstrengung steigen sodann die selbstlosen Gebete empor. Es ist ein Kommenlassen der inneren Kräfte, die sich zu Gebetsempfindungen und Gebetsgedanken formen. Es betet durch uns.
0: Gabriele sagt uns weiter: Dieses Herzensgebet, verbunden mit den Strömen der Seele, kennzeichnet den Zustand, in dem unser Beten deutlich eins mit unserem Denken, Fühlen und Wollen wird. Es ist also nicht mehr das Gebet aus dem Intellekt, sondern das Gebet aus den obersten Schichten unseres geistigen Bewusstseins. Dieser Übergang von angestrengten Beten mit seinen Überlegungen und Formulierungen zum selbstständigen Beten ist ein tiefes, untrügliches Erleben im Innersten unseres Wesens. Wir müssen in die Tiefe unseres Seins finden, wo die erwachte Seele beständig in der Anbetung Gottes ist. Dann spricht das Gebet in uns, gleich wo wir uns befinden, im stillen Kämmerlein oder in der lauten Welt. Es betet in und durch uns. Dann haben wir die Gottnähe erreicht. Die Seele ist in Gott erwacht und der Mensch ist auf Gott ausgerichtet. Das heißt, Seele und Mensch befinden sich in der Nähe des ewigen Bewusstseins Gott. Wer sich durch äußerste Disziplin, Konzentration und stille Übungen im Herzensgebet geübt hat, der verspürt die Liebe des allwaltenden Geistes. Durch die Kraft dieser Liebe findet er zu diesem immerwährenden Gebet, das zu jeder Stunde, gleich an welchem Ort, aus seinem Inneren emporsteigt und Gott dankt, ehrt und preist. Überall ist Gott, denn der Geist Gottes ist in uns und in allem, was uns umgibt. Nichts existiert ohne die ewige Kraft, Gott. Deshalb können wir beständig mit Gott sprechen, sei es bei der Hausarbeit, im Beruf, unterwegs, in Bus und Bahn, bei Spaziergang. Bei jeder Tätigkeit ist Gott, die Allkraft, wirksam in und um uns.
1: Handeln wir edel und gut, sind unsere Empfindungen und Gedanken rein, dann ist es ebenfalls ein Gebet. Denn wir erfüllen das Gesetz der Liebe. Auch so betet es durch uns. Vor dem Einschlafen oder gleich nach dem Erwachen wird es in und durch uns beten, weil unser Gedanke gleich dem Gedanken Gottes ist. So finden wir zum wahren Beten, denn jeder von uns soll zum Gebet werden. Wer diese geistigen Übungen des Hineinbetens, auf das sich die Pforte zum Leben öffnet, bewusst und aus Liebe zu Gott tut, der wird vom Gebet erfasst, so dass der ganze Mensch betet einerlei, wo er sich befindet. Erst wenn wir zum Gebet geworden sind, verwirklichen wir in rechter Weise die Gesetze, denn die Erfüllung der heiligen Gesetze ist gleich rechtem Beten. Es gibt genug regelmäßiger Beter, die mit dem Lippen beten. Doch es gibt wenige Menschen, die in der Gottnähe leben und zum Gebet geworden sind. Auf unserer Pilgerfahrt zu unserem Innengott, die über Stillwerden, Herzensgebet, über meditative Versenkung und über ein bewusstes, gesetzmäßiges Leben führt, werden wir fähig, ätherisch zu empfinden und zu fühlen. Das bedeutet, dass wir sensitiver werden, durchlässiger für die ewig heilige Kraft. Dann ist es uns möglich, die Substanz unseres wahren Lebens in uns zu empfinden, die heilige Kraft, die in allem wirksam ist.
0: Wir sind Wesen des Lichtes und müssen die Himmelsleiter, über die wir einst in das Tal der Tränen und der Bitternis hinabgestiegen sind, wieder emporsteigen, um uns wieder mit Gott, unserem Vater, zu vereinen. Dieses Emporsteigen auf der Leiter kosmischen Lebens ist gleich dem Hineinwandern zum ewigen Reich Gottes, das inwendig in uns ist. Wir können nur die Stufe zum kosmischen Bewusstsein emporsteigen, wenn wir Gott über alles lieben. Die Liebe des Ewigen schenkt uns sodann die Kraft, gesetzmäßig zu leben, diszipliniert zu denken, zu handeln und konzentriert zu arbeiten, um so stille zu werden durch inneres Schweigen. Dann gelangen wir durch Herzensgebet und durch das Seelengebet hin zum Äthergebet, das uns ganz mit dem Ewigen vereint. Durch das Hineinwandern zu dem Königreich des Inneren werden wir selbstlos. Wer selbstlos geworden ist, der denkt nicht mehr an sich. Er gibt. Ähnlich ist sodann auch unser Gebet. Wir beten nicht mehr für unsere Belange. Wir wissen, dass wir alles besitzen, dass sich die Fülle uns täglich darbietet. Wir beten für unseren Nächsten, für die Welt, auf dass sie erwachen und ebenfalls zur inneren Fülle finden, zu Gott, der für uns sorgt, der für uns da ist. Die uns eingeborene kosmische, göttliche Liebe erwacht sodann mehr und mehr und schenkt uns Freiheit und den tiefen Frieden, den die Welt nicht kennt, obwohl viele Menschen danach suchen. Sprechen wir vom Herzensgebet, so ist nicht das zentrale anatomische Organ, das physische Herz des Menschen gemeint, sondern das Herz, das wir meinen, ist das lebendige Leben, die Erkenntnis, dass es Gott gibt, dem wir unsere Gedanken und Empfindungen opfern, sodass nicht nur unser Intellekt, unser menschliches Bewusstsein betet, auch nicht unser Unterbewusstsein, sondern die Ströme der erwachten Seelen beten.
1: Wir wollen jedoch nicht beim Herzensgebet verbleiben. Das wäre ein Stillstand in unserer geistigen Entwicklung. Wir wollen das höchste Ziel erreichen, das Äthergebet, die beständige Gottnähe, ja, die Erfüllung dessen, was gesetzmäßig ist. Das Herzensgebet ist gleich dem Anklopfen an die innere Pforte, die zum Thronraum Gottes führt, zu seinem unmittelbaren Herzen. Das Herzensgebet ist nur eine Vorstufe zum Seelen- und Äthergebet. Wir wollen uns bemühen, jenes höchste Ziel zu erreichen, die Vereinigung mit dem Bewusstsein Gottes. Wer in der hohen, beständigen Anbetung und im Lobpreis Gottes lebt, wer ihm für alle Dinge und Geschicke dankt und ihn lobt, der lebt in der Gottnähe. Für ihn sind alle Dinge des Lebens offenbar, denn er hat zur inneren Wahrheit gefunden. Haben wir die inneren Schleusen zum Bewusstsein Gottes geöffnet? Hat sich die Pforte zur tieferen Glückseligkeit aufgetan? Dann werden wir zum Empfinden der Seele vordringen, die uns eine hohe Form des Betens übermittelt. Sind wir durch das Hineinbeten und das Wiederkommenlassen des Herzensgebetes in tiefere Bereiche innere Stille vorgedrungen, dann erleben wir das Beten der Seele und des Herzens, bei dem Seele und Herz verschmolzen sind. Wir könnten es auch so nennen: Ober- und Unterbewusstsein sind, erfüllt von geistiger Kraft, verbunden mit der Seele. Seele und Leib beten die Gottheit an. Unser Ziel sollte es sein, dass unser ganzes Denken, Reden und Handeln vom geistigen Bewusstsein her geschieht, dass es durch uns denkt, spricht und handelt. Zu diesem hohen Ziel werden wir finden, wenn wir uns einstimmen durch immer tieferes Beten und durch ein entsprechendes Verhalten im Alltag.
0: Die weitere Form inneren Betens ist die, dass wir alles, was wir denken und tun, auf unser erschlossenes Bewusstsein legen, auf das von uns erarbeitete Geistpotenzial, das durch ein geistiges Leben in uns Gestalt annahm. Dann wird es uns möglich, mehr und mehr im Reiche des Inneren zu leben und von dort aus auch bewusst für unser materielles Sein zu empfangen. Dann leben wir nicht mehr im Äußeren, gepeinigt und gehetzt von Furcht und Meinungen, geprägt und abhängig von unserer Denk- und Handlungsweise und von unserem Intellekt, sondern wir leben bewusst aus Gott, weil Gott bewusst durch uns wirkt, weil er, der Allmächtige, unseren Leib, die Materie und unser ganzes Sinnen und Trachten lenkt und uns so führt. Es, das Leben, führt uns. Erlangen wir in unserem Denken, Fühlen, Reden und Wollen die Gottnähe, dann werden wir seinen heiligen Namen beständig und bewusst in uns tragen. Dann werden unsere Gebete an Liebe, Reinheit, Selbstlosigkeit, Frieden und Gehorsam zunehmen. Dann werden

Worte von Gabriele mitgeben. Wir sollten nie vergessen, dass wir der Tempel Gottes sind und dass der Geist unseres Vaters in uns wohnt. Reinigen wir diesen Tempel, indem unsere Gedanken edel sind, indem unser Reden und Tun gleich unseren Gedanken ist, dann finden wir zu dem Geist, der den Tempel nicht nur bewohnt, sondern ihn auch bestrahlt, zu dem Geist unseres Vaters. Wer liebend zur Liebe hinfindet, der wird mannigfach Liebe empfangen. Gott, die ewige Liebe, nimmt nicht. Gott ist allezeit der Gebende. Er, unser Vater, gibt überreichlich, da er die Fülle selbst und auch die Fülle in uns ist. Mit diesen Gedanken wünschen wir Ihnen und uns allen viele innige Stunden. Eine gute Zeit und auf Wiedersehen.

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aus vielen Orten urchristlicher Begegnung kommen zu uns die Bitten, an diesem Gebetsabend einmal eindringlich für die Mutter Erde und für alle Lebensformen zu beten. Es hieß, so viel hat uns Christus in letzter Zeit geschenkt: Heilung, Hilfe, Beistand in jeglicher Not. Heute sollten wir der Mutter Erde gedenken, mit all ihren Lebensformen, so dass wir spüren, was Einheit, was Leben bedeutet. Liebe Brüder, liebe Schwestern, groß ist der mächtige, ewige Geist. Er durchströmt die Unendlichkeit. Er durchströmt Raum und Zeit. Er, der große, mächtige Geist, ist allgegenwärtig, so auch in jedem Baustein der Materie. Vor unserem inneren Auge entsteht der mächtige Wohnplanet Erde. Die Erde ist die Mutter der Menschen, der Tiere und Pflanzen. Mit den Elementen in Verbindung gibt sie Nahrung, gibt sie Wasser, gibt das, was Pflanze, Mensch und Tier benötigen. Bündeln wir die Gedanken an die Mutter Erde. Bitten wir den mächtigen Schöpfergeist, er möge unsere Gebetsgedanken beseelen und uns fühlen lassen, was Einheit bedeutet. Unsere Gebetsgedanken gebündelt zu einem Lichtstrom lenken wir zur Mutter Erde. Wir lenken den Lichtstrom in die Erde. Wir lenken den Lichtstrom um den Planeten Erde. Ja, wir sind ganz still und spüren, wie der mächtige Planet, die Mutter Erde, unsere Ernährerin in uns pulsiert. Unser Gebetsstrom strömt und wir empfangen den Pulsschlag der Mutter Erde.

Groß bist du, allmächtiger, ewiger Geist. In jedem Mineral, in jedem Steinchen bist du gegenwärtig. Wir empfinden die Mineralien, die pulsierende Kraft in uns. Wir fühlen die Einheit und beten für alle Mineralien, die in sich das Schöpferleben tragen und mit uns in Verbindung stehen.

großer, allmächtiger, weiser, ewiger Geist. Du bist die Allliebe, die sich in jeder Pflanzenart widerspiegelt. Du liebst jeden Planeten. Du liebst die Mutter Erde. Du liebst jedes Mineral. Du liebst jedes Pflänzchen, jeden mächtigen Baum, jeden Strauch, jedes Blümchen. Großer Geist, wir sind deine Söhne und Töchter. Wir sind Menschen. Lass uns im Gebet spüren, was Einheit bedeutet. So bündeln wir unsere Gedanken und bitten dich, o mächtiger Schöpfergott, fülle sie mit deinem heiligen Licht. Ein mächtiger Strom fließt zu den Naturreichen. Die Mutter Erde spürt, Menschen denken an sie. Jedes Pflänzchen empfindet die Kraft des Alls. Und wir, was Einheit bedeutet. So lasst, liebe Brüder und Schwestern, den Gebetsstrom fließen und spürt hinein in die mächtige Kraft, die Einheit signalisiert.

Lasst uns gemeinsam für unsere Tiergeschwister beten. Vor unserem inneren Auge sehen wir die Tiere angebunden in den Ställen. Sie werden Schlachttiere genannt. O großer Geist der Liebe, fülle unsere Gedanken mit deinem Licht, die wir zu unseren Tiergeschwistern lenken, die angebunden stehen, die in engen Stellen hineingepfercht sind. Lass uns spüren, wie es ihnen zumute ist, denn sie erleben ähnlich wie wir Leid, Freude, Freiheit und Glück. Sie erleben ähnlich wie wir auch Liebe und Gleichgültigkeit. Großer Geist, unsere Gebetsgedanken strömen zu unseren Tiergeschwistern.

Vater Gott, wir denken an unsere Menschengeschwister, an die Landwirte, die diese Tiere halten. Fülle unsere Gedanken mit deinem Licht. Wir lenken sie zu diesen Landwirten. Möge ihr Gewissen angeregt werden, so dass sie nachdenken, was sie tun.

Großer, mächtiger Schöpfer, Vater, großer Gott der Unendlichkeit, viele Tiere des Waldes und der Felder frieren, denn es regnet und regnet. Sie haben kaum eine trockene Unterkunft. Schöpfer Gott, berühre die Herzen der Menschen, dass sie mithelfen, den Tieren in Wald und Feld Unterkünfte zu bauen. Denn es regnet und regnet. Der Herbst hat kaum ein Laubdach und sie sind sehr, sehr nass. O Herr, du bist die große Kraft der Liebe. Wir bitten dich im Gebet, stärke uns, damit wir immer und immer wieder helfen und beten, dass immer mehr Menschen bereit sind, den Tieren eine Unterkunft zu schenken, in den Wäldern, auf den Feldern. Denn es regnet und es wird immer mehr regnen. O Herr, du großer Gott, lass uns im Gebet spüren, was unsere Tiergeschwister benötigen. Lass uns zusammenstehen, Kraft deines Geistes helfen, Kraft deines Geistes beten. So lenken wir unsere Gebetsgedanken gefüllt mit deiner Kraft zu Menschen, die es möglich machen können, zu helfen. Zu den Tieren, dass sie gestärkt werden von deiner Liebe, von deiner Kraft. Schütze sie, o Herr. Lasst uns auch gemeinsam für die Tiere der Lüfte und für die Tiere in den Gewässern beten. Denken wir an die Ölkatastrophe. Unzählige Tiere leiden. Unzählige Tiere sterben einen qualvollen Tod. O großer Geist, nimm ihre Teilstrahlen und ihre Teilseelchen in deine gütigen Hände auf. Wir wollen im Gebet an all die Tiere der Lüfte und der Gewässer denken und in unseren Herzen die Einheit fühlen, die Gemeinsamkeit mit ihnen.

Wir wollen auch an unsere Menschengeschwister denken, die Jäger sind, die durch Felder und Wälder streichen, um Tiere zu erlegen. O großer Gott, du bist das Leben. Du hast Mensch und Tier den Atem gegeben. Kein Mensch hat das Recht, einem Menschen oder einem Tier den Atem zu nehmen. So auch kein Jäger, auch wenn er glaubt, er müsse die Ordnung halten. Du bist die Ordnung. Und du weißt, deine Tierwelt zu lenken. Herr, im Gebet denken wir an die Jäger. Unsere Gebete regen das Gewissen der Jäger an, so dass sie spüren, Tiere brauchen mehr Lebensraum. Tiere leben, Tiere haben den Atem von dir und du bist die Ordnung. Christus, du liebst uns Menschen, du liebst die Tiere. O bitte komme bald. Und erlöse die ganze Mutter Erde von dieser Knechtschaft, die vom Menschen ausgeht. Im Gebet durchglühen wir die Jäger. Wir rühren ihr Gewissen an.

großer Geist der Unendlichkeit, im Gebet, das mit deiner Kraft gefüllt ist, denken wir an die vier Elemente, die aus der Ordnung sind, weil wir in das Leben, in die Kommunikation zwischen Erde und Elemente eingegriffen haben. O Herr, lass uns alle erkennen, alle Menschen, dass die Mutter Erde, die in Verbindung mit den Elementen steht, nur dann Kraft, Leben und Nahrung geben kann, wenn sie gesundet. So wollen wir unsere Gebetsgedanken zu allen Menschen lenken, sodass immer mehr erwachen und verstehen, was Einheit bedeutet und dass die Menschen nur leben können, wenn die Mutter Erde gesundet wird.

großer, mächtiger Schöpfergott, wo Herzensgebete strömen, da bist du bewusst gegenwärtig. Wir haben dir viele, viele Anliegen gebracht, doch wir durften noch mehr empfangen, das Gespür deiner Gegenwart, die feine Empfindung, dass du uns durchströmst und unsere Gebete füllst. Großer Gott, wir, deine Kinder, deine Söhne und Töchter, haben gebetet und beten, und wir danken dir von ganzem Herzen, dass du unsere Gebete erhört hast und erhörst. Wir danken aber auch den göttlichen Wesen und den Naturwesen, die im Dienste für die Mutter Erde stehen, für alles Leben auf und in ihr, die jedes Tierlein pflegen, bei jeder Pflanze sind, die die Mineralströme durchwirken mit Kraft und Licht und der Mutter Erde beistehen, die überall gegenwärtig sind, um mit deiner Kraft zu helfen, jedem Lebewesen zu dienen. Wir danken ihnen von ganzem Herzen. Und wir Menschen, die wir Söhne und Töchter Gottes sind, wollen uns fest vornehmen, die Einheit mit allen Lebensformen zu pflegen, im Gebet und in kraftvollen Gedanken und Handlungen. Wir danken dem großen Geist und den Diener und Dienerinnen, die unsichtbar walten, die dienen, die helfen, die stützen und heilen.

0: Liebe Zuschauerinnen, liebe Zuschauer, wir begrüßen Sie herzlich zum vierten und letzten Teil unserer Sendereihe Der Weg des Vergessens, der Mikrokosmos im Makrokosmos. Das Manuskript, das wir in dieser Sendung vortragen, wurde von Gabriele, der Prophetin und Botschafterin Gottes in unserer Zeit, verfasst. Sie vermittelt uns einen einzigartigen Einblick in die Abläufe des Lebens und des Zusammenwirkens von Mikrokosmos und Makrokosmos. In dem gleichnamigen Buch zur Sendung sind noch weiterführende Erläuterungen der großen kosmischen Zusammenhänge des Lebens dargelegt. Das Buch zur Sendung erhalten Sie im gut sortierten Buchhandel. Zu Beginn dieser Sendung wiederholen wir das Gedicht, das wir im Teil 3 der Sendung gehört haben und das Hermann Hesse zugeschrieben wird. Es kann uns Menschen behilflich sein, um zu erkennen, dass die Seele niemals allein ist, dass sie immer belehrt wird, dass sie immer geführt ist, dass immer etwas in ihr in Bewegung kommt. Das Gedicht heißt »Das Leben, das ich selbst gewählt«. Ehe ich in dieses Erdenleben kam, ward mir gezeigt, wie ich es leben würde. Da war die Kümmernis, da war der Gram, da war das Elend und die Leidensbürde. Da war das Laster, das mich packen sollte, da war der Irrtum, der gefangen nahm. Da war der schnelle Zorn, in dem ich grollte, da waren Hass und Hochmut, Stolz und Scham. Doch da waren auch die Freuden jener Tage, die voller Licht und schöner Träume sind, wo Klage nicht mehr ist und nicht mehr Plage und überall der Quell der Gaben rinnt, wo Liebe dem, der noch im Erdenkleid gebunden, die Seligkeit des Losgelösten schenkt, wo sich der Mensch, der Menschenpein entwunden, als Auserwählter hoher Geister denkt. Mir ward gezeigt das Schlechte und das Gute. Mir ward gezeigt die Fülle meiner Mängel. Mir ward gezeigt die Wunde, draus ich blute. Mir ward gezeigt die Helfertat der Engel. Und als ich so mein künftig Leben schaute, da hört ein Wesen ich die Frage tun, ob ich dies zu leben mich getraute, denn der Entscheidungsstunde schlüge nun. Und ich ermaß noch einmal alles Schlimme. Dies ist das Leben, das ich leben will, gab ich zur Antwort mit entschlossener Stimme und nahm auf mich mein neues Schicksal still. So ward geboren ich in diese Welt. So war's, als ich ins neue Leben trat. Ich klage nicht, wenn's oft mir nicht gefällt, denn ungeboren hab ich es bejaht. Auch aus den Worten des Gedichts ersehen wir, dass wir als Seelen jeweils vor einer neuen Inkarnation umfassend über das unterrichtet werden, was uns im Erdenleben erwartet, also unsere Ausgangsposition oder bestimmte Konstellationen im Leben, unsere Veranlagungen und. Wie wir damit umgehen, ob wir uns davon ausgehend zum Positiven entwickeln oder nicht, liegt wieder in der Freiheit jedes Einzelnen.
1: Wir haben bereits von göttlichen Wesen gehört. Der Körper eines göttlichen Wesens wird Geistwesen genannt. Er ist in der Partikelstruktur aufgebaut, im Gegensatz zu unserem physischen Körper, der aus Zellen, Knochen, Sehnen, Bändern, Nerven und so weiter besteht. Der göttliche Leib ist ein absolut flexibler Leib, durch den die unendliche Urkraft strahlt, das Gesetz des ewigen Seins, das Allbewusstsein. Als Vergleich, wie ein göttlicher Leib aufgebaut ist, kann uns das Schuppengebilde eines Fisches dienen. Denn schuppenartig liegen, Lage für Lage, die Partikel des göttlichen Leibes an und übereinander. Durch jeden Partikel strahlt das Licht der Unendlichkeit, das Allbewusstsein, das Gesetz des Reiches Gottes, das allgegenwärtig ist. Der göttliche Leib empfängt unermüdlich die Urstrahlung des Seins über den göttlichen Wesenskern, der das Herz des Geistleibes ist. Die Urkraft des Seins, das kosmische Allbewusstsein, strahlt in 7x7 Facetten in alle Partikel des Leibes ein. Jeder Partikel ist erfüllt vom kosmischen Allbewusstsein, dem Licht der Unendlichkeit. Die Mentalität eines Geistwesens. Wir Menschen würden von spezifischen Fähigkeiten sprechen. Erkennt man in seiner Ausstrahlung. Die jeweilige Mentalität, die einer der 7 Grundkräfte Gottes entspricht, Ordnung, Wille, Weisheit, Ernst, Geduld gleich Güte, Liebe und Barmherzigkeit gleich Sanftmut, prägt die Partikelstruktur des göttlichen Leibes.
2: Ein ähnliches Bild spiegelt die Seele wider, nur dass Partikel der Seele belastet sind. Die Ausstrahlung einer Seele entspricht den Belastungen, die ihr der ehemalige Mensch durch sein gegensätzliches Verhalten gegen das kosmische Allgesetz der Gottes- und Nächstenliebe auferlegt hat. Wir Menschen sprechen von Sünden. Die Sünden also, die der Mensch begangen und nicht gesühnt hat, gingen als Verschattungen in die entsprechenden Partikel der Seele ein. Solange unser göttlicher Leib von uns Menschen belastet ist, wird dieser Seele genannt. Gemäß der Ausstrahlung der Seele, wir bezeichnen diese auch als Aura, trägt sie ihre Seelenkleider. Es ist das, was die Seele umgibt, das, was sie an Belastungen trägt und somit widerspiegelt. Es ist ihr derzeitiges Fluidum. Die unterschiedlichen Farbnuancen, die ihre Belastungen aufweisen, nennt man Seelenkleider. Die Kleider der Seele werden also von keinem Designer entworfen und von keinem Schneider, von keiner Schneiderin genäht. Die Seele selbst ist ihr Designer. Gemäß ihrem derzeitigen aktiven Bewusstseinsstand, also ihrer Ausstrahlung entsprechend, trägt sie ihr gegenwärtiges Kleid. Es umhüllt die Seele. Es ist ihr jetziges energetisches Kleid. Auf ihrem Weg entweder in die ewige Heimat, zum feinstofflichen Makrokosmos, zum Reich Gottes, oder wenn sie wieder zur Einverleibung geht, ist sie immer umhüllt von dem, was einst ihr Mensch ihr auferlegt hat. Jeder Bewusstseinsstand der Seele ist ihr momentaner Zustand. Dieser zeigt sich auch im Seelenkleid. Hat die Seele die ihr anhaftenden negativen Merkmale, ihre Charaktereigenschaften, die ihrem derzeitigen Bildnis entsprechen, weitgehend behoben, also bereinigt, dann folgen die nächsten Schritte, gegebenenfalls zu weiteren, unter Umständen gar höheren Planetenkonstellationen. Die Seele vernimmt die Frequenz in ihrem derzeitigen Bewusstseinsstand, der auch ihr derzeitiger Aufenthaltsort ist. Sie wird angeregt, das, was der Seele noch an Belastendem anhaftet, anzuschauen, um es zu beheben. Auf diesem neuen Wanderweg der Seele muss diese oftmals schmerzlich erkennen, was ihre Gravur beinhaltet. Zum Beispiel das Vergehen an Menschen, das Quälen der Tiere, das mutwillige Töten der Tiere, das Verzehren des Tierfleisches. Auch die Schändung der Natur und die Ausbeutung der Erde sind in der Seele des sogenannten Sünders, des ehemaligen Menschen, bildhaft aufgezeichnet. Wird der Seele erneut eine Belastung bewusst, dann wird sie diesbezüglich von lichteren Wesen aufs Neue belehrt. Während ihres aufstrebenden, sich weiterentwickelnden Bewusstseins trägt sie jeweils das entsprechende Bewusstseinskleid, das Seelenkleid. Dieses entfaltet sich aus der Seele selbst, denn jegliche Strahlung, ob positiv oder negativ, hat ihre spezifische Farbe und die zu der Strahlung der Seele passende Form. Die Ausstrahlung des Seelenkörpers, ihr Seelenkleid, deutet den nächsten Schritt an, das, was nun von ihr bereinigt werden soll.
3: Auf den Wanderwegen der Seele verändert sich das Aussehen des Seelenkörpers. Je mehr sich die Seele geistig entwickelt, das heißt, sie ihre Gravur erkennt, bereut und bereinigt, und oftmals schmerzlich abträgt, verändert sich die feinerstoffliche Körperstruktur. Die Seelenkleider werden lichter. Der feinerstoffliche Körper wird heller. Die Gesichtszüge werden edler. Schritt für Schritt nähert sich das Seelenwesen seiner wahren, ewigen Heimat. Ganz allmählich entfaltet sich seine göttliche Wesenheit, das feinstoffliche Geistwesen. Es kommt also ganz und gar auf die Seele an, wie sich diese entscheidet. Entweder sich höher zu entwickeln, indem sie den Weg des Überwindens und schließlich Vergessens des allzu Menschlichen geht, oder sich wieder dem materiellen Makrokosmos zu nähern, um sich eventuell, wenn möglich, wieder einzuverleiben. Jeder Mensch, jede Seele hat den freien Willen zur freien Entscheidung. Kehrt die Seele wieder zurück zu einer weiteren Menschwerdung, dann geht sie, wie gesagt, über die von ihrem ehemaligen Menschen geschaffene Matrize. Auch der Weg zur Erde bedeutet, den Weg des Vergessens zu gehen. Ein Kind wird geboren. Was diese Seele in dem materiellen Makrokosmos und eventuell in feinerstofflichen Planetenkonstellationen erlebt hat und was sie aus Vorinkarnationen mitbringt, Positives und Negatives, ist vorerst vergessen. Das Kind wächst heran. Wenn es zwischen Gut und Böse zu unterscheiden gelernt hat, also nach entsprechenden Erdenjahren, kommt so manches aus Vorinkarnationen zum Tragen, das nun von diesem Menschen Schritt für Schritt behoben werden soll.
0: Wir Menschen kennen die 10 Gebote Gottes durch Mose und die Bergpredigt des Jesus von Nazareth. Zusammengefasst ist das das Leben. Das Leben ist nicht hier und dort. Das Leben ist Einheit, ist der kosmische Geist, das kosmische Gesetz, das in folgenden Prinzipien zum Ausdruck kommt: Gleichheit, Freiheit, Einheit, Brüderlichkeit und Gerechtigkeit. Diese Allprinzipien werden von den meisten Menschen missachtet. Doch der Mensch und seine Seele werden nach diesen Prinzipien des kosmischen Allgesetzes gemessen und die Taten des Einzelnen gewogen. Das ist die Wahrheit, die uns Jesus von Nazareth mit dem folgenden Gleichnis gab. Es kam ein Mann zu Jesus und fragte: Meister, was muss ich Gutes tun, um das ewige Leben zu gewinnen? Er antwortete: Was fragst du mich nach dem Guten? Nur einer ist der Gute. Wenn du aber das Leben erlangen willst, halte die Gebote. Darauf fragte er ihn: Welche? Jesus antwortete: Du sollst nicht töten, du sollst nicht die Ehe brechen, du sollst nicht stehlen, du sollst nicht falsch aussagen, achte Vater und Mutter. Und du sollst deinen Nächsten lieben wie dich selbst. Der junge Mann erwiderte ihm: Alle diese Gebote habe ich befolgt. Was fehlt mir jetzt noch? Jesus antwortete ihm: Wenn du vollkommen sein willst, geh, verkauf deinen Besitz und gib das Geld den Armen. So wirst du einen bleibenden Schatz im Himmel haben. Dann komm und folge mir nach. Da sagte Jesus zu seinen Jüngern: Amen, das sage ich euch. Ein Reicher wird nur schwer in das Himmelreich kommen. Nochmals sage ich euch, eher geht ein Kamel durch ein Nadelöhr, als dass ein Reicher in das Reich Gottes gelangt. In unserer Welt gab es schon immer viele Reiche und heutzutage gibt es immer mehr Reiche und daher auch viele Seelen, die immer wieder zur Erde tendieren, weil ihre Matrizen entsprechend programmiert sind. Eine Seele, die sich von ihrem Geld und ihren Gütern, von Ansehen und Reichtum nicht trennen kann, hegt immer wieder die Hoffnung, in diese Wohlfühloase erneut hinein inkarnieren zu können. Die Seele, die zu einem solchen Geld- und Güterclan gehört, ist immer wieder bestrebt, in einen sogenannten langzeitbegüterten Familienclan hinein zu inkarnieren. So manch einer aus dem Familienclan schafft durch Heirat und Zeugung von Kindern mancher Seele eine Wiege, damit sie wieder dort sein kann, wo sie in einer Vorinkarnation war, in einer Umgebung, die für den heutigen Menschen noch ein und alles bedeutet.

0: oder einer Umbruchszeit nimmt den Menschen die Chance, das Vermögen zu erhalten, gar zu vermehren.
1: Der Zahn der Zeit wird das Großartige, die Wohlfühloase, das Geld und das Vermögen in das war einmal führen. Keine erdgebundene Seele kann auf Dauer den Reichtum ihres ehemaligen Menschen erhalten und immer wieder für sich in Anspruch nehmen, durch Inkarnationen in den gleichen Clan. Irgendwann leidet der Mensch und nach der Entkörperung seine Seele. Irgendwann hat sie genug davon, Machtmensch zu sein. Jeder Mensch hat seine individuelle Lebensbahn zu gehen. Und jede Seele liefert sich so lange selbst aus, bis sie begreift, was Leben bedeutet. Und dass es ohne das Vergessen menschlicher Dinge und Genüsse keinen Weg der Befreiung gibt. Ob das, was wir als Menschen vergessen haben, in unserem Seelencomputer umgewandelt ist, kommt einzig darauf an, ob es nur die allgemeinen Bedürfnisse, die allgemeinen Gepflogenheiten innerhalb der dreidimensionalen Abläufe waren oder ob es Fehlhaltungen gleich Sündhaftes gegen das Leben war. Als Hilfe zur Selbsthilfe wäre Folgendes zu raten. Das, was uns tagtäglich beschäftigt, die Ereignisse und Situationen, das Machtstreben und Macht ausüben, mit etwas mehr Abstand zu betrachten. Das gilt vor allem für das Persönliche des Einzelnen selbst, nicht für eine andere Person. Das Wort, das zum Leben führt, ist der Weg der Wahrheit. Es gibt nur eine Wahrheit, die ist Gott, und Gott ist grenzenlos. Im Ursprung unserer Seele sind wir göttliche Wesen, also Geistwesen, die weder an Raum noch an Zeit gebunden sind. Jedes Geistwesen ist gleichermaßen Erbe des Reiches Gottes und somit frei, grenzenlos, ohne Einschränkung. Der Geistkörper des göttlichen Wesens ist das ewige Gesetz, Gott.
2: Jedes göttliche Wesen bewegt sich im All frei, ist also unabhängig, weil es das Gesetz des Lebens verkörpert. Es lebt im Allprinzip Gleichheit, Freiheit, Einheit, Brüderlichkeit, Gleichgeschwisterlichkeit und Gerechtigkeit, woraus sich unter anderem auch das grenzenlose Senden und Empfangen ergibt, die Allkommunikation. Das ewig reine Sein ist das Gesetz der Unendlichkeit. Es sind die Bahnen der Geistwesen, auf denen sie sich bewegen. Wir Menschen würden umgemünzt auf irdische Gegebenheiten sagen, es sind unsere Straßen und Wege. Wie gesagt, es gibt für die göttlichen Wesen keine Grenzen. Sie sind in Gott, ihrem Schöpfer und ewigen Vater, grenzenlose Geistwesen im ewigen Sein. Der Weg zum ewigen Sein ist der Weg jeder Seele, jedes Menschen. Je eher wir ihn gehen, umso rascher sind wir in der ewigen Heimat. Göttliche Wesen, reines, ewiges Sein, komprimiertes, ewiges Allgesetz. Wann und mit wie vielen Hürden wir diesen Weg zur grenzenlosen Einheit gehen, bestimmt jeder Mensch, jede Seele selbst. Gott ist Freiheit, er bestimmt uns nicht.
3: Um den Weg des Vergessens bewusst und somit erfolgreich zu beschreiten, sind Ehrlichkeit und Wahrhaftigkeit uns selbst gegenüber die fundamentalen Voraussetzungen. Wichtig ist, dass wir das Wort vergessen richtig einordnen, denn

0: Essen besagt nicht das Unterdrücken, Übertünchen, das achtlose Beiseiteschieben einer unguten Angelegenheit oder Erinnerung. Der Weg des Vergessens wirft ein neues Licht auf die Bedeutung unserer Erdentage. Nichts von dem, was wir zu verantworten haben, soll übersehen werden. Erst wenn das von uns Verschuldete durch Selbsterkenntnis und Bereinigung vollständig aufgehoben, gleich gelöst ist, kann und soll es dem Vergessen anheimgegeben werden. Dann erst können wir es ad acta legen, wenn der Christus Gottes das Üble umgewandelt hat in lichte, feinstoffliche Energieformen. In diesen Prozessen bleibt uns die Kleinarbeit der Selbstkontrolle und des Aufarbeitens nicht erspart. Es handelt sich wohlgemerkt um ein Vergessen dürfen. Dies in rechter Weise zu vollziehen, darin liegt unsere persönliche Verantwortung dem Leben und dem universalen Geist, unserem himmlischen Vater gegenüber. Diese Vorgänge machen jede Stunde, jede Minute unseres Erdenlebens ungemein wertvoll.
1: Damit wir Menschen Gottes Liebe und Freiheit erkennen, gab uns der Ewige, unser himmlischer Vater, durch Mose die 10 Gebote, die Auszüge aus dem ewigen Gesetz der Freiheit sind. Wohlgemerkt, sie lauten »Du sollst« und nicht »Du musst«. Darin liegt die Freiheit jedes einzelnen Wesens. Die Freiheit ist ein himmlisches Gut, das in der Liebe Gottes wurzelt. Es heißt, du sollst den Herrn, deinen Gott, lieben mit ganzem Herzen, mit ganzer Seele und mit all deinen Kräften. Das ist das wichtigste und erste Gebot. Ebenso wichtig ist das zweite. Du sollst deinen Nächsten lieben wie dich selbst. Wahre Freiheit bringt Gleichheit und Frieden. Wahrer Friede bringt Einheit und Einheit beinhaltet Brüderlichkeit gleich Geschwisterlichkeit. Die Brüderlichkeit gleich Geschwisterlichkeit beinhaltet die Gerechtigkeit, denn vor Gottes Angesicht sind alle seine Kinder gleich. Das ist der Weg zum Reich Gottes, und es gibt keinen anderen Weg.
2: Liebe Mitmenschen, jeder von uns hat in seiner Seele einen einmaligen Schatz, einen wunderbaren Führer und Begleiter. Es ist der Geist des Christus Gottes, das Erlöserlicht, das uns auf unserem Weg über den materiellen Kosmos, über den feinerstofflichen Kosmos leuchtet, bis wir in den mächtigen Ozean Gott eintauchen, in das Allgesetz des ewigen Seins und wieder ewiglich zu Hause sind in den ewigen Wohnungen, die Jesus von Nazareth mit folgenden Worten ankündigte. Im Haus meines Vaters gibt es viele Wohnungen. Wenn es nicht so wäre, hätte ich euch dann gesagt, ich gehe, um einen Platz für euch vorzubereiten? Wünschen wir uns gegenseitig einen sicheren Weg ins ewige Vaterhaus. Mit diesem Wunsch sind wir am Ende unserer Sendereihe angelangt. Wir möchten uns jedoch nicht von Ihnen verabschieden, ohne Sie noch einmal darauf aufmerksam zu machen, dass in dem gleichnamigen Buch zur Sendung »Der Weg des Vergessens, der Mikrokosmos im Makrokosmos« noch weiterführende Erläuterungen der großen kosmischen Zusammenhänge des Lebens dargelegt sind. 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Auf Wiedersehen und Gott zum Gruß.

Herzlich willkommen in der Sophia-Bibliothek, in dem Zentrum des freien Geistes für alle Kulturen weltweit. In der Sophia-Bibliothek findet man zahlreiche göttliche Offenbarungen, Schulungen, Andachten und Meditationen, gegeben aus dem ewigen Reich durch die Prophetin und Botschafterin Gottes in unserer Zeit, Gabriele. Diese göttlichen Weisheiten führen uns in die Freiheit, zu Gott in uns. Aus den vielen Büchern habe ich heute das Buch Lerne beten ausgesucht, aus dem ich gerne einige Absätze vorlesen möchte. Gabriele erklärt: Wer lernt, sich selbst und seinen Nächsten Gott anzuvertrauen, also von Herzen mit Gefühl und Mitgefühl zu beten, der fühlt auch in seinem eigenen Herzen, dass das eigene Übel oder das Übel des Nächsten von der Kraft des Christus Gottes, vom inneren Arzt und Heiler angesprochen wird. Der Zuspruch im eigenen Herzen und in dem unseres Nächsten macht uns glücklich. Das sind wahre, tiefe Erfahrungsgebete. Sobald wir uns in Gottes Liebe und Weisheit eingebettet fühlen, werden wir um nichts mehr für uns selbst bitten. Denn das Gebet der Seele ist eine Anbetung Gottes. Daraus fließen Kraftimpulse für unsere Mitmenschen. Die Liebe zu Gott und zum Nächsten ist das höchste Gebet. Liebe deinen Nächsten heißt, ihn zu verstehen, sich in ihn hineinzufühlen, um zu spüren, wie es ihm ergeht. Aus diesem selbstlosen Beten entwickelt sich eine Zwiesprache mit Gott. Wahres Beten führt auch zur geistigen Reife. Denn erst, wenn wir die Stille des Inneren erleben und das hehre Glück aus unserer Seele, wissen wir, das ist die Antwort Gottes. Wir müssen im Gebet auch die große Einheit spüren, die wiederum aus der Liebe zu Gott erwächst. Gehen wir in die Natur, öffnen wir weit unsere Augen und lassen wir die Natur in unser Inneres einziehen. Fühlen wir, dass jeder Grashalm, jeder Strauch, jeder mächtige Baum, jedes Tierlein und jedes Mineral lebt. Das Erspüren des Lebens ist wiederum die Antwort Gottes. Lernen wir, in dieser großen Einheit zu leben, dann fühlen wir, dass wir mit allen Geschöpfen verbunden sind, losgelöst, gleichsam unabhängig von Zeit und Raum. Ewiges Sein, das unter der Sonne der Liebe immer mehr erblüht. Das ist gegenwärtiges Leben. Das macht glücklich und frei. Das ist wahres Beten. Soweit einige wenige Absätze aus dem Buch Lerne beten von Gabriele. 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

0: Herzlich willkommen, liebe Zuschauer, liebe Zuschauerinnen, zu einer weiteren Folge der Sendereihe Die wahre Schule ist das Leben. Heute zum Thema Jeder ist seines Glückes Schmied. Dass uns die Schule, die das Leben heißt, immer wieder vor neue Aufgaben stellt, hat sicher jeder von uns schon viele Male erfahren. Und wer uns dabei hilft, die Erdenschule zu meistern, ist Christus, der mit seiner Kraft in uns ist. Und der möchte, dass wir in unserem Leben zu wahrer Freiheit und zu innerem Glück finden. Ja, was ist Glück? Jeder strebt danach. Doch wie kann man es erreichen? In einer der unzähligen Lehrstunden aus der göttlichen Weisheit gab uns Gabriele, die Prophetin und Botschafterin Gottes, aus ihrem Erfahrungsschatz und ihrem erschlossenen Bewusstsein Hilfen über Hilfen, um dem wahren Glücklichsein näher zu kommen. Und wir möchten einige Ausschnitte daraus lesen. Ausgehend von der Aussage, jeder Mensch möchte glücklich sein, stellte Gabriele die Frage, sind junge Menschen glücklich? Sind sie zufrieden? Ist das, was Menschen als Glück bezeichnen, von Dauer? Ist der Mensch im mittleren Lebensalter von innen her glücklich und eins mit dem Leben? Ist der ältere Mensch glücklich? Sind seine Tage durchsonnt von dem Leben? Ist er zufrieden und ruht er in sich?
1: Über diese Fragen nachzudenken könnte, so Gabriele, ein Lebensgewinn für uns sein. Und Gabriele fuhr fort. Die meisten Menschen zeichnen von ihrem Leben ein trauriges Bild. Warum ist das so? Sehr vielen Menschen mangelt es an eigener geistiger Lebenssubstanz. Doch weder fällt uns diese in den Schoß, noch kann sie uns einer unserer Nächsten geben, wenn wir das auch oftmals hartnäckig von ihm erwarten oder gar fordern. Die Lebenssubstanz erwächst einzig aus unserem eigenen Inneren. Sie kommt aus dem inneren Leben, das der Einzelne mehr und mehr erweckt und aufbaut, dadurch, dass er aktiv wird in der schrittweisen Erfüllung der Gebote Gottes und der Lehren des Jesus von Nazareth. Daraus ergibt sich der wahre Lebensgewinn, ein angehobenes Lebensgefühl von innerer Heiterkeit, von Geborgenheit, das uns erfüllt und glücklich macht, das uns motiviert zu Einsatz und zur rechten Tat und das in alles hineinstrahlt, was wir denken, reden und tun. Das ist aktives, gebendes Leben im Geiste des Christus Gottes, das uns im Herzen reich, froh und frei macht. Leben ist Strömen und Wirken göttlicher Energie. Daher ist Leben aktiv und schöpferisch. Leben ist Geben und führt zur Einheit. Wer sich durch sein Ich-bezogenes, veräußerlichtes Denken und Streben vor diesem Lebensstrom verschließt, der ist arm im Herzen und arm an Energie. Umso mehr wünscht sich dieser Mensch das Glück, welches, wie er meint, von außen auf ihn zukommen sollte. Und Gabriele erklärte weiter. Viele Menschen verstehen unter Glück oder Glücklichsein das äußere Entgegenkommen von anderen. Diese Vorstellung ist jedoch nur eine menschliche Anschauung von Glück oder von Glücklichsein, eine Projektion von Wunschinhalten, Glück durch die menschlichen Energien anderer. Kommt es zu einem solchen Austausch von menschlichen Energien, so ist das nur ein kurzer Höhenflug, ein Aufflackern, energetisch gesehen einem Kurzschluss gleich.
2: Viele, sehr viele Menschen begnügen sich mit diesen Kurzschlüssen. Sie haben ihre Antenne unentwegt nach außen gerichtet, in dem Bestreben, von dort, von Mitmenschen, Energie in Form von Aufmerksamkeit, Zuspruch, Bestätigung, Aufmunterung, Lob, Zuwendung und letztlich Liebe zu erhalten. Sie sind mit nichts, aber auch gar nichts aufzuhellen. Der Wahlspruch ihres Unterbewusstseins lautet: Es gibt nichts, was mich glücklich machen kann. Sie bleiben permanent unglücklich, weil sie davon überzeugt sind, dass andere ihr Dasein ausfüllen müssten. Sie lassen sich gehen und fühlen sich im Laufe der Zeit in ihren Schmuddelgedanken wohl. Die Folge daraus ist, dass sie ihre Gedankenqualitäten auch im Äußeren verkörpern. Da es ihnen an seelischer und körperlicher Energie mangelt, wird ihr Bewusstseinshorizont immer enger. Sie werden lethargisch und drehen sich stereotyp um ihre eigenen Belange. Wer diese seine passive Grundhaltung nicht selbst erkennt und aufarbeitet, der bleibt ein unselbstständiger, ichbezogener, energiearmer, labiler Mensch, dessen unterbewusstes Echolot unablässig seine Umgebung anpeilt und abtastet, ob nicht dem einen oder anderen Mitmenschen eine Energiezuwendung abzuzapfen, abzuschmeicheln oder abzutrotzen sein könnte.
1: Über Menschen mit einer solchen passiven Grundhaltung führte Gabriele weiter aus. Die Gleichgültigkeit und Trägheit gegenüber sich selbst und ihren Mitmenschen, letztlich ihr niedriger Energiepegel, führen zu heftiger Abwertung ihrer Nächsten. Ein charakteristisches Merkmal für die Lethargischen ist, dass sie permanent andere kritisieren, wie diese es besser machen sollten, dass sie in dieser und jener Sichtweise oder Angelegenheit unqualifiziert, zu engstirnig und anderes mehr sind. Diese Menschen wissen alles besser. Werden sie gefragt, warum nicht sie es besser machen, so kommt ein Schwall von Vorwürfen, was sich diese unmögliche Person, dieser eingebildete, selbstherrliche Machtprotz eigentlich erlaubt, solche Fragen zu stellen, etc. Der letzte Satz dieser Vorwurfskampagne heißt dann in etwa: Denkst du vielleicht, du bist besser als die anderen? Mach du es doch besser. Der Besserwisser hat nun wieder Gesprächsstoff. Sowohl unter seinesgleichen als auch am Arbeitsplatz wird über den sogenannten Neumalklugen diskutiert. Man sucht und findet dies und jenes, was immer man ihm am Zeuge flicken kann, und heftet sich selbst das Abzeichen der Brüskierung an, auf dem steht: Dem habe ich es aber ordentlich zurückgegeben. In diesem Ego-Jargon geht es weiter, Tag für Tag. Das ist die Lehre und der Stolz des sogenannten christlichen Abendlandes. Zahle jedem sofort alles mit gleicher Münze zurück und stelle ihn an den Pranger. Dann zeigst du Stärke. Jesus der Christus lehrte uns Menschen etwas ganz anderes. Er lebte uns vor, den Nächsten zu achten, ihm Wohlwollen und Verständnis entgegenzubringen und Frieden mit ihm zu halten. Jesus, der Christus, sprach vom tätigen Glauben, von der Tatkraft in seinem Geiste. Wer diese meine Worte hört und danach handelt, ist wie ein kluger Mann, der sein Haus auf Fels baute.
0: Gabriele erklärte weiter: Wer aus dem allgemeinen Desaster der Unwissenheit oder dem persönlichen Dilemma persönlicher Scheinblüte herauskommen möchte, der muss lernen, umzudenken. Die Kräfte, die Hilfe, Lösung, Heil, Gesundheit und Lebensgewinn bringen, sind weder im Staat noch in den kirchlichen Institutionen noch in der Wissenschaft und Wirtschaft verankert. Doch sie sind in jedem Einzelnen von uns. Sie werden dann wirksam, wenn wir unser Denken, Reden und Tun, also unser Verhalten, ändern, indem wir uns der wahren christlichen Werte bewusst werden, die wir von Gott durch Mose in den 10 Geboten und von Christus in seiner Bergpredigt empfangen haben. Diese sind uns Wegweiser in ein erfülltes, friedvolles, freies, mehr und mehr von innen her durchsonntes und somit glückliches Leben. Was Politiker, Wissenschaftler und Wirtschaftler uns auch versprechen mögen, es bringt in unserer Zeit nichts mehr. Die unwissende Masse lehnt sich an die unwissenden weltlichen Lehrmeister an, sodass gesagt werden kann, Blinde führen Blinde und beide fallen in die Grube. Gabriele erklärte weiter, wie wir beginnen können, um zu einem erfüllten und friedvollen Leben zu finden. Sie sprach, jeder von uns ist seines Glückes Schmied. Wir müssen nicht warten, müssen uns nicht davon abhängig machen, ob der andere es gut mit uns meint, ob der Arbeitgeber uns weiterhin Arbeit gibt, ob der Chirurg das Messer präzise an unserem Körper ansetzt und das kranke Organ ordnungsgemäß herausoperiert, ob der Lebenspartner uns trotz widriger Umstände liebt, ob wir weiterhin ein Pechvogel sind und vieles mehr. Wir selbst haben es in der Hand, den aufsteigenden Ast zu nähren, um Lebensgewinn zu erfahren. Wir brauchen nicht zu warten, bis Menschen uns wohlgesonnen sind. Beginne heute und jetzt umzudenken und du beginnst ab sofort ein anderer zu werden.
2: Wie wir neue Menschen werden können, unabhängig und frei. Dafür gab Gabriele viele, viele Hilfen, mit denen jeder sofort beginnen kann. Gabriele sprach. Über folgende Lehrregeln nachzudenken, bringt den ersten Gewinn. Gottgewolltes Denken und Tun machen andere glücklich und hoffnungsstark. Glück und das Licht der Hoffnung kehren gleichzeitig verstärkt in dein Herz zurück.
1: Eine weitere Lehrregel ist, bleibe in dem Bewusstsein, was du willst, dass andere dir tun, das tue du ihnen zuerst.
0: Oder warte nie auf fremde Hilfe. Soweit du kannst, hilf dir selbst. Alles Weitere überlasse Gott. Hilf du anderen, sich selbst zu helfen. Dann wird dir vom Geist der Liebe, der in dir ist, Hilfe zuteil werden.
2: Erwarte von anderen nicht, dass sie Opfer bringen, um dich glücklich zu machen. Wenn du das tust, rufst du gleichsam das Unglücklichsein herbei. Das ist kein Lebensgewinn, sondern eine fristlose Kündigung an das Leben. Denn das Leben beinhaltet alles Schöne und Gute. Es kann dich wertvoll machen für andere. Darin liegt der Lebensgewinn.
1: Mache jede Minute deines Tages geistig fruchtbar und du erlebst eine segensreiche Zeit.
0: Eine weitere Lehrregel: Tue keinem Wesen Leid an, weder Mensch und Tier, noch Pflanze und Stein. Sei bestrebt, das Wohlergehen aller Menschen, Wesen und Lebensformen zu mehren. Damit mehrst du dein inneres Glück und die Kommunikation zum Allsein. Denn auf Dauer dient uns nur, was allen dient.
2: Wer täglich sein Bestes gibt, ausgerichtet auf die Fülle, die Gott in ihm ist, ohne Dank und Anerkennung zu erwarten, der erfährt und erlebt sehr bald, dass er aus der Fülle gibt, die keine Grenzen kennt.
1: Mache dir immer wieder aufs Neue bewusst, was wir beharrlich denken, sowohl positiv als auch negativ. Zudem werden wir. Das verwirklicht sich an uns und an unserem Umfeld.
0: Bewege dich in großen Gedanken, denn du bist größer, als du denkst.
2: Bleibe bei deinen Lebensregeln. Bleibe bei dir selbst. Höre auf, den Kampf gegen deinen Nächsten zu führen. Das ist verlorene Lebenskraft.
1: Sei wachsam gegenüber dir selbst. Das ist die Chance, dich rasch zum Positiven hin zu verändern.
0: Versöhne dich mit deinem Nächsten. Tue Gutes.
2: Pflege gottgewollte Gedanken. Sei hilfsbereit und verständnisvoll.
1: Lerne dir selbst anzugehören. Werde eins in und mit dir selbst. Dann wirst du auch mit deinen Mitmenschen Frieden schließen und Frieden halten.
0: Sammle immer wieder aufs Neue deine positiven Gedanken und richte sie auf die Kräfte des Christus Gottes in dir aus. Verwirkliche seine Lehre. Dann erlangst du die Kraft, jede Schwäche erfolgreich zu bekämpfen, und du bist der Sieger.
2: Gabriele lehrt weiter: Mache dir täglich bewusst, dein inneres Wesen ist kosmisches Sein. Die Kräfte in dir sind das Reich Gottes. Sie dienen allem und allen. Deshalb denke über das wahre Wohl aller nach, aller Menschen, aller Wesen, allen Seins. Das ist das Gemeinwohl.
1: Gabriele gab eine weitere Lehrregel. Nur wer zum geistigen Helden geworden ist, ist wahrhaft duldsam. Seine Seele steht über dem allzu Menschlichen in dieser Welt. Wer mit Christus das Helden- und Duldertum erlangt hat, der wird nie einem Menschen oder einem Tier oder einer Pflanze bewusst Leid zufügen und auch seine Mitmenschen nicht verraten.
2: Wer jedes allzu Menschlichen leer geworden ist, wird voll des Lichtes sein. Wer aber geteilt ist in einmal Gott, dann wieder Welt, der schließt sich der Finsternis an. Jesus sprach: Entweder für oder gegen mich.
0: Und Gabriele machte uns Mut. Die Anwendung dieser Lebensregeln stärkt unseren Glauben, festigt unser Vertrauen in Christus und schafft mehr und mehr die Verbindung zu ihm, der die Kraft, das Licht und das wahre Leben in uns ist. Liebe Zuschauer, liebe Zuschauerinnen, wir sind am Ende einer kraftvollen und inhaltsreichen Lehrstunde. Und wir sind frei. Gott, unser Vater, hat uns als freie Wesen geschaffen, als seine Söhne und Töchter. So sind auch die unzähligen Lehren aus der göttlichen Weisheit ein Angebot, das wir annehmen und erproben können, wenn wir möchten. Gabriele hat in dieser Lehrstunde viele Hinweise und auch konkrete Lebensregeln gegeben, die uns dabei helfen, Zufriedenheit und inneres Glück zu erlangen. Welche hat uns am meisten angesprochen? Wie wir gehört haben,

0: Erschließung.
1: Christus, unser Erlöser, offenbarte sich durch unsere Schwester Gabriele. Er sprach: Ich bringe euch die Stille der Himmel, die Harmonie und den Frieden des unendlichen Vaters. Viele Seelen haben bewusst ein Erdenkleid gewählt, um sich in der Kürze der Jahre zu reinigen und in den inneren Frieden zurückzufinden. In euren Herzen habt ihr angeklopft und um den Frieden der Seele gebeten. Ich habe die Herzenspforte geöffnet, um euch den inneren Pfad, den Pfad der Liebe, der zum Leben führt, zu zeigen. O sehet, so bin ich alle Tage eures irdischen Lebens bei euch und in alle Ewigkeit. Wer sich mir bewusst hingibt und sich täglich bemüht, den inneren Himmel, die Liebe und den Frieden zu erschließen, dem bin ich ganz besonders nahe.
0: In der urchristlichen Bewusstseinserschließung, die eine Vorbereitung zur höheren Geistigkeit ist, habt ihr gelernt, die Bewusstwerdungskräfte, die Himmelskräfte und auch die Organe und Zellen anzusprechen.
1: Solange der Mensch noch materiell bezogen ist und die heiligen Geschehnisse, das ewig waltende Gesetz, mit seinem Verstand ergründen möchte, kennt er seine Herkunft noch nicht und erfasst auch noch nicht den hohen Grad seines Bewusstseins, das noch verschüttet ist, vom Verstandesdenken, von Vorstellungen und eitlem Wahn. Viele Menschen suchen nach einer geeigneten Medizin für ihre Beschwerden und Leiden. Obwohl der Mensch ein Kind Gottes ist und alle Kräfte der Liebe, des Friedens und der Gesundheit in sich trägt, weiß er nicht, wie er die hohen Kräfte aktivieren und für sich selbst nutzbar machen könnte. Damit die geistige Kraft, die Kraft für Gesundheit, Freude, Glück und Harmonie in Seele und Leib wirksam werden kann, muss der Mensch zuerst seine negativen Gedanken, seine gegensätzlichen Empfindungen und Handlungen bekämpfen. Positive, lebensbejahende Gedanken, Gedanken der Kraft, Gedanken der Gesundheit, Gedanken der Freude, Gedanken des Friedens und des Glücks sind die beste Medizin. Daher sind edle Gedanken die beste Medizin für eure Seele und euren gesamten Organismus. Niedere, hasserfüllte Gedanken, Gedanken des Zornes, des Neides, der Eifersucht, der Missgunst und dergleichen, vergiften eure Zellen und eure Organe. Sie vergiften auch euer Gemüt und belasten somit eure Seele. Hütet euch also vor gegensätzlichen Gedanken, denn sie sind eine Gefahr für eure Gesundheit und Hindernisse auf dem Weg zum Allvaterbewusstsein. Jeder gegensätzliche, ziellose und grüblerische Gedanke reduziert die in euch fließenden positiven Kräfte. Jeder edle, also gute, reine und selbstlose Gedanke hingegen verbreitert den Strom der Kraft. Er bewirkt Frieden und Freude, selbstlose Liebe und Gesundheit. Gedanken sind also Kräfte. In jeder Zelle eures Körpers ist meine Kraft. Bejaht ihr die Kräfte des Lebens, meine Heil- und Lebenskräfte in eurer Seele und in eurem Leibe, indem ihr eure Gedanken an die Vergangenheit und Zukunft überwindet und dem ziellosen, grüblerischen, Neid- und hasserfüllten Gedanken und Worte die Kraft der selbstlosen Liebe entgegensetzt, dann wird sich euer Inneres allmählich durchlichten und euer Körperrhythmus wird harmonisch und ausgewogen sein. Eure Körperzellen werden sodann von meinem Licht durchstrahlt, und euer Organismus wird gesund sein. In dieser inneren Betrachtung berührt ihr die vierte Bewusstwerdungskraft, in der das Christuslicht, das Erlöserlicht brennt. Das Christus Erlöserlicht ist zugleich der innere Arzt und Heiler. Vom vierten Bewusstseinszentrum aus, das der vierte Himmel in euch sein soll, verströme ich meine Heil- und Lebenskräfte und schenke sie allen willigen Wanderern, die in mir, in ihrer Seele die Heilung suchen. Atmet meinen Odem, ähnlich wie ihr in der urchristlichen Bewusstseinserschließung euren Atem mit euren Empfindungen zu den inneren Bewusstseinsstufen begleitet, auf ähnliche Weise ist die Seele in die lichtarmen Bereiche hinabgestiegen. Wie es euch schon gelehrt wurde, geht ihr nun in Empfindungen bis zu dem Bereich der Ordnung hinab. Ihr atmet im siebten Bereich aus, im sechsten ein, im fünften aus, im vierten ein, im dritten aus, im zweiten ein, im ersten aus. Nun atmet ihr euch langsam zum vierten Zentrum empor. Eure Empfindungen begleiten euren Atem. In der ersten Bewusstwerdungskraft atmet ihr wieder ein, in der zweiten aus, in der dritten ein, im vierten Bewusstseinszentrum aus, dort in dem Bereich, wo das Christuslicht brennt, lasst ihr es atmen. Es atmet in euch. Ich bin der Odem in eurem Atem. Ich bin das Leben in jedem Atemzug. Der Christusgeist, euer Erlöser, der auch der innere Arzt und Heiler ist, der die Seelen heilt, spricht zu euch Folgendes. Erfasst die Worte in der Tiefe, denn das Wort als solches ist nur ein Symbol. Brecht das Siegel, blickt dahinter, schaut also hinter die Symbole, dann werdet ihr den tiefen Sinn meiner Worte verstehen. Meine Kinder, lernt das Schweigen, nicht indem ihr euren Mund verschließt, sondern indem ihr nur edel empfindet und denkt, nur Wesentliches, Göttliches empfindet und denkt. Dann werdet ihr auch nur Wesentliches, Reines und Edles aussprechen. Wer nur edel empfindet und denkt, wer edle Gedanken mir übergibt, der findet in den inneren Tempel des heiligen Schweigens. Es atmet in euch. Räumt alles Gegensätzliche aus eurem Bewusstsein aus. Verbindet euch jeden Augenblick mit den hohen kosmischen Kräften der Liebe und des Friedens, indem ihr in euer Inneres Liebe und Frieden hineinempfindet und hineindenkt. Je mehr Liebe und Frieden ihr in euer Inneres hineinmeditiert und alles Gegensätzliche mir übergebt, umso schneller wird auch aus eurem Inneren Liebe und Friede herausströmen. Ist in eurem Innersten nur Liebe und Friede, ist alles Gegensätzliche überwunden, dann kann aus eurem Wesen nur noch Friede und Liebe strömen, da ihr selbst zur Liebe und zum Frieden geworden seid. Entströmt eurem Inneren nur noch selbstlose Liebe und heiliger Friede, dann verspürt ihr auch den Vaterstrom, der euch in sein hohes und heiliges Bewusstsein geleitet. Meine Kinder, in jeder Zelle eures Körpers ist das Geistbewusstsein die heilige, unbelastbare Kraft. Je lichter eure Gedanken sind, umso lichter sind auch eure Zellen und Organe, weil sodann das Geistbewusstsein der Zellen aktiver ist und den gesamten Leib durchlichtet. Sind Seele und Körper vom Licht der Liebe und des Friedens durchflutet, dann kann nur noch Gesundheit, Friede, Glück, Liebe und Freude die Folge sein. Eine gesunde Seele hat auch einen gesunden Körper. Ist die Seele licht und hell, erfüllt von meiner Gegenwart, dann wird auch der Leib elastisch bleiben, auch dann, wenn die Haut welkt. Das Innere, die Lichte in mir lebende Seele ist verjüngt und der Geistleib wird ewig jung bleiben, denn Gott kennt kein Altern. Ist die Seele im Menschen Licht und hell, dann wird der Organismus nur welken, jedoch nicht altern. Bemüht euch also nur edel zu empfinden, zu denken und zu sprechen. Dann werden auch eure Körperbewegungen harmonisch und ausgewogen sein. Erkennt jede Körperbewegung verändert eure Aura und euer Gemüt. Jede Körperbewegung ist eine Bewegung der Seele. Ist die Seele harmonisch und voll des Lichtes, dann werden auch eure Körperbewegungen harmonisch und ausgewogen sein. Sind also eure Empfindungen und Gedanken Licht, dann wird auch euer Körperrhythmus harmonisch und euer Wesen friedvoll sein. Das Äußere, euer Gebaren, lässt auf euer Inneres schließen, auf euer Empfinden, Denken und Leben. Es lässt auch auf den Zustand eurer Seele schließen. Bemüht euch täglich, ja stündlich und minütlich in der bewussten Harmonie zu leben, indem ihr eure Empfindungen, Gedanken und Worte kontrolliert. Bereinigt eure Vergangenheit und fürchtet euch nicht vor der Zukunft. Lebt bewusst in mir. Ich bin die Gegenwart. Dann findet ihr zu meinem Leben und ihr werdet immer tiefer in das ewige Bewusstsein Gott vordringen. Kommt in jeder Situation, in allen Lebenslagen zu mir, eurem Erlöser, der auch euer innerer Arzt und Heiler ist.

atmet nun bewusst meinen Odem und empfindet, wie er durch das Tor des Lebens euch zuströmt. Atmet und bejaht das Licht und die Kraft in jedem Zentrum.

atmet das Licht und die Kraft bewusst im vierten Zentrum. Heilige Energien fließen zu dem vierten Bewusstseinszentrum, das ein Himmel in euch sein soll. Bittet und es wird euch gegeben. Ich öffne euch das Tor zum Leben, Christus, euer Erlöser. Betet zu eurem ewigen Vater, zu dem großen Melchisedech, der seinen heiligen Hauch, seinen heiligen Atem in alle Bereiche des Lebens strömen lässt. Ewiger Vater, sende in dieser Stunde verstärkt deinen heiligen Odem in den vierten Bewusstseinsbereich, wo sich augenblicklich deine dir zustrebenden Menschenkinder befinden. Die Teilkraft deiner Urkraft, ich Christus, bin im vierten Bewusstseinsbereich besonders wirksam. Denn von dort aus führe ich dir deine weitgehend rein gewordenen Kinder zu deinem großen, heiligen Bewusstsein, an welchem ich, dein Sohn, die Teilkraft der Urkraft teilhaben darf. Die Urkraft verbindet sich mit der Teilkraft, die im vierten Bewusstseinsbereich wirksam ist. Meine Menschenkinder sprechen nun ihr physisches Herz wie folgt an. Das Herz meines Körpers empfängt die Kraft des Lebens. Es schlägt im harmonischen, ausgewogenen Rhythmus und versorgt alle Organe, alle Zellen mit dem gesunden, vom göttlichen Strom aufbereiteten Blut. Die auf den Strom des Lebens ausgerichteten sprechen. Mein Herzmuskel ist stark, weil die ewige Kraft ihn gestärkt hat und ihm weiterhin das Stärkebewusstsein verleiht.
die lindernden und heilenden Strahlen bewirken Harmonie und Frieden in Seele und Leib und führen zu einem ausgewogenen Herzrhythmus. Mein Wesen ist Freude und Liebe. Ich bin erfüllt von der Kraft des Geistes. Harmonisch und rhythmisch atme ich. Ich bin gekräftigt, ruhig und entspannt. Ich bin eingehüllt in die heiligen Kräfte des inneren Arztes und Heilers. Das Licht Christi durchstrahlt meine Lungen bis zu den Lungenspitzen. Durchatmet mich der innere Arzt und Heiler. Meine Lunge ist gesund. Sie atmet im Rhythmus der göttlichen Liebe, im Strom des Heils. Glück und Freude durchströmen mein Inneres. Freude aktiviert meinen Organismus und harmonisiert und entspannt meine Lunge. Empfindet. Ich atme den Odem des Heiligen Geistes. Ich atme in Zukunft bewusst, denn jeder Atem birgt den Odem des Lebens. Alles Niedere ist von mir gewichen. Nur Hohes und Edles durchströmt mich.

dem göttlichen Zustrebenden sprechen nun ihre Wirbelsäule und ihr Rückenmark an. Sie bejahen die Kräfte des Lebens in der Wirbelsäule und im Rückenmark. Das Leben ist der Geist. Der Geist durchströmt meine Wirbelsäule und durchpulst mein Rückenmark. In mir wirkt das Leben der heiligen Ordnung. In mir wirkt das Leben des heiligen Willens. In mir wirkt das Leben der göttlichen Weisheit und des ewigen Ernstes. In mir strömt das Leben. Ich bin gesund. Meine Rippen, die mit die Stütze meines Körpers sind, empfangen den Strom der Liebe. Liebe heilt. Die Liebe macht mich gesund. Die Liebe Gottes durchströmt meine Rippen, eine Stütze meines Körpers. Ich bejahe die absolute Kraft in mir. Ich bin gesund.

Kinder, nun lenkt meine Kräfte in eure beiden Arme und Hände bis hin zu den Fingerspitzen. Sprecht mit vollem Bewusstsein. Lasst eure Empfindungen bei euren Gedanken sein und eure Empfindungen und Gedanken bei euren Worten. In mich strömt die Kraft der Liebe ein. Sie durchströmt meine Arme. Sie durchpulst meine Hände und fließt bis zu den Fingerspitzen. Meine Gliedmassen stärken sich im Bewusstsein der Liebe. Meine Gliedmassen sind gesund, weil Liebe heilt. Sehnen, Muskeln und Nerven sind gesund, da Liebe heilt. Seele und Leib sind vom Lichte des Ewigen durchglüht. Ich bin gesund, da Liebe heilt.

in Seele und Leib. Jede Zelle ist von der ewigen Kraft erfüllt. Meine Kinder, atmet rhythmisch. Unendliche Liebe atmet in euch. Ich durchdringe euch mit meiner Liebe. Ich befreie euch durch meine Liebe. Ich belebe euch mit meinem Licht. Ich bin die Liebe, das Licht und das Leben. Ich bin alles in allem. Der Geist, der Gesundbrunnen in euch. Atmet bewusst. Euer Atem ist mein Odem. Ihr atmet im vierten Lichtzentrum. Mit euren Empfindungen begleitet ihr nun die Kräfte der Liebe zum dritten Zentrum. Mein heilendes Licht strömt in das zweite Zentrum. Dort strahlt es ebenfalls aus und durchstrahlt alle Organe, die an das zweite Lichtzentrum angeschlossen sind. Lindernde und heilende Kräfte durchpulsen den gesamten Organismus. Mein Licht scheint im ersten Zentrum, im Bewusstseinszentrum der Ordnung. Die göttliche Ordnung berührt alle Zellen, alle Atome, alles Sein. Die heilige Ordnung ordnet die Empfindungen, Gedanken, Worte und Werke. Ich bin im Bewusstsein der heiligen Ordnung. Meine Kinder, mit den Kräften des Heils geht nun wieder empfindungsmäßig empor bis hin zum sechsten Bewusstseinszentrum. Es ist die Kraft der Liebe.

Verharrt nun bewusst mit euren Empfindungen in der Bewusstwerdungskraft der Liebe. Dankt dem allmächtigen Geist, der euch führt und leitet, der euch berührt, durchglüht und wieder an sein Herz drücken möchte. Ich führe euch zu Gott, eurem und meinem Vater. Mein Kind, du bist vom Fluidum des Heiligen Geistes umgeben, von der heiligen Kraft. Verbleibe in dieser Vater-Mutter-Kraft, denn Gott, der allmächtige Geist, ist dir Vater und Mutter. Ich segne dich mit meiner Kraft. Meine heilenden Ströme beleben deine Seele. Sie durchlichten die Seelenpartikel. Der Segen des Vaters, der durch den Sohn, deinen Erlöser, fließt, geleitet dich auf dem Pfad zum Höchsten. Amen.

Guten Morgen. Gott ist Liebe. Er ist das wahre Leben. Einige Worte des Lebens, die Sie, so Sie wollen, in Ihrem Tag begleiten könnten.

Zeitpunkt unserer Geburt sprechen wir von unserem Leben, das so, wie viele glauben, mit dem Tod endet. Das wahre Leben kennt jedoch weder Geburt noch Tod. Was nennt der Mensch Leben? Wir selbst entscheiden über unser irdisches Dasein, das wir Menschen Leben nennen. Ich wünsche Ihnen viel, viel Kraft zum wahren Leben. Einen gesegneten und erfüllten Tag, Gabriele.

Guten Morgen, lieber Zuhörer, liebe Zuhörerin. Es ist Sonntagmorgen. Darf ich annehmen, dass Sie gut geschlafen haben und ausgeschlafen sind? Dann können Sie sicherlich wieder einige Gedanken aufnehmen, von denen der eine oder der andere eventuell in Ihr Herz fällt, woran Sie erkennen können, dass er für Ihren heutigen Tag, für den Sonntag bestimmt ist. Wer die Schale, sein Ego, noch nicht aufgebrochen hat, um die Wurzel zu finden, der klammert sich an Rituale und geistige Riten. Ist die Schale jedoch aufgebrochen, dann findet er den Kern, und der ist Gott. Wer sich nicht an Menschen klammert, sondern sich an Gott festhält, der wird frei. Wer kirchliche Institutionen befürwortet, wird der wahren Kirche nicht gewahr werden, des Tempels, der er selbst ist. Wer Gott in sich aufsucht, der ist bestrebt, seinen Tempel zu reinigen. Der wird auch Kommunikation mit Gott haben. Er braucht keine Kirche aus Stein. Er, der Mensch aus Körperzellen, ist selbst die Kirche, der Dom, in dem das Allerheiligste wohnt, Gott. Auf dem Weg der eigenen Tempelreinigung löst sich mit der Zeit jede Frage, die wir an das Allerheiligste stellen, das in uns ist, Gott. Üben Sie sich also zu erkennen, dass die eigenen Enttäuschungen immer auf Selbsttäuschung beruhen. Wer sich von anderen täuschen lässt, hat nicht den Durchblick. Er selbst hängt an der Scheinwelt und am äußeren Leben. Den Einblick gewinnt nur der, der nach innen strebt, zu Gott, der das Heiligtum im Tempel aus Fleisch und Bein ist. Lieber Zuhörer, liebe Zuhörerin, vielleicht können Sie aus diesen Worten für Ihren Sonntag eine oder einige Losungen in Ihr Herz aufnehmen. Gleich, was der Sonntag auch bringen wird, lassen Sie immer Ihr Herz sprechen. Die von Ihnen aufgenommenen Losungsgedanken werden Ihnen helfen, so manches zu lösen, sodass Sie dann auch freudig in den Abend gehen können. Es ist immer gut, am Abend den Tag abzuschließen, auch den Sonntag. Den Tag abzuschließen heißt, innezuhalten. Wem es ein Anliegen ist, nach getaner Arbeit, aber auch am Ruhetag, zum Beispiel am Sonntagabend innezuhalten, der weiß, dass das Innehalten gleichsam ein Haltfinden in Gott ist. Der Halt in Gott ist die Stütze, die wir auch Vertrauen nennen. Wer sich Gott anvertraut, der wagt, die nächsten größeren geistigen Schritte zu tun, hin zum Leben, das Gott ist und das frei macht.

fragen Sie sich also am Abend, ob Sie Ihre Losungsgedanken, jene Gedanken, die Sie jetzt am Morgen besonders angesprochen haben, im Laufe des Tages anwenden konnten. Fragen Sie dabei nicht, wie die Reaktionen Ihrer Mitmenschen waren, sondern fragen Sie sich, wie haben Sie reagiert auf die Reaktionen Ihrer Mitmenschen? Das will Ihnen sagen, was Sie an sich selbst erkennen und mit der Hilfe des Christusgottes beheben können. Vielleicht können Sie heute einiges lösen, sodass Sie sich loslösen von Ihrem Drängenden und Bindenden. Dann merken Sie es am Abend, wenn Sie zu Gott beten und ihm den Tag übergeben. Das Sich-Lösen von egoistischem Gebundensein bringt Freiheit, und Freiheit ist Gott. Denken Sie immer daran, am raschesten gelangen Sie zur Vollendung, wenn Sie frei werden von Ängsten, leidenschaftlichen Wünschen, von Neid und Hass, von Gleichgültigkeit, Gleichlieblosigkeit. Solange wir uns von unserem Ego nicht lösen, können wir auch nicht frei werden und unser göttliches Erbe nicht erlangen, das die Gottes- und Nächstenliebe ist. Wie war es? Schien die Sonne in ihrem Herzen, weil sie sich von einigem lösen konnten, um Gott näher zu kommen? Wer die Sonne im Herzen hat, der spürt, dass der Sonntag ein Ruhetag ist, denn die Atmosphäre ist ruhiger, die Menschen sind besonnener, auch sie sind besonnener, weil die Sonne des Herzens in ihnen scheint, die frei macht. Vielleicht gibt es am Abend noch Gespräche in der Familie, eventuell über das Wort frei sein oder darüber, wie wir uns von Bindungen lösen können, um in die Verbindung zu gelangen, in die positive Kommunikation, die glücklich und froh macht und das wahre Menschentum schafft. Lieber Zuhörer, liebe Zuhörerin, ich wünsche Ihnen noch einen besonnenen, gleich sonnigen Sonntag.

Menschen beten. Von Zuhörern hören wir immer wieder: Ja, ich bete um Gesundheit. Ich bete um meine Familie. Ich bete um Gesundheit eines Verwandten. Ich bete um Kraft. Ich bete Woche für Woche. Doch ich fühle, dass meine Gebete kaum wirksam sind. Zwischendurch höre ich dann auf zu beten. Ich resigniere. Machen wir uns bewusst, dass jeder Einzelne von uns ein sogenannter Brückenbauer ist. Machen wir uns bewusst, das Handwerkszeug, um die Brücke zu bauen, heißt Glaube, Vertrauen und Geduld. Die Bausteine für die Brücke sind Frieden mit uns selbst, Bereinigung unserer allzu menschlichen Wünsche, unserer Leidenschaften, unserer Gehässigkeiten. Friede zu halten mit unserem Nächsten ist ebenfalls ein wichtiger Baustein für die Brücke. Harmonie, Ausgewogenheit der Kräfte der Seele und des Körpers sind entscheidend und Bausteine für die Brücke. Was brauchen wir als Bindemittel für die Bausteine der Brücke? Liebe. Es ist die Liebe, die die Bausteine verbindet und die Brücke auf die große allmächtige Kraft ausrichtet, die in uns ist. Es ist der Christus Gottes in unserer Seele. Es ist der Christus Gottes in jedem Baustein unseres Körpers. Somit sind auch die vielen, vielen Bausteine unseres Körpers Bausteine für die Brücke. Es bedarf also der Geduld. Es bedarf des Glaubens und des Vertrauens. Glauben wir an Christus? Wenn ja, dann vertrauen wir ihm auch. Und das Vertrauen ist nichts anderes als die Hingabe an das innere Licht, an Christus in uns. Um also über die Brücke zu gehen hin zu Christus, bedarf es des Glaubens, des Vertrauens, der Geduld und der mächtigen Liebe zu dem, der in uns ist, zum Geist, der uns beisteht, zum großen Geist der Liebe, der uns hilft, und der auch unseren Körper heilt, so es gut ist für die Seele. Gehen wir gemeinsam ins Gebet. Bitten wir Christus in uns, er möge uns aufzeigen, wie die Bausteine heißen, die wir zum Brückenbau brauchen, um Christus in uns näher zu kommen. Denn erst wenn wir die Brücke weitgehend gebaut haben, strömt der Geist über die Brücke in alle Bausteine des Leibes, um zu helfen und zu heilen.
Über die Brücke strömt dann auch der Geist zu unseren Mitmenschen. Denn wir bilden dann die Brücke im Gebet zu unserer Familie, zu unseren Verwandten und wir finden in die Einheit, denn Gott ist Einheit mit der Natur, mit den Tieren, ja, mit der ganzen Unendlichkeit. Dann sind unsere Gebete gefüllt von der Kraft des Geistes und wir, die wir unsere Brücke gebaut haben, tragen mit dazu bei, dass auch unser Nächster ein Brückenbauer wird. Wir tragen von Herzen im Gebet zur Einheit bei, indem wir an unsere Übernächsten, an unsere Tiergeschwister denken, aber auch an Pflanzen und Mineralien, ja, an unsere Mutter Erde, unsere Ernährerin. In diesem Bewusstsein wenden wir uns also dem Christus Gottes zu. Wir atmen ruhig und tief. Christus in uns. Glaube ich an den mächtigen Geist, der alles vermag? Glaube ich an den Brückenbau? Fragen wir uns alle.

bringen wir die Geduld auf, uns vertrauensvoll an Christus zu wenden, in Leid, Not und Krankheit.

wir bereit, in Krankheit, Leid und Not den großen Geist, der alles vermag, in uns zu bejahen?

Sind wir bereit? Die Bausteine für die Brücke aneinander zu reihen, indem wir Frieden schließen, Frieden mit uns selbst, mit unseren leidenschaftlichen Wünschen, Frieden, indem wir unsere Gegensätzlichkeiten bearbeiten und mit Christus bereinigen. Sind wir bereit, Frieden zu schließen mit unseren Mitmenschen und Frieden zu halten einerlei, wie sie über uns denken? Ob sie mit uns Frieden schließen wollen oder nicht, sind wir bereit, mit ihnen Frieden zu halten.

Sind wir bereit, an die Mutter Erde zu denken? Für sie auf mannigfache Art und Weise zu sorgen, für die Pflanzen, für die Tiere, aber auch indem wir unsere Nahrung überprüfen, was wir brauchen oder was wir nicht benötigen.

sind wir in Harmonie mit den kosmischen Kräften. In Harmonie mit den Naturreichen. Dann ist Einheit. Ein Baustein reiht sich an den anderen. So wie sich die Bausteine aneinander reihen, atmen wir immer tiefer und ruhiger. Wir fühlen uns beseelt von der großen Kraft. Wir atmen und fühlen den Geist in uns.

Atem ist der Odem, der die Bausteine des Körpers durchströmt. Christus in uns. Christus, die große Liebe zu uns. Liebe verbindet die Bausteine. Liebe leitet die Brücke. Und lenkt sich hin zu Christus in uns.

in diesen Minuten kurzer Besinnung wurden wir ruhiger. Über den Atem gibt uns Christus die Kraft, ihn zu spüren. Empfinden wir in unseren Körper hinein, so spüren wir die strömende Kraft der Liebe. Christus hilft. Christus löst. Christus heilt. Christus baut mit uns die Brücke.

still wird es in uns. Christus hilft uns zu erspüren, was es heißt, zu ihm zu beten, sich ihm anzuvertrauen und in Geduld seine Kraft zu bejahen. Wir bejahen seine Kraft in uns.

Wir bejahen die helfende Kraft der Liebe in uns. Es strömt durch unsere Seele in unseren Körper. Es strömt die Liebe, die helfende und heilende Kraft. Christus hilft. Christus heilt. Christus steht uns in jeder Situation bei. Habe Geduld. Und baue die Brücke. Christus hilft uns zu lernen, symbolisch fühlen wir eine Brücke, die von uns erst gebaut werden soll. Über die Brücke strömt das Licht und wir begleiten das Licht zu den Menschen, an die wir jetzt denken.

bettelt nicht, lasst es strömen, das Licht. Bettelt nicht in Gebeten, lasst es strömen, das Licht.

und so uns Bilder zeigen, mit wem wir bereinigen sollen, auf dass Friede werde. Tun wir dies jetzt in Gedanken.

heilendes, helfendes Licht strömt zu den Menschen, an die wir denken.

strömt über Christus zu allen Seelen in den Städten der Reinigung. Über Christus strömt das Licht zu unseren entkörperten Brüdern und Schwestern.

Das helfende Licht strömt zur Mutter Erde. Es spendet den Tieren Trost. Hilft der Tierwelt.

über die Lichtbrücke atmet uns die Mutter Erde, uns Menschen, ein großes Danke zu. Fühlen wir, wie der Dank über die Brücke strömt in unser Herz. Fühlen wir, wie es weit wird. Fühlen wir in diesem großen Dank die Freude. Menschen denken an Menschen. Menschen beten für Menschen. Menschen beten und gedenken der Mutter Erde.

Wir, in das Christus-Gottes-Bewusstsein hinein, das sich in der Nähe unseres physischen Herzens befindet.

wir einen ruhigen, freudigen, geistigen Pulsschlag, der unseren Atem beseelt. Denn der Atem geht ruhig und tief.

in dem Bewusstsein der Gegenwart des Christus Gottes in uns beten wir für aktuelle Anliegen. Wir lassen die Gebete über die von Christus angelegte Brücke strömen.

Guten Morgen, lieber Zuhörer, liebe Zuhörerin. Es ist Sonntagmorgen. Darf ich annehmen, dass Sie gut geschlafen haben und ausgeschlafen sind? Dann können Sie sicherlich wieder einige Gedanken aufnehmen, von denen der eine oder der andere eventuell in Ihr Herz fällt, woran Sie erkennen können, dass er für Ihren heutigen Tag, für den Sonntag bestimmt ist. Wer die Schale, sein Ego, noch nicht aufgebrochen hat, um die Wurzel zu finden, der klammert sich an Rituale und geistige Riten. Ist die Schale jedoch aufgebrochen, dann findet er den Kern, und der ist Gott. Wer sich nicht an Menschen klammert, sondern sich an Gott festhält, der wird frei. Wer kirchliche Institutionen befürwortet, wird der wahren Kirche nicht gewahr werden, des Tempels, der er selbst ist. Wer Gott in sich aufsucht, der ist bestrebt, seinen Tempel zu reinigen. Der wird auch Kommunikation mit Gott haben. Er braucht keine Kirche aus Stein. Er, der Mensch aus Körperzellen, ist selbst die Kirche, der Dom, in dem das Allerheiligste wohnt, Gott. Auf dem Weg der eigenen Tempelreinigung löst sich mit der Zeit jede Frage, die wir an das Allerheiligste stellen, das in uns ist, Gott. Üben Sie sich also zu erkennen, dass die eigenen Enttäuschungen immer auf Selbsttäuschung beruhen. Wer sich von anderen täuschen lässt, hat nicht den Durchblick. Er selbst hängt an der Scheinwelt und am äußeren Leben. Den Einblick gewinnt nur der, der nach innen strebt zu Gott, der das Heiligtum im Tempel aus Fleisch und Bein ist. Lieber Zuhörer, liebe Zuhörerin, vielleicht können Sie aus diesen Worten für Ihren Sonntag eine oder einige Losungen in Ihr Herz aufnehmen. Gleich, was der Sonntag auch bringen wird, lassen Sie immer Ihr Herz sprechen. Die von Ihnen aufgenommenen Losungsgedanken werden Ihnen helfen, so manches zu lösen, sodass Sie dann auch freudig in den Abend gehen können. Es ist immer gut, am Abend den Tag abzuschließen, auch den Sonntag. Den Tag abzuschließen heißt, innezuhalten. Wem es ein Anliegen ist, nach getaner Arbeit, aber auch am Ruhetag, zum Beispiel am Sonntagabend innezuhalten, der weiß, dass das Innehalten gleichsam ein Haltfinden in Gott ist. Der Halt in Gott ist die Stütze, die wir auch Vertrauen nennen. Wer sich Gott anvertraut, der wagt, die nächsten größeren geistigen Schritte zu tun, hin zum Leben, das Gott ist und das frei macht.

fragen sie sich also am Abend, ob sie ihre Losungsgedanken, jene Gedanken, die sie jetzt am Morgen besonders angesprochen haben, im Laufe des Tages anwenden konnten. Fragen Sie dabei nicht, wie die Reaktionen Ihrer Mitmenschen waren, sondern fragen Sie sich, wie haben Sie reagiert auf die Reaktionen Ihrer Mitmenschen? Das will Ihnen sagen, was Sie an sich selbst erkennen und mit der Hilfe des Christusgottes beheben können. Vielleicht können Sie heute einiges lösen, sodass Sie sich loslösen von Ihrem Drängenden und Bindenden. Dann merken Sie es am Abend, wenn Sie zu Gott beten und ihm den Tag übergeben. Das sich Lösen von egoistischem Gebundensein bringt Freiheit, und Freiheit ist Gott. Denken Sie immer daran, am raschesten gelangen Sie zur Vollendung, wenn Sie frei werden von Ängsten, leidenschaftlichen Wünschen, von Neid und Hass, von Gleichgültigkeit, Gleichlieblosigkeit. Solange wir uns von unserem Ego nicht lösen, können wir auch nicht frei werden und unser göttliches Erbe nicht erlangen, das die Gottes- und Nächstenliebe ist. Wie war es? Schien die Sonne in ihrem Herzen, weil sie sich von einigem lösen konnten, um Gott näher zu kommen? Wer die Sonne im Herzen hat, der spürt, dass der Sonntag ein Ruhetag ist, denn die Atmosphäre ist ruhiger, die Menschen sind besonnener, auch sie sind besonnener, weil die Sonne des Herzens in ihnen scheint, die frei macht. Vielleicht gibt es am Abend noch Gespräche in der Familie, eventuell über das Wort frei sein oder darüber, wie wir uns von Bindungen lösen können, um in die Verbindung zu gelangen, in die positive Kommunikation, die glücklich und froh macht und das wahre Menschentum schafft. Lieber Zuhörer, liebe Zuhörerin, ich wünsche Ihnen noch einen besonnenen, gleich sonnigen Sonntag.

Meditation. Ich meditiere, auf dass ich den Weg zum Herzen Gottes, dem großen Leben finde und freilege, um ihm, dem Alleinen, zuzustreben. Mit meinen Empfindungen versenke ich mich in das vierte Bewusstseinszentrum, das zwischen den Schulterblättern in der Nähe des Herzens wirksam ist, in das Christuszentrum. Ich beobachte meinen Atem, wie er kommt und geht. Während ich meinen Atem beobachte, befreie ich mich von meinen Gedanken, meinen Wünschen und Vorstellungen. Ich richte mich empfindungsmäßig auf das vierte Bewusstseinszentrum aus.

will nun den einen Gedanken werden lassen und ihm Raum schenken in meinen Empfindungen, Gedanken, Worten und Werken, Christus näher zu kommen. Meine Gedanken an Krankheit, Sorgen, Nöte und Probleme übergebe ich der Heilsflamme in mir, dem Christusgeist.

bin ein Kind Gottes, das sich ihm, dem Allerhöchsten, weiht. Ich weihe mich dem ewigen Geist. Ich werde stiller. Mein Gemüt wird ruhig. Die noch bestehenden Gedanken und Empfindungen nehmen Abstand von mir. Während ich mich mehr und mehr dem vierten Bewusstseinszentrum zuwende, rufe ich meine Seele und den Zellen meines Leibes zu, sich den inneren Kräften zuzuwenden, den Heilskräften für Seele und Leib.

Christuslicht, die Flamme der Erlösung für Seele und Leib. Der erlösende Funke meiner Seele ist die Antriebskraft zum höchsten Bewusstsein, Gott. Ich entfache diesen inneren Funken, die Christuskraft. Dem Christusgeist schenke ich mein Vertrauen und bitte ihn um Führung. Christus, erwache in mir. Mein Sinnen und Trachten wende ich dir zu. Du bewirkst in mir Gesundheit, Wohlbefinden, Freude und Harmonie. Was mich noch belastet, übergebe ich dir. Die in mich eindringenden Gedanken übergebe ich dir.

Liebe, des Vertrauens und der Seligkeit nehme ich auf in mir. Du Heilsflamme meiner Seele, verzehre alles, was noch in mir wirksam ist, das nicht den Gesetzen der Liebe entspricht. In mir möge das Licht meiner Seele erwachen, der allgegenwärtige Geist. Ich bejahe das Absolute in mir. In mir erwacht die Heilsflamme meiner Seele. Ich bejahe den allgegenwärtigen Geist in mir. Ich bin, das ich bin, ein Kind des Vaters. Ich bin aus seinem Leben. Ich bin das Leben in ihm.

mehr und mehr in das vierte Bewusstseinszentrum, in die größer werdende Christusflamme. Meine Füße und meine Beine werden leichter. Mein Körper wird reiner, lichter und harmonischer. Leicht und behend sind Arme und Hände. Mein Haupt wird durchstrahlt vom Lichte der Gottheit. Meine Gehirnzellen ordnen sich. Ruhe, tiefe Ruhe zieht in mich ein. Stille. Unendliche Stille durchzieht Seele und Leib. Ich bin frei und gelöst. Ich bin Stille. Ich bin in Harmonie.

mehr und mehr dem inneren Christuslicht. Dem Christusgeist in mir übergebe ich alles, was noch unlauter ist, was bewusst und unbewusst mein Ich ist.

Hebe mich empor. Finde heraus aus der Begrenzung menschlichen Fühlens und Wollens. Ich bin ein Kind Gottes. Ich bin vom Christus Licht durchstrahlt. Ich bin vom göttlichen Kraftfeld eingehüllt. Das Feuer des Christus ordnet meine Gehirnzellen. Den Ballast menschlichen Ichs verzehrt das Licht. Ich empfinde die Beschwingtheit meines inneren Leibes, der Seele. Ich bin ein Kind Gottes. Meine Seele öffnet sich gleich eine Rose. Sie verströmt den Duft des Allmächtigen. In meine fünf Sinne strömt der Duft des Allmächtigen ein, die Kraft Gottes. Ich fühle die Beschwingtheit und Leichtigkeit meiner Seele. Immer mehr wende ich mich der sich vergrößernden Christusflamme zu. Das Christuslicht strahlt in jede Zelle meines Körpers. Christus und ich wollen eins werden. Ich bejahe das Absolute in mir. Christus und ich sind eins. Im vierten Bewusstseinszentrum ruhend, atme ich befreit die in mich einströmende ätherische Kraft.

Es durchpulst mich der Christusgeist. Es erweckt mich die Christusflamme.

Leben in mir. Das ewige Leben meiner Seele. Es durchpulst mich das ewige Leben. Es durchstrahlt mich die Fülle der Gottheit. Die Zellen meines Leibes sind erfüllt von der Kraft Christi. In mir atmet die absolute Stille. In mir und um mich brennt die geistige Flamme des Christus Gottes. Friede, unendlicher Friede durchströmt mich. Die himmlische Seligkeit berührt mich. Ewige Harmonie. Ich empfinde die Einheit mit allem Sein. Losgelöst von allem Weltlichen vernehme ich den reinen Pulsschlag der Natur. Ich bin in Gott und Gott ist in mir. Alles ist sein Leben. Ich bin sein Kind. Der Urgrund, die Liebe Gottes gebar mich. Der Urgrund, die Liebe Gottes erhält mich. Der Urgrund, die Liebe Gottes ruft mich durch Christus. Ich vernehme den Ruf meiner Seele. Rein und geläutert, leicht und beschwingt, soll sich meine Seele zur innersten Quelle erheben, zum hehren Bewusstsein. Ich fühle mich emporgehoben, getragen von der Kraft, die mein Leben ist. Ich bin das Leben. Ich lausche auf den Atem der Stille.

Guten Morgen, lieber Zuhörer, liebe Zuhörerin. Es ist Sonntagmorgen. Darf ich annehmen, dass Sie gut geschlafen haben und ausgeschlafen sind? Dann können Sie sicherlich wieder einige Gedanken aufnehmen, von denen der eine oder der andere eventuell in Ihr Herz fällt, woran Sie erkennen können, dass er für Ihren heutigen Tag, für den Sonntag bestimmt ist. Wer die Schale, sein Ego, noch nicht aufgebrochen hat, um die Wurzel zu finden, der klammert sich an Rituale und geistige Riten. Ist die Schale jedoch aufgebrochen, dann findet er den Kern, und der ist Gott. Wer sich nicht an Menschen klammert, sondern sich an Gott festhält, der wird frei. Wer kirchliche Institutionen befürwortet, wird der wahren Kirche nicht gewahr werden, des Tempels, der er selbst ist. Wer Gott in sich aufsucht, der ist bestrebt, seinen Tempel zu reinigen. Der wird auch Kommunikation mit Gott haben. Er braucht keine Kirche aus Stein. Er, der Mensch aus Körperzellen, ist selbst die Kirche, der Dom, in dem das Allerheiligste wohnt, Gott. Auf dem Weg der eigenen Tempelreinigung löst sich mit der Zeit jede Frage, die wir an das Allerheiligste stellen, das in uns ist, Gott. Üben Sie sich also zu erkennen, dass die eigenen Enttäuschungen immer auf Selbsttäuschung beruhen. Wer sich von anderen täuschen lässt, hat nicht den Durchblick. Er selbst hängt an der Scheinwelt und am äußeren Leben. Den Einblick gewinnt nur der, der nach innen strebt, zu Gott, der das Heiligtum im Tempel aus Fleisch und Bein ist. Lieber Zuhörer, liebe Zuhörerin, vielleicht können Sie aus diesen Worten für Ihren Sonntag eine oder einige Losungen in Ihr Herz aufnehmen. Gleich, was der Sonntag auch bringen wird, lassen Sie immer Ihr Herz sprechen. Die von Ihnen aufgenommenen Losungsgedanken werden Ihnen helfen, so manches zu lösen, sodass Sie dann auch freudig in den Abend gehen können. Es ist immer gut, am Abend den Tag abzuschließen, auch den Sonntag. Den Tag abzuschließen heißt, innezuhalten. Wem es ein Anliegen ist, nach getaner Arbeit, aber auch am Ruhetag, zum Beispiel am Sonntagabend innezuhalten, der weiß, dass das Innehalten gleichsam ein Haltfinden in Gott ist. Der Halt in Gott ist die Stütze, die wir auch Vertrauen nennen. Wer sich Gott anvertraut, der wagt, die nächsten größeren geistigen Schritte zu tun, hin zum Leben, das Gott ist und das frei macht.

fragen sie sich also am Abend, ob sie ihre Losungsgedanken, jene Gedanken, die sie jetzt am Morgen besonders angesprochen haben, im Laufe des Tages anwenden konnten. Fragen Sie dabei nicht, wie die Reaktionen Ihrer Mitmenschen waren, sondern fragen Sie sich, wie haben Sie reagiert auf die Reaktionen Ihrer Mitmenschen? Das will Ihnen sagen, was Sie an sich selbst erkennen und mit der Hilfe des Christusgottes beheben können. Vielleicht können Sie heute einiges lösen, sodass Sie sich loslösen von Ihrem Drängenden und Bindenden. Dann merken Sie es am Abend, wenn Sie zu Gott beten und ihm den Tag übergeben. Das sich Lösen von egoistischem Gebundensein bringt Freiheit, und Freiheit ist Gott. Denken Sie immer daran, am raschesten gelangen Sie zur Vollendung, wenn Sie frei werden von Ängsten, leidenschaftlichen Wünschen, von Neid und Hass, von Gleichgültigkeit, Gleichlieblosigkeit. Solange wir uns von unserem Ego nicht lösen, können wir auch nicht frei werden und unser göttliches Erbe nicht erlangen, das die Gottes- und Nächstenliebe ist. Wie war es? Schien die Sonne in ihrem Herzen, weil sie sich von einigem lösen konnten, um Gott näher zu kommen? Wer die Sonne im Herzen hat, der spürt, dass der Sonntag ein Ruhetag ist, denn die Atmosphäre ist ruhiger, die Menschen sind besonnener, auch sie sind besonnener, weil die Sonne des Herzens in ihnen scheint, die frei macht. Vielleicht gibt es am Abend noch Gespräche in der Familie, eventuell über das Wort frei sein oder darüber, wie wir uns von Bindungen lösen können, um in die Verbindung zu gelangen, in die positive Kommunikation, die glücklich und froh macht und das wahre Menschentum schafft. Lieber Zuhörer, liebe Zuhörerin, ich wünsche Ihnen noch einen besonnenen, gleich sonnigen Sonntag.

0: Liebe Zuschauer, liebe Zuschauerinnen, herzlich willkommen zu einer weiteren Lehrstunde aus der göttlichen Weisheit in der Reihe Die wahre Schule ist das Leben. Aus dem Reich Gottes erhalten wir seit nahezu 50 Jahren Antworten über Antworten auf die wichtigen Fragen unserer Existenz, über unsere Herkunft aus dem Reich Gottes, über unser irdisches Leben und wie wir unsere Erdentage nützen können. Durch Gabriele, die Prophetin und Botschafterin Gottes, sind allen Menschen aller Kulturen unzählige Offenbarungen und Lehrstunden aus der göttlichen Weisheit gegeben. Heute lesen und hören wir Ausschnitte aus einer von vielen, vielen Schulungsstunden. Zu Beginn sprach Gabriele die Zuhörer an mit den Worten: Liebe Brüder, liebe Schwestern, ich möchte ein Wort in den Raum stellen, das heißt, warum? Und so mancher wird nun denken, was will sie denn damit sagen?
1: Und Gabriele fuhr fort: Warum hinterfragen wir so selten unser Denken, Reden, ja, unser ganzes Verhalten? So mancher wird sagen, ja, was heißt das, mich zu hinterfragen? Denken wir mit. Wie oft denken wir anders, als wir reden? Wie oft denken wir über unsere Mitmenschen ungut nach? Eventuell laufen in unseren Gedanken Hass, Neid, Feindschaft und Streit. Sollten wir darüber reden, dann verbrämen wir diese unsere Gedanken. Also sind die Worte vielfach nur Hüllen, denn in unseren Worten liegt anderes als das, was wir sagen, was wir meinen oder gar was wir tun. Wir tun freundlich und hilfsbereit, doch dahinter stecken Abwertung, Feindseligkeit, eventuell sogar Hass und Neid. Das alles, was in unseren Gedanken ist, was sich in unseren Worten tummelt und in unserem Verhalten, in unseren Handlungsweisen, das speichern wir in unserem physischen Körper, in unserer Seele und nicht zuletzt in Gestirnen, die wir Speichersterne oder Reinigungsebenen nennen. Es sind dann die Wege unserer Seele nach unserem Leibestod. Manch einer von uns kann sich kaum vorstellen, wie das Speichern vor sich geht. Deshalb dazu ein Beispiel. Wie verhält sich denn ein Kleinkind? Es muss lernen. Es lernt allmählich aufzustehen. Ja, wie oft fällt es denn wieder hin und weint und schreit? Es muss ganz allmählich lernen zu stehen. Wenn es das Hinstehen erfasst hat, dann bleibt es stehen. Und wo erfasst es dies? Im Gehirn. Das Stehen wird also im Gehirn, aber auch im ganzen Menschen gespeichert. Oder das Kind lernt zu sprechen. Wir freuen uns, wenn das erste Wort Mama oder Papa kommt. Das Kind hat es gehört, immer wieder gehört und spricht es ganz allmählich nach. Dann kommt das Laufen hinzu. Das Kind geht an der Hand der Eltern. Wie lange dauert es, bis es frei laufen kann? So lange, bis das Gehirn, der Körper, die Muskeln, die Programme des Laufens aufgenommen haben. Das Kind geht in die Schule. Es muss lernen. Wir müssen gar nicht alles einzeln aufzählen, was da zu lernen ist. Es bedarf vieler Wiederholungen, bis das Gelernte gespeichert ist, bis es erfasst wird vom Schulkind.
2: Gabriele erklärte weiter. Dann geht es weiter, Schritt für Schritt. Das Berufsleben, Lernen, Arbeiten. Es muss gespeichert werden. Wie lange brauchen wir, bis ein Arbeitsprozess gespeichert ist, bis wir sagen können, ich habe es verstanden, ich habe es gelernt, ich kann es nun. Aber damit ist es noch lange nicht vorbei mit dem Lernen. Wir lernen immer weiter. Denken wir nur an das Autofahren. Es dauert eine Zeit, bis wir die ganzen Handgriffe gespeichert haben. Dann geht es wie automatisch. Wir lernen die Zeichen beim Autofahren und vieles mehr. Denken wir an die Schule. Denken wir an das Berufsleben. Denken wir an das Autofahren. Wir speichern also. So könnten wir doch sagen, wir, jeder von uns, ist wie ein Computer. Das Speichern hört auch nicht auf. Was wir für unser Alltagsdasein brauchen, was wir für unser Erdendasein brauchen, ist keine Belastung oder gar Sünde. Wir brauchen es. Wir lernen es, um als Mensch zu existieren, um als Mensch zu leben, um als Mensch unsere Tage zu fristen. Doch wenn wir dann älter werden, dann spüren wir, wir müssen eigentlich unterscheiden zwischen gut, weniger gut und böse. Die meisten Erwachsenen gehen einfach in das Alltagsleben, nennen sich unter Umständen Christen, wissen um die 10 Gebote und um die Lehren des Jesus, des Christus. Und viele, sehr viele, lassen trotzdem das Ganze beiseite. Ein äußeres Streben, Macht und Ansehen und vieles mehr drängt sich in den Vordergrund. Und dabei geht das Speichern weiter. Wir begegnen unseren Mitmenschen, im Beruf, auf der Straße, wir haben eine Familie, wir begegnen den Familienmitgliedern, den Verwandten, den Bekannten. Was denken wir? Nicht die Hüllen, der Gedanke als solcher wird gespeichert, sondern wir speichern die Inhalte des Gedankens. Wir sprechen mit unseren Nächsten und denken, das war jetzt ein gutes Gespräch. Doch was haben wir in unsere Worte hineingelegt? Eventuell Abwertung, Neid. Das speichern wir. Und wir speichern in unseren Körperzellen. Wir speichern in unserer Seele. Und das Negative speichern wir auch in sogenannten Speicherplaneten. Wir nennen sie auch Reinigungsebenen. Das ist dann der Weg der Seele nach dem Erdendasein.
0: Doch noch, so heißt es weiter, sind wir in der Erdenschule. Eben, um die negativen Eingaben und Speicherungen zu erkennen und aufzulösen. Was wir an Negativem speichern, ist Sünde, ist Fehlverhalten, wider Gott und letzten Endes wider unser wahres, ewiges Leben. Das ist das Fehlverhalten, das uns als Menschen prägt. Und diese Prägung strahlen wir aus. Was denken wir jetzt? Ich kann doch meine Vergangenheit nicht mehr bereinigen. Was vergangen ist, kann ich nicht mehr gut machen. Es ist vergangen. Ich kann mich an vieles nicht mehr erinnern. Doch so ist es nicht. Jeder neue Tag ist unser Tag. Für jeden von uns ist es sein Tag. Und jeder Tag bringt uns aus den Gestirnen, aus den Speicherplaneten einige Aspekte von dem, was wir in der Vergangenheit eingegeben haben. Die Planeten strahlen es uns über unsere Seele zu, damit wir unser Fehlverhalten erkennen und mit der Hilfe des Christus, unseres Erlösers in uns, bereuen und bereinigen und wiedergutmachen. Das beinhaltet die Bitte um Vergebung. Wir vergeben und machen wieder gut, was wir unter Umständen verursacht haben und tun Gleiches oder Ähnliches nicht mehr. Und nicht mehr tun heißt, uns an den Geboten Gottes und an den Lehren des Jesus, des Christus zu orientieren, so dass wir das Gegensätzliche, was wir eingegeben haben, aus unserer Seele und aus unserem Körper herausnehmen. Das heißt, der Christus Gottes wandelt das Schwere, das Sündhafte, das Dunkle, die Sünde um in Licht und Kraft, in der Seele und in unserem Körper. Unser Denken wird dann etwas lichter, unser Verhalten ebenfalls. Und wir fühlen uns als Mensch frischer, eventuell sogar gesünder.
1: Gabriele fuhr fort. Jetzt komme ich nochmal auf das Wort warum zurück. Warum hinterfragen wir unser Verhalten nicht? Ist der andere schuld an unserem negativen Denken? Oder entspricht es nicht doch einem Teil unseres Verhaltens? Der andere kann ja mitschuldig sein, aber unser aufgeregtes und negatives Denken zeigt uns, etwas Gleichartiges ist ja auch in uns, in unserer Seele, in unseren Körperzellen. Also stellt sich doch jeden Tag aufs Neue die Frage, was will mir heute der Tag sagen? Er sagt mir nur das, was ich in der Vergangenheit gespeichert habe. Wir müssten uns fragen, warum wollen wir leiden? Warum wollen wir krank sein? Warum wollen wir die Schicksale erdulden? Leid, Not, Sichtum und vieles mehr? Warum? Jesus sagte, was du willst, dass dir andere tun, das tue du ihnen zuerst. Oder anders gesprochen, was du nicht willst, dass dir andere tun, das tu ihnen auch nicht. Wollen wir, dass andere über uns gehässig denken, neidisch denken, scheinheilig reden oder etwas vorgeben, was nicht stimmt? Was wir also nicht wollen, sollen wir anderen auch nicht zufügen. Denn das, was wir dem Geringsten unserer Mitmenschen antun, das tun wir Christus an und letzten Endes auch uns selbst.
2: Gabriele erklärte weiter. Wenn jetzt das Warum kommt, ist immer wieder die Frage, ja, warum wollen wir denn krank werden? Denn letztlich denken wir doch krank, denken wir negativ. Ja, warum müssen wir leiden? Warum passiert uns dies oder jenes? Der andere ist doch schuld. So denken wir oft als erstes. Doch Gabriele stellt richtig. Er ist vielleicht mitschuld, aber wir haben uns durch unsere Gedanken, durch unser negatives Verhalten Gleiches und Ähnliches eingegeben. In uns selbst. Und irgendwann kommt es zum Tragen. Also ist es kein Zufall. Letzten Endes gibt es gar keine Zufälle, dass wir dies oder jenes erdulden oder erleiden. Rückfragen könnten wir eventuell einiges an Ursachen ergründen in unserer Vergangenheit, in unserem Verhalten gegenüber unseren Mitmenschen. Ähnliches trifft uns heute. Es gibt keine Zufälle. Es steht doch auch geschrieben, was der Mensch sät, das wird er ernten. Die Inhalte unserer Gedanken und Worte, unseres ganzen Verhaltens, sind die Saat. Wenn diese aufgeht, dann fühlen wir es im Körper. Am Ende der Lehrstunde lud Gabriele dazu ein, mit dem Gehörten nach innen zu gehen, zu Christus, unserem göttlichen Bruder. Diese Passage hören wir nun im Originalton von Gabriele.
3: Wenn wir nun in die Stille gehen, gehen wir zu Christus in uns. Der große Geist, das mächtige Licht, das uns immer beisteht, pulsiert in der Nähe unseres Herzens. Unser Tag, jedem sein Tag geht zur Neige, doch für jeden hat dieser Tag etwas anderes gebracht. Schönes, Unschönes, Negatives, eventuell sogar Schlimmes. Aspekte aus unseren Vorgaben für unsere Zukunft. Heute war ein Tag, heute kam etwas auf uns zu. Denn was wir in der Vergangenheit an Gegensätzlichem eingegeben haben, das ist unsere Zukunft. Haben wir in unserer Vergangenheit Schritt für Schritt das getan, was uns der Ewige durch Mose gab, die Gebote und Jesus, die Bergpredigt, dann ist unsere Zukunft lichter und heller und freundlicher. Unser Bewusstsein ist erweitert. Wir fühlen und spüren die Gottnähe. Ist es nicht so? Dann war heute ein Tag, den wir eventuell überdenken können. Tun wir es mit Christus in uns. Eventuell kommt auch einiges aus der Vergangenheit. Wir erschrecken. Wir sind entsetzt, wie wir uns da verhalten haben. Beten wir zu Christus. Er hilft uns zu bereuen, zu bereinigen und nicht mehr zu tun. Auf diesem Weg werden wir lichter, heller, freier, gesünder und wenden so manches Leid und Schicksal rechtzeitig ab. Denn er möchte, dass es uns und unserer Seele gut geht.
0: Liebe Zuschauer, liebe Zuschauerinnen, was wir gehört haben, kann uns helfen, unser Leben und was uns jeden Tag begegnet, besser zu verstehen und immer mehr zu erfassen, dass nichts, aber auch gar nichts in unserem Leben Zufall ist. Alles will uns etwas sagen über uns selbst und über die Saat, die wir in den Acker unseres Lebens eingebracht haben. Und wie Gabriele erklärte, in jeder Situation ist Christus in uns der Helfer und Ratgeber, der uns auf unserem Erkenntnisweg und unserem gesamten Lebensweg begleitet. Für heute verabschieden wir uns von Ihnen und freuen uns, wenn Sie auch das nächste Mal wieder einschalten, wenn es heißt, die wahre Schule ist das Leben. Auf Wiedersehen und Gott zum Gruß.

Guten Morgen, lieber Zuhörer, liebe Zuhörerin. Es ist Sonntagmorgen. Darf ich annehmen, dass Sie gut geschlafen haben und ausgeschlafen sind? Dann können Sie sicherlich wieder einige Gedanken aufnehmen, von denen der eine oder der andere eventuell in Ihr Herz fällt, woran Sie erkennen können, dass er für Ihren heutigen Tag, für den Sonntag bestimmt ist. Wer die Schale, sein Ego, noch nicht aufgebrochen hat, um die Wurzel zu finden, der klammert sich an Rituale und geistige Riten. Ist die Schale jedoch aufgebrochen, dann findet er den Kern, und der ist Gott. Wer sich nicht an Menschen klammert, sondern sich an Gott festhält, der wird frei. Wer kirchliche Institutionen befürwortet, wird der wahren Kirche nicht gewahr werden, des Tempels, der er selbst ist. Wer Gott in sich aufsucht, der ist bestrebt, seinen Tempel zu reinigen. Der wird auch Kommunikation mit Gott haben. Er braucht keine Kirche aus Stein. Er, der Mensch aus Körperzellen, ist selbst die Kirche, der Dom, in dem das Allerheiligste wohnt, Gott. Auf dem Weg der eigenen Tempelreinigung löst sich mit der Zeit jede Frage, die wir an das Allerheiligste stellen, das in uns ist, Gott. Üben Sie sich also zu erkennen, dass die eigenen Enttäuschungen immer auf Selbsttäuschung beruhen. Wer sich von anderen täuschen lässt, hat nicht den Durchblick. Er selbst hängt an der Scheinwelt und am äußeren Leben. Den Einblick gewinnt nur der, der nach innen strebt, zu Gott, der das Heiligtum im Tempel aus Fleisch und Bein ist. Lieber Zuhörer, liebe Zuhörerin, vielleicht können Sie aus diesen Worten für Ihren Sonntag eine oder einige Losungen in Ihr Herz aufnehmen. Gleich, was der Sonntag auch bringen wird, lassen Sie immer Ihr Herz sprechen. Die von Ihnen aufgenommenen Losungsgedanken werden Ihnen helfen, so manches zu lösen, sodass Sie dann auch freudig in den Abend gehen können. Es ist immer gut, am Abend den Tag abzuschließen, auch den Sonntag. Den Tag abzuschließen heißt, innezuhalten. Wem es ein Anliegen ist, nach getaner Arbeit, aber auch am Ruhetag, zum Beispiel am Sonntagabend innezuhalten, der weiß, dass das Innehalten gleichsam ein Haltfinden in Gott ist. Der Halt in Gott ist die Stütze, die wir auch Vertrauen nennen. Wer sich Gott anvertraut, der wagt, die nächsten größeren geistigen Schritte zu tun, hin zum Leben, das Gott ist und das frei macht.

ihre Losungsgedanken, jene Gedanken, die sie jetzt am Morgen besonders angesprochen haben, im Laufe des Tages anwenden konnten. Fragen Sie dabei nicht, wie die Reaktionen Ihrer Mitmenschen waren, sondern fragen Sie sich, wie haben Sie reagiert auf die Reaktionen Ihrer Mitmenschen? Das will Ihnen sagen, was Sie an sich selbst erkennen und mit der Hilfe des Christusgottes beheben können. Vielleicht können Sie heute einiges lösen, sodass Sie sich loslösen von Ihrem Drängenden und Bindenden. Dann merken Sie es am Abend, wenn Sie zu Gott beten und ihm den Tag übergeben. Das Sich-Lösen von egoistischem Gebundensein bringt Freiheit, und Freiheit ist Gott. Denken Sie immer daran, am raschesten gelangen Sie zur Vollendung, wenn Sie frei werden von Ängsten, leidenschaftlichen Wünschen, von Neid und Hass, von Gleichgültigkeit, Gleichlieblosigkeit. Solange wir uns von unserem Ego nicht lösen, können wir auch nicht frei werden und unser göttliches Erbe nicht erlangen, das die Gottes- und Nächstenliebe ist. Wie war es? Schien die Sonne in ihrem Herzen, weil sie sich von einigem lösen konnten, um Gott näher zu kommen? Wer die Sonne im Herzen hat, der spürt, dass der Sonntag ein Ruhetag ist, denn die Atmosphäre ist ruhiger, die Menschen sind besonnener, auch sie sind besonnener, weil die Sonne des Herzens in ihnen scheint, die frei macht. Vielleicht gibt es am Abend noch Gespräche in der Familie, eventuell über das Wort frei sein oder darüber, wie wir uns von Bindungen lösen können, um in die Verbindung zu gelangen, in die positive Kommunikation, die glücklich und froh macht und das wahre Menschentum schafft. Lieber Zuhörer, liebe Zuhörerin, ich wünsche Ihnen noch einen besonnenen, gleich sonnigen Sonntag.

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1: Das Urlicht für alle Menschen. Entwickle die Selbstheilungskräfte, heile dich mit der Christus-Gotteskraft.

das Urlicht für alle Menschen. Entwickle die Selbstheilungskräfte. Heile dich mit der Christus-Gotteskraft. Gott ist Geist. Der Geist Gott ist das Urlicht. Weil der Geist Gott ewig ist, also urewig. Alles ist Gott und alles ist in allem Gott. Infolgedessen durchströmt das Urlicht, der Geist Gott, alles und alle. Und alles und alle sind im Urlicht Gott. Im ganzen All gibt es nur ein Prinzip, auch in den Fallreichen, zu denen die Materie und wir Menschen gehören. Es lautet: Senden und Empfangen. Senden und Empfangen ist die Kommunikation mit dem göttlichen Erbe. Die Kommunikation mit dem menschlich angeeigneten, persönlichen, sündhaftem Erbe besteht ebenfalls aus Senden und Empfangen. Im reinen Sein bedeutet Senden und Empfangen Kommunikation mit allem und mit allen und somit Freiheit und Einheit. Das göttliche Kommunikationsprinzip wurde von den Fallwesen übernommen, so auch von uns Menschen, jedoch auf die Sünde begrenzt. Jeder Sünder ist Träger und somit Sender seines Sündhaften und steht mit diesen Energien in Kommunikation. Hat sich der Mensch an Menschen versündigt, dann wird er auch diese Sünde wieder empfangen. Haben zwei oder mehrere Menschen sich gegenseitig, also aneinander versündigt, dann stehen sie auch untereinander in dieser sündhaften Kommunikation, jeder mit seinem sündigen Anteil. Auch bezüglich der Sünde heißt es also senden und empfangen. Versündigen wir uns gegen unser göttliches Erbe, das Urlicht, das alles und alle durchströmt, dann geben wir unsere Sünden, die unser körperliches und seelisches Erbe sind, in unser Ober- und Unterbewusstsein ein, in alle Zellen, in unsere Muskeln und Nerven, in unsere Blut- und Lymphgefäße, in Knochen, Drüsen, Hormone, in sämtliche Bausteine unseres Körpers. Gleichzeitig überträgt sich unser Sündhaftes in unsere Seele und von der Seele ausgehend in die entsprechenden Gestirne der Fallreiche, Reinigungsebenen genannt, wo unsere Seele nach unserem Leibestode sein wird. Die sündhaften Eingaben in unserem Ober- und Unterbewusstsein, in allen Teilen unseres Körpers, in der Seele und in den Gestirnen stehen miteinander in Kommunikation. Das sündhafte Kommunikationsprinzip Senden und Empfangen ist das persönliche Sende- und Empfangspotenzial jedes Menschen. Jeder Baustein unseres Körpers steht
mit unserem Oberbewusstsein und mit unserem Unterbewusstsein in Kommunikation. Was wir denken, reden und tun, registrieren die Zellen und Zellverbände unseres Leibes. Wir programmieren nicht nur unser Ober- und Unterbewusstsein, sondern auch jeden Baustein unseres Leibes. Werden wir ruhiger, indem wir das uns bewusste Fehlverhalten, von welchem wir täglich aus unseren Eingaben einen Teil aufgezeigt bekommen, bereuen und bereinigen, dann werden wir allmählich die Botschaft aus den Bausteinen unseres physischen Leibes vernehmen. Nun wollen wir eine kleine Übung machen, damit wir erahnen können, dass die Bausteine unseres Leibes senden. Wenn Sie wollen, machen Sie mit. Wir nehmen eine aufrechte Sitzhaltung ein, legen beide Handrücken auf unsere Oberschenkel und ziehen unsere Hände so weit wie möglich an unseren Körper heran. Wir schließen nun unsere Augen und konzentrieren uns auf unseren Atem. Wir bejahen einen ruhigen und tiefen Atem. Sollten sich immer wieder Gedanken einschleichen, dann weisen wir sie von uns. Dadurch weichen sie aus unserem Oberbewusstsein. Je mehr sie von uns Abstand nehmen, umso tiefer und ruhiger geht unser Atem. Er kommt und geht. Wir sind ruhig und ausgewogen. Ruhig und tief geht unser Atem. Nun nehmen wir unseren gesamten Körper wahr, indem wir ihn bejahen und als Ganzes erfühlen. Wir bejahen die Organe wie Herz, Lunge, Leber, Galle, Milz, Magen und die Unterleibsorgane, alles sendet. Alle Bausteine meines Körpers gehören zu mir. Es ist mein Körper. Es ist ein mächtiges Sendepotenzial. Wir bleiben auf unseren Atem konzentriert. Unser gesamter Körper ist entspannt. Wir bitten nun ein Organ unserer Wahl um Information. Wir lassen es atmen
und lauschen in unseren Körper hinein, um von dem Organ unserer Wahl Impulse zu empfangen. Wir gehen nun auf Empfang. Wir empfangen. Wir empfangen. Wir empfangen feine Signale von dem Organ unserer Wahl.

Vielfach ist es nur ein Ahnen oder schon ein Gefühl. Noch können wir nicht genau erfassen, ob es unsere Gedanken sind oder Signale aus unserem Körper. Damit wir ruhiger werden und die Botschaften unseres Körpers entschlüsseln können, sollten wir jeden Tag nützen. Jeder Tag zeigt uns Teile unseres Sündhaften auf, das wir mit der Hilfe des Urlichtes, des Christus-Gotteslichtes, bereuen und bereinigen können.

sind wir bereit, die Sünden, die wir erkennen werden, zu bereuen, zu bereinigen und nicht mehr zu tun, dann bitten wir Christus, er möge uns aus unserer Seele Sündhaftes aufzeigen, das wir in der Vergangenheit eingegeben haben. Christus, wir bitten um deine Hilfe. Zeige uns Sündhaftes. Wir ruhen in uns, indem wir auf unser Inneres konzentriert bleiben. Wem es schwer fällt, sich nach innen zu wenden, also still zu werden oder still zu bleiben, der möge sich in der Nähe seines Herzens das Christuslicht vorstellen und sich mit seinen Gefühlen und Empfindungen daran festhalten. Wichtig ist, dass wir ruhig bleiben, das heißt, weitgehend leer sind von Gedanken und Gefühlen, denn nur dann erleben wir im Oberbewusstsein die Bilder, also Teile unserer Eingaben, die sich in unserer Seele befinden und die nun durch den Bereinigungskreislauf langsam in das Oberbewusstsein emporströmen. Bilder aus unserer Vergangenheit, Teile unserer Eingaben, bauen sich jetzt ganz allmählich bildhaft im Oberbewusstsein auf. In diesen unseren Bildern hören wir uns reden. Wir spüren, was wir denken. Wir sehen uns handeln. Wir erleben aber auch unsere Nächsten im Bild, wie sie sich uns gegenüber verhalten haben, was sie sagten oder taten. So mancher von uns erlebt das Verhalten seines Nächsten körperlich schmerzhaft. In gleicher Weise können wir uns vorstellen, was wir mit unserem Verhalten in und an unserem Nächsten ausgelöst haben. Auch das können wir körperlich schmerzhaft spüren, dann, wenn wir es zulassen. Um das, was sich in den Bildern zeigt, nachzuvollziehen und am eigenen Körper zu erleben, hören wir leise Musik.

Sind wir bereit, unseren Nächsten um Vergebung zu bitten für das, was wir ihm angetan haben? Und sind wir ebenfalls bereit, unseren Mitmenschen zu vergeben, die sich an uns versündigt haben? Und sind wir auch gewillt, dieses unser sündhaftes Verhalten nicht mehr zu tun? Dann fühlen wir Reue. Dieses feine Fühlen der Reue setzt den Kreislauf der Bereinigung in Gang. Wir bereuen unsere erkannten Fehler, unsere Sünden. Wir bereuen. Wir bereuen. Wir bereinigen, indem wir unseren Nächsten, an dem wir uns versündigt haben, um Vergebung bitten. Die Bitte um Vergebung vollziehen wir nun in Gedanken. Dabei hören wir leise Musik.

fühlen wir, dass mit unseren Mitmenschen, an denen wir uns versündigt haben, ein Gespräch stattfinden sollte, dann können wir es nach dieser Stunde der Erweckung der Selbstheilungskräfte tun. Liegen sündhafte Handlungen zugrunde, die noch gut gemacht werden können, dann sollten wir auch das nach der Urlichtstrahlung vollziehen.

der Bereinigungskreislauf, der in Gang gekommen ist, aktiviert die Selbstheilungskräfte. Die Ganzheitsheilung der Seele und des Körpers hat begonnen. Durch die Aktivierung der Selbstheilungskräfte in uns sind wir der Heiler unseres Körpers. Bei unserer Selbstheilung wirken wir aktiv mit. Deshalb legen wir die rechte Hand auf jenen Körperteil bzw. auf jenes Organ, dem wir die Heil- und Lebenskräfte zukommen lassen möchten. Mit unseren Gedanken des Heilwerdens begleiten wir die Selbstheilungskräfte und geleiten sie zu dem betreffenden Organ oder zum Gewebe des Körpers, zu unseren Knochen, Drüsen, Hormonen, zu unseren Nerven, zu Blut- und Lymphgefäßen, ganz nach unserer Wahl. Wir bejahen das Urlicht, das unsere Seele durchflutet. Die Selbstheilungskräfte strömen. Wir sind der Lenker der Heil- und Lebenskräfte, der Selbstheilungskräfte. Wir bestimmen, wohin sie strömen sollen. Um allmählich wahrzunehmen, dass unser Körper von den Selbstheilungskräften durchströmt wird, fühlen wir in unseren Leib hinein. Fühlen auch zu den Bausteinen unseres Körpers, auf welchen unsere rechte Hand liegt. Zuerst merken wir eine zunehmende Wärme in unserem Leib, dann ein sanftes Vibrieren. Bald darauf spüren wir, dass sich dort, wo unsere Hand liegt, die Selbstheilungskräfte zu einem Kulminationspunkt zusammenschließen, um auf diesen Körperteil unserer Wahl einzuwirken. Wir tragen zur Selbstheilung entscheidend bei, indem wir die Heilung der Seele bejahen und auch die Heilung des Leibes. Wir bejahen die Heilung des Leibes. Wir bejahen die Heilung der Seele.

Es heilt. Die Selbstheilungskräfte sind wirksam in Organen, im Gewebe, in Muskeln, Knochen, in Sehnen und Bändern, in Nerven, in Drüsen, Hormonen.

denen wir die Selbstheilungskräfte lenken. Es heilt. Es heilt. Gottes Liebe heilt. Die Selbstheilungskräfte sind wirksam. Dabei hören wir eine leise Musik.

Nun legen wir die rechte Hand wieder zurück. Der Handrücken liegt auf dem rechten Oberschenkel. So wie wir stehen, lassen wir den rechten Arm sinken. Nun begeben wir uns wieder in den Kreislauf der Bereinigung und verstärken immer mehr die Selbstheilungskräfte durch die Bereinigung unseres Sündhaften. Erneut bitten wir den Christus Gottes Geist, das Urlicht in unserer Seele. Er möge uns bildhaft die Sünden aufzeigen, die wir jetzt bereinigen können, auf dass es in unserer Seele immer lichter wird und die Zellverbände immer mehr das Licht Gottes, das Urlicht aufzunehmen vermögen.

des Herzens konzentriert. Wir bleiben bewusst nach innen gerichtet, um zu erfahren, wie der Geist Gottes in uns wirkt, wie sich die Bilder im Oberbewusstsein aufbauen. Wir bitten, Christus, berühre die Schatten in unserer Seele, damit wir sie erfassen und durch deine Kraft bereinigen können.

Nun lenken wir unsere Aufmerksamkeit zum Oberbewusstsein und erleben erneut, wie sich sündhafte Bilder, Eingaben aus der Vergangenheit aufbauen. Situationen steigen bildhaft empor, die wir einst durch unser ungutes Fühlen, Denken und Verhalten in unser Unterbewusstsein und in unsere Seele eingegeben haben. Wir sehen uns in diesen Bildern. Wir hören und sprechen. Wir fühlen uns denken. Wir wissen, was wir damals wollten. Wir sehen, wie wir uns unserem Nächsten gegenüber verhalten haben. Wie wir uns selbst im Bild erleben. Unser Denken und Handeln gegen unsere Mitmenschen, das lassen wir in unserem eigenen Körper wirksam werden, sodass wir schmerzlich erfahren, was unser Nächster durch uns erleiden musste.

im Bild unsere Mitmenschen, die sich an uns versündigt haben, dann erleben wir dies ebenfalls schmerzhaft an unserem Körper. Während wir dieses Bild oder die Bilder aus der Vergangenheit betrachten und sie zugleich auf uns wirken lassen, hören wir wieder leise Musik.

Sind wir bereit, unseren Anteil zu bereuen und zu bereinigen? Und sind wir auch bereit, unseren Nächsten zu vergeben, die sich an uns versündigt haben? Dann werden wir auch bereuen und bereinigen. Wir bereuen. Wir bereuen. Wir bereinigen. Wir bereinigen. Was wir heute bereut und bereinigt haben, werden wir in unserem Alltagsleben nicht mehr tun, gemäß der Lehre Jesu, gehe hin und sündige fortan nicht mehr. Die Selbstheilungskräfte sind aktiv. Immer stärker strömen sie über unsere lichter werdende Seele in unseren Körper. Nun legen wir wieder die rechte Hand auf den Körperteil unserer Wahl, von dem wir glauben, dass er der Hilfe bedarf. Mit unseren bejahenden Gedanken zur Ganzheitsheilung lenken wir die jetzt hochaktiven Selbstheilungskräfte zu dem Teil unseres Körpers, den wir durch unser Handauflegen gewählt haben. Es strömen die Selbstheilungskräfte zu Organen, Drüsen, Hormonen, Knochen, zum Gewebe, zu Nerven, zu Blut und Lymphgefäßen. Die Organe unseres Körpers nehmen ihre bestimmungsgemäße Funktion auf. Alle Körpersäfte und Substanzen gelangen in ein ausgewogenes Verhältnis zueinander. Alle Bausteine des Leibes sind erfasst von den hochaktiven Selbstheilungskräften. Durch die Konzentration auf den Teil unseres Körpers, auf dem unsere rechte Handfläche liegt, empfinden wir Wärme. Den Körper durchzieht Wärme. Der Körper kommt immer mehr in Vibration. Die Selbstheilungskräfte sind wirksam durch unser Dazutun. Die Selbstheilungskräfte unseres Körpers heilen gemäß der Aktivität unseres Kreislaufes der Bereinigung. Sie wirken in unserem Körper harmonisierend. Sie wirken heilend.
Sie bauen die positiven Energien des physischen Leibes auf und lenken kranke Zellen zur Ausscheidung. Gesunde Zellen bauen sich auf. Im gesamten Körper wirken die Selbstheilungskräfte, insbesondere in dem Teil unseres Leibes, auf welchem unsere rechte Handfläche liegt, worauf wir uns auch konzentrieren. Es heilt. Es heilt. Gottes Liebe heilt. Es heilt. Der Körper baut sich auf, weil die Seele gesundet. Frische und Lebenskraft ziehen in den Körper ein. Kranke Zellen begeben sich zur Ausscheidung. Schwache Zellen kräftigen sich durch die Heil- und Lebenskräfte, das Urlicht. Gesunde Zellen bauen sich auf. Es heilt. Es heilt.

heilende Kräfte wirken. Heilende Kräfte bringen Frische und Lebenskraft in den physischen Leib.

strömt Seele und Leib. Die Ganzheitsheilung ist im Gang.

Nun legen wir die rechte Hand wieder zurück und konzentrieren uns auf das innere Licht. Wir fühlen. Ruhig und tief strömt das Urlicht durch Seele und Leib. Es strömt. Ruhig und unermüdlich strömen in unseren Leib Friede, Harmonie und Liebe. Unser Atem ist ruhig und tief. Ruhig und tief. Abermals bitten wir Christus, er möge in unserer Seele Sündhaftes berühren. Christus berührt Sündhaftes in unserer Seele.

Nun konzentrieren wir uns wieder auf unser Oberbewusstsein und erleben aufs Neue, wie sich Bilder aus der Vergangenheit aufbauen. Wir sehen erneut bestimmte Situationen im Bild. Wir erleben uns selbst. Wir spüren unser Verhalten körperlich. Auch das unseres Nächsten erleben wir körpernah. Das Unwohlsein unseres Leibes, die schmerzhaften Erinnerungen der Vergangenheit bewegen uns zur Reue. Wir bereuen. Wir bereuen. Wir bereinigen. Wir bereinigen. Während der Aktion unseres Bereuens und Bereinigens hören wir leise Musik.

legen wir die rechte Hand auf den Körperteil unserer Wahl und lenken die hochaktiven Selbstheilungskräfte in unserem Körper zu dem Teil unseres Leibes, der Heilung bedarf. Die Heil- und Lebenskräfte aus unserer Seele wirken in unserem Körper. Die hochaktiven Selbstheilungskräfte durchströmen die Zellverbände, die Knochen, die Blut- und Lymphgefäße, Hormone, Drüsen und Nerven. Alles ist in die Urlichtstrahlung eingehüllt. In allen und in allem wirken die hochaktiven Selbstheilungskräfte. Wir bejahen die Ganzheitsheilung der Seele und des Leibes. Wir sagen Ja zu der Ausscheidung kranker Zellen. Ja zum Aufbau gesunder Zellen. Das Urlicht strömt. Die Selbstheilungskräfte heilen. Es heilt. Christus heilt unsere Seele. Die Selbstheilungskräfte wirken in unserem Körper. Es heilt. Es heilt. Wir sind ganz auf den Körperteil konzentriert, auf dem die rechte Handfläche liegt. Wir fühlen das sanfte Vibrieren des Körpers. Die hochaktiven Selbstheilungskräfte sind wirksam. Die Selbstheilungskräfte heilen. Dabei hören wir leise Musik.

Nun legen wir die rechte Hand wieder zurück. Wir fühlen in unseren Leib hinein und erkennen, der gesamte Körper ist positiv programmiert. Er ist auf Gesundheit, auf inneres Glück, auf innere Freude programmiert und signalisiert uns, dass wir die ständige Bejahung der Gesundheit aufrecht erhalten sollen, sodass das Gute und Lebensbewusste immer wirksam bleibt. Der positiv aufgeladene Leib signalisiert uns auch, dass unsere Gedanken für unsere Mitmenschen sein sollen, für das Leben, für Gott. Es durchströmt uns die Liebe Gottes. Sie umfängt unsere Seele und unseren Leib. Die Liebe Gottes spendet uns ewige Wärme und Ruhe, Frieden und Harmonie. Jetzt ahnen wir, was es heißt, still zu sein. Liebe ist Stille. Liebe ist Frieden. Liebe ist Harmonie.

Liebe Hörerinnen, schalten Sie den irdischen Arzt Ihres Vertrauens nicht aus. Sind Sie bei einem Arzt, so beziehen Sie diesen mit in die Aktivierung der Selbstheilungskräfte ein. Die vom Arzt verordneten Medikamente und alle Anwendungen legen Sie in den Selbstheilungsstrom. Geben wir nicht nur uns selbst, sondern auch den Arzt in die Hand Gottes, der in allem und in allen die Kraft und das Licht ist, so stehen wir in positiver Kommunikation mit unserem Arzt, aber auch mit den von ihm verordneten Medikamenten. So ein Besuch bei einem Arzt ansteht, nehmen Sie diesen Arztbesuch in Ihr Bewusstsein auf und denken Sie aber auch an die Ganzheitsheilung, dass Sie selbst entscheidend mithelfen, Ihre Seele, aber auch Ihren Körper zu heilen. Ein Arzt kann die Ordnung des Körpers so weit herstellen, dass Sie die Kraft erlangen, die Ganzheitsheilung durchzuführen. Denn Sie selbst haben mit der Hilfe des Christus Gottes den größten Anteil bei der Ganzheitsheilung, bei der Heilung der Seele und des Leibes durch Ihr positives Dazutun, das in Ihrem Fühlen, Denken, Sprechen und Handeln liegt. Im Bewusstsein, dass die Christus-Gotteskraft immer bei uns ist, wünsche ich Ihnen das immerwährende Gottvertrauen, die wachsende Liebe zu Gott, unserem ewigen Vater und die Einheit mit Ihren Brüdern und Schwestern, von denen auch ich eine Schwester bin. Der Friede des Christus in dir, lieber Bruder, in dir, liebe Schwester. Der Friede des Christus in mir, deiner Schwester. Der Friede des Christus in uns allen und in allem.

0: Gott zum Gruß, liebe Hörerinnen, liebe Hörer. Wir hören heute wieder eine Lehrandacht aus dem ewigen Gesetz Gottes, dem absoluten Gesetz, so wie es niedergelegt ist in dem Buch Die großen kosmischen Lehren des Jesus von Nazareth an seine Apostel und Jünger, die es fassen konnten. Die Auslegungen einiger Lehrsätze gibt uns Gabriele, die Prophetin und Botschafterin Gottes für diese Zeit.
1: Gott in Christus gießt sein Füllhorn über seine Kinder aus. In den Lehrstunden des Gottesgeistes öffnet sich der Himmel. Wir vertiefen uns in die Lehrsätze unseres Herrn aus seinen großen kosmischen Lehren und spüren so hinein in das Wort des Heils, wahrlich in das Wort des Heils. Denn Christus ist der Weg, die Wahrheit und das Leben. Er ist das Heil unserer Seele.
0: Christus sagte uns: Jetzt ist die Zeit gekommen, da ich, Christus, allen das Gesetz des Lebens offenbare, auf dass sie mich finden. Denn ich bin unterwegs, um mein Reich auf der Erde aufzurichten. Wer Ohren hat, der höre.
1: Lernen wir, in die Worte hineinzuhören, und wir brauchen nicht mehr die Bildersprache, die sich aus Vorstellungen, aus den Reflexionen unseres menschlichen Ichs zusammensetzt. Dann schauen wir im Wort das Gottesbild und letzten Endes uns selbst als göttliche Wesen. Die Sprache drückt sich in Bildern aus. Sind es die menschlichen Bilder, dann brauchen wir die Gleichnisse, die Bilder des Kausalgesetzes. Finden wir zum Gottesbild, dann erfassen wir bildhaft die Gesetze Gottes und blicken tiefer. Lösen wir also, was gebunden ist, dann lösen sich auch die sogenannten Geheimnisse Gottes auf. Gott hat keine Geheimnisse. Mit unseren Sünden, die wir nicht offenbar werden lassen wollen, verschließen wir uns den Zugang zum inneren Leben. Dadurch blicken wir nicht mehr tiefer und deklarieren das Ganze als Geheimnis Gottes. Lösen wir die Fesseln des menschlichen Ichs? Lösen wir uns von unserem geheimen Denken, von dem, was wir noch verbergen möchten? Dann werden wir auch die sogenannten Geheimnisse Gottes lüften. In Gott gibt es also keine Geheimnisse. Wir selbst sind uns das Geheimnis. Wir selbst haben das ewige Gesetz, unser geistiges Erbe verschleiert, durch unser falsches Denken, durch unsere Sünden. Also müssen wir es wieder entschleiern, denn wir sind Erben der ewigen Wahrheit, Wesen des Lichtes. Wir wissen, durch das Beschreiten des inneren Weges finden wir in das absolute Gesetz zu unserem geistigen Erbe, nicht hingegen dann, wenn wir nur vom inneren Weg reden. Dann bleibt es nur beim Reden. Wir müssen jedoch tun. Reden wir nicht, tun wir. dann beschreiten wir den inneren Weg ernsthaft. Nur wenn wir ihn ernsthaft, das heißt konsequent gehen, finden wir heraus aus dem Sündenpfuhl. Bedenken wir, wie viele schöne Worte schon um Christus gemacht worden sind und was schon alles über das Kausalgesetz geschrieben worden ist. Es nützt alles nichts, wenn wir nur hören und lesen. Es nützt nichts, wenn wir nur darüber reden. Wir müssen es erfüllen, also tun.

0: Christus sagte uns in den großen kosmischen Lehren: Ein neues Menschentum entsteht. Ich, Christus, bringe den Meinen, die mir wahrlich nachfolgen, die innere Reform, die geistige Erneuerung für das innere Leben. Die Sinneswelt vergeht. Die geistige Welt steigt empor und mit ihr all jene, die auf mich, Christus, ausgerichtet sind. Sie sind die Edlen, die Feinen, die das innere Leben bringen, das neue Menschentum in mir, dem Christus. Was bedeuten diese Worte für uns?
1: Die innere Reform heißt also die geistige Erneuerung. Wir müssen neu werden. Das bedeutet für uns wiederum das Umdenken, weg vom Menschlichen hin zum Geistigen. Christus sagte, es sind die Edlen, die Feinen, die das innere Leben bringen. Liebe Brüder und Schwestern, wie werden wir denn edel? Wie werden wir denn fein? Wir müssen uns schleifen lassen. Ein Bild. Der Diamant, so heißt es, entsteht nur unter Druck. Er glänzt als Folge des Schleifens und des Polierens. Wir müssen gleichsam wieder zu diesem Diamanten werden. Wie? Die Tage bringen das, was wir anschauen sollen. Schauen wir es nicht an, dann bringen sie Leid. Schauen wir es an und bereinigen wir, dann werden die Tage immer lichter. Sie bringen mehr Freude. Warum? Weil der Diamant geschliffen und poliert wird. Machen wir uns immer wieder bewusst, was wollen wir werden? Edle Menschen? Feinstes Porzellan? Geschliffenes Glas? Ein geschliffener Diamant? Beobachten wir uns im Tagesgeschehen. Wie reagieren wir? Wie denken wir? Ist das edel? Ist das fein? Kann in diesem Gedanken oder in diesem Wort Gott, das Licht, mich durchstrahlen? Bin ich in diesen Worten und Gedanken durchlässig für höhere Kräfte, also fein und edel? Fragen wir uns dies tagtäglich. Stellen wir uns hin und wieder gleichsam vor einen Spiegel mit der Frage: Ist mein Inneres feinstes Porzellan, geschliffenes Glas oder ein geschliffener Diamant? Sind also meine Empfindungen, Gefühle, Gedanken, Worte und Handlungen edel? Wenn ja, dann adle ich meine Seele, und der Adel meiner Seele bringt auch das Edle im Menschen zum Vorschein. Durch den Adel der Seele kommt auch das Feine im Menschen zum Ausdruck. Wir gewinnen Achtung vor unserem Leben und Achtung vor unserem Nächsten. Wir werden durchlässig für höhere Kräfte, weil wir geschliffen sind. Selbstlose Gedanken und Werke sind Ausdruck des Adels der Seele, des Edlen und Feinen in und am Menschen.

0: Es wird uns immer wieder nahegelegt, das Bewusstsein, Gott ist, in uns Wurzeln schlagen zu lassen. Warum?
1: Denken oder sprechen wir diese höchsten kosmischen Schwingungen bewusst in unser Inneres hinein, dann bewegt sich in uns auch das Gegensätzliche, das Positive, das Höchste, Göttliche, versetzt unser Negatives, das Niedere, Menschliche in Bewegung. Gott ist, stößt das an, was wir heute bereinigen sollen. Sind wir willig, bereit, Schritte auf ihn zuzutun, so wird der allgegenwärtige Geist Gott, das Leben, das in allem ist, uns Tag für Tag das aufzeigen, was wir bereinigen sollen, damit wir dann ganz bewusst sagen können, ich bin göttlich, weil Gott ist. Wir spüren, wie die Sehnsucht wächst, wieder edel und rein zu sein. Wo wir auch stehen, wo wir auch gehen, auf vielfältige Weise machen wir die Erfahrung, Gott hilft, denn er ist dabei. Vergegenwärtigen wir uns, Gott ist und ich bin göttlich, dann fällt es uns bald nicht mehr schwer, das Göttliche in unserem Nächsten an- und aufzunehmen. Dadurch bauen wir eine positive Kommunikation auf. Wir blicken nicht mehr auf die Schale, die Hülle, den äußeren Menschen, sondern wir nehmen Fühlung auf mit dem Innersten der Seele unseres Nächsten. Das Innerste der Seele ist das Reine, das Edle, das Feine. Es strahlt zurück. Durch die positive Kommunikation erlangen wir mehr göttliche Energie. Wir werden feiner, glücklicher, zufriedener. Durch unsere positive Ausstrahlung bahnen sich auch gute Gespräche, selbstlose Kommunikationen an. Blicken wir des Öfteren am Tag in den Spiegel unserer Empfindungen und Gedanken. Auch in jene feinen Regungen, die unter unseren Gedanken und Worten mitschwingen, in unsere Unterkommunikationen, dann werden wir so manches über uns erfahren, was uns bisher nicht bewusst war.
0: Was heißt das für uns, unsere erkannten Sünden bereinigen?
1: Tue es nicht mehr. Nur wenn wir das Erkannte nicht mehr tun, baut sich in uns die positive Energie auf, die Gottesenergie in unserer Seele. Sind wir in einem Punkt konsequent und halten den neuen, den geistigen Kurs, dann ergibt sich eine Kettenreaktion. Gleiches und Ähnliches löst sich wie von selbst, weil Gott die Gnade in uns wirksam wird. Wir wissen, tun wir einen Schritt auf Gott zu, indem wir seine Gesetze befolgen, so kommt Gott, das ewige Gesetz, uns mehrere Schritte entgegen. Seine Gnade kann also in jedem von uns wirksam werden, doch wir müssen den Anfang machen, denn Gott beachtet unseren freien Willen. auch ein forschender Blick in den Spiegel, der unser physisches Spiegelbild zeigt, kann uns manches zeigen. Denn mit unseren Gefühlen, unseren Empfindungen, Gedanken und Worten zeichnen wir uns wie mit einem Malpinsel. Oder denken wir an das Bild der Meißel. Es kommt darauf an, welchen Meißel wir bei uns ansetzen. Ein grober Meißel gestaltet nur grobe Formen. Ein feiner Meißel jedoch holt das Feinste, das Innere heraus. Veredeln wir unsere Gedanken, dann wirkt sich das sofort an unserem Körper aus. Unsere Gesichtszüge und unsere Körperhaltung verändern sich, je nachdem, wie wir empfinden, denken, sprechen und handeln. Wir können selbst an uns ablesen, wie wir gedacht haben oder derzeit denken. Blicken wir in den Spiegel? Unser Spiegelbild sagt es uns. Die ganze Haltung des Menschen verändert sich, wenn er sein Verhalten ändert. Der Mensch wird aufrecht, weil er aufrichtig denkt, spricht und handelt. Der Mensch wird offen, weil er seine Seele öffnet für die Strahlen Gottes. Der Mensch in Gottes Strahlung wird sich nicht mehr verschließen. Er verschränkt nicht mehr die Arme und die Beine. Er ist offen. Er liegt auch nicht mehr ungehobelt im Stuhl. Er hat Achtung vor dem großen kosmischen Leben und somit Achtung vor sich selbst. So verfeinern sich seine Empfindungen und Gedanken. Er adelt damit seine Seele. Er schleift gleichsam seine Seele mit der Kraft des Herrn. Dadurch wird auch der Mensch feiner und edler, weil auch seine Seele feiner und edler wird. Liebe Brüder und Schwestern, wir werden uns nicht über Eintönigkeit in unserem Leben zu beklagen haben, wenn wir uns daran machen, uns zu veredeln. Wir verändern uns als Folge der Arbeit an uns selbst. Es gibt ein Kriterium, an dem wir uns selbst prüfen, selbst ablesen können, wie es um den Reife- und Durchlichtungsgrad unserer Seele und so auch unseres Menschen bestellt ist. Wir kommen dem Adel der Seele in dem Maße näher, wie unsere Taten und die ihnen zugrunde liegenden Empfindungen und Gedanken selbstlos werden. Die Selbstlosigkeit ist es, die unsere Seele adelt. Erst dann, wenn die Seele edel, also reiner wird, wirkt sich das auch am Menschen aus.

0: liebe Hörerinnen, liebe Hörer. Ein weiterer Lehrsatz aus dem Buch »Die großen kosmischen Lehren des Jesus von Nazareth« an seine Apostel und Jünger, die es fassen konnten, lautet: Viele Weltbezogene werden auf den Acker des Todes schauen und am Ende mit leeren Händen in das Reich des Todes eingehen, in welchem sie als geistig Tote leben.
1: Ist unser Verhalten nur auf das Zeitliche bezogen? Legen wir nur im Materiellen die Maßstäbe an, dann bleiben wir in unserer Gesamtstruktur derb, weil unser ganzes Sinnen und Trachten nur weltbezogen und auf unser grobes, borstiges Ich ausgerichtet ist. Durch dieses weltbezogene, kämpferische Machtstreben gelangt unsere Seele des Nachts, wenn wir schlafen, nicht in höhere Gefilde, ja nicht einmal in die nächstliegenden Reinigungsebenen. Sie bleibt erdbewusst und somit auch erdnah. Das bedeutet, dass die Seele kaum um die jenseitigen Welten weiß, da sie sich nur mit der Materie beschäftigt, so wie sich auch der Mensch einzig mit dem Diesseits identifiziert. Stirbt der menschliche Körper, scheidet er also hin. Wohin geht die unwissende Seele? Sie bleibt auf der Erde, sie hat keine Heimat. Denn so, wie der Baum fällt, so bleibt er liegen. Das ist dann der geistige Tod. Die Seele hat als Mensch die Erdenschule nicht gemeistert. Der Mensch war weltbezogen und die Seele bleibt weltbezogen. Sie kennt ihren Weg in die jenseitigen Welten nicht und kennt schon gar nicht die ewige Heimat.
0: Christus sagte: Es sind jene, die ihr Dasein nicht gemeistert haben, die in der Erdenschule das Wachstum des Inneren versäumt haben. Was heißt das für uns?
1: Wissen wir um die Gesetze Gottes und verwirklichen wir nicht, was wir erkannt haben, reinigen wir uns also nicht, dann lässt sich das Versäumte in diesem Leben nur noch schwer aufholen. Denn wir wissen, der riesige Speicher, der sogenannte Kausalcomputer, die materiellen Gestirne und die Planeten der Astralebenen, welche die Gesetzesverstöße der Menschheit, ihre Sündenlast, ihre Saat speichern, ist weitgehend gefüllt. Saat und Ernte folgen nun immer unmittelbarer aufeinander. Die Ursachen kommen schneller zum Tragen, die Wirkungen treffen den Menschen immer rascher. Das Weltgebäude in der Anmaßung gottfernen Denkens und Lebens errichtet, bricht in sich zusammen. Wer bewusst gegen das Göttliche verstößt, der sollte nicht mehr zögern, sich zu besinnen. Wir sollten die Hand Christi ergreifen, um nicht von der Woge Welt überrollt und von unserem selbst verursachten Schicksal ereilt zu werden. Die Hand des Herrn sind die 10 Gebote und die Bergpredigt. Erfüllen wir schrittweise die 10 Gebote und die Bergpredigt, dann gehen wir an der Hand unseres Erlösers Christus. Bewusst gegen Gottes Gesetze verstößt derjenige, der sie kennt und nicht danach handelt. Wir Christen haben also die 10 Gebote und die Bergpredigt. Diese Gesetzmäßigkeiten halten uns an, das zu erfüllen, was der Herr uns geboten hat. Wir können also nie sagen, davon hätten wir nichts gewusst. Die 10 Gebote sind in unserer Seele verzeichnet, weil sie uns von Gott durch Mose gegeben sind, ebenso die Bergpredigt von Jesus, dem Christus Gottes. Machen wir uns also auf, um aus dem menschlichen Denken herauszufinden, damit wir nicht mit leeren Händen dastehen, wenn die Stunde für den physischen Leib geschlagen hat.
0: Ein weiterer Lehrsatz lautet: Der neue Mensch pflegt die Gemeinschaft, denn er hat den Gemeinschaftssinn entwickelt, das Gemeinwohl, einer für alle und alle für einen.
1: Der neue Mensch im Lichte Christi pflegt also die Gemeinschaft. Was ist die Gemeinschaft im ewigen Sein? Einer für alle und alle für einen Christus. Die Gemeinschaft ist die große Familie Gottes, wo alle Geistwesen im Gesetzesverbund leben und wirken. Entfalten wir diesen Gemeinschaftssinn untereinander, dann kreisen wir auch nicht mehr um unser menschliches Ich, um unser kleines Denken, um unsere selbst geschaffenen menschlichen Gesetzmäßigkeiten. Alles ist Gesetz. Was nicht dem absoluten Gesetz, dem Göttlichen angehört, das fällt unter das Gesetz von Ursache und Wirkung. Es ist das Niedere, Menschliche, das Vergängliche, Gegensätzliche. Auch unsere menschlichen Gedanken sind also unsere Kausalgesetzmäßigkeiten. Beschäftigen wir uns nur mit unserem Niederen, mit unserem menschlichen Ich, dann können wir den Nächsten nicht erspüren. Wir können ihn in unserem Inneren nicht erfassen. Wir haben ihn nicht angenommen, geschweige denn aufgenommen, indem wir ihn in uns lebendig werden lassen. Ist unser Nächster, der ein Teil von unserem göttlichen Erbe ist, in unserem Innersten nicht lebendig, dann haben wir keinen Gemeinschaftssinn, weil wir nur mit uns selbst die Gemeinschaft pflegen und die Sinnesempfindungen für unseren Nächsten nicht entfaltet haben. Es mangelt uns an der positiven göttlichen Kommunikation, die den Gemeinschaftssinn ausmacht. Fehlt einem Menschen der Gemeinschaftssinn, dann gibt es für ihn auch kein Gemeinwohl, da er nur an sein Wohl denkt. Das Gemeinwohl ist das Wohl für alle. Wer also den Gemeinschaftssinn entwickelt, der strebt dem Gemeinwohl zu. So wie im Himmel, so auch auf Erden. Im Himmel heißt es: Alle sind in dem einen Gott. Und allen gehört alles, weil sie Erben der Unendlichkeit sind. Streben wir dem Gemeinschaftssinn, dem Gemeinwohl nicht zu, allen gehört alles, dann werden wir auch Christus nicht nachfolgen können. Er führt uns in das Gesetz der Liebe, zu unserem geistigen Erbe, welches das Gemeinschaftsleben und somit das Gemeinwohl beinhaltet.

0: Schon als Jesus von Nazareth lehrte uns Christus, wie im Himmel, so auf Erden. Was wollte er uns damit sagen?
1: Im ewigen Sein, also im Himmel, gehört jedem Wesen alles, weil das große Ganze als Essenz in jedem ist. Das große Ganze, der Makrokosmos, bildet als Mikrokosmos unseren geistigen Leib. Denn wir sind formgewordenes göttliches Gesetz. Daraus ergibt sich, lehnen wir auch nur einen Menschen ab, dann pflegen wir nicht den Gemeinschaftssinn und leben auch nicht im Denken des Gemeinwohls und somit auch nicht im Gesetz des Lebens. Missachten wir den geringsten Baustein der Natur, so missachten wir Gott, denn Gott, das Ganze, ist ebenfalls in jeder Form. Als wir Mensch wurden, haben wir eine große Aufgabe übernommen, göttlich zu werden. Das bedeutet nichts anderes, als wieder alles zu erschließen, was an göttlichen Anlagen, göttlichen Aspekten, göttlichen Kräften in uns liegt. Unser gesamtes göttliches Erbe zu erlangen, das ist die Aufgabe eines jeden Menschen, einer jeden Seele. Wir haben das göttliche Erbe tief in uns. Es muss jedoch in uns wieder zur vollen Blüte erwachen. Unser göttliches Erbe ist dann voll lebendig, wenn die Essenz jedes kleinsten Bausteines des Universums in uns wieder aktiv ist. Ist uns das bewusst, so werden wir nicht mehr gedankenlos, gleichgültig oder geringschätzig an den kleinen und großen Lebensformen der Natur vorübergehen, die Gott, unser Vater, aus seiner Strahlung zuließ, um uns Menschen an die Schönheit und Fülle der himmlischen Heimat zu erinnern. Wir werden den Nächsten achten, wie auch uns selbst, denn jeder von uns ist das Kind des ewigen Vaters, das wieder zu seinem Ebenbild werden möchte. Unendlich weise und groß ist Gott. Wir treten auf Gräser, auf Blumen, auf Steine, ja sogar auf Tiere. Gott in diesen ist letzten Endes im übertragenen Sinne der Teppich, auf dem wir gehen dürfen. Auf diese Weise dient Gott uns. Unter unseren Füßen ist das ganze Schöpfungsgeschehen Gott. Die unendliche Größe, Gott, möchte uns sagen, erkenne dich, du bist mein Ebenbild. Erlange deine wahre Größe, denn du bist auf Erden, um göttlich zu werden. Wer die innere Gemeinschaft mit allen Menschen und mit allem Sein nicht anstrebt, ist gegen Gott. Wer Gott in sein Leben nicht einbezieht, ist gegen Gott und gegen alles, was göttlich ist. Ein solcher Mensch liebt nur sich selbst, sein niederes Selbst. Wo Eigenliebe und Ich-Bezogenheit sind, da ist nicht der Friede, der aus der inneren Kommunikation erwächst. Die Selbstlosigkeit bringt den Sinn für das Gemeinschaftsleben, das Gemeinwohl hervor. Der Gemeinschaftssinn zeigt sich immer auch in der Tat im Äußeren. Wer also die innere Kommunikation mit allem Sein pflegt, der wird sich auch in die große Familie Gottes begeben und das Gemeinwohl fördern. So wie im Himmel, so soll es auch auf Erden werden. Sind wir noch gefangen in unserer Ich-Welt, dann blicken wir nur auf den Panzer unseres menschlichen Ichs. Die Enge, das Begrenztsein zeigt sich darin, dass wir nur an uns denken. Ich, ich, mein, mir, für mich. Es heißt also, heraus aus unserer Begrenzung, aus dem Mein und Mir, hin zum Nächsten, der ein Teil von uns ist. Je mehr wir selbstlos für unseren Nächsten sind, umso mehr Menschen werden wir bewusst begegnen, denen wir aus dem ewigen Sein Tropfen des Lebens geben können, auf dass auch sie in den großen Ozean Gott finden, der die Gemeinschaft aller Tropfen ist. Den Gemeinschaftssinn zu entwickeln heißt, bewusst zu leben. Täglich müssen wir lernen, tief im Menschen das Heil zu erfassen und nicht nur auf die Hülle den Menschen zu blicken. Blicken wir nur auf das Äußere, dann sehen wir nur auf die Fehler des Menschen. Nehmen wir jedoch unseren Nächsten in uns auf, lassen wir den Gesamteindruck in uns wirksam werden, dann sehen wir auch das Positive. Bejahen wir das Positive in und an unseren Mitmenschen, dann wird es uns immer leichter fallen, unsere Nächsten an- und aufzunehmen. Vergessen wir nicht, jeder von uns ist ein Teil im wahren Sein des Nächsten. Jeder von uns trägt in sich die Essenz der Unendlichkeit und jedes reine Wesen gehört zur Unendlichkeit. Missachten oder verachten wir einen Menschen, so missachten und verachten wir Gott. Liebe Brüder und Schwestern, nehmen wir die Aussage, Gott ist in allem, auch in unserem Nächsten, als Bewusstseinsstütze, als Hilfe mit in unsere kommende Woche. Denn der Weg zu Gott geht einzig über unseren Nächsten. Es ist uns geboten, Gott in all unseren Gefühlen, Empfindungen, Gedanken, Worten und Handlungen zu verherrlichen, indem wir mehr und mehr unsere Seele adeln, also reinigen. Das ist die tiefe Verherrlichung Gottes, die Verwirklichung, um dann wieder zu dem gesetzmäßigen Wesen zu werden, das wir in Gottes Angesicht sind. Gelangen wir in die Einheit mit unserem Nächsten, so leben wir das Leben ähnlich wie im Himmel. Einer weiß sich im anderen zu Hause. Jeder fühlt sich in jedem. Das ist der Gemeinschaftsverbund inneren Lebens. Das ist die göttliche Kommunikation im All. Das Gleiche gilt für die Naturreiche der Heimat, für die Tiere, Pflanzen, Mineralien. Das Gleiche gilt für die Gestirne des ewigen Seins. Es ist ein großes, allumfassendes Kommunikationsnetzwerk des Alls. Alle Kommunikationen, jeder einzelne Impuls und Strahl in diesem reinen kosmischen Netzwerk ist im Geistwesen als Essenz enthalten. Jedes Geistwesen ist als Essenz im anderen enthalten, und alle und alles bilden die große Einheit in Gott. Durch das bewusste Leben und durch die Bewusstseinsstütze Gott ist und ich bin göttlich, beginnt sich ganz allmählich unser Bewusstsein zu erweitern. Wir sehen viel mehr, wir registrieren mehr, wir erkennen uns in dem, was wir sehen, und finden auch mehr und mehr zu dem Innersten in allem, was uns begegnet. Unser Leben wird lebendig, es wird interessant. Wenn wir wach sind, entdecken wir, alles will uns etwas sagen. Unser Körperrhythmus, jede Begegnung, unsere Umgebung, einerlei, wo wir hingehen, wo wir hingestellt sind, jede Situation, jeder Augenblick spricht zu uns. Was auch immer auf uns zukommt, fragen wir: Was sagt es? Licht und Schatten sprechen zu uns. Das Licht ist das Glück und der Friede. Der Schatten ist das Bedrückende, das wir bereinigen sollen. Bereinigen wir es, dann haben wir wieder einen Schritt zu Gott, unserem Vater, getan. Alles spricht. Jede Situation und jede Begebenheit hat ihre Sprache, weil alles Bewusstsein ist. Sind wir aufmerksam? Leben wir bewusst? Leben wir in der Gegenwart? So vernehmen wir diese Sprache des Tages. Wir können auch sagen: Der Tag spricht zu uns durch viele Münder. Befolgen wir die Impulse, die der Tag uns, und zwar jedem Einzelnen entsprechend seinem Bewusstsein, gibt? Ändern wir uns also und tun das erkannte Negative nicht mehr, dann können wir auf ein erarbeitetes Verwirklichungs- und Erinnerungspotenzial zurückgreifen, wenn unser Nächster Hilfe braucht. Wir können ihn verstehen und ihm gerecht werden, weil wir Gleiches oder Ähnliches erlebt und abgelegt haben. In der Tiefe unserer Erinnerungswelt erfassen wir dann, was dem zugrunde liegt, was unseren Nächsten bewegt. Wir können genau auf das eingehen, was den Bruder, die Schwester beschäftigt. Wir reden nicht um die Situation herum. Wir finden die richtigen Worte. Wir finden sie dann, wenn wir aus unserer Verwirklichung sprechen. Das absolute Gesetz ist der Pulsschlag der Unendlichkeit. Die diesem Pulsschlag folgen die reinen Wesen, die reinen Naturreiche. Alle Gestirne folgen diesem Pulsschlag, Gott. Gott ist das Sein und der Strom, der alles durchdringt. Gott ist die Kraft, die alles erfasst. Gott ist das Leben. Gott ist unsere Bewegung. Gott ist unser Sein.

wo wir auch stehen, wo wir auch gehen. Auf vielfältige Weise machen wir die Erfahrung, Gott hilft, denn er ist dabei. Gott ist, er ist also immer bei uns. Dieses Bewusstsein, Gott ist, sollte in uns Wurzeln schlagen. Dann haben wir den besten Helfer an unserer Seite.

Und mit diesen Worten verabschieden wir uns von Ihnen, liebe Hörerinnen, liebe Hörer, bis zum nächsten Mal mit einem herzlichen Gott zum Gruß.

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Worte des Lebens. Das Böse kann ohne den Lebenskern des Guten nicht bestehen. Daher gibt es nichts, das ausschließlich böse wäre. In allem Bösen ist auch der Kern des Guten. Wir Menschen sind gerufen, den guten Kern in uns zu finden und auch in unseren Mitmenschen.

Worte des Lebens. Wir Menschen sind nicht auf der Erde, nur um die Hände in den Schoß zu legen und zu sagen, Gott wird es schon machen. Der Mensch ist auf der Erde, um seine Probleme und Konflikte zu meistern, um so die Seele zu reinigen, sodass sie nach dem Leibestod die himmlischen Sphären erreicht.

0: Liebe Schwestern, liebe Brüder, aus der Sophia-Bibliothek, dem Zentrum des Freien Geistes, initiiert, gestaltet und gefüllt mit dem höchsten Gut, mit dem höchsten geistigen Gut aus dem Reich Gottes durch Gabriele, die Prophetin und Botschafterin Gottes, grüßen wir alle Brüder und Schwestern hier in der Stammgemeinde für den Aufbau des Friedensreiches des Christus Gottes und in den Sammelbecken, in den freien Gemeinschaften weltweit und auch all die vielen, vielen Menschen, die uns über Radio und Fernsehstationen hören oder sehen können, mit einem herzlichen Gott zum Gruß. Unser heutiges Zusammensein wollen wir ganz besonders dem Gedenken an unsere geliebte Schwester Gabriele widmen. Denn es sind nun ungefähr 2 Jahre her, seit sie die Erde verlassen hat und heimgekehrt ist in das Reich Gottes. Es war ein großer, großer Verlust für uns alle, als Gabriele die Daseinsform wechselte. Doch wir wussten, für sie ist es eine Befreiung und sie freute sich sehr auf das Nachhausekommen. Unsere Liebe zu ihr begleitete sie und wir wussten ja um die Rückkehr der Sophia. Was wir aber nicht mehr zu hoffen wagten, ist all das, was sich seither vollzogen hat. Denn das Reich Gottes hat vorgesorgt. Durch den Sohn der Weisheit, Ulrich, der die letzten 20 Jahre mit Gabriele zusammen gelebt, für sie gesorgt und sie begleitet hat, ist die Kontinuität des Offenbarungswortes in unserer Zeit gegeben. Und so dürfen wir auch die Liebe Gabrieles spüren, wenn wir ihr Wort aus dem Reich Gottes vernehmen, wenn sie im Offenbarungswort durch ihren geistigen Sohn zu uns spricht. In diesen Stunden erleben wir, sie ist lebendig im Geiste an der Seite des Cherubs der göttlichen Weisheit und sie hilft und stützt und schult und lehrt weiterhin als unsere Schwester aus dem Reich Gottes im Verbund mit dem Christus Gottes. Gabriele hat uns im Jahr 2007 anlässlich eines Pfingsttreffens einige Worte über uns Urchristen gegeben, die ich gerne vorlesen möchte. Sie gab uns Folgendes mit: Wir haben keine Obrigkeiten. Wir sind alle untereinander Brüder und Schwestern, Kinder eines ewigen Vaters. Wir alle haben zu dem großen Christus-Gottes-Auftrag Ja gesagt, um das facettenreiche Werk des Christus-Gottes aufzubauen und in die Welt zu tragen. Das Ja zu Gott heißt, dass wir unsere geistigen Fähigkeiten und Talente entwickeln und entsprechend unserer Berufsausbildung einsetzen oder anderweitig, je nachdem, was sich an Talenten und Fähigkeiten zeigt, dem Christus-Gotteswerk zugutekommen lassen. Alle stehen wir mehr oder weniger für das Christus-Gotteswerk und das auch unsere Schwester Gabriele. Ihr Auftrag war und ist, sich für das Prophetenamt aufzubereiten, das heißt, ihr Leben entsprechend einzurichten, sodass Gott durch sie sprechen kann. Das heißt, nichts anderes zu wollen, als Gott zu dienen. Bei uns Urchristen wird Gott angehimmelt und nicht die Posaune. Gabriele bittet inniglich, sie als Schwester zu sehen und als nichts anderes. Sie bittet inniglich, Gott anzubeten und nicht die Schwester anzuhimmeln. Es geht um Christus. Es geht um Gott, unseren Vater, um unsere ewige Heimat, um den Aufbau des Friedensreiches, um nichts anderes. Liebe Schwestern, liebe Brüder, in diesen Worten spiegelt sich die große Bescheidenheit, die Güte und Geschwisterlichkeit Gabrieles wider, die wir erleben durften. Und wenn wir den heutigen Abend im Gedenken an sie verbringen wollen, dann nicht um sie anzuhimmeln, sondern aus Liebe zu ihr, dem Seraph der göttlichen Weisheit, dem hohen Wesen vor Gottes Thron. Sie hat es auf sich genommen, sich über viele leidvolle Inkarnationen vorzubereiten, um in dieser großen Umbruchszeit über 5 Jahrzehnte als Botschafterin Gottes auf dieser Erde zu wirken und das prophetische Wort zu geben in einer Güte und Qualität, die es seit Jesus von Nazareth nicht mehr gegeben hat. Liebe Schwestern, liebe Brüder, wir dürfen am heutigen Abend eine Offenbarung gemeinsam hören, die im Jahr 1997, also vor nahezu 30 Jahren, gegeben wurde, durch Gabriele, in der der ewige Schöpfer Gott, der Vater Muttergott, machtvoll zu uns Menschen spricht. Wer die Worte des Ewigen in sich wirken lässt, der wird erahnen, welch großes Wesen unter uns weilte, um dies möglich zu machen. Sie tat es aus Liebe zu Gott, in aller Schlichtheit als Schwester, doch mächtig im Geist. Stimmen wir uns auf die Worte unseres ewigen Vaters ein, die wir nun hören werden. Sie sind heute genauso aktuell wie damals, denn sein Geist ist ewige Gegenwart. Sein Wort hat Gültigkeit, gestern und heute.
1: Ich bin das Ziel aller Seelen und Menschen. Der Allmächtige und die Allmacht Gott. Wer das fassen kann, der versteht mein Wort. Wer es lassen möchte, der versteht mich nicht, weil er sich selbst nicht erkennt und auch nicht zu verstehen gelernt hat. Ich bin, der ich bin. Mein Wort spricht durch Prophetenmund, weil Seelen und Menschen die Sprache der Himmel verloren haben. Die Völker dieser Erde sprechen ihre Sprachen, also Menschen in den verschiedenen Völkern haben sich Worte angeeignet, deren Inhalte sie selbst sind, aber nicht Gott, der ich bin. Ich nahm mir einen Menschen, stellte ein hohes göttliches Wesen diesem Menschen zur Seite. Dieser Mensch wurde von diesem göttlichen Wesen ausgebildet, auf dass er die Sprache der Himmel versteht, um sie euch Menschen zu dolmetschen. So hört ihr mein Wort in der Muttersprache des Propheten. Wahrlich, wahrlich, ich sage euch, ihr Menschen in euren menschlichen Kleidern, ihr habt vergessen, wer ihr im Innersten seid. Ihr habt euch irdische Reiche erstellt und wisst nicht mehr, dass das wahre Reich, das innere Reich, eure ewige Heimat ist. Weil ihr eure egoistische Sprache sprecht, habt ihr die Sprache der Himmel verloren und seid somit ohnmächtig geworden. Weil ihr Ohnmächtige seid, habt ihr euch ohnmächtige Machthaber gewählt, die die Völker in den Ruin führen. Blickt hinein in eure Welt, erfasst die Sprache der Völker und eure eigene, dann wisst ihr, dass die Welt ein einziges Chaos ist, so wie ihr selbst das Chaos seid, ohnmächtig in eurem Denken und Handeln. So klammert ihr euch an weltliche und kirchliche ohnmächtige Machthaber und glaubt, sie würden euch aus eurer Ohnmacht herausführen. Können Blinde Blinde führen? O ihr törichten Menschenkinder, die Allmacht, die ich bin, ist in jedem von euch. Doch viele sprechen, mir ist das zu schwer, die Allmacht aufzusuchen, die in meinem Inneren sein soll. Indirekt spricht er, ich klammere mich lieber an ohnmächtige Machthaber. Vielleicht haben sie den Weg, mich aus der Ohnmacht herauszuführen. Und ich sage euch, sie haben keinen Weg, da sie blinde Blindenführer sind. Hirten, die sich mit Talaren und Ähnlichem schmücken. Das alles ist mir ein Gräuel. Sie sprechen von Gott und meinen sich damit selbst. Und ihr Ohnmächtigen, meine Menschenkinder, folgt diesen ohnmächtigen Machthabern, die ihr elendes Wesen in Prunk und Reichtum zur Schau stellen, und ihr ahmt ihnen nach, wollt ein Fünkchen von ihrem Reichtum und begnügt euch mit einem Taler, den ihr an den untersten Stufen ihrer Prachtbauten erbettelt. Wie lange noch wollt ihr diesen Göttern huldigen? dir sagt, vor dem Alten Testament, so wie ihr es nennt, gab es die Götter, euer törichten Menschen. Ihr habt sie heute noch. Ihr habt ihnen nur andere Namen gegeben. Denen huldigt ihr, auf die baut ihr. Und so seid ihr selbst ohnmächtig geworden. Suchende Schafe, die nicht wissen, wohin der Weg geht. Und viele von euch nennen sich Christen und wissen gar nicht, was christlich sein bedeutet. Ich sage euch, ich bin das Ziel aller Seelen und Menschen, denn euer innewohnender geistiger Leib ist aus mir und somit unsterblich. Mein Sohn, der Mitregent der Himmel, den ich zu euch Menschen sandte, der im Menschenkleid unter euch lebte als Jesus von Nazareth, der euch die Liebe, die ich bin, brachte und verkörperte. Von dem redet ihr wohl, die ihr euch Christen nennt, doch ihr kennt ihn nicht. Ihr sagt, er sei der Weg, die Wahrheit und das Leben. So ist es. Ich bin das Ziel. Er ist der Weg zum Ziel. Und in mir die Wahrheit und das Leben. Doch geht ihr den Christusweg oder den Weg, den euch kirchlich Ohnmächtige weisen? Wahrlich, der geht weder nach innen noch nach oben. Er geht nach außen und nach unten. Christus, euer Erlöser, ist der Weg zu mir, eurem Vater, der das Ziel ist. Wie lange noch feilscht ihr mit euren kirchlichen Ohnmächtigen und auch mit euren weltlichen Ohnmächtigen um jeden Taler? Wisset ihr nicht, dass ihr im Innersten den Reichtum der Himmel tragt? Was nützen euch eure Proteste? Was nützt euch das Ringen um jeden Taler? Was nützt euch das Protestieren und das Betteln um Arbeit? Für einen Taler mehr verkauft ihr euren Nächsten, ist das eure christliche Liebe? Für einen Taler mehr bettelt ihr auf den Stufen eurer kirchlichen Würdenträger, die oben aufsitzen, denen ihr huldigt, ihr törichten Menschen. Wie lange noch geht ihr ohnmächtig über diese Erde, die eure ohnmächtigen Machthaber verstümmeln Tag für Tag mehr? Seht ihr nicht, dass ihr für einen Taler mehr Dienern und Frauen schuften müsst. Warum? Weil ihr das Beten und Arbeiten nicht gelernt habt. Weil ihr euren Göttern huldigt und diese verehrt. Vor euren Göttern neigt ihr euch. Eure kirchlichen Obrigkeiten betet ihr an. Und was sie euch sagen, das tut ihr. Doch was euch der Allmächtige sagt, durch Christus, euren Erlöser, das tut ihr nicht. O seht, würdet ihr die Sprache der Himmel verstehen, ja, würdet ihr die Sprache der Himmel selbst sprechen, dann würde ich mich nicht durch Prophetenmund offenbaren. Da ihr aber euer wahres Selbst zugedeckt habt, mit eurem Nacheifern derer, die euch in das Unglück stürzen, bedarf es meines Wortes durch Prophetenmund. Ihr kennt euch selbst nicht, deshalb versteht ihr auch mich nicht, Gott, euren ewigen Vater und Christus, euren Erlöser. Was heißt bete und arbeite? Kehre dich nach innen, o Mensch. Denn du bist der Tempel Gottes und in dir ist der Allmächtige, der Geist der Wahrheit und des Lebens, der ich bin. In dir ist das Leben, in dir ist der Altar, das Licht, der Geist. Wende dich nach innen und bete von Herzen und bettle nicht um Menschenkind. Denn ich habe dich nicht als Bettler geschaffen, sondern als lichtes, reines Wesen und gab dir die göttliche Unendlichkeit als Erbe. Jeder einzelne von euch ist unendlich reich. In seinem Inneren. Doch der innere Reichtum erschließt sich nur dann, wenn ihr beten gelernt habt. Beten heißt auch, das, was ihr betet, im täglichen Leben zu erfüllen. Beten heißt, Schritt für Schritt die 10 Gebote, die ich euch durch Mose gab, zu erfüllen. Beten heißt auch Schritt für Schritt die Bergpredigt zu erfüllen, die euch Jesus, der Christus, euer Erlöser, brachte. Und so ihr den Sinn dieser Gesetzmäßigkeiten versteht, wisst ihr, was es heißt, zu arbeiten. Dann arbeitet ihr mit der Kraft des Geistes. Je mehr ihr die Gesetzmäßigkeiten des Lebens erfüllt, umso mehr göttliche Wesen habt ihr an eurer Seite, die euch die Wege bereiten. Denn im Innersten seid ihr göttliche Wesen, Wesen des Lichtes, freie Wesen. Jetzt seid ihr ohnmächtige, unfreie Menschen, die um jeden Taler feilschen. Die ihren ohnmächtigen kirchlichen Obrigkeiten huldigen. Heute noch steht ihr hinten an und lasst eure sogenannten Großen vorne stehen und sitzen, also in den ersten Reihen, so wie es zur Zeit Jesu schon war. Wann werdet ihr das Volk Gottes, das sich allmählich in der Einheit und in der großen Familie findet, durch Christus in mir, dem Allmächtigen? Oh, seht, euer ganzes Wesen tendiert nach außen, hin in die Welt, weil viele von euch nicht glauben können, dass ich existiere. Solange ihr eure Götter anbetet, könnt ihr das auch nicht erfassen. Denn euer Gott und Herr, der euch liebt, der ich bin, dessen Geist ist in jedem von euch. Doch wenn ihr den Geist nicht zulasst, sondern nur die Geister ruft, wie könnt ihr dann den großen, allmächtigen Geist erfassen, der euer Vater ist? Himmel und Erde sollen eins sein, doch die Erde ruft um Befreiung. Warum? Weil ihr sie knechtet. Jeder einzelne von euch. Durch eure Ohnmacht lasst ihr das zu, was der Erde geschieht. Wisset ihr nicht, dass das alles auf euch zukommt, was der Erde widerfährt, was den Tieren angetan wird? Und so meint so mancher, nach diesem irdischen Dasein werde ich in die Himmel eingehen. Ich frage dich, o Mensch, bringst du wahrlich den Himmel mit? Wie hast du gelebt in deiner Vergangenheit? Wie lebst du heute? Wie oft war deine Seele schon als Mensch im Diesseits? Wo liegen überall eure Erbgüter, gleich eure Gene? Wisst ihr nicht, dass es keine Zufälle gibt? Es ist kein Zufall, mit wem ihr als Menschen zusammenlebt und wie ihr mit ihnen lebt. Es ist kein Zufall, wo euer physischer Körper beerdigt wird, dann, wenn die Seele in ihre Bewusstseinsgrade zurückkehrt. Nichts ist ein Zufall. Alles ist gegeben. So wie ihr es wollt. Zufälle gibt es also nicht. Alles ist Steuerung oder Führung. Und so ihr glaubt, ihr seid geführt von Gott, müsst ihr euch fragen, wie lebt ihr? Lebt ihr Schritt für Schritt nach den Geboten Gottes und der Bergpredigt Jesu? Dann werden eure Gedanken und eure Gefühle immer reiner und ihr erlangt die Führung durch den allmächtigen Geist in Christus, eurem Erlöser. O seht und erfasset tief in euren Herzen. Überall, wo eure Gene liegen, sind das Lagerplätze für eure Seele? Und gleichsam Bauplätze für eure weiteren physischen Körper? Lagerplätze werden also zu Landeplätzen. Und Landeplätze sind gleich Bauplätze. Solange ihr euch über euer sündhaftes Erbe nicht hinausbewegt, werdet ihr auch immer wieder kommen. O seht, ihr sagt, diese Erde ist überbevölkert von Menschen. Warum drängen so viele Seelen zur Menschwerdung? Weil ihre Lagerplätze gleichsam ihre Landeplätze immer mehr strahlen. Da einverleibte Seelen, also Menschen in den verschiedensten Vorinkarnationen, das nicht bereinigt haben, was ihr sündhaftes Erbgut ist. Viele Seelen reinigen sich auch nicht in den Städten der Reinigung, sondern ihr ganzes Streben ist zu dem Lagerplatz, der strahlt und der gleichzeitig dann wieder der Standplatz ist in der nächsten Einverleibung. Das ist nicht der Wille eures Gottes, eures Vaters, der ich bin. Das ist nicht der Wille des Jesus, des Christus, eures Erlösers. Das ist euer verbogener, unmächtiger Wille. Das ist die Ohnmacht in jedem von euch. Ihr habt die göttliche Macht in euch. Ohnmächtig betreibt ihr, was euch selbst schadet. Ihr seid gegen euren Nächsten. Ihr seid gegen die Naturreiche und letztlich seid ihr gegen euch selbst. Ihr wollt euch schaden, ihr Ohnmächtigen. Die ihr wahrlich gesprochen in eurer Ohnmacht, denn ihr wollt Macht ausüben. Euch selbst Leid, Krankheit, Not, Elend, Hunger und vieles mehr beschert. Dann klagt ihr mich an. Jetzt würdet ihr sagen, wir müssten die Machthaber anklagen. Oh nein. Klagt euch selbst an, die ihr euch als Ohnmächtige von ohnmächtigen Machthabern führen lasst. Ich wiederhole, es nützen euch die Aufstände nichts. Es nützt euch nichts, wenn ihr eure Nächsten anklagt, auch eure Führer, die ihr gewählt habt. Klagt euch selbst an, jeder Einzelne. Der das nicht tut, was Jesus die Menschen lehrte und vorlebte. Ihr sprecht von Christus, weil ihr glaubt, dass ihr Christen seid. Ihr redet von ihm und kennt ihn nicht, weil ihr euch selbst nicht kennt als Kinder Gottes. Ihr sprecht, dass ihr Kinder Gottes seid. In Wahrheit seid ihr die Kinder der kirchlichen Obrigkeiten. Die bestimmen euch, was ihr tun sollt. Sprechen Sie von Gott, dann sprechen Sie von sich selbst. Ihr

Und wenn Sie es wissen, dann glauben Sie, der Weg dorthin wäre zu beschwerlich. Aber die Geschwüre am Leib, die Krankheiten und vieles mehr, das tragt ihr. Und klagt mich an. Ihr habt euch das selbst auferlegt und jeden Tag fördert ihr das Gegensätzliche in euren Gefühlen, Gedanken, Worten und Handlungen. Friedlos irrt ihr umher und wisst nicht, wo das Ziel ist. O seht, in eurem Inneren ist der Friede. Doch diesen könnt ihr erst erschließen, wenn ihr mit eurem Nächsten Frieden schließt. Und so ihr mit eurem Nächsten Frieden schließt und Frieden haltet, werdet ihr auch mit den Naturreichen Friede schließen und den Frieden halten, sodass die Erde wieder aufzuatmen vermag. Tiere entfernen sich von euch. Sehen sie euch, dann laufen sie hinweg. Habt ihr euch darüber noch nie Gedanken gemacht? Steine nehmen ihre Strahlung zurück, wenn ihr euren Fuß auf sie setzt. Pflanzen, Bäume, ja jeder Grashalm nimmt die Strahlung zurück, wenn ihr in die Nähe kommt. Habt ihr darüber schon einmal nachgedacht? Ihr, die ihr in Liebe und Frieden die Erde bebauen, aus der Erde schöpfen sollt, macht euch die Erde in Liebe und in Frieden untertan, das heißt, habt ihr die rechte Liebe, euer göttliches Erbe und den Frieden, dann dient euch die Erde und das All. Und die Brüder und Schwestern der Himmel. So manches Schutzwesen, ihr nennt sie auch Schutzgeister, weicht von euch, weil eure Aura in Gegensätzlichen sprüht, sodass das Wesen des Lichtes sich kaum mehr dem Menschen zu nähern vermag. Das seid ihr. Ihr, die ihr vielfach zu mir betet, doch eure Gebete sind leer, da sie nicht erfüllt werden. Meine Worte sind ernst, ja, aus dem Bewusstsein des Ernstes gesprochen für diese Welt, für meine Menschenkinder, die nicht wissen, was sie in sich tragen. Das Größte.

das Schönste, die ewige Heimat, das Licht, die Liebe, den Frieden, die große und mächtige Einheit und das innerste Wissen und die Gewissheit, dass ihr alle in mir eine große Familie seid. Und so manche wird sagen, meine Worte sind streng, wer kann sie hören? Das haben die Pharisäer, die Schriftgelehrten und ihr Anhang schon vor nahezu 2000 Jahren zu Jesus, dem Christus, gesagt. Das ist nichts Neues. Das sind eure Vorinkarnationen, die euch prägen. Es wäre höchste Zeit, dass ihr eure Landeplätze aufräumt, indem ihr ausräumt, was an Negativen in euren Seelen ist, sodass ihr in Christus und mit Christus auferstehen könnt. Denn das ist mein Wille in Christus. Diese Landeplätze, diese vielen Stationen, die euch immer wieder zur Inkarnation ziehen, sind mir ein Gräuel. Wahrlich, wahrlich. Ich möchte meine Kinder bewusst, ich sage bewusst, bei mir haben. In meinem Herzen seid und bleibt ihr. Doch ich möchte euch bei mir haben, auf dass ihr fühlt, was es heißt, einen allmächtigen Vater zu besitzen. Einen Vater, der euch liebt. Einen Vater, der euch mit strengen Worten ruft, auf dass ihr endlich begreift, dass die Allmacht in euch ist. Und es ist nicht schwer, die Allmacht, euer göttliches Erbe in mir, eurem Vater, zu erlangen. Tut, was euch Jesus lehrte. Tut es im Alltag. Erprobt mich sogar. Tut es. Und ihr werdet fühlen, wie rasch der Geist Gottes, der ich bin, euch zu helfen vermag. Tut es und lasst nicht ab. Habt Geduld, denn auch die müsst ihr lernen. Tut es. Erfüllt Schritt für Schritt die Gebote und die Lehren der Bergpredigt. Tut es Tag für Tag. Und ihr erwacht aus eurer Ohnmacht und fühlt die Allmacht Gott in euch, die ich bin, von Ewigkeit zu Ewigkeit, so wie auch ihr seid, von Ewigkeit zu Ewigkeit. Menschenkind, du brauchst keinen kirchlichen Führer. Du sollst keinen Menschen anbieten und ihm nachfolgen. Bete zu mir und folge Jesus, dem Christus, nach und gehe in dein Inneres. So wie es heißt, kehre ein in das stille Kämmerlein. Und bete in der Stille zu dem, der dein Vater und Gott ist.
erprobt mich, tut. Was Jesus euch lehrte, tut es. Und ihr werdet erleben, dass ihr wahrhaft Söhne und Töchter eines unendlichen Reiches seid. Erben dieses Reiches, Wesen des Lichtes. Und ihr könnt das auch erfahren im Erdenkleid. Was ist schon die Hülle Mensch, wenn sie der Geist durchstrahlt? Fühlt ihr denn nicht die Sorge und die Liebe eures Gottes und Vaters? Und sind die Worte noch so ernst, oder wenn ihr sie auch streng nennt? Die Liebe ruft. Die Liebe will euch erwecken, wachrütteln, auf das ihr in das Bewusstsein findet, dass ihr wahrhaft meine Kinder seid. Wie nahe ist euch Christus, euer Erlöser? Eins in meinem Geist leuchtet die Allmacht Gott in jedem von euch. Ihr könnt mich nicht hören. Ihr könnt mich nicht verstehen. Ihr könnt mich auch nicht erleben. O seht, blind, taub seid ihr. Die Allmacht Gottes ist in euch und um euch. Ohnmächtig sucht ihr. Und die Ohnmacht wollt ihr erreichen, die nur wieder alles zerstört. Sucht die Macht Gottes in euch, dann erlangt ihr Stärke. Dann werdet ihr nicht mehr protestieren, nicht mehr feilschen, nicht mehr an den untersten Stufen eurer irdischen Tempel betteln um ein oder einige Taler. Erschließt das Reich Gottes in euch. Und so ihr dies tut, seid ihr für Christus und mit Christus und letztlich auch für euren Nächsten und mit eurem Nächsten. Und ihr werdet für und mit der Erde sein. Und euch ist alles gegeben, was ihr benötigt und darüber hinaus. Das ist die Macht Gottes in euch. Die Macht Gottes baut auf, die Ohnmacht zerstört. Das ist die Ohnmacht. O seht, als ihr als reine Wesen im ewigen Sein wart, habt
Habt ihr mich als euren Vater geschaut? Habt die Liebe, die ich bin, verkörpert? Ihr seid gegangen. Einerlei, was euch gezogen hat, habt euch ummantelt, wurdet Menschen und hängt nun Menschen an? Oh, seht, kehrt ein. Einkehr heißt, das zu tun, was Jesus, der Christus, euch lehrte. Denn er sprach, folget mir nach. Er hat keine anderen Nachfolger eingesetzt. Er hat auch keine Machthaber dieser Welt eingesetzt. Er hat auch keine kirchlichen Institutionen gegründet. Hat auch eure kirchlichen Obrigkeiten nicht mit dem Prunk begleitet und umgleitet. Sie, die Götter sein wollen, taten es selbst. Der Egoismus trieb sie dazu und dem huldigt ihr. Fühlt in das Wort, das ich bin und gesprochen ist durch Prophetenmund hinein. Fühlt euch also in das Prophetenwort hinein. Und ihr fühlt die große Liebe eures Gottes und Vaters in Christus, eurem Erlöser. Denn es ist ein Geist, der in euch leuchtet, eine Liebe, die euch ruft. Der Friede der Himmel, der euch weich macht. Und so werdet ihr sanftmütig und demütig von Herzen Gott, eurem Vater, gegenüber und sanftmütig auch eurem Nächsten gegenüber. Dann dienert ihr nicht mehr, sondern dient. Dienen heißt Rechtes geben. Und wer nach meinen Gesetzen des Lebens gibt, der wird aber auch nach meinen Gesetzen entsprechend empfangen. Was wollt ihr tun? Ihr habt den freien Willen zur freien Entscheidung. Doch mein Ruf gilt. Christus, mein Sohn, ruft euch immer und immer wieder. Und er spricht zu euch, kommet alle zu mir, dem Christus Gottes, eurem Erlöser, die ihr mühselig und beladen seid. Ja, geht zu ihm, zu Christus, eurem Erlöser, in euch. Er ist der Weg in das Ziel, das ich bin. Er ist in mir die Wahrheit. Es ist der Geist des Lebens in jedem von euch. Was wollt ihr tun? Ihr habt einen Verstand mitbekommen. Setzt ihn gut ein.
auf dass ihr weise werdet. Setzt ihn gut ein, auf dass ihr schauen lernt. Setzt ihn gut ein, auf dass ihr hören lernt. Dann wisst ihr, wohin es mit dieser eurer Welt geht. Nicht mit der Erde, die ist mein. Und letztlich auch euer. Oh, würde es euch bewusst werden, wer zu euch spricht, dann wärt ihr ab sofort andere Menschen. Menschen, die ihrem wahren Leben zustreben, das in euch ist. Menschen, die mit ihrem Nächsten Frieden schließen und Frieden halten. Menschen, die Jesus nachfolgen und keinem irdischen Führer, einerlei, wie er sich nennt. Menschen gleich Völker, die Licht und Wärme ausstrahlen und auf andere Völker dahingehend übergreifen, dass sie Liebe und Frieden gleichsam die innere Wärme bringen. Glaubt ihr nicht, dass der Geist alles vermag? Wenn ihr wollt, und so ihr euren Verstand gut einsetzt, hört ihr aus meinen Worten Folgendes heraus: Dass ich bin, dass ich bleibe, von Ewigkeit zu Ewigkeit, dass ihr in mir seid und in mir bleibt, von Ewigkeit zu Ewigkeit. Wie viele Läufe und Landeplätze ihr auch noch aufsucht, ihr bleibt in mir von Ewigkeit zu Ewigkeit. Und wer das heute, jetzt in dieser Stunde versteht, der löst seine Landeplätze auf, indem er höhere Werte schafft. Werte des Geistes, ein wertvolles Leben lebt. Und somit den einen Hirten erkennt, Jesus, den Christus, dem er nachfolgt. Ich führe euch zu keinem Menschen. Merkt euch dies. Ich führe euch auch nicht zu meinem Sprachinstrument. Ich führe euch und rufe euch, geht zu Christus. Er ist in euch. Ich bin das Ziel. Er ist der Weg zum Ziel. Und keiner kommt zu mir. Ausschließlich durch Christus, der Weg in das Ziel ist. Und so ihr jetzt umkehrt, fühlt ihr, was es heißt? Ich bin von Ewigkeit zu Ewigkeit. Du, mein Kind, du bist von Ewigkeit zu Ewigkeit. Wer umkehrt, der fühlt die Freude,
was es heißt, in mir dem Ewigen zu leben. Denn dieses Leben ist das Leben. Und das ist ewige Freude. Ich bin, der ich bin, das Ziel. Ich bin, der ich bin, die Ewigkeit und somit in alle Ewigkeit, der Allmächtige und die Allmacht des Seins. Ich bin, merke dir, mein Kind, mein Wort ist auch in dir. Wenn es jetzt auch durch Prophetenmund verklingt. Mein Wort ist in dir. Es ist das Gesetz des Lebens, das dich frei macht, das dich glücklich macht, das dich in die Freude erhebt. Das bin ich. Was willst du tun? Mit dir? Was willst du tun mit deinem Erlöser Christus? Du bestimmst es, doch ich bleibe das Wort in dir. Es ist auch dein göttliches Erbe. Von Ewigkeit zu Ewigkeit.

Himmlischer Vater, wir kommen als deine Stammgemeinde zu dir. Und ich glaube, wir sind alle noch ziemlich bewegt in unseren Herzen, von dir diese Offenbarung gehört zu haben, durch deine geliebte Tochter, unsere Schwester Gabriele. Ich für mich kann sagen, mich erschüttert es tief, dass du fast vor 30 Jahren schon so deutlich immer und immer wieder gesprochen hast. Ja, uns und auch die Menschen in aller Welt gerüttelt und geschüttelt hast, damit sie umkehren und einkehren zu dir in ihr Inneres. Und wir, die wir schon länger von dir gehört haben und an dich glauben, das prophetische Wort, dass wir mehr und mehr in unser stilles Kämmerlein gehen, um zu dir zu finden in uns, um zu Christus zu finden in uns. Vater, so vieles ist geschehen, fast 30 Jahre danach. Und die Menschheit ist nicht besser geworden, ganz im Gegenteil. Doch du bist die Allmacht, die Kraft, die alles vermag. Und so haben wir durch deine Liebe und auch durch deinen Ernst, durch den du zu uns gesprochen hast, wahrlich Hoffnung und Freude in unserem Herzen, dass doch noch vieles, vieles geschehen kann nach deinem Willen hier auf dieser Erde. Die Mehrheit der Menschen, Herr, das weißt du besser als wir, ist wahrlich noch mehr im Äußeren verstrickt als wir selbst, die wir bestrebt sind, zu dir zu wandern durch Christus. Vater, wir bitten dich um deine Hilfe und die Hilfe von Christus erneut, dass du uns so führst, wie es gut ist für unseren Menschen, für unsere Seele. Doch wir wollen wahrlich lernen, mehr und mehr in die Gemeinschaft zu finden und Christus in unsere Mitte zu stellen. Du bist die Liebe. Du bist der Geist der Ewigkeit, der uns gerufen hat. Du bist es, der uns geführt hat in diese Gemeinschaft, Vater. Und das soll nicht vergebens sein, auch wenn dein Wort immer wieder einmal ernst ist. Denn die Zeiten sind ja ernst. Wir lernen es mehr und mehr zu erkennen. Die Mutter Erde kann uns kaum noch tragen. Auch dieser Sommer war so von Hitze und Trockenheit geprägt. Vater, all das hast du uns vorausgesagt vor vielen Jahrzehnten. Und nur wenige haben an dich geglaubt und haben ihr Leben schrittweise geändert. Doch wir sind in der Gemeinschaft mit dir verbunden, Vater, und wir bitten dich weiterhin um Führung, um Kraft. Ja, wir neigen unser Haupt und bitten um deinen Segen, damit wir weitere große Schritte tun, dass wir alle Feindschaft hinter uns lassen, alle Gegensätzlichkeiten erkennen und mit der Kraft des Christus Gottes bereuen und nicht mehr tun. Vater, führe du uns, auf dass wir wahrlich diesen 4000-jährigen Zyklus zu einem guten Ende bringen, dass weitere Generationen auferstehen in deinem Geiste, aus dem sich das Volk Gottes bilden wird und dann die Stadt Neu-Jerusalem und daraus das Friedensreich des Christus Gottes unseres Bruders. Vater, für nichts anderes sind wir inkarniert.
Du sagst mit Recht, immer und immer wieder, werdet euch eurer wahren Herkunft bewusst. Das machen wir viel zu wenig, Vater, und dafür bitten wir um Vergebung. Und wir wollen es besser machen in der zukünftigen Zeit. Ja, wir wollen lernen, uns untereinander als Wesen aus dir zu begegnen, Wesen des Lichtes, Wesen deiner Liebe, die im Auftrag stehen, für dich das Reich Gottes auf diese Erde zu bringen. Großer, gütiger Vater, auch wenn deine Worte sehr, sehr ernst waren und sind, wir danken dir für die Rüttler und Schüttler. Ja, wir brauchen es immer wieder einmal, damit wir auf dem Weg bleiben, der der Christus Gottes ist. Und so danken wir dir für alles, was du uns schenkst, nicht nur für das Liebemahl, vor allem auch für das geistige Brot, das du uns reichst. Hab Dank, himmlischer Vater, hab Dank für alles. Und es wäre schön, wenn wir gemeinsam das Vaterunser singen würden.

Es ist die eine Liebe. Es ist der eine Strom. Die Ewigkeit, die durch alles Sein strahlt. Es ist die eine Liebe, die sich das Wort gibt und durch Prophetenmund offenbart. Es ist die eine Liebe von Ewigkeit zu Ewigkeit. Der Vater und der Sohn. Und der Vater ist größer als der Sohn. Und doch sind sie eins. Der Sohn ist der Weg. Der Vater ist das Ziel. Und somit ist der Christus Gottes, der ich bin, der Weg, die Wahrheit und das Leben. Was ist der Weg, den ich gelehrt habe als Jesus von Nazareth? Es ist der Weg der Erfüllung der Gebote Gottes und der Weg der Bergpredigt, die ich den Menschen gab, auf dass sie erfüllen, was ich ihnen lehrte. O wahrlich, ihr Völker dieser Erde, die ihr euch christlich nennt, viele von euch haben die Bergpredigt gelesen, und dort heißt es von einem klugen Mann, der tut, was ihm gelehrt wurde. Warum ist dann die Erde noch so bestellt, wie sie ist? Warum wird jeden Tag millionenfach die Bergpredigt verhöhnt und verspottet? Warum heißt es von den Mächtigen dieser Welt, die Bergpredigt ist nicht lebbar? O wahrlich, ich sage es euch, weil die, die die Bergpredigt gelebt haben und Zeugnis gaben für die Bergpredigt, verfolgt, verleumdet, blutigst ausgerottet wurden von denen, die sich jetzt christliche Kirchen nennen. Und dann stellt diese sich hin und sagt, die Bergpredigt ist nicht lebbar. Das sind die christlichen Kirchen bis zum heutigen Tag. Ich bin der Christus Gottes und habe die Vollmacht des Vaters, alle Seelen und Menschen heimzuholen, zurück in das Reich Gottes. O sehet, ihr Völker dieser Erde, die Bergpredigt ist lebbar, die Urgemeinden in mir und danach weitere Gemeinschaften, ja, große Gemeinschaften, der Manichäer, der Bogomilen, der Katharer und viele, viele andere, wie auch die Paulikianer, waren Gemeinschaften, Zehntausende von Menschen, die die Bergpredigt Schritt für Schritt lebten. Und die Priestermänner der sogenannten christlichen Religionen haben also hunderttausende Menschen hinschlachten lassen, weil diese die Bergpredigt lebten. Und heute stellt sich diese Priesterkaste hin und spricht, die Bergpredigt sei nicht lebbar. Eine weitere Manipulation von unsagbar großem Ausmaße. Und die Manipulation geht so weit, dass selbst die Mächtigen in den Regierungen dieser Welt der Priesterkaste glauben. Denn die Priesterkaste hat auch diese Mächtigen belogen und hinters Licht geführt,
sodass sie glauben, ihre Untaten, ihre abscheulichen Verbrechen an den Völkern dieser Erde wären mit einer Beichte abgetan. Und der Christus Gottes, der ich bin, habe alle Sünden auf mich genommen. Ich aber sage euch, die ihr euch so intelligent dünkt, eure Hybris ist schuld, dass ihr den Lügen der Priesterkaste der christlichen Religionen auf den Leim gegangen seid und ihr werdet abtragen, was ihr an Verbrechen gegen die Menschlichkeit auf eure Seelen geladen habt. Wahrlich, wahrlich, die Zeit neigt sich dem Ende zu und ihr werdet fortgespült werden in die untersten Reinigungsebenen, um zu büßen und abzutragen, was ihr euren Nächsten im Laufe der Jahrhunderte angetan habt. Denn es sind immer wieder dieselben, die zu Führungspositionen in den Religionen streben, die zu Führungspositionen in den sogenannten Ländern streben. Sie streben nach Reichtum, Macht, Ausbeutung und Unterdrückung der Völker. Und alles in meinen Namen, meinem untadeligen Namen des Christus Gottes. O seht ihr Mächtigen dieser Welt, welch eine Schuld ihr auf euch geladen habt. Und den Völkern dieser Erde gebe ich ein Bild. Denn ich lehrte die Menschen, als Jesus von Nazareth die Bergpredigt zu leben und dass ein kluger Mann das tut, was ich lehre. Was ist geschehen? Verfolgung, Unterdrückung, Ausrottung, bestialischer Mord an Zehntausenden von Brüdern und Schwestern, die den Beweis anstellten, dass die Bergpredigt lebbar ist. Und so ging es über die Jahrhunderte hinfort. Und dann war die Zeit gekommen, dass im Westen ein neuer Kontinent entdeckt wurde. Und was brachten diese Entdecker? Feuer und Schwert, Seuchen und Krankheiten, dass der ganze Kontinent von Nord, Mittel bis Süd entvölkert wurde von denen, die dort seit ewigen Zeiten gelebt haben. Doch die Entdecker, die über das Meer gingen, um diesen Kontinent zu entdecken, sollten den Brüdern und Schwestern dieses Kontinents die Bergpredigt bringen. Denn ich bin am Kreuz auch für sie gestorben und jeder Ureinwohner des Kontinents hat von mir den Erlöserfunken in seine Seele gesenkt bekommen. Der Auftrag der sogenannten Christenheit wäre gewesen, den ganzen Kontinent von Nord, Mittel und Süd mit der Bergpredigt, mit der gelebten Liebe und Barmherzigkeit des Jesus von Nazareth zu befruchten, auf das ein Friedensreich entsteht. O sehet an diesem Bild, wie groß eure Schuld ist, ihr Mächtigen in den christlichen Religionen, ihr Heuchler, ihr Nattern und Otterngezücht. Wahrlich, die Weherufe der Bergpredigt sind eure Zukunft. Die Weherufe auch in anderen Stellen eurer sogenannten Bibel, das seid ihr und ihr werdet abtragen, was ihr verursacht habt. Und klagt nicht Gott den Ewigen an und auch nicht mich, den Christus Gottes, der ich bin. Denn ihr seid es selbst. Ihr habt den Weg der Zerstörung gewählt und ihr wählt ihn heute noch und immer wieder. Auch heute noch baut ihr auf dem Blut der Ureinwohner eure Macht auf
und überzieht den ganzen Kontinent mit Militäreinheiten und kriegslüsternen Menschen, die nichts anderes wollen, als Reichtümer raffen und die Weltherrschaft zu erringen. Ich aber sage euch, es wird für kein Land, für keinen Präsidenten eine Weltherrschaft geben. Denn ich bin der Christus Gottes und ich bin der Herrscher des Friedensreiches, Jesu Christi. Wahrlich, wachet auf, ihr Völker, ihr steht wahrlich am Ende der Zeit und eure Mächtigen werden vergehen, denn die Erde wird euch nicht mehr tragen. Es wird gewaltige Erdbeben geben. Es wird gewaltige Wogen geben durch Polsprünge und die Lava wird alles zudecken. Dann ist es vorbei mit eurer Herrlichkeit und ihr seid in die untersten Regionen der Abtragung gespült mit all euren Vorstellungen von Reichtum und Machtausübung. Die Macht dieser Erde, die liegt bei Christus, bei mir und sonst bei niemanden. Das sei euch gesagt, das muss euch gesagt werden, denn der Schnitter geht schon über diese Erde. Wahrlich, wahrlich, ich bin, der ich bin, der Christus Gottes, und eure Zeit ist abgelaufen. Aber ich bin auch die Liebe. Ja, wahrlich, ich bin die Liebe zu jeglicher Kreatur. Doch die, die nicht hören wollen, die, die trotz tausendjähriger Belehrungen immer wieder auf Mord, Folter, Unterdrückung und Machtausübung setzen, werden nun ernten, was sie gesät haben. Doch ich bin die Liebe, ich bin mit all denen, die ihr Haupt vor dem Gesetz der Gottes- und Nächstenliebe beugen. Ich bin wahrlich die Liebe und Barmherzigkeit im Vater. Und der Vater hat mich gesandt, alles heimzuholen, alle Brüder und Schwestern in ihren Herzen zu berühren, auf dass sie weich werden, auf dass sie weicher und weicher werden und lernen, nach der Gottes- und Nächstenliebe allen Wesen zu begegnen. O sehet, macht eure Herzen auf und versteht, was geschieht, wenn ihr den Tieren so begegnet, wie es im Moment ist. Seht ihr denn nicht, dass Milliarden Menschen, Milliarden Tiere jeden Tag verzehren? Seht ihr denn nicht dieses Leid und dass ihr euch damit selbst zerstört? Wie könnt ihr als Wesen aus Gott, der absoluten Reinheit und Liebe, eure Mitgeschöpfe verzehren? Wie könnt ihr denen das antun? Wie könnt ihr euch selbst dies antun? Habt ihr denn noch nie was gehört von einer höheren Ethik und Moral? Habt ihr denn in euren Gehirnen keinen Platz mehr für eine höhere Ethik und Moral? Habt ihr denn in euren Gehirnen keinen Platz für eine höhere Kultur? Was ist nur aus euch geworden? Was ist nur aus euch geworden? Wo bleibt euer Mitgefühl? Wo bleibt eure Barmherzigkeit? Habe ich euch denn nicht gelehrt in der Bergpredigt? Selig sind die Barmherzigen. Habe ich euch denn nicht gelehrt, selig sind die Sanftmütigen? O sehet, die Bergpredigt ist lebbar. Und die Bergpredigt ist der einzige Weg für jede Seele, für jeden Menschen, um zurückzukommen in das Reich Gottes. Es führt kein Weg dran vorbei. Und der übelste Verbrecher wird einst einsehen müssen, dass er die Bergpredigt und die 10 Gebote ernst nehmen muss, um herauszufinden,
aus äonenlangem Leid, aus äonenlangen Qualen, die er sich selber auferlegt hat. O seht, ihr Völker dieser Erde, nehmt die Worte des Vaters ernst, die er gegeben hat, durch seine geliebte Tochter, die Prophetin Gottes. Und nehmt auch das Wort des Sohnes ernst, was ich durch den Sohn der Weisheit offenbare. Wahrlich, geliebte Brüder, geliebte Schwestern in der ganzen Welt, die Zeit neigt sich dem Ende zu. Und ich, der Christus Gottes, ich rufe euch in euren Herzen. Kommet her zu mir, ich will euch führen, ich will euch heilen. Ich will wahrlich mit euch sein und bei euch sein. Doch dazu müsst ihr einkehren in euer Inneres. Kehrt nach innen und betet zu mir und zum Vater, dass ihr Heil erlangt für eure Seelen. Wahrlich, ich lasse mich finden, denn ich bin in euch und mit euch. Und ich liebe euch. Ja, warum liebe ich euch? Weil ich der Sohn des Allmächtigen Alleinen bin. Ich bin der Christus Gottes und das Reich Gottes ist Liebe. Und alle Wesen, die auch ihr tief im Inneren eurer Seelen seid, seid Liebe, Geist aus seinem Geist, Liebe aus seiner Liebe. Geliebte Brüder und Schwestern, weltweit, wo ihr auch seid, wenn mein Wort verklingt, geht in euer Inneres, richtet euch ein stilles Kämmerlein ein, so wie ich offenbart habe in der Bergpredigt. Wahrlich, die Bergpredigt ist lebbar. Lasst euch nicht länger belügen von den kirchlichen Vertretern, die sich christlich nennen. Lasst euch nicht manipulieren. Die Bergpredigt ist lebbar. Als Jesus von Nazareth war ich doch kein Phantast. Ich war doch kein Psychopath, der die Menschen Dinge lehrt, die nicht zu verwirklichen sind. Gebraucht euren Verstand und erkennt die Priesterkaste als das, was sie ist. Helfers, Helfer des Gottes der Unterwelt, denn sie führen zu sich selbst, aber nicht zum Christus Gottes. Denn wer zum Christus Gottes führt, der führt die Menschen zu der Gottes- und Nächstenliebe und nicht zur Anbetung und Huldigung von Exzellenzen und Eminenzen. Wahrlich, ihr alle seid Brüder und Schwestern, wie im Himmel, so auf Erden. Es gibt kein Oben und kein Unten. Es gibt den Vater, den Schöpfer, den Gott Abrahams, Isaaks und Jakobs. Es gibt die sieben Cherubim. Sie stehen für die sieben Grundkräfte des ewigen Alleinen Gottes. Und es gibt den Sohn, den Christus Gottes. Aber wir alle zusammen sind Brüder und Schwestern vor Gott, dem Ewigen. Und ihm dienen wir. Ihm huldigen wir, weil er das Leben ist, weil er die Liebe ist. Und diese Liebe kann niemand begreifen, kann niemand erfassen, wie groß diese Liebe wahrlich ist. Und diese Liebe hat mich gesandt, den Christus Gottes, euch von dieser Liebe zu künden. Und das tue ich unentwegt, denn ich bin die Liebe in Gott, unserem, eurem Vater. Der Vater ist die Liebe, auch wenn er im Ernst zu euch gesprochen hat. Im Kern war die Liebe. Habt ihr es vernommen? Dann habt ihr wahrlich den Vater vernommen. Und so bleibe ich in seiner Liebe, so bleibe ich in seinem Frieden, denn ich bin der Friedefürst,
die Liebe und der Friede in ihm, unseren geliebten Vater. Friede sei mit euch.

0: findet, dann sind wir herzlich eingeladen, uns noch auszutauschen untereinander. Es ist ein denkwürdiger Abend. Liebe Geschwister, die Brüder mit den Funkmikrofonen sind unterwegs. Wenn ihr etwas mitteilen wollt, bitte meldet euch.
1: Ich wollte auf die Vater-Offenbarung zurückkommen. Mich hat es unglaublich bewegt, Gott Vater durch Gabriele sprechen zu hören, die Stimme von ihr. Und ich glaube, es ging vielen so. Und dann, als der Vater gesprochen hat, sagte er, und ich habe mir ein Instrument genommen. Und ich dachte, ein Instrument? Ein Instrument, das 50 Jahre lang für ihn, für das Reich Gottes hier gewirkt hat, Offenbarungen, Schulungen und Schulungen gegeben hat, 50 Jahre lang. Wir haben eine Offenbarung jetzt gemeinsam gehört. Und was war da alles drin? Und 50 Jahre, und ich dachte noch, wie muss das gewesen sein für das Instrument? Eine Frau in der Zeit, in dieser Männerwelt. Und deshalb, es ist keine Schwärmerei, aber es ist ein riesengroßer, ich finde keine Worte dafür, Dank an Gabriele, dass sie das auf sich genommen hat. Und der Dank geht weiter an das Reich Gottes, dass wir jetzt auch noch die Möglichkeit haben, die Führung durch das Reich Gottes zu erleben, dass die Kontinuität gegeben ist, die göttliche Weisheit, dass der Vater mit uns ist, dass wir ihn hören können, Christus hören können. Ein riesengroßer Dank.
2: Die Offenbarung vom Vater ist wirklich eine, man findet eigentlich keine Worte dafür. 30 Jahre ist es her, dass er so zu uns gesprochen hat. Und das ist eigentlich der Beweis, dass er unwandelbar ist. Über all diese Zeiten hat er immer das Gleiche zu uns gesprochen. Er hat uns gemahnt, er hat uns gewarnt, er hat uns seine Hand gereicht. Christus hat uns angefleht, wir sollen umkehren. Er hat gesagt, er will uns helfen, er will uns nach Hause führen. Immer und immer wieder die gleiche Botschaft an uns: Kehret um, geht nach innen, hört auf mit euren Mordlust, hört auf mit euren Kriegen, kommt zu mir. Aber was sich geändert hat in den letzten 30 Jahren, das ist die Welt da draußen. Und ich denke, wer diese Botschaften heute gehört hat, vom Vater und von Christus, und noch nicht merkt, was sich jetzt eigentlich zuträgt, der verschläft wirklich die Rettung. Es ist wie in einer Trance, dass die Menschheit lebt, überhaupt nicht reflektiert, was sie tut, auf allen Kontinenten, in allen Religionen, in allen Gesellschaftsschichten. Und wir merken nicht, dass wir in den Abgrund stürzen. Und da kommt Christus wieder und sagt, aber wir lieben euch, kommt zu uns, nehmt die Hand, kommt zu mir. Also wir können uns wirklich entscheiden und ich weiß nicht, ob es da viel Überlegung braucht, was wir wollen. Wir haben es in der Hand, alle, wir alle, nicht nur wir hier in der Stammgemeinde, auf der ganzen Welt, wer diese Worte gehört hat, der hat jetzt die Wahl.
3: Dass wir heute die Offenbarung durch Gabriele hören durften, hat mich wirklich sehr bewegt. Vor allem, dass so eindrücklich und so oft wiederholt hat, tut es, erprobt mich. Weil ich glaube, das ist das Einzige, was einen wirklich bewegt, wenn man es ausprobiert, die Bergpredigt zu leben, seine Schritte zu machen. Und das ist dann das, was einen ein Stück weiterbringt.
4: Also mich hat von der Offenbarung auch am meisten berührt, weil ich bin mein Landeplatz

0: dieses Leben war ja Südamerika und das damals schon, ich hätte die Bergpredigt nach Südamerika oder nach ganz Amerika gebracht werden sollen und im Gegenteil, sie haben das Schwert gebracht und so viele tausende Millionen von Ureinwohnern gemetzelt und das hat mich tief berührt und ich gedacht, jetzt ist die Chance, dass wir hier eben die Bergpredigt umsetzen und durch die Technik in die ganze Welt bringen, aber auch nach Amerika und dass wir dann einfach Vorbilder sind und einfach zeigen, wir haben nicht das Schwert, wir haben jetzt die Gottes- und Nächstenliebe und das ist die Bergpredigt. Also ich denke, das hat mich am meisten berührt von der Christus-Offenbarung.
1: Wir wissen aus zahlreichen Offenbarungen durch Gabriele, dass es unzählige Seelen gibt, die den Christus nicht annehmen können, weil sie eben das Schwert erlebt haben, weil sie die Folter, die Qualen erlebt haben und das im Namen des Christus. Und deswegen haben sie so Mühe, ihn, den Erlöser, der ja auch der Erlöserfunke in jeder Seele ist, anzunehmen. Und dieses Verbrechen ist so gigantisch, weil es die Seelen in Ketten gelegt hat, um zu ihm zu kommen, der die Liebe ist. Liebe Schwestern, liebe Brüder, wenn es nichts ganz Dringendes mehr gibt, würden wir einfach noch einmal im Dank zum Vater, im Dank zu Christus beten und noch einmal unserer Schwester auch, die so unermüdlich für die Liebe Gottes auf dieser Erde gewirkt hat, zu danken. Gehen wir nach innen mit dem, was uns auf dem Herzen liegt.

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0: Liebe Freunde, junge Leute aus aller Welt machen sich auf dem Weg zu Christus und teilen ihre Erfahrungen mit uns. Dieser Weg ist nichts Abstraktes. Es geht um die Gottes- und Nächstenliebe. Und damit kann man jeden Tag üben und Erfahrungen sammeln. Ihr fragt euch vielleicht, was bedeutet das für mein Leben? Darum heißt es heute, wir lesen, hörst du zu? Mitfühlen, miterleben, junge Leute auf dem Weg zu Christus. Es kam zum Beispiel ein Brief aus Zimbabwe von einer jungen Frau, die kürzlich bei einem internationalen Austausch der freien Gemeinschaften für junge Menschen teilgenommen hat. Mein Name ist Estefania und ich lese vor, was sie dazu geschrieben hat. Ich möchte noch mit euch teilen, wie der Austausch mir geholfen hat. Tatsächlich hat es mich erleichtert, dass ich nicht die Einzige bin, die Herausforderungen gegenübersteht und lernen muss. Die meisten der Themen, von denen andere Jugendliche berichteten, haben auch mit mir zu tun. Manchmal fühlt es sich so an, als ob ich alleine bin. Und das ist unerträglich. Selbst wenn ich meine Meinung sage, wenn ich mich zum Beispiel für die Tiere einsetze, die grundlos schlecht behandelt und getötet werden, finden die Leute mich kindisch und benutzen die Bibel, um meine Gefühle gegenüber dieser Tierquälerei abzuwehren. Also bin ich gezwungen zu schweigen, als ob ich zustimme, auch wenn ich denke, dass es nicht richtig ist. Der Versuch, ein besserer Mensch zu werden, ist nicht leicht, wenn man sich allein fühlt. Aber wenn man mit Gleichaltrigen, die ebenfalls versuchen, sich zu bessern, spricht und ihnen erzählt, wie man Fehler gemacht und wie man sie behoben hat, wird es leichter. Das gibt mir Hoffnung. Ich hoffe, dass wir einen weiteren Austausch führen werden, denn ich habe wirklich mehr gelernt, als ich vorher dachte, und habe Mut gewonnen. Denn um ehrlich zu sein, manchmal verliere ich den Glauben an mich selbst und denke, dass ich es vielleicht nicht schaffen werde. Dieser Austausch hat mir Mut gemacht, weil ich von den anderen Jugendlichen gelernt habe, dass Schwierigkeiten nicht bedeuten, dass man aufgeben muss. Es bedeutet, dass wir auf das Ziel zugehen und dass wir das gemeinsam tun, um uns gegenseitig zu stärken und uns an unser Ziel zu erinnern.
1: Wir merken schon, es tut gut zu hören und mitzuerleben, wie es anderen auf diesem Weg geht. Überall machen sich Menschen auf für Christus. Ein weiterer Bericht kommt von einem ganz anderen Teil der Erde, nämlich aus den Niederlanden. Mein Name ist Sebastian und ich lese mal vor, was eine junge Frau dort schreibt. Ich höre immer wieder in die Radiosendungen rein. Es gibt eine Menge zum Nachdenken und weiterzuverfolgen. Das Schwerste für mich ist, meine Gedanken zu beobachten und zu kontrollieren. Leider kann ich hier mit niemandem darüber sprechen. Alle berufen sich auf die Bibel, aber die ist mir zu oberflächlich. Und ich finde darin nicht den Gott, der uns wirklich liebt. Außerdem wird in Wirklichkeit nirgendwo getan, was darin steht, zum Beispiel die Bergpredigt und du sollst nicht töten. Manchmal weiß ich nicht, wie ich mich verhalten soll und was ich Familienmitgliedern sagen kann, die nicht den Weg gehen. Ich merke, sie verstehen es nicht. Ich muss an mir arbeiten, langsam und stetig. Und da gibt es noch viel zu tun. Ich merke aber auch, die Sendungen wirken in mir. Ich bin viel ruhiger geworden. Es macht mich zufriedener. Wie geht es Gabriele? Darf ich diese Frage stellen? Das ist so eine große, umfangreiche Lehre. Das ist wirklich die einzige Hilfe, dass sich etwas ändern kann. Es freut mich, dass es die freien Gemeinschaften gibt. Und dass weltweit Menschen diesen Weg zu Gott gehen. Und je mehr ich zuhöre und in dem Buch »Das ist mein Wort« lese, desto mehr bekomme ich das Gefühl, ich möchte für dieses große Christuswerk da sein. Ich möchte anderen helfen, aber ohne Ego. Und genau das Selbstlose ohne Ego, das ist für mich nicht so leicht. Jetzt habe ich noch alle Hände voll zu tun. Beruf, Familie, mit den Kindern. Und ich lerne, das, was ich höre, im Alltag in kleinen Schritten anzuwenden. Es ist für mich eine große Herausforderung, aber es macht Sinn.
2: Erleben wir mit, was junge Leute auf dem Weg zu Christus berichten. Mein Name ist Noah und ich lese eine Nachricht einer Zuschauerin aus Mazedonien vor. Mir ist bewusst geworden, wie sehr ich von dem Denken, der Beurteilung und Bestätigung anderer Menschen abhängig war. Welch eine Verschwendung von Energie, die Gott, unser Vater, uns geschenkt hat und die wir dadurch missbrauchen. Der Auslöser waren Beschimpfungen, nach denen es mir gar nicht gut ging. Doch als ich eine innere Andacht hörte, erkannte ich, dass ich unnötigerweise mein Herz allzu menschlich an andere gebunden habe. Das heißt, mein Fokus ging in eine falsche Richtung. Wenn ich an Gott denke, in mir und in den Menschen um mich herum, dann sehe ich das Positive, das Göttliche in meinem Nächsten. Dann kann ich annehmen, mich erkennen und verzeihen. Danke, danke für den Christusweg, der mir hilft, heraus aus all dem negativen Verhalten zu kommen. Ich lerne immer mehr, dass ich selbst der Auslöser für jede Missachtung oder Unfreundlichkeit bin. Wenn Ärger auftritt, bitte ich Christus um Hilfe, damit ich mich tiefer erkenne und nicht mehr so denke und handle wie zuvor. Gestern bin ich durch die Natur gegangen und habe mir bewusst gemacht, Gott ist in mir, er geht mit mir, er bewegt meine Beine, er ist in jedem Atemzug, er ist in der Natur um mich herum, in der Luft. Das hat mir so gut getan und hilft mir, Halt und Glück in mir zu spüren und mich zu ändern. Danke für die vielen Schulungen in den Büchern von Gabriele und in den TV-Programmen. Es arbeitet in mir und hilft in den alltäglichen Situationen. Ich weiß, dass dies eine einmalige Chance ist für mich, tiefer die Programme in meinem Unterbewusstsein zu erkennen. Christus hilft mir, diesen Rucksack zu reinigen.
0: Viele von euch kennen die Bergpredigt des Jesus von Nazareth. Ein neuer Zuschauer aus Tansania berichtet von seinen Erfahrungen damit. Er hatte sich bei den freien Gemeinschaften gemeldet und einige Broschüren in Englisch und Swahili erhalten. Hören wir, was er schreibt, und fühlen wir mit. Ich liebe die Broschüre »Die Bergpredigt«. Sie lehrt uns, was es heißt, ein geistiges Leben zu führen. Und wenn ich darin lese, fühlt es sich an, als ob ich in Kommunikation mit dem freien Geist komme und reinen Nektar trinke. Ich möchte ein Nachfolger der Bergpredigt von Christus werden. Auch wenn es nicht einfach ist, diesen höheren Weisungen zu folgen. Ich fühle, wenn ich dem freien Geist folge, kann ich meine Seele reinigen und für Christus entzünden. So finde ich aus schlechten Gedanken heraus und zu einer erhellenden geistigen Gemeinschaft. Die Bergpredigt ist sehr beglückend und ermutigt mich, mir den ursprünglichen Zustand bewusst zu machen und mich höheren Zielen zuzuwenden.
1: Auch in Simbabwe gilt, die wahre Schule ist das Leben. Ein junger Mann berichtet via WhatsApp: Wow, diese Schulung rechtes Lernen erhebt unser Dasein zum Lebensgewinn, rührt so vieles in mir an. Unser tägliches Leben ist noch so voller Ablenkungen, Irrungen und Wirrungen. Wie sehr habe ich mir zu Beginn des inneren Weges gewünscht, perfekt zu sein, aber weit gefehlt. Diese Lehren decken immer wieder aufs Neue weitere Unzulänglichkeiten in mir auf. Manchmal, am Ende einer Schulung von Gabriele, sitze ich da und weiß kaum, wo ich anfangen soll. Oder wie ich meine Gefühle und Gedanken mitteilen kann, weil mir halt so vieles wichtig erscheint. Und im Vergleich zu dem, wo ich stehe, erkenne ich, welche Arbeit ich noch angehen muss.
2: Lesen wir eine weitere Nachricht einer jungen Frau aus Mali, die uns per WhatsApp geschrieben hat und erst seit kurzem den Sender Gabriele TV Afrika schaut. Fühlen wir mit, was sie uns berichtet. Die oft sehr schwierigen Situationen, die ich seit meiner Kindheit durchlebt habe, haben mich dazu gebracht, gegen die Menschen rebellisch zu sein und ihnen nicht zu vertrauen. Also habe ich mich mehr an Gott gewandt und, ehrlich gesagt, er hat mein Leben verändert. Es ist Gott zu verdanken, dass ich die geworden bin, die ich jetzt bin. Das ist für mich der Beweis seiner Liebe. Aber manchmal bin ich verzweifelt. Ich arbeite wie eine Wilde, um für meine Kinder und meine Mutter zu sorgen. Auf der anderen Seite kommen Menschen, die ein sündiges Leben führen, voran und haben fast alles, was sie wollen. Sie lassen die Armen arbeiten und werden reich. Wenn mich diese Gedanken überkommen, stelle ich mir also die Frage: Wo ist Gott in all dem? 2 Tage später, nachdem sie die Schulung „Rechtes Lernen erhebt unser Dasein zum Lebensgewinn“ gehört hatte, rief sie an. Es ist, als wäre diese Sendung für mich persönlich gemacht. Danke von ganzem Herzen. Ja, wir können wirklich nicht das Glück bei unseren Mitmenschen finden. Es liegt an uns, zu lernen und unser Leben in die Hand zu nehmen mit Christus, der die innere Reform ist. Diese Lehre von Gabriele macht mir Mut, beharrlich an mir zu arbeiten, um meine negativen Seiten zu ändern und meine Seele zu reinigen. Und vor allem, ich muss Gott in jeder Situation danken und brauche mir keine Sorgen, um die Zukunft zu machen. Er ist da. Ich teile diese Lehren mit anderen interessierten Menschen hier. Und jeden Tag spreche ich auch mit meiner Tochter darüber, die in Benin ist.
0: Wie geht es uns, wenn wir diese Briefe hören? Machen sie uns Mut, unsere eigenen Erfahrungen zu machen? Es gibt viele, viele Meldungen aus aller Welt. Ich lese einen weiteren Brief von einem Leser aus Südkamerun. Hören wir zu. Nochmals vielen Dank für die Bücher, die ich per Post erhalten habe. Ich habe sie bereits mehrmals gelesen und mir ist dadurch vieles bewusst geworden. Vor allem, warum wir auf dieser Erde sind, der Fall zum Menschsein und was wir tun müssen, um zur Quelle zurückzukehren. Danke besonders für den inneren Weg zum kosmischen Bewusstsein, Stufe der Ordnung. Ich lese immer wieder darin, um es besser zu verstehen und die Aufgaben und die Übungen richtig zu machen. Ich habe so das Sonnengebet entdeckt, wie man morgens und abends betet, um den Tag gut zu beginnen und abzuschließen. Und ich verstehe jetzt besser die Tiefe des Seelengebets. Manchmal bete ich auch in meiner Muttersprache, weil das Gebet dann wirklich in mich eindringt. Ich übe es jeden Tag und merke, dass ich jetzt mehr und mehr mit dem Herzen dabei fühle. Aber auf dem inneren Weg habe ich auch innere Kämpfe, um mich von den allzu menschlichen Aspekten zu befreien. Zum Beispiel hatte ich die Angewohnheit, viel zu jammern, um mich selbst zu bemitleiden, weil ich kein Vertrauen in Gott hatte. Wenn ich genug Geld hatte, dachte ich, dass alles in Ordnung sei. Sobald es finanziell schwierig wurde, nagten die Sorgen und die Angst an mir. Gabrieles Lehren haben mir die Augen geöffnet für das Wesentliche, mich Gott hinzugeben, damit sein Wille geschieht, nicht meiner. Seit einiger Zeit fühle ich mich viel ruhiger in meinem Kopf. Und eines fällt mir auf, ich habe bemerkt, dass ich dadurch auch aufmerksamer für die Natur um mich herum geworden bin. Vielen Dank an Gabriele, dass sie uns die Botschaft des freien Geistes übermittelt.
1: Und noch ein Bericht aus Afrika, genauer gesagt aus Nord-Togo. Diesmal von einem jungen Lehrer. Fühlen und erleben wir mit, was er berichtet. Die Welt, in der wir leben, ist wirklich verdreht. Ich habe an die Worte gedacht, die ich in der katholischen Kirche gelernt habe. Wen Gott liebt, den züchtigt er. Das kann doch nicht stimmen. Jeder hier liest die Bibel und denkt, es sei die Wahrheit. Oder interpretiert Passagen so, wie es ihm gefällt. Seit ich die Bergpredigt von Jesus von Nazareth gelesen habe, hat sich meine Meinung in Bezug auf die Lehren der katholischen Kirche völlig geändert. Es gibt darin so viele Widersprüche. Und als ich zu Ostern die Sendung hörte, in der davon die Rede war, Jesus zu entkreuzigen, da er schon längst auferstanden ist, dachte ich, das stimmt ja. Diese kirchlichen Traditionen sind falsch und sollten uns wirklich zum Nachdenken anregen. Ich kann jedenfalls nicht mehr daran glauben. Für mich sind die Lehren von Gabriele sehr bereichernd und ermöglichen mir, mich zu ändern. Es geht ja nicht darum, sie anzuhören, sondern sie zu praktizieren. Das ursprüngliche Christentum, der freie Geist, da finde ich die Wahrheit. Und ich wünsche mir, dass die Welt nach den Lehren von Gabriele voranschreitet. Liebe Freunde, das steckt an. Beherzte Erfahrungen von jungen Leuten weltweit auf dem Weg zu Christus. Die Freude und Dankbarkeit für diesen Weg kann man wirklich mitfühlen. Habt ihr auch Erfahrungen auf dem Christusweg? Meldet euch gerne bei den freien Gemeinschaften im Zeichen der Lilie. Für heute dürfen wir uns verabschieden und wünschen viele gute Erfahrungen und alles Gute. Bis bald.

Liebe Brüder, liebe Schwestern in Christus, aus dem Studio Santec hören wir, was das Gesetz Gottes, das Liebe ist, uns sagen möchte. Das Gesetz des Ewigen ist unumstößlich, da es absolut, also in sich geschlossen und vollkommen ist. Darum kann es von keinem Wesen, aber auch von keinem Menschen verändert werden. Vielen Zuhörern und Zuhörerinnen ist bekannt, dass das ewige Gesetz aus den 7 Grundkräften Ordnung, Wille, Weisheit, Ernst, Geduld gleich Güte, Liebe und Barmherzigkeit gleich Sanftmut besteht und dass jede Grundkraft in der anderen als Unterregion enthalten ist. Also sind es 7 mal 7 Gesetzeskräfte, die ineinander fließen und einem Kristall gleichen, der alle Facetten des ewigen Gesetzes widerspiegelt. Aus diesem ewigen Gesetzesvolumen 7 mal 7 göttlicher Kräfte ist auch der göttliche Leib, der Geistleib der himmlischen Wesen geschaffen. Das ist die Ausstrahlung jedes himmlischen Wesens. Somit ist das Geistwesen eine Lichtkraftquelle aus Gott. Weil der göttliche Leib des himmlischen Wesens das formgewordene, ewige, ganzheitliche Gesetz ist, ist jedes göttliche Wesen Erbe der Unendlichkeit. Aufgrund dessen sind ihm nicht nur sämtliche Himmelsebenen erschlossen, sondern sie gehören ihm auch als Essenz und Kraft. Sie sind sein Erbe. Im ganzen ewigen Sein gibt es daher keine Konkurrenz, denn es gibt kein Mein und Dein, kein Mir und Dir, weil das Sein jedem gleich gehört. Somit ist jedes göttliche Wesen dem anderen gleichgestellt und sie sind absolut einig, also eins. Mit ihrer geistigen Mentalität, gleich ihren geistigen Fähigkeiten, verkörpern sie den Himmel und wirken entsprechend ihrer Wesenheit. Darin liegt auch die Gesetzmäßigkeit der Einheit, ebenso der Gerechtigkeit Gottes. Mit der Mentalität gleich Fähigkeit, die auch als Talent oder Talente bezeichnet werden kann, trägt jedes himmlische Wesen Verantwortung für das Ganze. Das heißt, durch sein Wirken, das seiner Mentalität, den Fähigkeiten, also den Talenten entspricht, gibt das göttliche Wesen aus sich Energie zum Wohle der Unendlichkeit, zum Wohle des Reiches Gottes, das, wie gesagt, als Essenz und Kraft das Erbe jedes himmlischen Wesens ist. Jedes Geistwesen trägt also schaffend und gestaltend aus seinem Lichtkraftpotenzial zum weiteren Wachsen des Reiches Gottes bei. Das gemeinsame Wirken in der Verantwortung für das Reich Gottes ist das wahre, das göttliche Gemeinwohl, das Wohl für alle.
Uns Menschen ist die Tatsache, dass wir im Innersten der Seele, wie die Geistwesen des reinen Seins, Erben der Unendlichkeit sind, meistens nicht bewusst. Das Bewusstsein unserer göttlichen Herkunft, unseres inneren Wesens, ist überlagert von niedrig Schwingendem, zum Beispiel von Bindungen an Materielles, von ego-menschlichen Wunschvorstellungen und anderem mehr. Daher ist der Mensch, der eine mehr, der andere weniger, geprägt von Ego-Bezogenheit. Diese Enge des geistigen Bewusstseinshorizontes verstellt ihm den Blick für größere Zusammenhänge, auch für das Leid und Leiden von Nächsten und Übernächsten der Tiere. Er ist nicht eingebettet in die Einheit. Macht- und Herrschaftsansprüche, die letztlich in der fehlenden inneren Sicherheit begründet sind, haben Ungleichheit zur Folge. Viele schaffen und arbeiten, einige lassen für sich arbeiten. Das sind Verstöße gegen die Gerechtigkeit, die im göttlichen Gesetz verankert ist. Das Handeln der göttlichen Wesen ist deshalb gerecht, weil alle gleichermaßen Erben des Seins, des Gesetzes Gottes, der Liebe, der Weisheit und Gerechtigkeit sind, sie also im allumfassenden Tatwerk des Seins wirken, weil sie in ihr göttliches Erbe eingebunden sind, alle gleich ausgestattet mit den gleichen Gaben des Lebens, dem Allgesetz, das absolut ist. Da das so ist, geben sie aus sich und wirken aus sich. Das bedeutet, dass sie auch in rhythmischen Zyklen, im Äonenlauf der Himmelsebenen, wieder Energie vom Ewigen empfangen, und zwar weit mehr, als sie gegeben, also mit ihren Mentalitäten und Fähigkeiten gleich Talenten in das Reich Gottes eingebracht haben. Sobald die Urkraft, der Geist Gottes, verstärkt in die Himmelsebene einfließt, die der Urzentralsonne am nächsten kommt, wird dieser auch vermehrte Energie zuteil, wodurch sich diese Himmelsregion ausdehnt und infolgedessen an Lichtkraft, an Urkraft zunimmt. Auch die göttlichen Wesen dieser Himmelsebene empfangen dementsprechend Licht und Kraft, das Urlicht. Das göttliche Prinzip ist ein absolutes Perpetuum mobile, das absolut ausgewogen ist und auf Geben und Empfangen basiert. Auch das ist die Gerechtigkeit Gottes. Wer selbstlos gibt, der empfängt auch. So mancher, der dieses Lebensprinzip erfasst, wird aufhorchen und eventuell daraus selbst den Schluss ziehen, wenn das so ist, dann muss es auch im Zeitlichen so sein, weil Gott in allem das absolute Gesetz ist. Und so ist es auch. Wir wollen nun gemeinsam diesen Gedanken weiterflechten. Da das Gesetz
Gottes. Das selbstlose Geben und

und Erwartungshaltung? Oder was habe ich eventuell zurückverlangt? Habe ich meine Talente vermehrt und für das Reich Gottes eingesetzt, oder habe ich sie vergraben? Und wenn ich sie vermehrt habe, zu wessen Wohl? Schlagen wir gedanklich nun einen großen Bogen. Denken wir an die Propheten des alten Bundes und kommen dann zu Jesus, dem Christus, der uns die Erlösung brachte. Wie wir wissen, ist Gott das absolute, gebende Gesetz der Liebe, Weisheit und Gerechtigkeit. Zu allen Zeiten sandte Gott erleuchtete Männer und Frauen und Propheten, um den Menschen in allen Zeitepochen das zu offenbaren, was ihr göttliches Erbe ist. Wer Gottes Wort ernst nahm, zur Erfüllung des Wortes Gottes schritt und die Tat folgen ließ, um eine bessere, gottgewollte Welt zu schaffen, der empfing auch die Gaben der Liebe und die Hilfe, seine Talente zu vermehren für eine Welt, in der höhere Werte zum Tragen kommen und zum Wohle der Gott zustrebenden Menschen. Außerdem gibt Gott auch seine Kraft für die Gesundheit. Gott gibt Nahrung, Obdach und Kleidung, natürlich alles im Rahmen der Gerechtigkeit und Einheit, im Bewusstsein der Gleichheit und Brüderlichkeit. Mit den Gaben Gottes ist nicht der materielle Reichtum des Einzelnen gemeint, sondern das Empfangen aus dem Leben Gottes, jenes Maß an Wohlergehen, das ihm nach seinem energetischen Stand zukommt. Das Prinzip der Einheit heißt: einer für alle und alle für einen, der Gott ist. Es ist das Prinzip der Himmel und das der göttlichen Wesen. Bedenken wir, was Jesus in diese Welt brachte. Er ließ einen Teil seines göttlichen Erbes in alle belasteten Seelen und auch in die verkörperten Seelen die Menschen einfließen. Die mächtige erlösende Kraft aus dem geistigen Erbe des Christus Gottes teilte sich in Funken auf und gebar sich, wie schon in etlichen Büchern des universellen Lebens ausführlich beschrieben, in alle Seelen ein. Nach Jesus, dem Christus, kamen immer wieder erleuchtete Menschen, die ihren Mitmenschen das Gesetz Gottes, das Leben der Einheit und wahrer Brüderlichkeit nahe bringen wollten. Menschen in allen Zeitepochen haben gehört und genommen, also empfangen, haben jedoch wenig gegeben. Viele blieben nicht nur die alten Sünder, sondern sie verschatteten sich immer mehr und taten, und tun auch heute, genau das Gegenteil von dem, was die erleuchteten Menschen lehrten, also von Gott brachten. Jesus, der Christus, gab das Größte, nämlich einen Teil seines göttlichen Erbes. Damit fing er die Degenerierung der Seelen ab. Er verhinderte

verhinderte ihre Auflösung. Er wandte somit die Gefahr unermesslicher Qualen einer Seelenauflösung für alle Zeiten ab. Statt Auflösung heißt es seitdem Erlösung durch Jesus, den Christus. Die Fürsorge Gottes für seine Kinder ist unermesslich. Seit über 30 Jahren ergeht aus Gottes Liebe und Weisheit ein großes, allumfassendes Geschenk an seine Menschenkinder. Seine Botschaft der Himmel. Christus machte wahr, was er als Jesus versprochen hatte, die ganze Wahrheit zu offenbaren, soweit sie mit menschlichen Worten gegeben und verstanden werden kann. Gleichzeitig kündigte er auch sein Friedensreich auf Erden an, das sich heute schon auf der gequälten und malträtierten Erde als noch kleiner Baustein zeigt und zunehmend Gestalt gewinnt. Gehen wir in unserem Gedankenlauf weiter und ziehen den Bogen zu der Menschheit in allen Generationen. Wie hielt es die Masse der Menschen mit Gottes Wort, mit seinen reichen Gaben der Liebe und Weisheit? Auch in unserer Zeit haben die meisten Menschen das Wort aus den Himmeln zwar genommen, doch nicht wenige haben es mit Füßen getreten, das heißt, die Talente vergraben. Man nahm also die Tatsache des Gotteswortes zur Kenntnis, zog aber daraus keine Konsequenzen. Weitaus die Mehrheit der Menschen blieb im kirchlichen Rekrutendienst einrekrutiert durch die Taufe und dadurch in ein System eingebunden, das gegen die Lehre des Jesus des Christus ist, gegen die Liebe, die Einheit, die Freiheit und Brüderlichkeit. Wieder andere streben nach persönlichem irdischen Reichtum, nach Profit und Ehren. Und eine weitere Spezies von Menschen will es diesen gesellschaftlich emporgekommenen gleichtun. Die Folge dieser geistigen Abtrünnigkeit ist das Mein und Mir, aus dem Neid, Missgunst, Hass und somit Entzweiung erwuchsen und erwachsen. Statt Einheit und Brüderlichkeit ergab sich mehr und mehr Feindseligkeit und zunehmend die Aufteilung der Erde in Parzellen. Daraus entwickelte sich der Bruderkrieg, der Brudermord. Die Zerstörung der Natur führte zur Quälerei der Tiere bis hin zum Tierkannibalismus. Man verzehrt seine Übernächsten, die Tiere, die doch dieselbe Luft atmen wie wir Menschen, also denselben Atem haben, der sie mit Lebenskraft versorgt, wie wir auch. Was ist aus dem Menschen geworden? Global gesprochen, ein Kadavermensch mit geringen geistigen, göttlichen Werten. Das Verhalten der Menschheit in der Vergangenheit und heute
treibt die Welt dem Kipppunkt zu, der als weltweiter Kollaps bezeichnet werden kann. Die Apokalypse bahnt sich an. Die ungute Saat der bewusst Gott Abgewandten geht auf. Diese Ernte wird der Erde anheimfallen. Die unauflösbare Seele nimmt die Last, die ihr der Mensch auferlegt hat, mit in die Reinigungsebenen. Man kann sagen, das Gesetz von Saat und Ernte ist in vollem Gange. Das Kausalgesetz hält reichlich Ernte. Gott in Christus, unserem Erlöser, gab uns in den vergangenen 30 Jahren aus dem Füllhorn des Lebens. Die meisten Menschen haben daraus nicht den geistigen Gewinn gezogen. Weil es so ist, wie es ist, steht diese Welt nicht nur am Abgrund, sie gleitet immer tiefer in die Gruft des Todes, in der schon viele geistig Tote ihr Unwesen treiben. Deshalb heißt es in dem von Gott gegebenen unmittelbaren Urlichtweg immer wieder: Rette sich, wer sich retten lassen möchte, bevor diese Welt vergeht. So mancher Bruder oder Schwester im In- und Ausland könnte nun den Einwand erheben: Ich hatte bislang vom redenden Gott noch nichts gehört. Ich falle also nicht unter die Masse jener Menschen, die vom Ewigen empfangen und dennoch die geistigen Gaben nicht entwickelt, diese also vergraben haben. Somit konnte ich geistige Talente nicht einbringen, um beim Aufbau des Reiches Gottes auf Erden beizutragen. Wie schnell haben wir Menschen eine Entschuldigung, die doch nur einer Ausrede gleichkommt? Denn wer weiß nicht um die Gebote Gottes und die Christen auch, um die Lehre des Jesus, des Christus, um seine Bergpredigt und seine Weherufe? Entschuldigungen, Ausreden gibt es mehr als genug. Der Zustand der Erde sendet allerdings andere Signale. Das Leid der Tiere, die erkannten und unerkannten Krankheiten der Menschen, die unzähligen Kriege auf dem Planeten Erde, die weltweiten sogenannten Naturkatastrophen zeigen auf, dass die Erde nicht länger mehr zu tragen vermag und dass allmählich auf ihre Quäler das zurückkommt, was ihr von diesen auferlegt wurde. Gott, der Ewige, gibt und gibt. Warum? Weil er seine Kinder liebt. Betrachten wir den Zustand der Erde und die Fülle der göttlichen Gaben, die der Ewige gerade in dieser Zeit aus dem Füllhorn des Lebens gibt, dann stellt so mancher die Frage: Ist dieser einmalige und unmittelbare Weg zum Herzen unseres ewigen Vaters der letzte? Oder ist die sich ergießende Urkraft ein Ruf, ein Weckruf? Ist sie eine Mahnung,
an die Menschheit und zugleich eine Chance für alle, sich aufzumachen und den göttlichen Anker zu ergreifen, den Gott, unser himmlischer Vater, noch einmal in die Herzen der Menschen hineingleiten lässt, um sie vor Qualen, Krankheiten, Seuchen und Nöten zu retten? Rette sich, wer sich retten lassen möchte, bevor diese Welt vergeht, ist wahrlich ein Weck- und Mahnruf an uns, auch hinsichtlich der von Gott gegebenen, unermesslichen geistigen Gaben. Werden sie von uns Menschen entfaltet, dann entwickeln sich die geistigen Talente. Dann trägt der Mensch zum Aufbau des Reiches Gottes auf Erden bei und bereitet gleichzeitig Jesus dem Christus die Wege zu seiner geistigen Wiederkunft, sodass sein Thron und der des himmlischen Vaters auf die Erde kommen und Jesus, der Christus, mit seinen lichtvollen Schritten die Natur und die geistdurchdrungenen Städten auf der lichten Erde durchschreiten kann. Aus den göttlichen 7 Grundkräften, aus dem ewigen Gesetz, das unser göttliches Erbe ist, versucht also der Ewige, unser Inneres zu erreichen, das Wesen, das er geschaut und im 7-dimensionalen Gesetzeslauf geschaffen hat. Wohl dem Menschen, der das Hineinstrahlen des Urlichtes in die Seele und in die Körperzellen zulässt. In dieser schweren Zeit, die materiell gesehen immer aussichtsloser wird, weil die Erde auf Ernte eingestellt ist, versucht Gott, unser Vater, uns heimzuholen, uns heimzuführen in unser Innerstes, zu unserem göttlichen Erbe. Auch in dieser Freitagssendung spricht der mächtige Geist wieder einen Aspekt der Grundkraft der Weisheit an, unser göttliches Erbe. Was heute, morgen, also täglich in unsere Seele und in unsere Körperzellen einfließen möchte, heißt: In meinem göttlichen Erbe ist das Tatwerk der göttlichen Liebe, Weisheit und Gerechtigkeit. In meinem Denken, Reden und Tun erfüllt sich Gottes Liebe, Weisheit und Gerechtigkeit. Ich wiederhole die Urlichtstrahlung, die wir in unser Inneres, in unsere Seele und in unsere Körperzellen hineindenken. In meinem göttlichen Erbe ist das Tatwerk der göttlichen Liebe, Weisheit und Gerechtigkeit. In meinem Denken, Reden und Tun erfüllt sich Gottes Liebe, Weisheit und Gerechtigkeit.
Ich wiederhole. In meinem göttlichen Erbe ist das Tatwerk der göttlichen Liebe, Weisheit und Gerechtigkeit. In meinem Denken, Reden und Tun erfüllt sich Gottes Liebe, Weisheit und Gerechtigkeit. Kaum haben wir die Urlichtstrahlung in unsere Seele und in unsere Körperzellen hineingedacht oder hineingesprochen, meldet sich schon der uns bekannte Wegbegleiter, der Seismograph. Haben wir ihn in den zurückliegenden Urlichtstrahlungen an- und aufgenommen, dann erleben wir seine Arbeit in unserer Seele und in unserem Unterbewusstsein. Seine Arbeit beginnt, indem er aus der Seele oder aus dem Unterbewusstsein den Gegensatz zu den göttlichen Eingaben anstößt und ans Tageslicht, das heißt ins Oberbewusstsein befördert. Aus unserem Gewissen steigt ein sogenanntes mulmiges Gefühl, ein ungutes Gefühl empor, das uns zur Bereinigung alles Unguten veranlassen, uns quasi antreiben möchte. Entweder nehmen wir die Impulse an und lassen sie zu uns sprechen, oder wir verdrängen sie. Schenken wir unserem Begleiter, dem Seismographen, der für manchen von uns zu einem guten Freund geworden ist, Gehör. Und schenken wir ihm die ihm gebührende Aufmerksamkeit, dann spiegelt er uns unsere Gegensätzlichkeiten entweder in Bildern zu oder er gibt sie uns als Gedanken in unser Unterbewusstsein ein. Der Seismograph, der unser Gewissen ist, wirkt entsprechend unseren Reaktionen. Entweder sind wir für ihn oder gegen ihn. Dementsprechend verhält er sich auch. Haben wir den Seismographen in unser Denken und Verhalten aufgenommen und arbeiten wir mit ihm, dann weist er uns auch auf unser Zellgedächtnis hin. Beachten wir Folgendes. Sind wir schon zu unseren allzu menschlichen Eingaben geworden? Weil das Gegensätzliche, das uns unfrei machte, zur Gewohnheit wurde, dann haben es die entsprechenden Körperzellen aufgenommen und arbeiten gegen uns, also gegen unseren Körper. Das bedeutet, dass es dann auch um einiges schwerer sein wird, dem Zellgedächtnis positive Informationen zukommen zu lassen. Warum? Weil unsere Eingaben einen systematischen Verlauf nehmen. Zuerst arbeitet jeder von uns mit den 5 Sinneswahrnehmungen
hören, sehen, riechen, schmecken und tasten und dann mit den 5 ausführenden Komponenten fühlen, empfinden, denken, sprechen und tun. Das sind also die sensitiven Werkzeuge unseres Körpers, mit denen wir arbeiten. Zuerst speisen wir unser Oberbewusstsein, dann unser Unterbewusstsein. Über das Unterbewusstsein geht es in die Seele und in die Speicherplaneten. Gleichzeitig programmieren wir die entsprechenden Körperzellen. Sie halten fest, was wir ihnen eingeben und wirken damit auf unseren Körper ein, zum Beispiel auf die Lunge, den Magen, je nach der energetischen Schwingung, die vom Gehirn als Signal gleich Impuls kommt. Das ist der Weg, auf dem sich Negativprogramme zu Krankheiten im Körper, zu Nöten oder Schicksalsschlägen aufbauen. Jeder von uns ist also selbst der Urheber seines Schicksals. Er kann aber auch ein rechtzeitiger Bereiniger seiner geschaffenen Ursachen sein. So kann gesagt werden, was in den verschiedenen Bereichen der Zellverbände schwingungsmäßig vorliegt, kann uns entsprechend als Schicksal treffen, wenn wir die Ursache nicht rechtzeitig erkennen und beheben. Was uns der Seismograf, unser Gewissen, zuspiegelt oder zuspricht, sollten wir deshalb nicht mit der Begründung abtun. Das, was zu tun wäre, habe noch Zeit. Denken wir daran, wir speichern unablässig. Liebe Brüder, liebe Schwestern, noch einmal möchte ich uns den heute gegebenen Aspekt unseres göttlichen Erbes nahebringen. In meinem göttlichen Erbe ist das Tatwerk der göttlichen Liebe, Weisheit und Gerechtigkeit. In meinem Denken, Reden und Tun erfüllt sich Gottes Liebe, Weisheit und Gerechtigkeit. Gott, unser Vater, möchte, dass wir zu ihm zurückkehren. Er strahlt uns unermüdlich sein Urlicht zu, das mit dem Erlöserlicht des Christus Gottes in uns verbunden ist. Nützen wir diese wunderbare Chance, bevor diese Welt vergeht. Liebe Brüder, liebe Schwestern, in geistiger Verbundenheit einen herzlichen, göttlichen Gruß. Gott zum Gruß, Gabriele.

Hallo liebe Kinder und liebe Freunde, seid ihr auch schon gespannt, was wir heute in der Ljubani-Schule Sophia lernen werden? Ja? Dann verrate ich es gleich. Heute heißt das Thema sich selbst finden. Finden kann man ja nur etwas, das zuvor verloren oder verlegt wurde. Wenn dein Lieblingsspielzeug zum Beispiel nicht zu finden ist, dann suchst und suchst du, solange bis du es findest und freust dich, wenn es wieder da ist. Aber was bedeutet nun sich selbst finden? Wir wissen von Ljubani, dass wir Menschen in uns nicht nur eine Seele haben, sondern in unserem Ursprung tief in uns drin ein göttliches, reines Wesen sind. Und dieses freie, friedliche, lichte und glückliche Wesen in uns, das wollen wir finden. Und in der Ljubani-Schule Sophia, der Schule für Neu-Jerusalem, für eine andere Zeit, im Zeichen des Christusgottes, der Gottes- und Nächstenliebe, erfahren wir, wie wir den guten und richtigen Weg gehen können, der uns zu unserem reinen Wesen führt. Ljubani, die als Engelwesen in der ewigen Heimat lebt, kennt diesen Weg sehr gut und möchte ihn uns erklären und uns viele Hinweise geben, die uns helfen werden, uns gut zurechtzufinden. Doch da wir ihre himmlische Sprache nicht verstehen, übersetzt, wie einige von euch bereits wissen, Gabriele, die Prophetin und Botschafterin Gottes, die himmlische Sprache von Ljubani in unsere Menschenworte. Was Ljubani uns sagen möchte, ist auch in Büchern nachzulesen. Und einen Abschnitt werden wir eben heute zusammenlesen. Damit wir uns selbst besser verstehen können, erklärt uns Ljubani Folgendes. Wer beständig auf seinen Nächsten blickt und von ihm das abschaut, was er gerne sein oder haben möchte, der wird sich selbst nicht finden, an seinem eigenen Leben vorbeileben und ein Nachahmer bleiben. Solche Menschen, die nur das tun, was andere für richtig halten, binden sich an deren Meinungen und Vorstellungen und entdecken ihre eigenen Fähigkeiten, Talente und Qualitäten nicht. Solche Menschen leben an ihrem Leben vorbei. Sie werden von anderen gelebt, die ihre Meinungen und Vorstellungen durch solche Nachahmer sichtbar werden lassen wollen. Das sind die Autoritären, die ihre Hörigen zu ihren Sklaven machen. Die Hörigen lassen sich versklaven, weil sie zu bequem sind, an sich selbst zu arbeiten. Solche Menschen kennen weder ihre wahre Natur noch sich selbst als einen Menschen mit eigenen Gedanken und Wünschen. Es gibt genug solche Sklaven, die von anderen gelebt werden, weil sie nur auf den Nächsten blicken, ihn nachahmen und zuletzt von ihm beherrscht werden. Das sind dann die Menschen, die mit ihrem Leben unzufrieden sind, die in mittleren Jahren schon alt und sonderlich geworden sind, weil sie vom Leben, wie sie glauben, enttäuscht wurden. Auf diese Weise bleiben sie an der Vergangenheit haften und sehen nicht mehr, was ihnen die Gegenwart an freundlichem und wohlwollendem, an Freiheit und Frieden bereithält. Vielleicht hast du schon einmal Menschen beobachtet, die versuchen, die Kleider oder die Frisur einer anderen Person nachzuahmen oder die jünger aussehen wollen, als sie sind. Und du stellst fest, dass ihnen das überhaupt nicht steht. Das ist ein kleiner Aspekt des Nachahmens. Das Nachahmen gibt es aber nicht nur bei Äußerlichkeiten, sondern auch bei unserem Denken und Verhalten. Wie viele Menschen, ob jung oder älter, machen zum Beispiel das nach, was ihnen im Fernsehen oder im Internet gezeigt wird.
Da ist man schnell ein Follower. Aber wem folge ich da eigentlich? Und will ich mich wirklich an Menschen orientieren, die ich vielleicht nur aus den Medien kenne? Dann lasse ich mich letztlich von diesen Menschen programmieren und bin nichts anderes als deren Sklave. Aber ich möchte kein Sklave sein. Ich weiß doch selbst, was ich will. Ich will Freiheit. Und als junger Mensch will man seine eigenen Fähigkeiten und Talente entdecken und auch entwickeln. Ich habe doch mein eigenes Bewusstsein und das möchte ich entfalten und ein unabhängiger und freier Mensch sein und bleiben. So denke ich als freier Geist im Geiste des Friedens. Und was denkst du? Wollen wir noch einen Absatz von Giovanni lesen? Giovanni erklärt uns: Um kein Nachahmer zu werden, dessen Leben von anderen gelebt wird, erhalte dir die gute Freundschaft von selbstlosen, erfahrenen Menschen, die dir helfen, deine Fähigkeiten, Talente und Qualitäten zu ermitteln. Schätze gute Freunde und bewahre die Freundschaft. Das soll heißen, sprich mit deinem Mitmenschen über ihre Erfahrungen und bringe auch dein Wissen und deine Verwirklichung ein. Sei nicht bestimmend und intolerant, wenn das Gespräch einen anderen Verlauf nimmt, als du gerne hättest, oder wenn es für dich uninteressant wird. Übe dich im Gespräch und bemühe dich, es interessant werden zu lassen oder auf einer entsprechenden Ebene zu halten. Mit geschickten Fragen, die immer wieder neue Aspekte anregen, ist dir das möglich. Wir sind also gefragt. Wollen wir einmal ausprobieren, unsere Gespräche interessant werden zu lassen? Also bei einem Gespräch nicht einfach abschalten, sondern gut zuhören und durch passende Fragen immer wieder neue Aspekte ins Gespräch bringen. Ich bin mir sicher, dass wir in solchen Gesprächen vieles erfahren werden, was wir noch nicht wussten. Und wir werden auch unsere Mitmenschen besser verstehen lernen. Giovanni spricht weiter. Übe dich auch darin. Dann wirst du dich selbst erfahren und erkennen, dass jeder Mensch auf eine andere Stufe des Lebens steht, auf der er mit sich ringt und dass keiner, der sich nach der Welt orientiert, groß ist. Keiner, der sich nach der Welt orientiert, ist groß, sagt uns Giovanni. Doch wie sieht es in unserer Gesellschaft aus? Was denkst du? Richten sich nicht sehr viele Menschen an der Welt aus und orientieren sich genau an den Menschen, die in der Welt groß sind, die erfolgreich sind, die mächtig sind, die berühmt und reich sind und so weiter. Wohin das führt, das haben wir vorher schon gelesen. Wir lassen uns dann von anderen programmieren und machen uns zu Sklaven derer, die wir bewundern. Giovanni spricht von einer anderen Welt, von der Welt der Freiheit, von der Welt eines anderen Geistes. Vielleicht sollten wir da mal zuhören. Ich, Giovanni, wünsche dir, dass du groß im Geiste wirst und erfüllt von göttlicher Weisheit und Liebe. Denn solche Menschen gibt es noch wenige. Ich, so Giovanni, sprach, es gibt noch wenige. In der Zeit des geistigen Aufbruchs, in der viele Menschen höheren Idealen und Werten zustreben, wird es immer mehr große Menschen geben, welche aus der Allmacht Gottes schöpfen, in dieser Welt das ewige kosmische Gesetz lehren und es auch im Wort und Tat verkörpern. Willst auch du einer von diesen sein?
dann achte auf dein Denken, Reden und Handeln. Erkenne dich selbst und werde selbstlos. Setze dir zum Ziel, kein Nachahmer zu werden, sondern dein Leben so zu gestalten, wie es dir von deiner Herkunft her, vom Geist Gottes gegeben ist. Finde in allen Menschen das Positive und sprich es in dir und in deinem Mitmenschen an. Baue keine Luftschlösser, sondern analysiere deine Gedanken und Wünsche. Das heißt, betrachte sie, ob sie realisierbar, also durchführbar sind. Sicherlich kannst du darüber mit guten Freunden sprechen. Worüber Giovanni hier spricht, ist die Schule einer ganz anderen Welt. Die Schule für Neu-Jerusalem. Machst du mit? Auf jeden Fall ist es schön zu wissen, dass sich viele auf den Weg machen, auf den Weg zu Freiheit und Frieden mit den wunderbaren und ermutigenden Hilfen von Giovanni, mit denen wir auch unsere Fähigkeiten, Talente und Qualitäten entdecken und entwickeln werden. Doch dazu ein anderes Mal. Heute ist unsere Sendung leider schon zu Ende. Aber ich freue mich schon auf das nächste Mal mit euch. Bis bald!

Liobanie-Schule zur höheren Ethik und Moral für Kinder und Erwachsene. In der Liobanie-Schule lernen wir unter anderem die Lebenshilfe, was du nicht willst, dass man dir tu, das füg auch keinem anderen zu, gegenüber Menschen, Tieren und Natur einzuüben, um ein glücklicher und friedvoller Mensch zu werden. Liobanie ist ein Engelwesen, das in den ewigen geistigen Welten die Geistkinder führt und belehrt. Was Liobanie uns Menschenkindern auf der Erde, egal ob klein oder groß, sagen möchte, hat ein Mensch, der die Himmelssprache in Menschenworte zu übersetzen vermag, für uns aufgeschrieben. Weil Liobanie ein himmlisches Wesen ist und daher die Sprache der Menschen nicht spricht, übersetze ich, Gabriele, eure Menschenschwester, Liobanies himmlische Sprache.

0: Liebe Kinder, liebe Eltern, liebe Freunde, mit Giovanni lernen wir in vielen Facetten, was Freiheit wirklich bedeutet. Ja, der Geist ist weder starr, noch ist er stur. Aber was glaubt ihr selber? Sollen die Kinder immer genau machen, was ihre Eltern ihnen diktieren wollen? Sollen wir und sollen sich die Kinder immer schön an die Traditionen halten? Und wie sollen die Eltern sich benehmen, wenn das Kind ihre Ratschläge nicht annehmen will? Ja, wie? Hören wir heute gut zu, was uns Giovanni sagt, denn auf solche Fragen werden wir heute viele wertvolle Antworten bekommen. Wir lesen vor. Wache, geistige Menschen sehen die Dinge und Geschehnisse in der Welt so, wie sie sind, nicht, wie sie durch die Brille der Weltmenschen gesehen werden, die von Kindheit an die enge Zwangsjacke und der Panzer von Vorstellungen und Traditionen der Vorfahren und Eltern tragen.
1: Erzieht eure Kinder zu freien Menschen. Seid ein lebendiges Vorbild, sodass sie eure guten Ratschläge bejahen, annehmen und eventuell umsetzen, wenn sie ihrem Lebensrhythmus entsprechen. Sind eure Kinder nicht gewillt, eure Erkenntnisse und Ratschläge anzunehmen, dann belasst sie in ihrem Gedankengut und bei ihren Wünschen. Bleibt ihnen jedoch liebevoll und gütig gewogen. Sprecht bitte nicht so lange auf eure Kinder ein, bis sie resignieren und daraufhin Ja sagen und tun, was ihr wollt. Damit habt ihr nur scheinbar etwas erreicht. Früher oder später werden sie verstockt und lehnen euch beide oder einen Elternteil ab.
0: Giovanni appelliert an die Eltern und macht uns klar: Liebe Eltern, euer Leben ist nicht das Leben eures Kindes. Euer Kind hat ein Recht, sich frei zu entfalten und von seinen Eltern behütet, beschützt und richtig, das heißt souverän, geführt zu werden. Sind Eltern und Familie in Harmonie, bestehen unter ihnen Vertrauen und selbstlose Liebe, dann werden die Eltern auch ihr Kind verständnisvoll anleiten und durch die Kinderjahre geleiten.
1: Liebe Eltern, sagt Giovanni, so wie ihr denkt und lebt, so werdet ihr auf eure Kinder einwirken und auf sie zugehen. Seid ihr Eltern oder einer von euch bestimmend, also autoritär, dann können sie eure Kinder nicht frei entfalten und die negativen Erbanlagen, die ihr den Erdenkörper eurem Kind als Erbgut übertragen habt, beginnen sich rascher zu entfalten und vergrößern ihre Intensität. Sie zeigen sich sodann verstärkt im Kind und überlagern die positiven Seiten, die inneren Werten eures Kindes. Die aktiven gegensätzlichen Erbanlagen können auf Belastungen der Seele einwirken, sie verstärken und das Tagesgeschehen eures heranwachsenden Kindes trüb und schmerzvoll gestalten. Sie prägen unter Umständen den Jugendlichen und den Erwachsenen, der sodann Nachahmer seiner Eltern wird, der keine eigene Empfindungs- und Gedankenwelt hat, sondern eine Marionette seiner Eltern ist, als Folge der autoritären Erziehung.
0: Ja, Gott, der die Freiheit ist, möchte, dass wir lernen, uns frei zu entfalten. Deswegen empfiehlt Giovanni den Eltern mit Nachdruck: Bitte, liebe Eltern, erzieht eure Kinder nicht autoritär, sondern seid Autoritäten, positive Vorbilder. Der Autoritäre ist der Ungelenke, der Besserwisser. Die Autorität ist Vorbild, hat Verständnis, ist tolerant, wohlwollend, nachsichtig und gütig. Menschen, die von ihren Eltern geprägt sind, die kaum sich selbst erfahren, müssen unter Umständen viel leiden, weil sie ihre persönliche Tagesenergie, das, was der Tag für sie selbst bringt, nicht erkennen, einordnen und bewältigen können. Sie werden von den Vorfahren und Eltern gelebt. Das heißt, ihnen wurde das Weltbild der Vorfahren und Eltern aufoktroyiert, das Gedankengut, die Tradition und vieles mehr. Dadurch wird ihre Entfaltung gehemmt und sie tun sich oftmals sehr schwer, aus der Zwangsjacke und dem Panzer der Vorstellungen und Meinungen anderer wieder herauszufinden, da ihr ganzes bisheriges Denken und Leben davon geprägt wurde. Solche Menschen wurden und werden von den Tagesenergien anderer gelebt. Sie sind nicht sie selbst. Sie sind das Ergebnis der Wünsche und Vorstellungen des Gedankenguts der Vorfahren und Eltern.
1: Solche Menschen leben an ihrem eigenen Leben vorbei. Sie nehmen die Chance ihrer Inkarnation nicht richtig wahr und nützen sie nicht, sondern bauen vielmehr mit ihren Eltern ein Gemeinschaftskarma auf, das sie entweder in diesem oder in einem der nächsten Leben wieder gemeinsam abtragen müssen. Die Eltern haben sich dabei stärker belastet, weil sie ihrem Kind ihr Vorstellungswelt aufgezwungen haben und das Kind nicht zur Eigenentfaltung führten. In der Folge belastet sich der Jugendliche oder spätere Erwachsene durch falsches Denken und Handeln, das auch auf die falsche Erziehung zurückgeführt werden kann. Hinzu kommt noch die eigene seelische Belastung, die er nicht erkennen konnte, weil er in der Zwangsjacke und dem Panzer des menschlichen Denkens und Wollens seine Eltern verharrte.
0: Anderen seine Vorstellungen und Meinungen aufzuzwingen, wird in unserer Welt oft als Zeichen von Stärke bewertet. Aber jetzt haben wir von Liobani gehört, welche dramatischen Folgen dieses Verhalten verursachen kann. Liebe Freunde, heute werden wir von Liobani die Lösung hören, um uns aus dieser verstrickten Situation zu befreien. Sie sagt: Die richtige Lebenseinstellung, sowohl von Eltern als auch Kindern, wäre: Einer ist dem anderen Spiegel. Einer erkennt sich im anderen und jeder hilft, die Last des Nächsten mitzutragen. Das macht frei und führt zu selbstlosen Liebe, nicht zu einem autoritären Verhalten, sondern zu einem echten Vorbild. Das ist wahres christliches Zusammenleben. Die echte Lebensgemeinschaft bedeutet: Steht euch untereinander bei und erfüllt die Gesetze des Ewigen. Der erwachsene Mensch wird vom Gesetz Gottes selbst berührt und geführt. Das Kind wird in vielen Fällen über seine Eltern von Gott geführt. Deshalb haben die Eltern

0: Dieser führt zur Befreiung vom menschlichen Ich und in die Einheit mit Gott, der sein Kind, das Geistwesen, frei geschaffen hat und der ihm immer wieder die Möglichkeit gibt, in ihm zu leben und den Tag mit ihm zu begehen. Liebe Eltern, das war's für heute von Leobanie. Wir haben viele Hilfen bekommen, wie wir freie Menschen werden können und wie wir auch den Kindern eine Grundlage bieten können, freie Menschen zu werden, die sich selbst entfalten können. Wenn man in die Welt schaut, sieht man, wie viel Streit, Missverständnisse, unerfüllte Erwartungen und Unzufriedenheit es in vielen Familien gibt. Was meint ihr? Wie könnte die Welt aussehen, wenn jeder von uns diese Freiheit und höhere Werte in seinem Leben und seiner Familie ab sofort umsetzen würde? Als kleine Aufgabe für uns bis zum nächsten Mal wiederhole ich die Worte von Leobanie. Bitte, liebe Eltern, erzieht eure Kinder nicht autoritär, sondern seid Autoritäten positive Vorbilder. Der Autoritäre ist der Ungelenke, der Besserwisser. Die Autorität ist Vorbild, hat Verständnis, ist tolerant, wohlwollend, nachsichtig und gütig. Wir wünschen uns allen viele gute Erfahrungen damit. Wenn ihr wollt, sehen wir uns nächstes Mal wieder bei Leobanie. Bis dahin, alles Gute und auf Wiedersehen.
1: Auf Wiedersehen.

Liebe Zuschauerinnen, liebe Zuschauer, liebe Hörerinnen und liebe Hörer an den Radiogeräten, wir begrüßen Sie herzlich zu unserer Sendung mit dem Titel «Mein Leben, das ich selbst gewählt». Ein Thema, das es in sich hat. Nicht nur, weil es das Wichtigste behandelt, das es überhaupt gibt, das Leben, sondern auch, weil es aus dem Bewusstsein von Gabriele, der Prophetin und Botschafterin Gottes für unsere Zeit, erläutert wird. Sie hat uns ein Manuskript an die Hand gegeben, das wir gemeinsam vortragen wollen. Dazu begrüßen wir auch die Anwesenden im Studio, unter ihnen auch Gabriele. Gott zum Gruß. Wir lesen ein Gedicht, das Hermann Hesse zugeschrieben wird.

0: Es heißt, das Leben, das ich selbst gewählt. Es ist also unser Leben, jedem sein Leben, deshalb mein Leben, das ich selbst gewählt. Ehe ich in dieses Erdenleben kam, ward mir gezeigt, wie ich es leben würde. Da war die Kümmernis, da war der Gram, da war das Elend und die Leidensbürde. Da war das Laster, das mich packen sollte, da war der Irrtum, der gefangen nahm. Da war der schnelle Zorn, in dem ich grollte, da waren Hass und Hochmut, Stolz und Scham. Doch da waren auch die Freuden jener Tage, die voller Licht und schöner Träume sind, wo Klage nicht mehr ist und nicht mehr Plage und überall der Quell der Gaben rinnt, wo Liebe dem, der noch im Erdenkleid gebunden, die Seligkeit des Losgelösten schenkt, wo sich der Mensch, der Menschenpein entwunden, als auserwählter hoher Geister denkt. Mir ward gezeigt das Schlechte und das Gute. Mir ward gezeigt die Fülle meiner Mängel. Mir ward gezeigt die Wunde, draus ich blute. Mir ward gezeigt die Helfertat der Engel. Und als ich so mein künftig Leben schaute, da hört ein Wesen ich die Frage tun, ob ich dies zu leben mich getraute, denn der Entscheidung Stunde schlüge nun. Und ich ermaß noch einmal alles Schlimme. Dies ist das Leben, das ich leben will, gab ich zur Antwort mit entschlossener Stimme und nahm auf mich mein neues Schicksal still. So ward geboren ich in diese Welt, so war's, als ich ins neue Leben trat. Ich klage nicht, wenn's oft mir nicht gefällt, denn ungeboren habe ich es bejaht.
1: Liebe Mitmenschen, wie oft hören oder sprechen wir über unser Leben? Wie zum Beispiel, mein Leben war erfolgreich oder in meinem Leben gab es viele Höhen und Tiefen. Oder über mein Leben kann ich mich nicht beklagen. Oder auch, mein Leben war ein schweres Leben. Ich war und bin oftmals krank. Oder mein Leben war von Schicksalen gezeichnet. Oder in meinem Leben fehlte und fehlt es mir an Mut und Ausdauer. Oder auch in meinem Leben war ich viel allein, war einsam und unglücklich. Oder jetzt geht mein Leben zu Ende. Mein Körper ist verbraucht und alt. Oder wenn ich nochmals jung sein könnte, würde ich mein Leben anders gestalten. Und. Jeder Mensch hat also sein Leben. Die Skala der Varianten des Lebens, wie sie der einzelne Mensch erfährt, könnte ohne Unterbrechung fortgeführt werden, denn jeder Mensch könnte viele charakteristische Details aus seinem Erdenleben berichten. In unzähligen Generationen hatte jeder Mensch sein Leben, oftmals entsprechend der jeweiligen Zeit, unterschiedlich gewichtet in Freud und Leid, stets mit einer Zäsur versehen durch Geburt und Tod.
2: Über Generationen hinweg hatte also jeder Mensch sein Erdenleben. Und das bis zum heutigen Tag. Bis zum heutigen Tag hören wir also von jedem einzelnen Menschen, dass es sein Leben sei, an das er glaubt. Wäre es nicht sonderbar, wenn der ewige, universelle Geist, den wir im Abendland Gott nennen, zu uns Menschen von einem persönlichen, himmlischen Leben sprechen würde, statt von dem wahren, dem ewigen Leben, das ohne Unterbrechung fortbesteht, das das Gesetz des ewigen Seins das Gesetz der Unendlichkeit ist, also ewiglich, weil Gott ewiges, allgegenwärtiges Gesetz, ewiges Leben ist. Von dem ewigen, universalen Geist hören wir nicht, dass es sein persönliches Leben sei. Das Leben, das Gott, der Ewige, offenbart, auch in den sogenannten Bibeln, die noch einzelne Aussagen der Wahrheit enthalten, die Gott ist, ist das ewige Leben. Warum spricht der ewige, universelle Geist Gott vom ewigen Leben und wir Menschen sprechen von unserem Leben, von dem Leben jedes Einzelnen?
3: Eine wesentliche und entscheidende Frage. Warum? Woher also rührt der eklatante Unterschied? Die einfache und knappe Antwort lautet, es ist schlichtweg eine Frage des Bewusstseins. Viele Menschen sehen die Details ihres Daseins nicht. Daher sprechen sie von ihrem, von mein Leben. Sie sprechen dann aus der Perspektive ihres menschlichen, eingeengten Bewusstseins. Das kosmische Bewusstsein ist vielen noch verschlossen, weil sie die Schritte der geistigen Evolution noch nicht vollzogen haben, weil die Orientierung an den 10 Geboten Gottes und an der Bergpredigt Jesu fehlt. Der ewige Geist, Gott, muss nach dem kosmischen, dem höchsten Bewusstsein nicht Ausschau halten, denn er ist es selbst. Er ist das Allbewusstsein, das alles, was ist, umfasst.
4: Gott ist das Gesetz der Unendlichkeit, das ewige Leben. Aus dem Gesetz der Unendlichkeit gab sich Gott die Form. Somit ist er im Reich Gottes das höchste Geistwesen, unter seinen Söhnen und Töchtern den Geistwesen. Er ist der Vater Muttergott. Der Vater Muttergott ist auch unser himmlischer Vater, weil wir im Innersten unserer Seele, im Seelengrund, Geistwesen des Reiches Gottes sind. Unser himmlischer Vater spricht nicht vom Leben eines einzelnen Geistwesens. Er lehrte und lehrt uns zu allen Zeiten durch seine Boten, durch die Propheten und Prophetinnen, die Einheit des Lebens. Das Leben ist das ewige, heilige Gesetz, das absolute Gesetz, aus dem alle reinen Formen hervorgingen und hervorgehen. Gott, der Ewige, lehrte uns durch die Boten der Himmel im Alten Testament, dass das Leben unvergänglich ist und sein Sohn, Christus, der Erlöser aller Seelen und Menschen, lehrte im Neuen Testament und auch heute über das prophetische Wort, dass das ewige Leben seine Ordnung hat und dass in allen Lebensformen die Kräfte des ewigen Seins, des ewigen Gesetzes Gott sind. Es ist die heilige Kraft seiner Ordnung, seines Willens, seiner Weisheit, seines Ernstes, seiner Geduld gleich Güte, seiner Liebe und Barmherzigkeit gleich Sanftmut. Es ist also ein Text, um darüber nachzudenken. Wir Menschen sollen nicht nur zuhören oder gar zuschauen, sondern mitdenken, um das zu erfassen, was gesagt ist. Denn Es gehört zu uns. Es ist unser wahres, ewiges Leben. Wir sind freie Christen, Menschen, die Jesus, dem Christus, nachfolgen. Wir haben keine äußere Religion. Die innere Religion ist frei. Es ist das Leben. Letzten Endes unser ewiges Leben. Das Erdenleben haben wir selbst gewählt. Durch unser Verhalten, durch die Inhalte unseres Fühlens, Denkens, Sprechens und Handelns hat sich unser Erdenleben gestaltet. Wir haben es also selbst in der Hand. Deshalb sind wir frei, freie Christen, die über ihr Leben entscheiden.
0: Wir lesen weitere Worte aus unserem Text. Aus Gottes Liebe, aus seinem Herzen gingen und gehen die Geistwesen der Himmel hervor. Alle Kräfte des wahren, ewigen Seins sind in allen Lebensformen. Sie sind somit auch existent in jedem Menschen, in jedem Tier, in der gesamten Natur, in allen Gestirnen. Weil alles eine Einheit bildet, fließen alle Himmelsebenen als Kraft und Licht jeweils in die anderen ein. So vollzieht es sich auch in allen göttlichen Wesen. Alle Himmelskräfte sind als Ganzes das Gesetz des Seins, das Leben. Jedes Geistwesen ist komprimiertes, ewiges Gesetz, also Wesen im Allgesetz, das das Leben der Geistwesen ist und das sie als Odem, als Lebenskraft durchströmt. Das ewige Gesetz ist die Urlichtstrahlung Gott, das ewige Leben. Alle Planeten in allen Himmelsebenen und in allen Universen sind vom ewigen Gesetz durchstrahlt und gehalten. Sie ziehen ihre Bahnen, die vom großen Lenker Gott, dem Gesetz, bestimmt werden. Auch alle Lebensformen der Naturreiche im Reich Gottes, des ewigen Seins, sind auf das Urlicht, das Gesetz des Lebens, ausgerichtet. Es ist die unwandelbare Gottes- und Nächstenliebe.
1: Das heißt also, dass alle Gestirne des Reiches Gottes, alle Geistwesen, alle Seinsformen der Naturreiche vom ewigen Urlicht, dem ewigen Gesetz durchstrahlt sind. Wie im rein geistigen, lichtstofflichen Reich Gottes, so ist es auch in den verdichteten, teilmateriellen Welten und in der Materie. Dort ummantelt von den Hüllen, die aus heruntertransformierter Gottesenergie bestehen. Alle Universen, alles Sein, Menschen, Tiere und Pflanzen tragen in sich das Allgesetz, Gott. Licht und Kraft ist Einheit. Licht und Kraft ist der Gleichklang des ewigen Gesetzes der Gottes- und Nächstenliebe. Daraus folgt: wahre Liebe ist der Gleichklang des Seins, das keine Schatten kennt. Und wahre Liebe ist das gänzlich Durchsonnte, das wahre, ewige Leben. Leben ist also Einheit, Einigkeit in alle Ewigkeit. Deshalb spricht auch kein Geistwesen von seinem Leben, weil es im Gesetz Gottes das Leben der Ewigkeit ist. Das Gesetz Gottes des ewigen Lebens ist somit auch der Gleichklang in allen göttlichen Wesen und in den Naturreichen des Reiches Gottes. Wenn wir Menschen uns in die Tiefe dieser kurzen Darlegungen vom ewigen Reich, dem ewigen Sein, dem Leben Gott, das Einheit ist, hineinspüren und hineinfühlen, dann wird so manchem bewusst, dass das Menschenleben, in dem es sich um das Mein Leben dreht, nur das Leben des Einzelnen sein kann, nicht das ewige Leben, das unpersönliche Leben der Einheit, der Gottes- und Nächstenliebe. Wenn wir Menschen unser Erdenleben als kleine Teilstrecke, als kurzen Werdegang betrachten würden, dann könnten wir uns besser in den kosmischen Gesamtzusammenhang einordnen. Wir würden begreifen und lernen, was zum Beispiel Geburt und Hinscheiden im Hinblick auf unser ewiges Sein bedeutet. Wir würden den Gegebenheiten und Begebenheiten in unserem Erdenlauf aus höherer Warte eine ganz andere Bedeutung, einen ganz anderen Wert zuordnen.
2: Die Wertigkeit unseres Erdendaseins, des Daseins jedes einzelnen Menschen, bestimmt letztlich jeder selbst. Er prägt es durch sein Verhalten gegenüber seinen Mitmenschen, gegenüber den Tieren, gegenüber den Pflanzen und der gesamten Erde. Die Verhaltensweisen des Menschen ergeben sich aus seinen Gefühlen, aus seinen Empfindungen, Gedanken, aus seinen Worten und Handlungen, aus all dem, was er tagtäglich fühlt, denkt, spricht und tut. Das wird dann zu seiner Körperprägung und zu dem wird er allmählich. Das ist dann der Mensch und entsprechend seine Seele. Was also der Mensch seinem Körper und seiner Seele an Gutem, Gottgewolltem oder an weniger Gutem, gleich Bösem zumutet, das nennt er sein Leben. Das sogenannte Erdenleben des Menschen besteht also aus seinen persönlichen Eingaben, aus dem, was er denkt und spricht. Das ist unter anderem seine Auffassung von Recht und Recht haben bis hin zur Gerechtigkeit. Daraus entwickelt sich in Jahren seine individuelle Persönlichkeit, die man auch als das Personengesetz bezeichnen kann, weil es auf die Person, auf das Persönliche zugeschnitten ist. Das ist dann des Menschen persönliches Wertmaß, das sein Verhalten bestimmt. Das ist sein persönlicher Werdegang und das nennt er sein Leben. Mit seinen spezifischen Eingaben in seinen Körper und in seine Seele prägt und bestimmt das Individuum Mensch seinen Werdegang. Daraus ergibt sich, was der Mensch auf Erden und seine Seele in den Seelenreichen zu leiden oder aber zu lernen hat. Das ist das Gesetz der Aktion gleich Reaktion, auch das Gesetz von Ursache und Wirkung oder von Saat und Ernte, kurz Kausalgesetz genannt.
3: Nach dem Gesetz Aktion gleich Reaktion oder Saat und Ernte erntet jeder jeweils lediglich das, was er selbst zuvor als Saat in seinen Körper und in seine Seele eingegeben hat. Das vielfältige Geschehen seiner Saat und seiner Ernte nennt der Mensch dann sein Leben. Aus diesem persönlichen Werdegang von Für und Wider entwickeln sich im Laufe seines Erdendaseins Freude und Leid. Das ist logisch nachvollziehbar, doch möchte sich so mancher gerne weigern, Schicksal, Nöte und Krankheiten als von ihm zu verantworten zu akzeptieren. Er muss schließlich einsehen, dass ihn nur dasjenige Ungute trifft, was seinen persönlichen Eingaben entspricht. Jeder Mensch bestimmt also selbst seinen Werdegang. den er sein Leben nennt. Allerdings dürfen wir nicht übersehen, dass es sich dabei jedoch nicht um das kosmische, universale Leben handelt, sondern einzig um die Gegebenheiten und Bedingtheiten seines Erdendaseins, die er, wie gesagt, selbst bestimmt. Das Göttliche, das ewig unendlich reine Sein, das Leben der Himmel hingegen, ist unveränderlich und dem Zugriff des wollenden, egoistischen, engstirnigen Menschen entzogen. Da das Allgesetz Gott, das Absolute, durch und durch gut ist, kann das menschlich Gewollte und Gewünschte, das dem Eigenwillen und der Ich-Sucht entsprechende, folglich nur ungut, sprich gegensätzlich, also böse und schädlich sein.
0: Der menschliche Körper kann auch als die zeitbedingte Hülle der Seele bezeichnet werden. Diese Aussage trägt die Frage in sich, was nach dem Werdegang des Menschen sein wird, dann, wenn seine Hülle fällt. Wo befindet sich dann des Menschen Seele? Eine Antwort könnte lauten: Jeden Tag gibt jeder Mensch den Kurs vor für die Reise seiner Seele, die dem nun starren physischen Leib entschlüpft und in jene jenseitigen Bereiche gezogen wird, wo Energien ungelöster Schuld auf sie warten. Es sind jene Belastungen und Bindungen, von denen der Mensch seine Seele schon während der Inkarnation durch Selbsterkenntnis und Bereinigung hätte befreien können und sollen. Jeder Mensch bestimmt also jeden Tag, wo die Seele nach seinem Leibestode sein wird. Zur Wiederholung ein anderes Bild. Der Mensch kann mit einem Computer verglichen werden. Jeder von uns gibt also jeden Tag in den Computer Mensch die Daten ein. Mensch und Seele speichern die jeweiligen Eingaben, aber auch entsprechende Planetenkonstellationen nehmen die Daten jedes einzelnen Menschen auf und strahlen diese ganz allmählich Tag für Tag der Seele und dem Menschen zu. Der Mensch erlebt sukzessive entsprechende Speicherungen, also Daten, die er im Laufe seines Erdendaseins zuvor eingegeben hatte. Die entkörperte Seele wird aber ebenfalls von den Planetenkonstellationen angeregt, sich dem zu stellen und es zu bereinigen, was die abgelegte Hülle der Mensch ihr im Laufe der Inkarnationen zugedacht und zugesprochen hat. Die Seele ist also mit den Negativeingaben ihres ehemaligen Menschen konfrontiert und sieht sich vor der Aufgabe, diese Energieknoten des Unguten zu lösen.
5: Während der Inkarnation bezeichnet der Mensch die einst von ihm selbst eingegebenen Ursachen, die nun zur Wirkung kommen, als sein schweres Leben oder sein Schicksal. Doch aufgrund des Kausalgesetzes ist er selbst seine Freude und sein Leid, sein Schicksal und seine Krankheit. Auch die entkörperte Seele im Jenseits erlebt die Eingaben des Menschen, Freude und Leid. Entscheidend für unser gegenwärtiges und zukünftiges Geschick ist der Grad unserer Selbstlosigkeit und Nächstenliebe. Solange der Mensch bestrebt ist, sich selbst der Nächste zu sein, solange er sich auch dementsprechend gibt und handelt, speichert er Ursachen über Ursachen. Mit dieser egozentrischen Einstellung geht so mancher sprichwörtlich über Leichen.
1: Jesus von Nazareth lehrte uns das Gesetz der Freiheit, das auf der Gottes- und Nächstenliebe beruht und nicht auf der Eigenliebe, nicht auf dem Egomanentum, das so lapidar mit "Ich bin mir selbst der Nächste" abgetan wird. Diese Art von Ich-Sucht steht genau im Gegensatz zur Gottes- und Nächstenliebe. Das Gesetz der Freiheit, das uns Jesus von Nazareth lehrte, besagt, dass jeder Mensch für sein Denken und Verhalten selbst verantwortlich ist. Nach dem von Menschen anerkannten Prinzip Aktion gleich Reaktion. Aktion und Reaktion werden auch als Kausalgesetz, als Ursache und Wirkung oder Saat und Ernte beschrieben. Nach dem universalen Gesetz heißt das, entweder für Gott das ewige Leben oder gegen Gott das ewige Leben. Der wieder das Gesetz der Freiheit des Lebens ist, hat die Aussage Gottes- und Nächstenliebe umgekehrt, aus der Verdrehung der Gottes- und Nächstenliebe entwickelte sich ganz allmählich das satanische Ich bin mir selbst der Nächste, das auf Unfreiheit und Gebundensein an den Gehorsam beruht, gemäß dem Prinzip Binde und sei dir selbst der Nächste. Unter dieser Einstellung, die einzig auf Eigenliebe basiert, leiden nicht nur Menschen, sondern vor allem die unschuldigen Tiere, die Pflanzen, die Mineralien, ja, die ganze Erde.
2: Irgendwann, und sei es im Jenseits als Seele oder in weiteren Inkarnationen, muss die Seele in einem neuen, einverleibten Menschenkörper sich den Eingaben gleich der Selbstverantwortung stellen. Das gilt in Bezug auf den Werdegang als Mensch oder im Seelenreich als Seele. Wir also, jeder einzelne von uns, unterliegt seiner eigenen Knechtschaft, die sich als Leid, als Sorgen, Not, Krankheiten und so weiter äußern kann. Wo könnte der Ansatz sein, um aus diesem leidvollen Karussell, aus den Fallstricken der Angst, was uns wohl unser Erdengang alles bescheren könnte, herauszufinden? Der Beginn, der uns zur Selbsterkenntnis buchstäblich wachrüttelt, ist immer unser Tag. Der Tag jedes Einzelnen. Der Tag zeigt deutlich auf, was wir in der Vergangenheit unserem Körper und unserer Seele zugemutet haben. Das heißt, welche Informationen wir in unseren Körper, in unsere Körperzellen und in unsere Seele eingegeben haben. Jeder Tag bringt davon einen Teil, damit wir das abarbeiten, was uns sonst irgendwann leidvoll treffen könnte. Vorsicht! Heute beginnt der Tag möglicherweise heiter. Wir sprechen von einem Tag mit vielen guten Seiten, mit dem sogenannten Sonnenschein in unseren Gefühlen. Dann sagen wir, unser Tag sei ausgewogen. Heute ist ein guter Tag. Ich bin froh und heiter gestimmt. Einige Stunden später ändert sich unversehens das Bild. Wir treffen zum Beispiel einen ehemaligen Arbeitskollegen oder eine ehemalige Arbeitskollegin und kommen ins Gespräch. Er oder sie erwähnen ganz beiläufig eine Situation in Bezug auf eine gemeinsame frühere Tätigkeit. Plötzlich sinkt der Pegel der freudigen Stimmung. Ein Anflug von Missgestimmtheit bis hin zu einer Depression bahnt sich an. Das Gespräch wirkte wie ein Wolkenband, das sich über die heitere Gefühlsebene legte. Was war das? War es ein Hinweis aus der persönlichen Tagesenergie?
5: Da es, wie wir wissen, keine Zufälle gibt, war das Gespräch sicherlich ein Fingerzeig auf etwas, das wir einst in den sogenannten Computer Seele und Mensch eingegeben haben. Denn Seele und Mensch sind, wie gesagt, Speicherquellen, die alles speichern, was wir empfinden, fühlen, denken, sprechen und tun. Jetzt liegt es an uns, diese in Gang gesetzte Gefühlsschaukel, die in unserem Gemüt eine Art Gedankenwirrwarr aus Hin und Her auslöste, zu hinterfragen. Was will uns der Tag sagen? Was liegt also in den Speichern Ober- und Unterbewusstsein und auch in unserer Seele, das also, was eine Planetenkonstellation gespeichert hat und uns heute, also jetzt, zustrahlt? Was ist es? Wir machen nun eine kleine Musikpause. Wenn Sie das bisher Gesprochene einmal nachlesen möchten, weisen wir Sie auf das Buch zur Sendung hin.

0: Wenn Sie an den universalen Geist glauben, den wir im Abendland Gott nennen, dann schöpfen Sie Vertrauen und beten Sie zu dem Geist Gottes, der das universale Gesetz der Gottes- und Nächstenliebe ist. Bitten Sie um Beistand und Hilfe. Bitten wir ehrlich und mit dem Herzen, dann sollten wir uns auch genügend Zeit nehmen, eventuell am Abend, sobald es ruhiger geworden ist, wenn der Tag mit seinen vielen Aktionen ausklingt und dem Abend die Hand reicht. Der Abstand zu den Tagesereignissen schließt das Gemüt auf, sodass wir plötzlich ein Aha-Erlebnis haben, weil ein Ahnen aufsteigt, das uns mitteilt, warum ein Anflug von Depression unsere gute Laune trübte. Jesus, der Christus, lehrte uns: Bittet, dann wird euch gegeben. Sucht, dann werdet ihr finden. Klopft an, dann wird euch geöffnet. Gott, der das Allleben ist, kennt uns, denn er ist unser himmlischer Vater. Gott, der Geist unseres himmlischen Vaters, ist gegenwärtig in uns. Er ist das Leben. Er weiß um unsere Sorgen und Nöte und steht uns auch in der Stunde der Bedrängnis bei. Dann, wenn wir auf ihn bauen und ihm vertrauen, dass er der Lenker des Guten ist.
1: Die Ausdauer ist der Weg zu ihm, Gott in uns. Genau zu dem Zeitpunkt, da wir erfassen können, was das Beste für uns ist, strömt es uns zu, eventuell am frühen Morgen oder in einer Situation des Tages oder am Abend. Immer dann, wenn wir es leicht zu erfassen vermögen, spüren und erleben wir, was Gott uns sagen möchte. Das Aha-Erlebnis ist eine Art Heraufdämmern von Gedanken und Bildern, aus denen wir erkennen können, was es mit unserer Niedergeschlagenheit oder Depression auf sich hat. Auf jeden Fall haben wir in unserer Seele und auch in unserem physischen Leib etwas gespeichert, von dem sich die Seele befreien möchte, bevor ihre Hülle, der Mensch, die Auswirkungen dieser Eingaben erdulden muss. Unser Tag hat viele Fingerzeige. Er möchte uns in zahlreichen Situationen des Tages nahebringen, was wir hinterfragen und beheben sollen. Er, der Tag, ist uns gut gesinnt. Er warnt rechtzeitig. Alles, aber auch alles ist Energie. Alles, was von uns ausgeht, ist Energie, die gemäß dem Für und Wider unseres Denkens, Redens und Handelns gespeichert wird und irgendwann scheibchenweise auf uns zukommt. Was wir also in den vielen, vielen Tagen unseres Erdendaseins gespeichert haben, das Für und Wider, gehört zu unserem Werdegang als Mensch oder zu unserer Seelenwanderung nach unserem Leibestod.
2: Der Tag, unser Tag, ist ein guter Freund. Der Geist Gottes, unseres Vaters, ist immer bestrebt, uns über unseren Tag rechtzeitig erkennen zu lassen, was an Ungutem vorliegt, damit wir es beheben, bevor in unserem physischen Leib oder nach der Entkörperung in der Seele über uns das hereinbricht, was wir Menschen als schicksalhaftes Leben bezeichnen. Jeden Tag werden wir vielfach angeregt, uns in den unguten Situationen zu erkennen, um daraus zu lernen, um rechtzeitig unseren Werdegang als Mensch in die Bahnen des ewigen Lebens zu lenken, sodass unsere Seele eine sogenannte Himmelfahrt vor sich hat, sobald sie ihre Hülle, den physischen Leib, ablegt. Wenn der Mensch seine Erdentage nicht nützt und trotz aller tieferen Erkenntnisse seine Gedanken, sein gesamtes Verhalten unkontrolliert lässt, dann wird nach dem Leibestod die Seele in den Seelenreichen erneut auf Wanderschaft gehen, gemäß ihren Belastungen. Und was kann aus einer solchen Seelenwanderung werden? Unter Umständen der Fall zur Erde, in eine weitere Einverleibung. Die Seele, die dann in einen neuen Erdenkörper geschlüpft ist, hat wieder ihren Werdegang als Mensch aufgenommen. Der neue Mensch mit seinen Speicherungen aus den Vorleben nennt dann seine neuen, gleich alten Schicksale wieder sein schweres Leben. Die Seelenwanderungen und eventuell weitere Einverleibungen der Seele in einen Menschenkörper setzen sich so lange fort, bis Seele und Mensch erwachen in dem Bewusstsein, was Leben in Wahrheit bedeutet.
0: Der allmächtige Geist, Gott, der das Leben ist, ist Einheit. Er ist der Vater aller seiner Kinder, einschließlich uns Menschen. Er, Gott, ist der Schöpfer allen Seins. Er ist das Leben in allem. In jedem Stein, in jedem Wassertropfen, in der Natur, in jedem Tier und, wie wir immer wieder hören, in jeder Seele, in jedem Menschen ist Gott das Leben. In den Elementen, in allem, was die Erde trägt, ist das Leben. Das Leben ist der Odem Gott im Atem des Menschen. Alles lebt, weil Gott das Leben ist. Alles trägt in sich die Unvergänglichkeit, weil das Leben ewig währt. Wir hörten, Gott, der Vater aller seiner Kinder, ist der Schöpfer allen Seins. Er offenbart sich in allem mit dem Offenbarungswort, ich bin, der ich bin, das Leben. Gott ist also Einheit. Gott ist Liebe zu seiner gesamten Schöpfung. Die Gottes- und Nächstenliebe ist die Offenbarung des Lebens in den Mineralien, in allen Pflanzen, in jedem Tier. In der gesamten Vielfalt der Natur ist der universale Geist, Gott, ist das Leben. Leben ist also Einheit und somit die Gottes- und Nächstenliebe.
3: Der Mensch, der von seinem Leben spricht und sich als die Krone der Schöpfung glaubt, vegetiert in seinem Ich bin mir selbst der Nächste dahin, das er als sein Leben bezeichnet und als seine Krone wähnt Unter dieser seiner Krone mordet, tötet, vergewaltigt er und ist der Räuber in der Pflanzennatur und ist der Mörder und Schlechter der Tierwelt, die er zu guter Letzt auch noch verzehrt. So, wie sich der lüsterne Triebgeselle Mensch gibt, als die sogenannte Krone der Schöpfung, glaubt er, befugt zu sein, der Natur und den Tieren das Leben zu nehmen. Er, der Triebgeselle gleich Triebtäter, ist der Ansicht, dass das Evolutionsleben, das der Odem Gottes ist in der Natur und in der Tierwelt, minderwertig sei, weil dieses angeblich Minderwertige keine Gefühle habe im Vergleich zur sogenannten Krone der Schöpfung, dem Menschen. Bei allem, was die heutige Gesellschaft bietet, stellt sich die Frage, hat die sogenannte Krone der Schöpfung, der Mensch, noch Gefühle, die zur Gewissensbildung beitragen? Beginnen wir zum Beispiel mit der Gefühlsebene der Jäger. Der Jäger jagt die Geschöpfe Gottes, die Tiere, durch die Wälder und über die Felder und knallt sie mit Gewehrlust ab, tötet sie also. Das Gewehr ist somit der Ersatz für Gefühl und Gewissensbildung. Die Krone der Schöpfung, die der Jäger zu sein glaubt, nimmt dem Tier das Leben. Die Frage stellt sich, hat er, der Mensch, dem Tier das Leben gegeben? Oder der Schöpfer, die wahre ewige Krone, die das Leben ist? Der satanische Weidmannsruf heißt, ich bin mir selbst der Nächste. Das ist die Triebhaftigkeit des menschlichen Egos, das mit Gefühls- und Gewissensbildung nichts zu tun hat. Höchstens mit Gefühlsduselei, wenn er am Biertisch von seiner Abschusszahl spricht.
4: So mancher Egoprotz ist ja entweder katholisch oder lutherisch oder zeichnet sich mit einer anderen Religionszugehörigkeit aus. Was könnte ihm der sogenannte heilige Hieronymus zu verstehen geben, der schrieb: Der Genuss des Tierfleisches war bis zur Sintflut unbekannt. Aber seit der Sintflut hat man uns die Fasern und die stinkenden Säfte des Tierfleisches in den Mund gestopft. Jesus Christus, welcher erschien, als die Zeit erfüllt war, hat das Ende wieder mit dem Anfang verknüpft, sodass es uns jetzt nicht mehr erlaubt ist, Tierfleisch zu essen. Die katholische Kirche, die den Kirchenvater Hieronymus heilig gesprochen hat, veranstaltet sogar Hubertusmessen, um die Leichname der mutwillig getöteten Tiere zu segnen. Ist das nicht ein Hohn auf ihren Heiligen? Der Mensch, der zur Tötungsmaschine geworden ist, was Mensch, Tier, Natur und auch die Mutter Erde anbelangt, nennt seinen triebhaften menschlichen Werdegang sein Leben. Ähnlich geht es weiter mit dem sogenannten misslichen Leben, auf das die verfehlte Krone der Schöpfung auch noch stolz ist. Der Mensch, der sich in der satanischen Aussage »Ich bin mir selbst der Nächste« als die Krone der Schöpfung präsentiert, hält sogenannte Schlachttiere, die dem Schlechter geweiht sind. Die Tötungsmaschinerie beginnt bereits in den tierunwürdigen Stellen. Sind die Schlachttiere schlachtreif, dann werden sie dem Bolzen des Metzgers ausgeliefert. Der Schlechter im Schlachthof erschlägt oder erschießt, also ermordet das Tier. Sein Leichnam wird aufgehängt und aufgeschlitzt, je nach Größe des Tieres, entweder mit dem entsprechenden Sägewerkzeug oder mit dem Schlachtmesser. Hier die Frage an den sogenannten Schlachttierhalter und an den Schlächter. Habt ihr den Tieren das Leben gegeben, weil ihr euch erlaubt, ihnen das Leben zu nehmen? Gott, der das Leben ist, hat es euch nicht erlaubt. Er ist der Schöpfer der Tiere. Er ist der Lebensgeber. Wer also hat es euch erlaubt? Wer?
5: Der Gewissenlose, Triebhafte, der gegen Gottes Schöpfung ist, der Satan in den gefühllosen Triebtätern, ist der Tiermörder an allen Geschöpfen Gottes, aber auch der Mörder in der Pflanzenwelt, denn Gott ist das Leben in der gesamten Natur. Die Verrohung der Gesellschaftsmaschine Mensch kennt keine Grenzen. Vergegenwärtigen wir uns die gejagten und verfolgten Tiere, die im Wald, auf dem Feld mit dem Gewehr getötet oder mit einem Knüppel erschlagen wurden und werden. Oder versetzen wir uns in die Lage der gepeinigten Kreaturen, die man wegen ihres Fleisches gequält und gefoltert, als Schlachttiere in oftmals tierunwürdigen Stellen hielt und hält, um sie dann dem Schlächter zuzuführen. Sie alle haben in der Situation, in der ihnen gewaltsam das Leben genommen wird, Angst. Die Angstschreie der Tiere und ihr mörderischer Tod gehen auf das Seelenkonto der Tierfolterer und Tiermörder und derer, die solches befürworten.
1: Das Fleisch der Tierkadaver kommt dann, in Portionen zerstückelt, in die Verkaufstheken der Metzgereien und der Supermärkte. Der sogenannte Verbraucher, der dem Tierkannibalismus frönt, erwirbt ein leidvolles Stück Fleisch aus der Tötungsmaschine und bringt es, geschmacklich zubereitet, zum Verzehr auf den Tisch. Der Mensch, der sein Leben als das Leben bezeichnet und sich großartig die Krone der Schöpfung nennt, zerlegt es, wenn überhaupt, auf dem Teller mit Messer und Gabel oder beißt das aufbereitete Leichenstück im Brot liegend ab oder reißt es nagend vom Knochen. Das ist dann des Menschen Wertegang, der das als sein Leben apostrophiert, was auf dem satanischen Ausspruch beruht: Ich bin mir selbst der Nächste. Jeder, der Tierleichenteile verzehrt, macht sich mitschuldig, gemäß der Aussage des Hieronymus, den die Kirche heilig gesprochen hat, aber nicht als heilig verehrt. Der Tierkannibalismus treibt immer größere Stilblüten, weil das Gefühl für das Leben verloren ging und somit auch die Gewissensbildung. Die Folter- und Tötungswerkzeuge haben viele Namen. Letztere heißen unter anderem Gewehr, Pistole, Knüppel, Bolzen und. Die Folter ist die Schlachttierhaltung und dann der Gang zum Schlächter. Wie schon erwähnt, kommt dann die zerstückelte Trophäe, gebraten und gewürzt, auf den Tisch der Tierkannibalen. Das ist dann das, was der Mensch sein Leben nennt. Daraus leitet sich die sogenannte Devise ab: Ich bin mir selbst der Nächste.
3: Und das sogenannte Wirtschaftswunder in den Tierlaboratorien heißt, an den lebenden Tieren das zu erproben, was der satanischen Krone dem Menschen zum Wohle gereichen könnte. Hat das gequälte und gefolterte Tier, das dem wissenschaftlichen Fortschritt gedient haben soll, ausgedient, dann wird der Kadaver entsorgt. Die kirchlich-traditionellen Verwirrgeister, an die viele Menschen glauben, haben die klare Aussagen des Hieronymus, wie bereits erwähnt, ins Gegenteil verkehrt. Sie haben ihren Gläubigen außerdem weisgemacht, Tiere hätten keine Seele, keine Gefühle und die Pflanzen seien nur Stoff ohne Leben. Infolge dieser Weißmalerei, die das Gebot der schwarzen Charge ist, leiden weitere Tiere. Ähnlich wie ihre Geschwister werden auch sie hingemordet und ihr Fell, das ihnen über die Ohren gezogen wird, wird aufbereitet, um den sogenannten Schönheiten zu dienen, deren Philosophie es ist, mit Pelzmützen, Pelzkeps, Pelzmantel und dergleichen zu brillieren, in der Hoffnung, sie wären so die Schönsten. Bevor jedoch das Fell der Tiere gegerbt, also aufbereitet wurde, wurden sie in grausamen Fallen gefangen oder mussten auf sogenannten Pelzfarmen dahin vegetieren. Eine lebenslange Hölle in kleinen Drahtgitterkäfigen. So schmückt die Leichendynastie Mensch das, was sie ihr Leben nennt. Die vielen, vielen Tierarten in den Meeren, auf und in der Erde und in den Lüften rufen zu ihrem Schöpfer um Hilfe. Auch das Fischen, gleich Überfischen in den Weltmeeren zum Wohle des Ich bin mir selbst der Nächste, gehört mit zum Mord an der Tierwelt.
2: Ob Frühling, Sommer, Herbst oder Winter, Bäume können nach Gutdünken der Naturlusttöter das ganze Jahr über geschlagen werden. Denn den kirchlich-traditionellen Verwirrgeistern zufolge haben Pflanzen wie Tiere kein beseeltes Leben. Die Erde als Ganzes gesehen wird dadurch den Plünderern und Räubern ausgeliefert, weil die besagte Lehre alle Lebensformen als leblose Stoffe abtut, mit Ausnahme der sogenannten vielversprechenden Krone der Schöpfung, die sich schon längst der Unterwelt der Schwarzmalerei verschrieben hat und deren Einflüsterungen hörig geworden ist. Diese positionierte, regierende Charge lehrte und lehrt, der Mensch möge sich die Erde untertan machen. Das tat und das tut er. Nun ruft die Erde mit all ihren Lebewesen und Lebensformen um Hilfe und Rettung. Wenn dann die Elemente der Erde zu Hilfe kommen, in denen unter anderem auch der Lebensretter, das Leben, wirkt, werden die menschlichen Schandtaten, die Ungeheuerlichkeiten Gott zugeschrieben und zu sogenannten Geheimnissen Gottes erklärt.
4: Nun ist die Zeit gereift, in der der Gegenspieler Gottes immer weniger den Fuß auf die Erde bekommt. Denn die Erde ist und bleibt

0: Also der Mensch hinscheidet, wird der Triebtäter, der Mörder an den Tieren und an der Natur, der auf Erden gewissenlos gehaust hat, als Seele erkennen müssen, was Leben bedeutet und wer das Leben ist. Alle die hingemetzelten Tiere in, auf und über der Erde, also alle Tiere in Wald und Flur, sowie die Schlachttiere und die Tiere in den Gewässern, aber auch die Tiere in den Laboratorien, werden einst in der Seele als Bilder des Leidens und Grauens auferstehen. Die Seele kann diesen Bildern nicht entrinnen, denn es war des Menschen grausame Tat, die er in seine Seele und in jene Planetenkonstellationen eingegeben hat, die nun der Seele Wohnstätten sind.
1: So manche Seele im Jenseits denkt, ich werde mich nun von diesen Qualen befreien und zu einer weiteren Menschwerdung gehen. Bevor die Seele zur Einverleibung geht, die diese grausamen Taten gespeichert hat, wird sie jedoch belehrt. Sie wird von allen unterrichtet, was ihr widerfahren wird. Das Gedicht, das Leben, das ich selbst gewählt, wird lebendig in ihr. Und sie wird schließlich erkennen müssen, dass das vorhergehende Erdenleben als Mensch, das in ihrer Seele gespeichert ist, eines Tages wieder auf sie zukommen kann. Im neuen Menschendasein wird ein Teil der einstigen Eingaben zum Tragen kommen, gemäß dem Gesetz, was der Mensch sät, wird er ernten. Die Seele, die nun wieder Mensch ist, hat das Ungesühnte mitgebracht. Irgendwann kommen die Tage, in denen ein Teil der Saat zur Ernte drängt. Man kann nur hoffen, dass dann, wenn die menschliche Hülle ihren Reifegrad erreicht hat, der Mensch nicht weitermacht wie in einer der vorhergehenden Inkarnationen. Auf jeden Fall brechen irgendwann diese Ursachen auf, entweder in der Seele im Seelenreich oder in der Seele in einem der neu angenommenen Erdenkörper.
2: Wohl dem Menschen, der auf seinem Werdegang als Mensch über die Erde die Zeit nützt, die kirchlich-traditionellen Weismacher, denen der Mensch unter Umständen unterlegen war, rechtzeitig erkennt und daraus lernt und mit der Hilfe des Christus Gottes die Reue entwickelt und die Bitte um Vergebung und den erneuten Einflüsterungen widersagt, indem er sie nicht mehr tut. Menschen, die in diesem Bewusstsein ihr Erdenleben meistern, werden mit dazu beitragen, dass sich immer mehr Menschen der schwarzen Magie entziehen und den Weg der Reue und der Bereinigung ihrer Schuld gehen. Sie orientieren sich mehr und mehr an den Geboten Gottes und an den Lehren des großen Weisheitslehrers Jesus des Christus an seiner Bergpredigt, die der Weg zu höheren Werten ist. So erkennen sie das wahre Leben und finden zur Gottes- und Nächstenliebe, die die Einheit des Lebens ist, zu der die Tiere, die Natur, die Elemente gehören, ja das gesamte Leben auf, in und über der Erde. Das Leben ist Gott. Gott ist der Geber des Lebens.
3: Nur der Mensch erlaubt sich, Menschen das Leben abzusprechen, den Tieren und der Natur auf grausame Art und Weise das Leben zu nehmen. Wer ist Tier- und Naturtriebtäter? Der gegen den Lebensgeber Gott ist. Es ist nun mal die schwarze Magie, die alles Dunkle trügerisch als weiß hinstellt. Der Ruf vieler Menschen, die zur Erkenntnis gefunden haben, heißt: Mensch, erwache, bevor deine Seele ihre Hülle ablegt, denn das Gesetz von Saat und Ernte kommt irgendwann zum Tragen. Prüfe

Mensch, wie deine Saat heißt, denn das ist einst deine Ernte. Das gilt für uns alle. Der Tag jedes Menschen ist ein Wegweiser für Gutes, weniger Gutes, gar Böses. Jeden Tag kommt für jeden das auf ihn zu, was Planetenkonstellationen dem Menschen über die Seele zustrahlen. Liebe Mitmenschen, einen bewussten Werdegang im Erdendasein wünschen wir Ihnen und uns allen. Wir alle sind Brüder und Schwestern im Geiste des universellen Lebens, Gott, den wir auch im Vater unser als Vater ansprechen. Er ist der Schöpfer des Lebens, der einzig das Leben ist. Mit diesen gehaltvollen Worten aus dem Manuskript von Gabriele, Mein Leben, das ich selbst gewählt, verabschieden wir uns von Ihnen. Sie können, wenn Sie über das eine oder andere nachdenken wollen oder es auch nachlesen wollen, gerne ein Buch zur Sendung bestellen bei Ihrem Sender oder in einer gut sortierten Buchhandlung. Auf Wiedersehen und Gott zum Gruß.

In der heutigen Zeit brauchen wir ihn mehr denn je. Christus weicht nicht von uns. Er verlässt uns nicht. Auch dann, wenn wir ihn Jahre, Jahrzehnte lang verschmäht haben. Auch dann, wenn wir kaum an ihn gedacht haben. Auch dann, wenn wir ihn verleugnet und nicht an ihn geglaubt haben. Christus ist da. Eine ehrliche Bitte, ein kleiner, selbstloser Schritt hin zu ihm, hinein in das Innere. Und er kommt uns aus dem Innersten mehrere Schritte entgegen.

Der Ruf des Christus Gottes. Ich bin, der ich bin in Gott, dem Ewigen, der Christus Gottes, einst in Jesus von Nazareth. Seit Jahrzehnten offenbare ich mich, der Christus Gottes, einst in Jesus von Nazareth, durch das prophetische Wort eines Menschen mit irdischem Namen Gabriele. Denn das Reich Gottes hat nicht die Sprache der Menschen. Durch das prophetische Wort, dass ich der Christus Gottes bin, rufe ich die Menschen auf, die Stimme der Wahrheit zu vernehmen, die Menschen weder in Religionen noch in kirchliche Vereine führt, noch in klerikale Rituale, sondern einzig in das Leben, das in jeder Seele und in jedem beseelten Menschen wohnt. Gott, die Allliebe und Weisheit, was besagt? Gott in dir, denn du bist der Tempel Gottes. In diesem Bewusstsein, Gott in dir, Gott in euch, rufe ich, der Christus Gottes, in die Welt, in die Tempel aus Fleisch und Bein hinein und in jede Seele, in dem allmächtigen Bewusstsein. Du bist der Tempel Gottes, Gott wohnt in dir. Die Endzeit trägt die neue Zeit in sich. Es ist das messianische, sophianische Zeitalter der Gottes- und Nächstenliebe. Gott in dir, Gott in euch, in jedem beseelten Menschen, in jeder Seele. Ihr Menschen auf allen Kontinenten dieser Erde, ich, der Christus Gottes, bin der Rufer im Bewusstsein der neuen Zeit, im messianischen, sophianischen Zeitalter. Ich, der Christus Gottes, rufe, nehmt das wahre Wort der wahren Propheten an, von Abraham bis Gabriele. Vernehmt den Rufer. In mir, dem Christus Gottes, gibt es keine äußere Religion und auch keine Religionsführer, einerlei, wie sich diese nennen. Du, O Mensch, bist der Tempel Gottes und Gott wohnt in dir. Alle wahren Propheten waren keine Tempeldiener, sondern Menschen wie du, wie auch ich war als Jesus von Nazareth. Du, O Mensch, bist ein Sohn und eine Tochter Gottes. Weihe die Inhalte deiner Gefühle, Empfindungen, Gedanken, Worte und Taten der Gottes- und Nächstenliebe. Denn der geistig-göttliche Messias kommt bald. Ich, der Christus Gottes, rufe in die sich aufbauende neue Zeit hinein, über alle Kontinente zu vernehmen. Kommet alle zu mir, dem Christus Gottes her,
der in euch das wahre Leben ist. Ich möchte euch führen. Lasst euch führen von dem, der in euch wohnt. Gott in euch. Lasst euch nicht verführen. Viele Menschen wissen um die 10 Gebote Gottes, durch Mose gegeben, auch Schritte, die besagen Gott in euch. Lasst euch durch keinen anderen Weg abbringen, der andere Weisungen gibt als Gott in euch. Denn ihr seid der Tempel Gottes. Auch meine Lehren als Jesus von Nazareth sind wegweisend und münden in das ewige Vaterhaus, denn sie sind in der Einheit mit den 10 Geboten Gottes und den Lehren der Bergpredigt, der Weg, die Wahrheit und das Leben. Ich, der Christus Gottes, begleite euch auf diesem Weg, denn ich bin der Weg, die Wahrheit und das Leben. Deshalb kommet alle zu mir, dem Christus Gottes her. Ich kenne den Weg jeder einzelnen Seele und jedes Menschen. Sind Mensch und Seele bereit, den Weg mit mir ins Vaterhaus zu gehen, so nehmt bewusst in euch wahr. Jede Seele, jeder beseelte Mensch ist der Tempel Gottes und die allgegenwärtige Liebe wohnt in euch. Ich bin der Wegbereiter, der freie Geist, der Christus Gottes, der Rufer im Urgrund eurer Seele. Kommet, ja kommet alle zu mir, dem Christus Gottes her. Ich kenne den Weg und so ihr wollt, ich möchte euch führen. Betet im Stillen und lasst eure Gebete in euch werden. Erfüllt das innere Leben, das aus den 10 Geboten Gottes und aus der Bergpredigt des Lebens spricht. Dann kann ich euch an die Hand nehmen und ihr werdet merken und erfühlen. Es geht von Tag zu Tag besser, denn ich bin mit euch. Kommet also alle zu mir her, die ihr bereit seid, den Weg zu gehen. Ich will euch führen hin zur ewigen Liebe, in das ewige Reich Gottes. Denn ich bin der Weg, die Wahrheit und das Leben. Christus in Gott, eurem und meinem Vater.

Hallo liebe Kinder, habt ihr schon einmal eine Sendung von Liu Banyi gesehen? Liu Banyi ist ein Lehrengel, eine Tochter aus dem Weisheitsstrahl. Sie ist in den ewigen Himmeln zu Hause und unterrichtet dort die Geistkinder. Da Liu Banyi aber die Sprache von uns Menschen nicht spricht, hat Gabriele, die Prophetin und Botschafterin Gottes, ihre Worte für uns übersetzt. Eine Schule zu Hause im Fernsehen, fragt ihr euch? Die Liu Banyi-Schule ist aber anders als andere Schulen. Hier erhalten wir viele Lebenshilfen, zum Beispiel, wie unser Verhalten anderen Menschen gegenüber sein soll, aber auch gegenüber der Natur und den Tieren. Heute können wir etwas über unser Verhalten mit unseren Mitmenschen lernen. Wollen wir beginnen? Liu Banyi spricht heute alle Schulkinder, die Kleinen, aber auch die Großen an. Sie sagt: Liebes Schulkind, du hast wieder einmal die Schulstunden hinter dir. Sie waren vielleicht anstrengend, denn du warst sehr aufmerksam dabei, hast dich konzentriert und auch gut mitgearbeitet. Du gehst nach Hause. Auf dem Weg zum Elternhaus beginn schon die Entspannung. Hüpfe, lache und freue dich. Spiel mit, wenn deine Schulkameraden irgendwelche Spiele machen. Und seien es nur Grimassenspiele oder Kasperlspiele, indem ihr von einem Fuß auf den anderen hüpft und dabei von Herzen lacht oder die Backen hochschiebt und die Augen zusammenkneift, um die Welt ganz klein zu sehen. Vergiss jedoch nicht, auf den Straßenverkehr zu achten oder auf die Passanten. Es sind deine Mitmenschen. Stoße sie in deinem kleinen Übermut nicht an und behindere sie auch nicht anderweitig. Du möchtest sicher auch nicht gestoßen oder gar auf deinem Schulweg durch Unachtsamkeit deiner Mitmenschen behindert werden. So ein Schultag ist bestimmt immer sehr spannend. Man lernt viel Neues und muss sich auch sehr konzentrieren. Da ist es bestimmt toll, zu albern mit den Freunden zu spielen, um euch so richtig auszutoben, wenn die Schule rum ist. Liu Banyi rät dabei aber auch, darauf zu achten, wie ihr untereinander seid. Passt aufeinander auf und schubst euch nicht. Warum, fragt ihr? Sie erklärt es uns. Merk dir diesen Satz: Was du nicht willst, dass man dir tu, das füg auch keinem anderen zu. Und sie fragt: Wer ist der andere? Er ist dein Nächster. Es sind alle Menschen, die Großen und die Kleinen, die Älteren und Jüngeren. Wisse, der Geistleib im Mensch ist immer jung, weil er ewiges Leben hat. Nur die Hülle, der Mensch, welkt in den irdischen Jahren. Der geistige Leib besitzt ewiges Leben. Nur die Hülle vergeht, also der Mensch, das Fleisch und die Knochen. Die Seele wandert stufenweise, dementsprechend wie der Mensch denkt und lebt, wieder zu Gott zurück. Liu Banyi erklärt uns also, dass wir einen Körper aus Fleisch und Blut haben, den wir brauchen, um auf dieser Erde zu leben. Und zusätzlich haben wir noch einen geistigen Körper, der nie stirbt. Könnt ihr euch das vorstellen? Also einen geistigen Leib aus einer anderen Substanz, den wir nicht sehen können. Wenn also irgendwann die Zeit gekommen ist und wir unseren Körper verlassen, lebt der ewige geistige Leib, die Seele, weiter. Liu Banyi sagt, unsere Seele wandert stufenweise wieder zurück zu Gott. Welche Stufen wir gehen oder welche nicht, hängt dabei ganz von uns ab.
Wie haben wir uns in diesem Leben gegenüber anderen verhalten? Haben wir uns an den Merksatz, was du nicht willst, dass man dir tu, das füg auch keinem anderen zu, gehalten? Deshalb fragt uns lieber nie. Wer ist dein Nächster? Alle Menschen sind deine Nächsten. Deine Eltern, deine Großeltern, Verwandten, Lehrer, deine leiblichen Geschwister und deine Schulkameraden. Nicht nur dein Freund ist dein Nächster, sondern auch der, der gegen dich ist. Die Liebe Gottes ist das ewige Gesetz. Es wirkt in jeder Seele und in jedem Menschen, in der ganzen Unendlichkeit. Da in jedem Menschen die gleiche Liebe Gottes, das Gesetz, wirkt, deshalb ist dein Nächster auch ein Teil von dir. Jeder ist ein Teil von mir. Das sollten wir uns gut merken. Denn das, was Leonie gesagt hat, ist sehr wichtig. Die Liebe Gottes ist das ewige Gesetz und Gott liebt alle seine Kinder gleich. Und da die Liebe Gottes in jedem Menschen ist, so sagt sie, ist dem Nächsten auch ein Teil von mir und in mir ein Teil von ihm. Wenn wir darüber nachdenken, ist denn jeder Mensch hier auf der Erde so etwas wie ein Bruder oder eine Schwester und kein Fremder? Was meint ihr? Darüber sagt uns Leonie, alles Reine, die Liebe Gottes, die gleiche Liebekraft ist in allem enthalten. Deshalb ist jedes Wesen ein Teil dieser Gottesliebe, der Nächster ebenso wie du. Die Liebe Gottes ist in allem enthalten. Jetzt merken wir, wie wichtig unser Verhalten gegenüber unseren Nächsten ist. Und wir wissen, wer der Nächste ist. Der Nächste sind Eltern, Großeltern, Verwandte, Geschwister, Lehrer, Nachbarn, Menschen, die wir auf der Straße treffen. Aber, und das darf nicht vergessen werden, es sind auch Tiere, Pflanzen, Bäume, auch die Steine, alles, was Gott geschaffen hat. Deshalb warnt uns Leonie liebevoll, nicht schlecht gegen andere zu handeln und zu denken. Und sie sagt, wenn du nun deinen Nächsten hast, mit ihm streitest oder über ihn unfreundlich, lieblos denkst und sprichst, dann wirst du die Liebekraft des himmlischen Vaters in deinen Nächsten, über den du lieblos denkst oder sprichst, nicht verkleinern oder dieses Liebelicht der Seele auspusten. Oh nein, du verkleinerst es in dir selbst, in deiner Seele, das Licht, die Liebekraft des himmlischen Vaters. Die Folge ist, dass die Schatten in deiner Seele dichter und größer werden. Leonie hat uns erklärt, dass der Vater im Himmel alle seine Kinder gleichermaßen liebt. Er macht keine Unterschiede. Er schimpft nicht, streitet nicht und noch weniger bestraft er uns. Und wie verhalten wir uns manchmal gegenüber unseren Mitmenschen? Wie ist das, wenn du mit einem anderen Kind streitest oder etwas gegen es sagst oder dich mit hineinziehen lässt, wenn andere schlecht über deinen Mitschüler reden? Wie wäre es, wenn du darüber nachdenkst und dich fragen würdest, was mache ich jetzt? Will ich mich wirklich so verhalten? Ich sehe, ich lasse mich gerade von anderen beeinflussen oder sogar bestimmen. Aber alle Kinder Gottes haben die Freiheit, selbst zu entscheiden, ob sie in Frieden leben möchten. Dann kannst du mit Entschlossenheit sagen,
Ich weigere mich, mich manipulieren zu lassen. Es hängt von mir ab, wie ich mich entscheide. Und ich entscheide mich für den Frieden, für das Gute. Wäre das nicht eine gute Entscheidung? Hören wir jetzt noch, was Leo Barnier uns rät. Weil alles in allem enthalten ist, lautet das Liebegesetz: Was du deinem Nächsten zufügst, das fügst du dir selbst zu. Du verkleinerst also durch dein liebloses Verhalten das Gotteslicht, die Liebekraft in dir, wodurch die Schatten in deiner Seele größer werden. Also, liebes Kind, achte darauf. Und wir können das Ganze auch andersherum betrachten. Wenn wir anderen Gutes tun, dann wird doch Gutes auf uns zukommen. Wollen wir es einmal ausprobieren? Wir können in kleinen Schritten beginnen. Vielleicht gibt es eine Person, der wir immer aus dem Weg gegangen sind, weil wir Streit mit ihr hatten. Wir können anfangen, sie zu grüßen, einen Schritt auf sie zu machen. Macht ihr mit? Gute Erlebnisse wünsche ich euch und bis zum nächsten Mal.

Hallo liebe Kinder, schön, dass ihr wieder eingeschaltet habt zur Libanie-Schule, einer Schule, in der es nie langweilig wird. Denn alles, was wir hier erfahren, ist keine trockene Theorie, wie zum Beispiel im Geschichtsunterricht, die man auswendig lernen muss, sondern wir lernen ganz praktisch, unsere Tage hier auf der Erde zu nützen. Denn wir sind hier, um zu lernen. Jeden Tag können wir etwas Neues lernen. Jeder von uns, du und ich und alle, die du kennst, egal wie alt sie sind. Und wisst ihr denn, wer Libanie ist? Ich stelle sie euch kurz vor, denn schließlich trägt die Libanie-Schule ihren Namen. Libanie ist ein Geistwesen aus dem Weisheitsstrahl im Himmel. Dort hat sie die Aufgabe, die jungen Geistkinder zu betreuen und ihnen beim Großwerden zur Seite zu stehen. Libanie hat auch uns Menschen viele Hilfen gegeben für unser Leben. Da wir Menschen aber die himmlische Sprache nicht verstehen können, übersetzt Gabriele, die Prophetin Gottes, die Worte von Libanie in unsere Sprache. Heute wollen wir ein Spiel spielen. Libanie nennt es ein Erkenntnisspiel. Ein Spiel zur Erkenntnis im Fernsehen, das ihr auch zu Hause spielen könnt, fragt ihr euch? Was ist denn das? Also finden wir es heraus. Spielt ihr mit? Libanie erklärt uns das Spiel. Es hilft, zur Selbsterkenntnis und zur Einheit zu gelangen, in der Familie, mit allen Menschen und Lebensformen. Das Spiel verläuft so. Jedes Familienmitglied sucht in einem anderen Familienmitglied reihum den guten und liebenswerten Kern. Dann sprechen alle darüber. Was sie dabei in ihrem Herzen empfinden, notieren sie sich auf. Haben die Mitspieler ihre Empfindungen aufnotiert? So sprechen sie darüber, wie sich diese Empfindungen in ihrem Inneren und in ihrem Körper ausdrucken. Zum Beispiel als Freude, Dankbarkeit oder Friede. Und wie sie nun die Nächsten empfinden, bei denen sie den guten Kern gefunden haben. Na, das ist doch mal was ganz Neues, oder? Vielleicht wollt ihr es einmal ausprobieren. Schau mal, wer gerade bei dir ist, mit dem du das Spiel spielen kannst. Vielleicht deine Schwester oder dein Bruder? Du kannst es auch mit deiner Mama, deinem Papa oder Verwandten und Freunden spielen. Wenn gerade keiner in deiner Nähe ist, ist das auch kein Problem. Du kannst es sogar alleine spielen, indem du dir nacheinander diejenigen vorstellst, mit denen du zusammenwohnst und überlegst. Was ist der gute und liebenswerte Kern in ihm? Du kannst dir zum Beispiel deine Mutter vorstellen und überlegen, was mag ich an ihr besonders? Hört sie gut zu, wenn du ihr etwas aus dem Tag erzählen möchtest? Oder deinen Vater, der dir das Gefühl von Schutz gibt, wenn er dich nach einem langen Tag in den Arm nimmt? Es kann gut sein, dass dir jedes Mal, wenn du dieses Spiel spielst, etwas anderes einfällt. Was dir in den Sinn gekommen ist, das kannst du aufnotieren. Wenn das mit dem Schreiben noch nicht so klappt, dann kannst du es auch aufmalen. Dann geht es weiter. Was ist der gute Kern in deinen Geschwistern? Auch Oma und Opa kannst du in dieses Spiel einbeziehen. Sie müssen nicht mit dir zusammenwohnen. Spielt ihr dieses Spiel mit mehreren zusammen, könnt ihr über das, was euch eingefallen ist, auch zusammen sprechen. Libanie erklärt nun. Nach diesem gemeinschaftlichen Erkennen innerhalb der Familie geht das Erkenntnisspiel weiter. Die Familienmitglieder suchen und finden den guten Kern beim Nachbar, bei den Schulfreunden, den Lehrern und Arbeitskollegen. Es gibt bestimmt viele, an die du jetzt denkst, oder? An die, mit denen du gerne zusammen bist.
Und dann, wenn du willst, auch an die, um die du möglicherweise immer einen großen Bogen machst. Haben sie vielleicht auch einen guten Kern? Was könnte das sein? Kommt dir vielleicht schon ein Mitschüler in den Sinn? Ja? Was ist der gute Kern an ihm oder an ihr? Ist er oder sie vielleicht sportlich und hat viel Kraft? Oder kann er oder sie gut Geschichten erzählen? Sicher fällt dir irgendetwas ein, denn eins ist sicher. Jeder hat einen guten Kern. Haben wir diesen guten Kern in einem Mitschüler gefunden, dann machen wir vielleicht auch nicht mehr mit, wenn andere schlecht über ihn sprechen. Denn wir kennen seine guten Eigenschaften. Was die anderen sagen, das ist ihre Meinung und ihr Bewusstsein. Wir haben unseren eigenen Stand, unser eigenes Bewusstsein und wir wissen, dass in jedem Mensch der gute Kern ist. Was ist Bewusstsein, fragt ihr euch? Ich habe gelernt, Bewusstsein ist mein Ich-Gedanke, das, was ich mir selbst in mein Denken und in mein Fühlen eingebe. Was gebe ich mir ein? Und was lasse ich mir von anderen eingeben? Gebe ich mir zum Beispiel ein, dass die anderen doof sind und ich sie nicht leiden kann? Oder gebe ich ein, dass jeder Mensch einen guten Kern hat? Wir müssen uns nichts aufpropfen lassen. Wir selbst sind gefragt. Wir selbst programmieren uns. Lesen wir noch ein Stück weiter, was Libanie uns noch zu diesem Spiel erklärt. Wird dieses Erkenntnisspiel ehrlich gespielt, dann wird jeder erkennen, dass unter den Menschen so viel Gutes und Liebevolles ist, welches mitunter unter der harten Schale des menschlichen Ichs noch verborgen ist. Wer lernt, immer wieder das Gute anzusprechen, der bricht die harte Schale menschlichen Ichs auf, sodass der gute Kern sichtbar wird, in sich selbst und in seinem Nächsten. Liebe Erkenntnisspieler, das Gute, das an euch selbst und an eurem Nächsten erkannt wurde, sollt ihr zur gegebenen Zeit immer wieder ansprechen. Das bewirkt einen herzlichen und freundschaftlichen Kontakt und schafft gegenseitiges Vertrauen. Libanie hat aber noch eine weitere Idee für das Erkenntnisspiel. Sie erklärt uns, das Spiel, Gutes und auch Nützliches zu finden, kann mit Tieren und Pflanzen fortgesetzt werden. Auch mit Mineralien und Steinen ist das möglich. Denn alles, was lebt, trägt in sich das Göttliche, das Gute. Na, dieses Spiel von Libanie ist doch mal was anderes, findet ihr nicht? Es geht nicht wie bei den meisten Spielen darum, der Beste zu sein und den anderen zu besiegen. Und so oft sind wir die meiste Zeit auf die Spiele am Computer oder auf dem Handy fixiert und vergessen dabei völlig unsere Umgebung. Wir merken gar nicht, wer und was alles um uns ist. Wenn du möchtest, leg doch mal das Handy zur Seite, lass den Computer ausgeschaltet und frage dich, was ist das Gute, das der Hund oder die Katze oder vielleicht auch der Nachbarshund an sich haben? Magst du zum Beispiel die Freude, mit der dich der Hund begrüßt? Oder liebst du es, wenn die Katze auf deinen Schoß springt und sich zu einem Fellknäuel zusammenrollt? Auch der Vogel im Garten hat etwas Gutes. Vielleicht, dass er dich morgens mit seinem fröhlichen Gezwitscher begrüßt? Du kannst bei diesem Spiel aus dem Fenster schauen oder, wenn es möglich ist, raus in die Natur gehen und du wirst entdecken, es gibt so viele Lebensformen, an die wir bei diesem Spiel denken können. Und sie alle haben etwas Gutes und Nützliches. Findest du es? Zum Abschluss dieses Spiels erklärt uns Libanie noch etwas. Dieses Spiel verbindet die Familienmitglieder untereinander
und stellt darüber hinaus Verbindungen her zu anderen Menschen. Ebenso finden auch die Menschen wieder den Zugang und die Verbindung zu den Tieren, Pflanzen und Steinen. Die Mitspieler werden erfahren, dass alles lebt und strahlt und dass das Leben einerlei, durch welche Form es sich zeigt, empfindet. Alle Menschen, die bereit sind, die eigenen Fehler zu entdecken und zu überwinden, kommen auf diese Weise Gott, unserem himmlischen Vater, näher, der der Schöpfer aller Lebensformen ist und der Allgeist der Unendlichkeit. Liebe Kinder, warum erklärt uns Liu Bani ein solches Spiel? Liu Bani möchte, dass eine Welt der Harmonie und des Friedens entsteht. Und wie kann das geschehen? Indem wir zu unseren Mitmenschen ehrlich und freundlich sind. Das schaffen wir, wenn wir den guten Kern in ihnen gefunden haben. Damit uns das immer besser gelingt, hat Liu Bani noch einen Merksatz für uns. Sie nennt es eine Bewusstseinsstütze. Was ist das, so eine Bewusstseinsstütze? Eine Bewusstseinsstütze heißt so, weil sie uns hilft, unser eigenes Bewusstsein zu stützen, es also zu entwickeln, damit wir uns nicht vom Bewusstsein anderer abhängig machen und uns von ihnen programmieren lassen. Die Bewusstseinsstütze, die uns in den nächsten

Liebe Mitmenschen, diese Meditation ist eine Meditation, um zu lernen. Damit ist gemeint, unseren Körper, unsere Organe, Drüsen, Muskeln und so auch alle Bausteine unseres physischen Leibes noch intensiver kennenzulernen. Bei allem, was wir an geistigem Gut hören oder lesen, sollten wir uns bewusst werden, dass Menschen, auch ich Gabriele, die ich Mensch bin, den freien Geist, den wahren Gottesgeist niemals beweisen können. Jedem von uns Menschen ist es möglich, den allgegenwärtigen Geist, Gott, sich selbst zu beweisen, indem er schrittweise den Weg der Selbsterkenntnis und Selbsterfahrung geht. Die Hilfen, sich selbst kennenzulernen, um zur Selbsterfahrung zu gelangen, sind zum einen die 10 Gebote Gottes durch Mose, zum anderen die Inhalte der Bergpredigt des Jesus von Nazareth. Außerdem könnten wir uns jeden Tag und das des Öfteren am Tag bewusst machen,

dass die allweise Kraft Gott in uns lebt und wirkt. Denn jede Seele und jeder Mensch ist der Tempel des allmächtigen Gottes, der freie Geist der Unendlichkeit ist. Nun beginnen wir. Wir wollen uns auf unsere Atmung konzentrieren, um uns allmählich auf die Lernmeditation einzustimmen. Haben wir die Möglichkeit, uns zurückzuziehen, um auf einem Stuhl zu sitzen, dann nehmen wir eine aufrechte Sitzhaltung ein und stellen beide Füße auf den Boden. Ist es Ihnen möglich, kurz an ein offenes Fenster oder ins Freie zu gehen, dann tun Sie es. Denn wir beginnen, wie gesagt, mit dem Atem. Atem ist Leben. Wir konzentrieren uns auf unseren Atem und lernen, wie er kommt und geht. Kommt und geht. Wir atmen ein und aus. Ein und aus. Dabei begleiten wir unseren Atem mit unseren Gefühlen, wie er kommt und geht. Kommt und geht. Wir atmen also ein und aus. Ein und aus. Ein und aus. Wir atmen nun etwas tiefer ein und wieder aus. Ein und aus. Nun atmen wir bis in den Bauchraum hinab. Wir atmen ein und begleiten unseren Atem bis in den Bauchraum hinab und atmen wieder langsam und bewusst aus. Wir atmen in den Bauchraum hinab und atmen wieder langsam und bewusst aus. Wir atmen in den Bauchraum hinab und langsam und bewusst aus. Entsprechend unserem Körperrhythmus lassen wir es nun atmen. Der Atem kommt und geht. Kommt und geht. Kommt und geht. Nun atmen wir unseren Organen bewusst, unseren Atem zu, indem wir ihn nun zu dem von uns angesprochenen Organ begleiten.
Wir legen unsere rechte Hand auf unser Herz und begleiten unseren Atem zu unserem Herzen. Wir atmen ein und begleiten unseren Atem zu unserem Herzen. Nun halten wir den Atem kurz an und lassen die Lebenskraft in unserem Herzen wirksam werden. Nun atmen wir wieder langsam und bewusst aus. Wir atmen ein, begleiten unseren Atem zum Herzen, halten kurz inne und atmen wieder langsam aus. Noch einmal, wir atmen ein und begleiten unseren Atem zum Herzen. Halten den Atem kurz an und atmen wieder langsam aus. Noch einmal, wir atmen ein, begleiten unseren Atem zum Herzen, halten kurz inne und atmen wieder langsam aus. Nun legen wir unsere Hand auf die Lunge. Wir atmen ein und begleiten unseren Atem zur Lunge. Wir halten mit der Atmung kurz inne und atmen wieder langsam und bewusst aus. Wir atmen ein, begleiten unseren Atem zur Lunge, halten kurz inne und atmen wieder langsam und bewusst aus. Noch einmal, wir atmen ein, begleiten unseren Atem zur Lunge, halten mit der Atmung kurz inne und atmen wieder langsam und bewusst aus. Entsprechend unserem Körperrhythmus lassen wir es nun atmen. So, wie der Atem kommt und geht. Es atmet. Es atmet. Es
atmet in uns ein und aus. Ein und aus. Nun machen wir die gleiche Übung mit dem Verdauungsorgan. Wir legen unsere rechte Hand auf die Verdauungsorgane. Wir atmen ein und begleiten unseren Atem zu unseren Verdauungsorganen. Wir halten mit der Atmung kurz inne und lassen die Lebenskraft in den Verdauungsorganen wirksam werden. Nun atmen wir wieder langsam und bewusst aus. Wir atmen ein, begleiten unseren Atem zu den Verdauungsorganen, halten kurz inne, lassen die Lebenskraft wirken. Und atmen wieder langsam und bewusst aus. Wir atmen ein, begleiten unseren Atem zu den Verdauungsorganen. Halten mit der Atmung kurz inne. Und atmen wieder langsam aus. Noch einmal. Wir atmen ein. Begleiten unseren Atem zu den Verdauungsorganen. Halten mit der Atmung kurz inne. Und atmen wieder langsam und bewusst aus. Nun lassen wir es atmen, so wie der Atem kommt und geht. Kommt und geht. Kommt und geht. Es atmet. Es atmet. Bleiben Sie entspannt. Lassen Sie, wenn möglich, keine abweichenden Gedanken zu. Wir atmen ein und aus. Ein und aus. Ein und aus. Nun legen wir die rechte Hand auf den Körperteil unserer Wahl. Wir atmen ein und begleiten unseren Atem
zu dem Körperteil unserer Wahl. Nun halten wir mit der Atmung kurz inne. Und atmen wieder langsam und bewusst aus. Wir atmen ein und begleiten unseren Atem zu dem Körperteil unserer Wahl. Halten kurz inne. Und atmen wieder langsam und bewusst aus. Wir atmen ein bis hin zu dem besagten Körperteil unserer Wahl. Halten kurz inne. Und atmen wieder langsam und bewusst aus. Nun lassen wir es atmen. Es atmet entsprechend unserem Körperrhythmus ein und aus. Ein und aus. Ein und aus. Ein und aus. Nun legen wir abermals unsere rechte Hand auf ein Körperteil unserer Wahl. Wir atmen ein und begleiten unseren Atem zu dem gewählten Körperteil. Wir halten mit der Atmung kurz inne, um das Leben, den allgegenwärtigen Geist, in dem Körperteil unserer Wahl wirken zu lassen. Nun atmen wir wieder langsam und bewusst aus. Wir atmen ein und begleiten unseren Atem zu dem Körperteil unserer Wahl. Wir halten kurz inne und atmen wieder langsam und bewusst aus. Noch einmal. Wir atmen ein und begleiten unseren Atem zu dem Körperteil unserer Wahl. Halten mit unserer Atmung kurz inne und atmen wieder langsam aus. Nun lassen wir es atmen. Es atmet ein
und aus. Ein und aus. Ein und aus. Bleiben Sie entspannt und wenn möglich, lauschen Sie, was Ihr Körper Ihnen mitteilen möchte. Wir machen eine kurze Pause.

sollten Sie diese Übungen des Öfteren machen. Dann werden Sie sehr bald in Erfahrung bringen, dass Sie mit Ihrem Körper in Kommunikation stehen. Denn alles beruht auf Kommunikation, gleich senden und empfangen. Entweder erlangen Sie über Ihren Geruchs- oder Geschmackssinn Kontakt mit Ihrem Körper oder gar zu Organen, Drüsen, Muskeln oder anderen Bausteinen Ihres Leibes. Das Leben ist kommunikatives Leben, das wirkt. Mit der Zeit wird es Ihnen zum Bedürfnis, den Kontakt, gleich die Kommunikation zu Ihrem Körper herzustellen und zu halten. Dabei werden Sie des Öfteren erkennen, dass der Odem Gottes in und durch Ihren Atem wirkt. Denken Sie daran, Gott ist das Leben. Wahres Leben ist Kommunikation, ist Harmonie, ist Gesundheit. Es ist der Christus Gottes in allem und auch in Ihrem Körper. Wenn Sie wollen, bleiben Sie noch eine Weile in dem Rhythmus der Harmonie. Wenn Sie wollen, können Sie zugleich beten, auch für Ihre Mitmenschen, für die Mutter Erde mit ihren Tieren und Naturreichen. Darf ich Ihnen ein gesundes, friedvolles Leben wünschen und den Frohsinn, der sich aus der Sicherheit entwickelt, dass uns die Liebe Gottes näher ist als unsere Arme und Beine. Gute Gedanken begleiten Sie, Gabriele.

Herzlich willkommen zur heutigen Sendung für die weltweiten freien Gemeinschaften im Zeichen der Lilie, des freien Geistes Gott in uns, im messianischen, sophianischen Zeitalter. In den freien Gemeinschaften versammeln sich Menschen aller Kulturen frei und im Namen des Christus Gottes und erleben Schritt für Schritt, dass sein lebendiger Geist sie im Inneren verbindet und mit ihnen ist, im gemeinsamen Austausch und auch im stillen Gebet. Auch ein Lied kann uns helfen, nach innen zu finden, wenn man sich die tiefe Bedeutung des Textes bewusst macht. Zum Beispiel das Lied »Ich bete an die Macht der Liebe«. Und wer kann uns besser in die Liebe zu Christus führen als Gabriele, die Prophetin und Botschafterin Gottes? Lassen wir zunächst das Lied auf uns wirken und hören wir im Anschluss Ausführungen dazu von Gabriele, wie sie im Rahmen einer öffentlichen Veranstaltung gegeben hat.

Liebe Geschwister, lassen wir die Worte in uns hineinfallen. Ich bete an die Macht der Liebe, die sich in Christus offenbart. Christus hat uns als Jesus den Gott der Liebe gebracht. Er hat auch die Liebe des Vaters verkörpert in jeder Situation. Und er hat uns die Botschaft mitgegeben, folget mir nach. Folget mir nach heißt, betet an die Macht der Liebe und werdet wieder zur Liebe. Denn die Liebe Gottes ist das göttliche Erbe jedes Einzelnen. Aus der Liebe Gottes sind wir als Wesen der Liebe hervorgegangen. Was aus der Liebe ist, ist ewiglich, weil die Liebe ewiglich ist. So ist jeder von uns ewiglich in alle Ewigkeit. Das ewige Sein ist das Edle, ist das Schöne und somit das Reine. Edel werden heißt, die Sünden bereinigen und nicht mehr tun. Dann erwacht in uns wie automatisch das Edle, das Feine, weil das die Liebe ist. Es erwacht in uns das Schöne und somit das Reine, weil es in uns eingeboren ist, denn es ist unser göttliches Erbe. Wir sangen, mit dem ich Kind geliebet ward. Wir könnten sagen, geliebt bin. Wir sind geliebt, weil wir aus der Liebe geboren sind und in die Liebe zurückkehren, da Gott ewig Liebe ist. Er liebt uns und diese Liebe bleibt bestehen. Ich will, anstatt an mich zu denken, ins Meer der Liebe mich versenken. Wie oft denken wir über uns nach? Wie oft denken wir über unseren Nächsten nach? Wie weiß jeder Einzelne von uns selbst, in diesem Denken umzukehren, das Sündhafte zu bereinigen und unseren Nächsten in unserem Herzen zu finden, heißt, die Liebe zu finden, Gott in uns zu finden. Anstatt an uns zu denken, über unseren Nächsten nachzudenken, an Gott zu denken, wie er es wohl halten würde mit seinem Kind, mit unserem Nächsten, wie Christus es wohl halten würde mit uns und mit unserem Nächsten. Diese ernste Frage an uns selbst hilft uns, umzudenken, die positiven Aspekte unseres Lebens zu finden, auch in unserem Nächsten. Auf diese Weise nehmen wir unseren Nächsten in unser Herz auf und wir finden Gott in unserem Herzen. Die unendliche Liebe, da wir aus der Liebe geboren sind.
wie bist du mir so sehr gewogen und wie verlangt mein Herz nach dir. Ein Satz in diesem Lied kann Brücken schlagen zu unserem Nächsten. Gott ist uns immer gut gewogen. Bin ich auch meinem Nächsten gut gewogen? Mein Herz verlangt nach der Liebe Gottes. Das Herz des Nächsten verlangt auch nach der Liebe Gottes. So sollten wir Brücken schlagen von Herz zu Herz und Friede wird einziehen in unsere Herzen. Durch Liebe sanft und stark gezogen neigt sich mein Alles auch zu dir. Warum? Weil die Seele, fast jede Seele, hungert nach der Liebe Gottes, hungert nach der Heimat, hungert nach Gott, hungert wieder dort zu sein, wo der Geistleib herkam, wo er geschaffen wurde. Er hungert nach Gott, nach der Liebe, denn nur die Liebe Gottes sättigt die Seele. Bei diesem Lied fühlen wir uns sanft und stark gezogen, aber niemals bestimmend hingeführt. Darin erkennen wir den freien Willen, sanft und stark gezogen. Wie wollen wir es halten? Wie wollen wir leben? Wollen wir wieder das Wesen in Gott werden? Edel, rein und fein, dass unsere Worte beseelt sind mit seiner Liebe, dass unsere Gedanken klar und edel sind und unsere Gefühle die Sehnsucht und den Ruf der Seele verspüren. Komm heim. Du traude Liebe, gutes Wesen, Gott. Du hast mich und ich dich erlesen. Ein Satz in diesem Lied. Wenn wir merken, dass wir ungut sind, wenn wir merken, dass wir gegen unseren Nächsten sind, ein Satz aus diesem Lied. Gleich einer Bewusstseinsstütze, du traude Liebe, gutes Wesen. Gott, du hast mich und ich dich erlesen. Das ist der Ruf der Seele. Du hast mich. Gott lässt uns nie. Und wenn wir uns ihm hingeben, in jeder Situation, in der größten Sünde, wenn wir uns ihm hingeben und mit der Hilfe Christi bereinigen, finden wir ihn in uns. Wir haben ihn erlesen. O Christus, dass dein Name bliebe, er bleibt in unserem Herzen. Möge deine treue Bruderliebe in Herz und Sinn geprägt sein. Sie ist geprägt, ewiglich. Im Wort, im Werk
und allem Wesen sei Christus und sonst nichts zu lesen. Liebe Geschwister, Christus. Kein Mensch kann uns zu Christus führen. Menschen können uns Hinweise geben aus ihrer eigenen Erfahrung, aus ihrem eigenen Leben, aus ihrer eigenen Verwirklichung. Doch ohne die Hand Christus finden wir nicht zum Vater. Und somit kommen wir nur durch Christus zum Vater und nicht durch Menschen. Christus in uns, Christus durch uns, Christus mit uns und wir der Tempel des Christus Gottes und der Christus Gottes in uns. Liebe Geschwister, gehen wir noch kurz in ein stilles Gebet. Beten wir die Macht der Liebe an und lassen wir uns in das Gebet hineinführen. Und nehmen wir uns auch einiges aus unseren Gebetsgedanken vor für die kommende Woche.

liebe Schwestern, liebe Brüder in den freien Gemeinschaften weltweit. Die innigen Worte dieses Liedes und die Ausführungen Gabrieles bringen uns Christus näher und nähren die Liebe zu unserem göttlichen Bruder. Und wir erahnen, was er angekündigt hat und im messianischen, sophianischen Zeitalter immer mehr Wirklichkeit wird. Wo zwei oder drei in meinem Namen versammelt sind, da bin ich mitten unter ihnen. In diesem Sinne laden wir Sie ein zu einem freien Austausch in der Gemeinschaft und verabschieden uns für heute mit einem herzlichen Gott zum Gruß.

Der innere Arzt und Heiler. Heil werden an Seele und Leib durch die Kraft des Christus Gottes. In der Ruhe liegt die Kraft zur Heilung. Vielen Menschen fällt es sehr schwer, die wahre Liebe zu verstehen. In den meisten Fällen ist der Mensch der Meinung, dass die menschliche Liebe die Gottesliebe wäre. Diese Meinung ist, wie vieles andere, Blendwerk, das sich in so manchen Situationen des Alltags zeigt. Die Liebe, die wir Menschen fälschlicherweise als wahre, echte, gleich tiefe Liebe zu verstehen glauben, beruht zumeist auf Besitzen und Haben wollen. Zum Beispiel gefallen dem Mann bestimmte Eigenschaften einer Frau, der Frau bestimmte Eigenschaften eines Mannes. Diese anziehenden Attribute können den Reiz des Sich-Verliebens auslösen, die anziehend auf den einen wirken, wobei die anziehende Eigenschaft vom Wunsch begleitet wird, den Geliebten besitzen, gleich haben zu wollen. Aus dieser anziehenden Liebe, die uns fasziniert, wird immer mal wieder eine sogenannte Liebesbeziehung.

was uns am anderen so begehrenswert erscheint, das zieht an. Warum? Weil uns diese Attribute fehlen. Eine andere Motivation, die große Zuneigung und Bewunderung auslöst, kann zum Beispiel das Auftreten einer Frau oder eines Mannes sein. Der oder die Bewunderte strahlt eine gewisse Sicherheit aus, die faszinierend und anziehend auf uns wirkt und die uns fehlt. Der nächste Gedanke könnte heißen: Die oder den will ich besitzen. Nur zwei Beispiele, die Anlass geben zum Nachdenken. In den vielen unterschiedlichen Situationen der Anziehung, Liebe, kann gesagt werden: Das Wunschbild wirkt auf den ein, der diesem Wunsch entspricht. Der eine erwartet vom anderen das, was ihm fehlt, wonach er sich sehnt, was er nicht besitzt und letztlich doch haben möchte. In vielen Fällen nennt der Mensch das Liebe. So kann gesagt werden: Gleiche Art zieht zum gleichen Wunschbild. Jeder erwartet vom anderen, dass er ihm das bietet, wonach er sich selbst sehnt, was er also nicht besitzt und doch haben möchte. Es zieht sich also nicht das sogenannte Haben an, sondern das Soll, weil das Haben fehlt. In vielen Fällen nennt das der Mensch dann Liebe. Die Liebe Gottes, die kosmische Liebe, ist das Geben und Empfangen. Gottes Liebe gibt, und der Mensch kann sie empfangen, dann, wenn er es wünscht und sich dafür vorbereitet, sie zu empfangen. Der Mensch also sollte sich darauf einstimmen, um das Licht der wahren Liebe zu empfangen. Das heißt, unsere allzu menschlichen Schatten, den Wolken gleich, zu beseitigen. Ein Beispiel: Die Sonne strahlt Licht und Wärme zur Erde. Sie selbst schafft keine Bewölkung, also keine Wolkentürme und somit keine Schatten. Die Sonne fragt nicht, ob wir ihre Strahlen und Wärme wollen. Sie gibt. Einerlei, ob wir Menschen sie bestimmen wollen oder nicht. Ob der eine heute Regen wünscht oder der andere die wärmenden Strahlen der Sonne. Die Sonne also gibt und erwartet nichts von uns Menschen, auch dann nicht, wenn wir an sie Erwartungen stellen. So ist es auch mit der wahren, ewigen Liebe. Die wahre, ewige Liebe
ist das universale kosmische Licht, das jedem Menschen gibt, aber auch der Tier-, Pflanzen- und Mineralwelt. Denn die kosmische Liebe ist immer Einheit, gebend, liebend, helfend, beistehend und auch heilend. Die ewige Liebe, das Licht der Unendlichkeit, ist die Liebe, ist das Licht des Unendlichen, den wir im Abendland Gott nennen oder den Christus Gottes, dann, wenn wir die erlösende, befreiende, helfende und heilende Kraft anrufen, also darum bitten. Das universale, ewige Licht der Liebe verlangt von uns Menschen nichts. Die ewige Liebe, die Sonne des Urseins, gibt und gibt. Wir Menschen schaffen die Wolken, die Schatten, indem wir anders wollen als die Strahlen der ewig gebenden Liebe. Dann schaffen wir die Wolken gleich Wolkentürme. Dieser Zustand, die Abkehr vom Licht, verschattet unser Gemüt und dadurch auch die Bausteine unseres physischen Leibes, die dann nach Licht, Kraft und Wärme hungern, nach den Strahlen der wahren Liebe, nach dem Licht der inneren Sonne. Obwohl die ewige Liebe ohne Einschränkung immer gibt, erreicht sie uns nur teilweise. Unsere Kurzatmigkeit gibt darüber Aufschluss. Wir atmen im Schattendasein, in der Kälte unserer Gefühle, die darauf bedacht sind, geliebt zu werden. In vielen Fällen ist der Mensch nicht bereit, seine Schatten, seine unguten, gleich negativen Verhaltensweisen, die sich in seinen Gefühlen, Gedanken, Worten und Handlungen tummeln, anzuschauen, um sie zu beheben. Solange wir von Menschen Liebe wünschen oder die Anlehnung an den Nächsten suchen, werden wir immer in unserem eigenen Schatten stehen. Viele Menschen erwarten Sicherheit und wollen vom anderen geliebt werden, ohne zu fragen: Wie bin ich? Kann man mich lieben? Daraus entwickeln sich mit der Zeit Enttäuschung, Bitternis, Streit, Feindschaft bis hin zum Hass. Ist das die Liebe, von der wir als der absoluten göttlichen Liebe gehört haben? Oder ist das ein Teil unserer Schwäche, die sich als Wolkentürme vor der wahren Liebe, vor dem ewig gebenden Licht auftürmt? Was wäre zu tun? Wir, jeder Einzelne, wird
irgendwann lernen, aus seiner Schwäche, die immer nur erwartet und verlangt, Stärke zu gewinnen. Des Menschen Erwartungen übersteigen in vielen Situationen oftmals das Maß aller Dinge. Jesus von Nazareth half uns und der Christus Gottes steht uns bei. Er lehrte uns vor 2000 Jahren und sein Wort hat Gültigkeit, gestern wie heute. Alles, was ihr also von anderen erwartet, das tut auch ihnen. Darin besteht das Gesetz und die Propheten. Ihr habt gehört, dass gesagt worden ist, du sollst deinen Nächsten lieben und deinen Feind hassen. Ich aber sage euch, liebt eure Feinde und betet für die, die euch verfolgen, damit ihr Söhne eures Vaters im Himmel werdet. Denn er lässt seine Sonne aufgehen über Böse und Gute, und er lässt regnen über Gerechte und Ungerechte. Wenn ihr nämlich nur die liebt, die euch lieben, welchen Lohn könnt ihr dafür empfangen? Das sprach Jesus von Nazareth. Jeder Tag ist der Tag des Einzelnen. Deshalb die Schlüsselfrage, die sich mir, jedem von uns stellen könnte, sie heißt: Woraus bestehen meine Wolkentürme? In unseren Verhaltensweisen finden wir unsere Fehler, unsere Schwächen, unsere Wolken, auch Sünden genannt, gegen die Freiheit, gegen das Leben, gegen die Strahlen der ewigen Sonne, der Kraft des Lebens. Deshalb wäre heute und jetzt angebracht, Gewissenserforschung zu halten, um heute und jetzt das zu beheben, was uns an Ungutem bewusst ist, das sich in unseren Gefühlen und Gedanken bewegt. Wenn Sie wollen, gehen wir gemeinsam in ein stilles Gebet und bitten den allwaltenden Geist der Liebe, uns beizustehen, dass wir das erkennen, was heute unser Gemüt bewegt, um es zu beheben. Werden unsere Wolken lichter, dann spüren wir die helfende und heilende Liebe, die Christus Gottes Kraft in Seele und Leib.

Nun gehen wir dem Christus Gottes, dem inneren Licht in uns entgegen. Wir tun es durch eine gezielte Atmung, die löst und uns von noch bestehenden Störgedanken befreit. Zuerst nehmen wir eine aufrechte Sitzhaltung ein. Wir stellen beide Füße auf den Boden. Wenn möglich, lehnen wir uns nur mit dem Steißbein an, legen beide Handrücken auf unsere Oberschenkel und ziehen die Handrücken an unseren Körper heran. Wenn Sie wollen, können Sie Ihre Augen schließen. Wir wenden uns nun unserem Atem zu. Bei den meisten Menschen ist die Atmung sehr kurz. Warum? Weil viele Gedanken durch unser Gehirn und unser Gemüt jagen. Dadurch ist auch das Nervensystem verkrampft. Wir sind unruhig und hektisch. Das heißt, wir kommen nicht zur Ruhe. Doch gerade in der Ruhe liegt die Kraft zum Heilwerden der Seele und des Leibes. Wir bemühen uns nun, tiefer zu atmen. So nehmen allmählich unsere drängenden Gedanken oder Gefühle mehr und mehr Abstand. Wir atmen also tief ein und langsam und bewusst aus. Wir atmen tief ein und aus. Wir atmen tief ein und aus. Wir wollen, dass unsere Gefühle und Gedanken Abstand von uns nehmen. Deshalb begleiten wir unseren Atem, wie er in den Körper strömt und den Körper wieder verlässt. Wir atmen tief ein und durch Nase oder Mund aus. Wir begleiten nun unseren Atem. Wir atmen immer tiefer und langsam und bewusst aus. Wir atmen tief, sehr tief ein und langsam und bewusst über Nase oder Mund aus. Wir atmen noch tiefer ein und atmen langsam und bewusst aus. Bleiben Sie dabei, beobachten Sie Ihren Atem. Sie merken,
Ihre Gefühle und Gedanken nehmen mehr und mehr Abstand. Begleiten Sie also Ihren Atem. Nun atmen Sie bis in den Bauchraum hinab. Sie ziehen also Ihren Atem in den Bauchraum hinunter und atmen sodann langsam und bewusst über die Nase oder über den Mund aus. Sie atmen bis in den Bauchraum hinab und langsam und bewusst wieder aus. Sie atmen bis in den Bauchraum hinab und langsam und bewusst wieder aus. Der tiefe Atem befreit. Sie werden ruhiger. Bleiben Sie dabei, indem Sie Ihren Atem begleiten. Abermals atmen wir bis in den Bauchraum hinab. Im Bauchraum halten wir mit dem Atem kurz inne und atmen langsam durch die Nase oder durch den Mund wieder aus. Wir atmen bis in den Bauchraum hinab, halten den Atem kurz an und atmen langsam durch Nase oder Mund bewusst aus. Wir atmen in den Bauchraum hinab, halten kurz inne und atmen wieder langsam aus. Eine tiefe Atmung befreit. Sie werden ruhiger. Ihre Gefühle und Gedanken nehmen mehr und mehr Abstand von Ihnen. Noch einige Male atmen wir tief ein, in den Bauchraum hinab, halten kurz mit dem Atem inne und atmen langsam und bewusst aus. Vergessen Sie nicht, Ihren Atem zu begleiten. Wir atmen in den Bauchraum hinab, halten mit dem Atem kurz inne und atmen wieder langsam aus. Wir atmen in den Bauchraum hinab, halten kurz inne und atmen wieder langsam und bewusst durch Nase oder Mund aus.
Wir atmen tief ein und langsam wieder aus. Wie automatisch geht nun unser Atem tiefer, weil wir ruhiger geworden sind. Unsere tiefen Atmung entspannt das Nervensystem. Ohne den Atem im Bauchraum anzuhalten, atmen wir noch einige Male tief ein und atmen langsam wieder aus. Wir atmen tief ein und wieder langsam aus. Unsere Gedanken haben Abstand genommen. Das Nervensystem ist entspannt. Wir atmen nun ruhig und tief. Ruhig und tief geht unser Atem. Nun lassen wir es atmen. Es atmet. Lassen Sie es atmen. Es atmet. Ihre Muskeln und Ihr Nervensystem sind entspannt. Deshalb atmen Sie um vieles tiefer ein und ruhig und gelassen aus. Sie sind aufnahmefähig für die Kraft des Heils. Worte, die gefüllt sind mit der Lebenskraft des Heils, können Ihre Seele berühren und auch Ihren Körper. Mit der Hilfe der Christus-Gotteskraft spreche ich nun Ihre Seele und Ihren Körper an. Bitte denken Sie jetzt nicht mit, sondern lassen Sie die Energien der Worte bewusst still in Ihre Seele und in Ihren Körper strömen. Wenn möglich, unterbinden Sie den Fluss der Worte also nicht, indem Sie mitdenken oder gar außerhalb der Reichweite geistigen Strömens denken. Atmen Sie ruhig und tief. Atmen Sie ruhig und tief. Der innere Arzt und Heiler, die Sonne, das innere Licht, das das Leben ist, strahlt in Ihre Seele. Der innere Arzt und Heiler, die Sonne, das innere Licht, dass das Leben ist, strahlt in Ihre Seele.
das Licht strahlt in ihre Seele. Es strahlt. Der innere Arzt und Heiler Christus strahlt durch ihre Seele. Der innere Arzt und Heiler Christus strahlt durch ihre Seele. Er strahlt durch ihre Seele. Der Christus Gottesgeist strahlt nun in und durch ihre Seele in ihren Körper. Der Christus Gottesgeist strahlt in und durch ihre Seele in ihren Körper. Es strahlt in ihrer Seele. Es strahlt in ihrem Körper. Es strahlt in jeder Zelle, in jedem Baustein ihres Leibes. Es strahlt der Christus Gottesgeist. Der Odem, der das allumfassende Leben ist, wird nun auch in ihrem Atem wirksam. Der helfende und heilende Christus Gottesgeist strömt nun auch in ihrem Atem. Das Licht ist der Odem des Lebens. Sie atmen tief ein und atmen alles Ungute, wie Leid, Schmerz oder gar Krankhaftes aus. Sie atmen tief ein und atmen alles Ungute, wie Leid, Schmerz oder gar Krankhaftes aus. Die helfende und heilende Christus-Gotteskraft strömt über ihren Atem in ihrem Körper. Sie atmen die helfende und heilende Kraft ein und sie atmen Ungutes wie Leid, Schmerz und Krankhaftes wieder aus. Die helfende und heilende Christuskraft strömt in ihrem Atem zu allen Bausteinen ihres physischen Körpers. Es strahlt. Es hilft. Es heilt.
und sie atmen Ungutes wie Leid, Schmerz, gar Krankhaftes aus. Sie atmen tief ein und langsam und bewusst aus. Sie atmen tief ein und atmen die Schadstoffe, die sich in den Bausteinen ihres Leibes angesammelt haben, aus. Sie atmen ein und alles Belastende aus. Sie atmen tief ein. Sie atmen Belastendes aus. Sie atmen tief ein und durch die innere Kraft des inneren Arztes und Heilers Belastendes aus. Sie atmen tief ein. Und mit der Hilfe des Christus Gottes Belastendes aus. Sie atmen tief ein und alles Belastende aus. In ihrem Atem ist der Odem Gottes die helfende und heilende Kraft. Atmen Sie also tief ein und atmen Sie langsam und bewusst aus. Sie atmen ruhig und tief. Ruhig und tief geht ihr Atem. Harmonie und tiefe Ruhe durchströmen sie. Innere Lebenskraft, Hilfe und Heil durchströmen sie. Sie atmen die helfenden kosmischen Kräfte ein und atmen langsam und bewusst die Schadstoffe aus ihrem Körper aus. Atmen Sie ruhig und tief. Atmen Sie ruhig und tief. Ruhige, zarte Musik wird sie bei ihrer weiteren Atmung begleiten.

Die zarte, harmonische Musik ist einer Blume gleich, die ihren Duft verströmt.

Kraft des Lebens, das alldurchströmende Sein strömt, es strömt. Es strömt durch ihre Seele in ihren Körper. Es strömt. Es strömt und sie atmen. Auch wenn die Musik nun langsam verklingt, es strömt, sie atmen. Es strömt. Sie atmen.

Ihr Erdendasein ist ihr Leben. Das bedeutet für jeden von uns, in unserem Alltag jegliche Unstimmigkeiten, die sich in unseren Gefühlen und Gedanken tummeln, aber auch in unseren Worten und Handlungen, so weit wie möglich zu hinterfragen, um sie zu beheben. Haben Sie sich einiges vorgenommen, das Sie durch ein Gespräch oder durch Wiedergutmachung bereinigen können, tun Sie es. Denn, wie gesagt, jeder Tag hat seine Last. Dadurch schaffen Sie mehr und mehr eine Basis für die Ganzheitsheilung, für das Heilwerden der Seele und des Leibes. Lernen Sie jeden Tag aufs Neue, tief zu atmen, in dem Bewusstsein, in Ihrem Atem ist der Odem Gottes, das Licht, das Hilfe und Heilung ist. Es ist der Christus Gottesgeist. Zum Ausklang hören wir etwas Musik.

heil werden an Seele und Leib durch die Kraft des Christus Gottes. Schließ den Besuch eines irdischen Arztes nicht aus. Wenn Sie einen Arzt Ihres Vertrauens aufsuchen, denken Sie daran, Gott ist allgegenwärtig, auch in Ihrem Nächsten, dem Arzt. Wenn Sie wollen, bleiben Sie noch eine geraume Zeit in dieser inneren, angehobenen Stimmung. Möge Ihr Weg Sie immer näher zu Christus führen. In diesem Bewusstsein ein gesegnetes und gotterfülltes Leben. Gabriele.

Gute Gedanken zur guten Nacht von Leo Bani. Guten Abend, liebe Kinder. Ja, der Tag neigt sich dem Ende zu. Die Sonne geht unter und die Natur wird ruhiger. Bevor auch du dich in dein Bett zurückziehst, hören wir, wenn du möchtest, etwas von Leo Bani, dem Engelwesen aus unserer ewigen Heimat. Gute Gedanken, die uns in die Nacht begleiten werden. Leo Bani sagt: Die Gottesliebe ist die selbstlose Liebe. Was ist die selbstlose Liebe? Der Mensch möchte nicht etwas für sich haben. Er schenkt Liebe in Empfindungen, Gedanken, Worten und Handlungen. Das ist selbstlose Liebe. Mit diesem Band selbstloser Liebe sind liebevolle, selbstlose Menschen mit den Geistwesen der Himmel und mit dem Vater, der in uns das Licht ist, verbunden. Auch die kleinen Engelwesen, die Kinder der Himmel, bemühen sich also, mit ihren Geschwistern im Erdenkleid, die selbstlos lieben und im Frieden mit ihren Mitmenschen leben, die das Leben der Tiere und Pflanzen nicht mutwillig zerstören, in Kontakt zu kommen. Wer also himmelwärts lebt, zu dem kommt der Himmel, der in ihm und um ihn ist. Wer den Himmel in und um sich gefunden hat, ist niemals allein und einsam. Er empfindet und fühlt die lichten Boten und weiß sie bei sich. Seine lichten und selbstlosen Gedanken, Gedanken der Liebe, sind also die Kommunikation, das heißt der Austausch in Gedanken und Worten mit den Engeln, den Geistwesen der Himmel.

0: Liebe Zuschauer und liebe Zuschauerinnen, wir begrüßen Sie herzlich zu dieser Sendung aus der Reihe Die wahre Schule ist das Leben – Lehrstunden aus der göttlichen Weisheit. In dieser Reihe erhalten wir aus Schulungsstunden mit Gabriele, der Prophetin und Botschafterin des ewigen Reiches, Einblicke und Hinweise zu vielen verschiedenen Themen, um unser Leben auf Erden zu nützen und die Gewissheit in uns reifen zu lassen, dass Gott uns ganz nahe ist, an jedem Tag unseres Lebens, ja, dass er immer in uns und mit uns ist. Wie Gabriele immer wieder erklärt, ist uns das Erdenleben gegeben, um jeden Tag, jede Minute, jeden Augenblick zu lernen. Deshalb auch der Titel dieser Sendereihe: Die wahre Schule ist das Leben. Versuchen wir einmal, unser Leben mit etwas Abstand zu beobachten. Zum Beispiel ganz konkret den heutigen Tag. Wir stehen auf, bereiten uns für den Tag vor, essen etwas zum Frühstück, gehen unserer Arbeit oder unseren Aufgaben nach oder gehen einkaufen, treffen Menschen, hören Nachrichten, haben einige Gespräche, oder gehen vielleicht auch in die Natur oder lesen ein gutes Buch. Und wenn wir uns genau beobachten, stellen wir fest, bei all dem, was wir tun, gibt es etwas, das ständig, wir könnten sagen, ununterbrochen abläuft. Wir denken, denken und denken. Wenn wir uns bewusst werden, dass alles Energie ist, also auch jeder Gedanke, und dass keine Energie verloren geht, dass alles Kommunikation ist, nach dem Prinzip Gleiches zieht Gleiches an. Was geschieht dann mit all diesen Gedanken? Gabriele hat uns erklärt, dass wir uns die Gedanken als kleine Wesenheiten vorstellen können. Was tragen sie in sich? Wo gehen sie hin? Und was bewirken sie?
1: In einer Schulung mit dem Titel »Meine Gedanken, die Siedler« erklärt Gabriele Näheres dazu. Sie beginnt mit folgenden Ausführungen. Jeder Mensch ist letztlich ein Gefäß, das aus Zellen, Zellverbänden, aus vielen, vielen Bausteinen des Leibes besteht. Zum Beispiel aus Hormonen und Drüsen. Man könnte die ganzen Bausteine aufzählen. Und während die Vorgänge in unserem Körper ablaufen, denken wir unentwegt. Wir denken und denken und denken. Wir denken zuerst im Gehirn. Das Denken, unser Denken, könnten wir auch als Samen bezeichnen oder als Siedler. Sie gehen vom Oberbewusstsein,

0: an, wenn wir immer Gleiches und Ähnliches denken, in das Unterbewusstsein. Vom Unterbewusstsein gehen die Siedler, unsere Gedanken, wie Samen in die verschiedensten Zellen unseres Körpers. In die Zellverbände, in die Blutgefäße, in die Hormone, in Drüsen, in Säfte, in alle Bausteine des Leibes. Wir füllen also unser Gefäß mit unserem Denken, Denken, Denken, Denken auf. Und so wie wir denken, so strahlt unser Gefäß aus. Bekanntlich ist es so. Wenn ein Gefäß voll ist, dann nehmen wir ein anderes, um es zu füllen. Und ähnlich ist es mit uns. Ist unser Gefäß weitgehend gefüllt mit unserem Denken, Denken, Denken, dann sind diese Siedler auch in unserer Seele und über die Seele hinaus, in den Gestirnen, die eben zu dem Schwingungspotenzial, zu diesen Frequenzen unseres Denkens passen. Infolgedessen haben wir uns sozusagen ein Rad geschaffen. Ein Rad, das heißt Oberbewusstsein, Unterbewusstsein, Zellverbände, Seele und Gestirne. Und dieses Rad läuft ständig bei jedem von uns. Allerdings mit den unterschiedlichsten Gedanken, denn jeder hat andere Gedanken. Dazu gehören auch unsere Gefühle, Empfindungen, Worte und Handlungen. Aber die Gedanken sind am massivsten. Denn wir denken laufend. Und so schaffen wir dieses Rad. Und in dieses Rad bauen wir unsere Mitmenschen mit ein, die gleich oder ähnlich denken wie wir. Und unsere Siedler, man kann sie auch als Flugsamen bezeichnen, aufnehmen. Dieses Bild ist dann auch in diesem Rad.
1: Zum besseren Verständnis gibt uns Gabriele ein Bild. Denken wir zum Beispiel an einen Löwenzahn. Wie sieht er aus? Der Löwenzahn kommt aus der Erde, es kommt die Pflanze, dann die Blume. Und was entsteht dann? Die Flugsamen. Und der Wind bläst die Flugsamen da und dorthin. Und unsere Flugsamen, Gabriele spricht von unseren Gedanken, ziehen entsprechend unserem Denken, unserem Schwingungsvolumen, da und dorthin und siedeln sich an den Orten an, wo sie Gleiches und Ähnliches vorfinden. Das heißt also, wir reifen zuerst einmal, wir füllen unser Gefäß, ähnlich wie der Löwenzahn wächst und zur Blume wird. Hat die Blume die entsprechende Reife erlangt, dann entwickeln sich die Flugsamen. Und so ist es auch bei uns. Wir füllen zuerst unser Gefäß, schaffen das Rad, in dem wir an den Kosmos angebunden sind, an den materiellen Kosmos und an die Reinigungsebenen. Und weil eben das Gefäß voll ist, teilen wir, ohne zu denken, aus. Wir streuen unsere Flugsamen, unsere Gedanken, unsere Siedler aus. Menschen nehmen unsere Siedler auf. Dadurch wird unter Umständen einiges in ihnen ausgelöst. Und sie erfüllen sich ungesetzmäßige Wünsche. Leidenschaften werden dadurch entwickelt. Wir erwecken sie in diesem oder in jenem. Natürlich liegt in den betreffenden Menschen Gleiches und Ähnliches vor. Diese Menschen gehen eventuell in einer der nächsten Inkarnationen, dann, wenn sie wieder inkarnieren, nach Australien, nach Ägypten. Aber sie nehmen uns mit. Warum? Weil in ihrer Seele die Flugsamen liegen. Und irgendwann ziehen diese Menschen uns wieder an, weil gleiche oder ähnliche Schwingungen in ihnen sind. Wir haben sie hineingelegt. Und wir müssen dann mit diesen Menschen einiges bereinigen.
2: Gabriele gibt uns weitere wichtige Hinweise. Es ist also gar nicht so ohne mit den Siedlern. Wir müssen uns fragen, was sind die Inhalte unserer Gedanken? Mit den Inhalten siedeln wir uns an. Zuerst einmal schaffen wir uns selbst, schaffen unser ganzes Verhalten, indem wir über unser Denken unser Gefäß füllen, also den Menschen, die Zellen. Wir schaffen dadurch letztlich auch unsere Leiden. Geben sie vom Oberbewusstsein in den Körper, in die Seele, in das Rad, wie wir eben gehört haben. Wir schaffen selbst unsere Sorgen, denn wir denken entsprechend, geben sie uns vor. Unsere Leidenschaften, unsere Sehnsüchte, wir geben sie alle vor. Wir geben vor, dass unser Nächster böse ist. Wir geben vor, dass der Nächste unmöglich ist. Wir wünschen ihm vielleicht sogar Leiden. Wir wünschen ihm Sorgen. Wir wünschen ihm alles Mögliche. Das Verderben, global gesprochen. Letztlich geben wir uns damit das Verderben vor. Unser eigenes Verderben. Dann nimmt vielleicht der, dem wir das Verderben zudenken, einiges von uns auf, weil er eben nicht gerade gut ist und ähnliche Anlagen in sich trägt, wie wir sie auch haben. Er nimmt unsere Siedler auf und wird zum Beispiel dadurch, es ist vielleicht der letzte Punkt, der letzte Anstoß, zum Verbrecher. Denken wir weiter. Das Leben, das Erdenleben, ist weitgehend gelaufen. Unser Nächster kommt vor Gericht, wird abgeurteilt. Unsere Siedler nimmt er mit ins Gefängnis. Gemäß unseren Siedlern, die ja ein Anstoß waren, denkt er weiter und schafft sich die entsprechende Nächstinkarnation. Wie schaut es aus mit den Siedlergedanken, die er trägt? Haben wir an diesen Menschen weitergedacht? Haben wir über ihn weiter negativ gedacht? Hat er mehrere Gedankensiedler von uns aufgenommen? Was sind die Inhalte? Können wir diese Siedlergedanken, die unser Nächster trägt, in den Reinigungsebenen als Seele nicht abtragen, dann wird er uns entweder in einer der nächsten Inkarnationen einen Körper zeugen oder eine Frau wird einen Körper gebären. Und es ist der Körper für unsere Seele.
0: Und dann beklagen wir uns, so fährt Gabriele fort, weil unsere Eltern so schlimm zu uns sind, weil sie uns nicht lieben, weil sie uns als Kind dies oder jenes angetan haben. Drehen wir das Ganze um im Hinblick auf die Inkarnationen. Vielleicht waren wir so zu diesen Menschen. Vielleicht haben wir genau das in diese Menschen angesiedelt und jetzt haben wir die Chance, es wieder gut zu machen. Machen wir es gut oder siedeln wir weiter? Es liegt im Ermessen der Freiheit. Machen wir es gut oder siedeln wir weiter? Wir werden zu nichts gezwungen, da Gott uns die Freiheit gab. Doch die Freiheit bedeutet auch, dass wir für uns selbst die Verantwortung tragen und letzten Endes das Los dessen, was wir uns selbst vorgegeben haben. Frieden, Liebe zu Gott, zu unseren Mitmenschen oder Unfrieden, Hass, Neid, Zank, Streit, Abwertung des Nächsten, Ausbeutung des Nächsten, Krieg, Zerstörung. Was liegt in unseren Siedlern? Noch etwas. Diese ganzen Eingaben, die wir über unsere Gedanken in dieses Rad machen, beinhalten all die entsprechenden Bilder. Bildhaft geben wir das in das Rad ein. Und dieses Rad ist dann unser Lebensfilm.
1: Vielleicht fragen wir uns jetzt, wenn wir erkennen, dass wir diese Samen, diese Wesenheiten, Gabriele nennt sie auch die Siedler, immer wieder ausgesandt haben. Wie können wir nun diese Energien wieder auflösen? Was können wir tun? Gabriele erläutert dazu, wenn wir umkehren, den ersten Schritt hin zu Gott tun, tun wir ja auch den ersten Schritt hin zu unserem Nächsten, um Vergebung zu bitten oder unserem Nächsten zu vergeben. In dem Augenblick, in dem wir diesen Schritt hin zu Gott tun, also auch zu unserem Nächsten, setzt verstärkt die Gnade und die Barmherzigkeit Gottes ein. Aber die Gnade zwingt den Nächsten nicht, uns zu vergeben, sondern die Gnade versucht, im Nächsten Bilder aufzutun, indem diese Bilder ihm sagen, vergib doch, tue dies nicht mehr. Es geht dir dann auch besser. Denke an die Harmonie, die deinen Körper durchfluten soll. Wenn du diese Gedanken loslässt, dann flutet mehr Harmonie in deine Seele ein. Das sind die feinen Impulse, die über das Gewissen kommen. Das ist die Gnade, die Hilfe, die Barmherzigkeit Gottes.
2: Wenn wir uns wirklich von unserem eigenen Räderwerk befreien möchten, ist es wesentlich, ehrlich zu erkennen, was liegt in unseren Samen, in unseren Siedlern und was bringen sie in diese Welt? Denn der Inhalt ist entscheidend. Gabriele gibt uns folgendes Beispiel. Selbstlose Gedanken sind Gedanken der absoluten Freiheit. Wenn wir zum Beispiel sagen, ja, mein Nächster ist in Disharmonie, jetzt soll er doch harmonisch werden. Und ich denke ihm jetzt die Gedanken der Harmonie zu. Oder mein Nächster ist so friedlos, jetzt denke ich ihm aber friedvolle Gedanken zu. Dann könnten wir meinen, das sind doch positive Gedanken. Aber sind diese Gedanken selbstlos? Es sind gewisse Zwanggedanken. Wir wollen ihm etwas aufzwingen. Vielleicht will er gar nicht friedvoll werden. Vielleicht will er gar nicht in Harmonie gelangen. Aber wir sagen, ja, jetzt habe ich ihm so viele positive Gedanken zugesandt und er wird einfach nicht friedvoller. Am Ende haben wir ihn mit den Inhalten unserer Gedanken womöglich angesteckt, friedloser zu werden? Wir müssen schon abwägen, was ist absolute Freiheit? Wir können uns selbst prüfen, wenn wir zum Beispiel zu Christus beten. Christus, ich lege dir mein Geschwister hin. Du weißt, was für mein Geschwister gut ist und dein Wille geschieht. Ich weiß, was du willst, gemäß den 10 Geboten Gottes und der Bergpredigt. Dann fragen wir uns, Herr, bin ich friedvoll? Bin ich in Harmonie? Und dann krummelt es in der Nähe des Herzens. Dann kommt die Antwort.
0: Gabriele erklärt weiter. Wir hören die Antwort aus dem Inneren nicht, indem wir dann vernehmen, du bist friedlos. Das tut der Gottesgeist nicht. Er sagt nie, du bist friedlos. Du bist friedlos. Er spricht allgemein von der Friedlosigkeit der Menschen, aber er wird nie sagen, du bist friedlos oder du bist lieblos. Er spricht allgemein. Wir werden also aus unserem Herzen plötzlich Gefühle wahrnehmen, die sich in den Gedanken bemerkbar machen, wie wir uns unter Umständen gegenüber diesen oder jenen Menschen verhalten haben. Oder gegenüber den Tierreichen, gegenüber den Pflanzenreichen. Und plötzlich merken wir, wo wir noch friedlos sind. Und nun steht es uns wieder frei. Wollen wir das, was in uns an allzu menschlichen, an Fehlhaltungen liegt, mit seiner Hilfe, also mit der Hilfe des Christus Gottes, der unser Gewissen angeregt hat, von Herzen bereuen und bereinigen und, was wichtig ist, nicht mehr tun? Im Nicht-mehr-Tun liegt die Lösung. Denn wer Sündhaftes von Herzen bereut, bereinigt und nicht mehr tut, der löst allmählich das Netzwerk auf. Der löst allmählich dieses Rad auf, von dem ich gesprochen habe.
1: Gabriele gibt uns eine Perspektive, was es heißt, den Tag zu nützen um von dem Netzwerk von Ursache und Wirkung frei zu werden. Das Reich Gottes hat nicht dieses Netzwerk, sondern wir sind, dann, wenn wir wieder in unsere ewige Heimat zurückgekehrt sind, eins mit allem Sein, weil wir selbst komprimiertes, göttliches Sein sind. Es heißt also nicht, wir müssen hier ständig im Gesetz von Ursache und Wirkung suhlen und uns mit unseren Flugsamen beschäftigen. Denn wenn wir die Tage nützen, brauchen wir gar nicht zu fragen, wo sind denn eigentlich unsere Siedler, wo haben wir uns denn überall angesiedelt? Nützen wir den Tag. Jeder Tag ist der Tag des Einzelnen und jeder Tag ist unser Tag. Und jeder Tag bringt jedem einen Teil dessen, was in dem Räderwerk liegt oder was wir in das Netzwerk von Ursache und Wirkung hineingelegt haben. Und wenn wir den Tag nützen, dann gibt es so viele Möglichkeiten, denn es gibt unzählige Situationen. Und wir erkennen so manchen Gedanken, den wir Jahre, Jahrzehnte lang dachten, der sich da und dort angesiedelt hat. Wenn wir dann zu Christus in uns gehen, mit der Bitte, Herr, hilf, hilf mir, diese Ansiedlungen zu lösen, ich bitte dich, dann werden wir auch ein Bild bekommen. Uns wird dies oder jenes bewusst werden. Und dann kommt dieser Aha-Effekt. Jawohl, da muss ich anpacken. Wenn wir ständig überlegen, ja, wo habe ich denn noch überall etwas hingesendet? Wo sind denn meine Siedler noch überall? Dann sind wir weg vom Tag. Der eine Impuls, der eine Gedanke, den wir aus unserem Tag wahrnehmen, ist ausschlaggebend. Mit diesem einen Gedanken, wenn er gelöst wird, beginnen wir allmählich, das Gestrick, die Maschen aufzuziehen. Und dabei hilft uns Christus. Das ist der Schritt hin zu ihm. Und auf diese Weise setzt die Gnade und die Güte Gottes ein. Frei sind wir. Frei haben wir diesen Schritt getan. Hin zu Christus. Mit der Bitte an ihn, Herr, hilf. Diesen Gedanken denke ich schon Jahre, Jahrzehnte. Hilf mir, diesen Knotenpunkt zu lösen. Und Christus hilft. Er sagt nicht, da und dort musst du hingehen. Aber wir erleben in unseren Gefühlen, wir erleben in Gedanken, was ansteht. Und wir wissen plötzlich, wo wir anpacken müssen, um diesen Knotenpunkt zu lösen.
2: Von Gabriele haben wir gelernt, dass die tiefe Reue entscheidend ist, damit wir diese Knotenpunkte in uns lösen können. Gabriele erläutert dazu. Die Reue entwickelt sich im Herzen. Wo keine Reue ist, da ist auch keine rechte Bitte um Vergebung und auch keine Vergebung. Die Reue im Herzen ist oft schmerzhaft und es soll sogar etwas schmerzen in der Erkenntnis, was habe ich meinem Nächsten alles angetan? Und nicht, was hat er mir angetan? Es liegt ja beidseits etwas vor. Aber was haben wir ihm angetan? Wie haben wir uns ihm gegenüber verhalten? Und diese Gedanken der Reue tun oftmals im Herzen weh. Wir fühlen in der Brust ein Unwohlsein. Wir fühlen in der Herzgegend ein unsagbares Weh. Und wir erleben unser Verhalten unseren Mitmenschen gegenüber. Das ist die echte Reue und wir sollten sie zulassen. In dem Augenblick, in dem sie aufkommt, lass sie zu. Dann kommen nämlich auch die Bilder, wie wir uns gegenüber unseren Mitmenschen verhalten haben. Und diese Bilder weisen uns oftmals einen weiteren Weg, zum Beispiel zu Verwandten, zu Bekannten, um auch hier das zu lösen, was noch gebunden ist. Noch einmal, sagt uns Gabriele, lass diese Herzensreue zu. Sie entwickelt Bilder. Liebe Zuschauer und Zuschauerinnen, wir sind am Ende dieser Lehrstunde von Gabriele zum Thema Meine Gedanken, die Siedler. Eine Schulung, die uns unser Leben und vor allem unser Denken in einem völlig neuen Licht sehen lässt. Die Gedanken sind frei, heißt ein bekanntes Volkslied. Und das ist richtig. Nur, wie Gabriele erklärt hat, wir sind auch für jeden unseren Gedanken verantwortlich und somit auch für die Folgen, die aus unserem Denken und Tun entstehen. Es ist also niemals Gott, unser Vater, der uns Schwierigkeiten, Sorgen, Krankheit und Not schickt, denn er ist absolute Liebe. Wir selbst haben es jederzeit in der Hand, uns selbst und unser Leben zu verändern. Und Gott hilft uns dabei. Machen wir unsere Erfahrungen mit dem, was wir heute gelernt haben. Wir haben jeden Tag die Möglichkeit dazu, denn die wahre Schule ist das Leben. Anstatt unsere Siedler, unsere Samen auszusenden, können wir dann die wahren Friedensstifter werden, von denen Jesus von Nazareth sagte, selig sind die Friedensstifter, denn sie werden Kinder Gottes heißen. Es sind die Menschen, die den Frieden in sich entwickelt haben, durch Selbsterkenntnis, durch die Herzensreue, Vergebung, um Vergebung bitten und nicht mehr tun und diesen Frieden auch anderen Menschen bringen und ebenso auch den Tieren, den Pflanzen, der ganzen Natur und der Mutter Erde. Wir wünschen uns allen gute Erfahrungen mit den vielen Hinweisen, die wir heute hören durften. Auf Wiedersehen und ein herzliches Gott zum Gruß.

Gott zum Gruß, liebe Hörerinnen, liebe Hörer. Wir hören heute wieder eine Lehrandacht aus dem ewigen Gesetz Gottes, dem absoluten Gesetz, so wie es niedergelegt ist in dem Buch Die großen kosmischen Lehren des Jesus von Nazareth an seine Apostel und Jünger, die es fassen konnten. Die Auslegungen einiger Lehrsätze gibt uns Gabriele, die Prophetin und Botschafterin Gottes für diese Zeit.

0: In der letzten Andacht haben wir gehört, alles spricht. Jede Situation und jede Begebenheit hat ihre Sprache, weil alles Bewusstsein ist. Wie können wir das verstehen?
1: Ja, alles spricht, weil alles Energie ist. Es geht keine Energie verloren. Und die Energie ist gleich Schwingung, die in uns einschwingt und sich uns offenbart. Sind wir aufmerksam? Leben wir bewusst? Leben wir in der Gegenwart? So vernehmen wir diese Sprache. Diese Sprache ist die Sprache des Tages, denn der Tag besteht aus unendlichen Schwingungen gleich Frequenzen.
0: Woher kommen die Schwingungen oder Impulse, die uns der Tag bringt?
1: Die Schwingungen und die Impulse des Tages sind Energien, die wir, ja die ganze Menschheit ausgesandt hat. Jeder Einzelne von uns sendet durch sein Fühlen, Denken, Sprechen, Handeln und Tun Schwingungen aus. Und diese Schwingungen, unser Ausgesandtes, kommt wieder auf uns zu und spricht zu uns. Das ist die Sprache des Tages. Es ist die Sprache, die wir ausgesandt haben. Denn auf uns kommt nur das zu, was wir aussenden. Deshalb spricht der Tag zu uns durch viele Münder. Befolgen wir die Impulse, die der Tag uns, und zwar jedem Einzelnen, entsprechend seinem Bewusstsein gibt. Ändern wir uns also und tun das Erkannte, unser Menschliches, das, was wir ausgesandt haben, nicht mehr, dann können wir auf ein erarbeitetes Verwirklichungs- und Erinnerungspotenzial zurückgreifen, wenn zum Beispiel unser Nächster Hilfe braucht. Wir können ihm aus unserem Erinnerungspotenzial, aus dem, was wir verwirklicht haben, helfen, weil wir eben Gleiches oder Ähnliches schon erlebt und durch Verwirklichung abgelegt haben. In der Tiefe unserer Erinnerungswelt erfassen wir dann, was dem zugrunde liegt, was unseren Nächsten bewegt. Wir können genau auf das eingehen, was den Bruder, die Schwester beschäftigt. Wir reden nicht um die Situation herum. Wir finden die richtigen Worte.

0: in dem Offenbarungswerk die großen kosmischen Lehren des Jesus von Nazareth an seine Apostel und Jünger, die es fassen konnten, lesen wir: Der neue Mensch in mir, dem Christus, kennt keine Gewalttätigkeit, kennt keinen Besitzanspruch und kein Machtdenken. Er ist der Lichtbringer, der das Licht ausstrahlt und alle mit dem Licht der Wahrheit entzündet, die wahrlich nach der Wahrheit streben. Das neue Menschentum und die neue Erde sind um einige Schwingungsgrade höher. Diese kann der Weltbefangene, der Habgierige, der nach Macht und Ansehen Strebende nicht mehr erreichen. Er fällt in seine eigenen Fluten, in sein Selbstgeschaffenes. Das neue Menschentum sind die Menschen mit geistigem Adel, mit inneren Werten, denn ich, Christus, bin in ihnen auferstanden. Der neue Mensch im Zeitalter des Geistes wird das Erdreich besitzen. Das ewige Sein strömt durch alle Reiche und auf die Erde. Wer zur Wahrheit erwacht ist, der ist zum Sein erwacht, zur schöpferischen Kraft und zum schöpferischen Leben, das die Erde durchflutet, das die Menschen durchdringt, die ihre Seelen adeln. Diese Menschen bringen die schöpferischen Gedanken für die neue Erde. Erfasset, ihr Menschen, dieser Zeit. Sobald der Mensch umkehrt und dem materialistischen Treiben entsagt, geht er einwärts in das Reich der Stille.
1: Wenn wir lesen, dem materialistischen Treiben entsagt, dann denken wir an die hektische Welt, an das Getöse, das Jagen des veräußerlichten Lebens, das allein das Materielle sieht und kennt. Doch wer treibt die Materie an? Wer gehört dazu? Der Mensch selbst ist die Ursache der Unruhe, der Hektik, des chaotischen Treibens. Es sind unsere menschlichen Gedanken, die uns selbst jagen, sodass wir wieder andere jagen. Dadurch sind wir Gehetzte. Wir Menschen treiben das Rad des Materialismus an, weil wir selbst materialistisch sind, auf unseren Vorteil bedacht, weil wir selbst auf Wollen und Haben setzen und uns so mehr und mehr nach außen kehren, anstatt einwärts zu gehen in das Reich der Stille. Im Reich der Stille ist es ruhig. Unsere Gedanken kommen in Harmonie. Wir werden friedvoll und all die kleinen und größeren Wünsche, die wir als Menschen haben, werden wir uns in dem Bewusstsein erfüllen. Gott weiß, was für mich gut ist. Nehmen wir die Worte und schauen tiefer in sie hinein. Gott weiß, was für uns gut ist. Denken und leben wir in diesem Bewusstsein: Gott weiß, was für uns gut ist. Dann wird sich das erfüllen, was einem Kind Gottes gebührt. Das Reich Gottes in uns ist der innere Reichtum. Wer wahrlich das Kind der inneren Stille ist, empfängt, was es benötigt und darüber hinaus. Das Kind der inneren Stille muss nicht darben, es muss nicht hungern, es wird niemals im Sumpf leben, außer wir haben Sumpfgedanken, Gedanken, die uns treiben, Gedanken, des Sein- und Habenwollens, der Machtansprüche und dergleichen. Wer in die Stille einkehrt, der empfängt. Wer im Äußeren lebt, der nimmt. Je mehr der Mensch nimmt, umso ärmer wird er werden. Das heißt nicht, dass wir in den Tag hineinleben sollen, dass wir einfach sitzen und meditieren sollen. Der geistige Mensch ist beweglich, ist dynamisch. Er wirkt von innen heraus. Er plant, stellt den Plan in Gottes Willen und lässt sich von Gott im Plan führen, Tag für Tag. Dann nimmt er nicht. Er empfängt und kann geben. Er ist nicht getrieben. Er ist dynamisch.

0: In unserem Buch lesen wir weiter: Kaum hat er, der Mensch, den einen Schritt getan, erkennt er, dass Gott der Ewige ihm diesen Weg schon längst vorbereitet hat.
1: In diesem Satz liegt unendlich viel Hoffnung. Kaum hat er den einen Schritt getan, erkennt er, der Mensch, dass Gott, der Ewige, ihm diesen Weg schon längst vorbereitet hat. Nun, durch wen? Durch Christus. Wir alle wissen, Christus ist der Weg, die Wahrheit und das Leben. Durch das Golgatha-Opfer hat er uns den Weg bereitet. Durch Christus ist der Weg schon vorgegeben für jeden von uns. Wir werden ihn gehen, weil wir die Erlösung in uns tragen. Wann wir ihn gehen, das bestimmt aufgrund des Gesetzes des freien Willens jeder von uns. Einen Schritt getan, das heißt, wir haben verwirklicht. Unsere Seele ist lichter geworden. Das Licht der Seele ist größer und strahlt weiter. Dadurch sehen wir schon den nächsten Schritt vor uns und wir haben auch die Kraft, ihn zu gehen. Denn je größer das Bewusstseinslicht der Seele wird, umso weiter sehen wir, umso tiefer schauen wir, umso mehr erkennen wir bei uns selbst und durch die Verwirklichung auch an unserem Nächsten. Nur dadurch können wir Hilfe geben. Denken wir an Christus. Er bereitet uns den Weg durch Golgatha. Er geht ihn mit uns und führt uns zum Vater.
0: Wie viel Trost liegt alleine in dem Satz: Christus geht mit uns den Weg zum Vater. Wenn man diese Worte hört, so kann man sich kaum vorstellen, dass manche von einer ewigen Höllenstrafe sprechen.
1: Oh nein! In Gott, unserem Vater, gibt es keine ewige Höllenstrafe. Ewige Höllenstrafe hieße ja ewig verdammt sein. In Gott geht nichts verloren. Gott hat jedes Wesen geschaffen und trägt es in Liebe in seinem Herzen. Auch wenn der Mensch sündigt und immer wieder sündigt, Gott klopft immer wieder an die Pforte des Menschen und spricht: Kind, kehre um. Und Gott, unser ewiger Vater, sandte aus Liebe zu jedem einzelnen Menschen, zu jeder einzelnen Seele, Christus, unseren Erlöser. Christus, das Licht der Auferstehung, ist in jeder Seele und somit in jedem Menschen. Weil Christus in jedem von uns das Auferstehungslicht ist, finden wir wieder zurück zum Vater. Er hat uns ja aufgefangen durch das Erlöserlicht. Er ist ja der Weg in unserem Inneren zum Vater. Eine ewige Verdammnis, eine lange Abtragung unserer Sünden wider den Heiligen Geist, das ist gegeben. Doch lange Zeit ist noch lange nicht die Ewigkeit. Ewig, verdammt, heißt verloren zu sein. Gott ist Leben, Gott ist Kraft. Hier wäre ja ein Funken der Kraft Gottes verloren gegangen. Gott wäre dadurch unvollkommen. Aber Gott ist vollkommen und ist vollkommene Liebe. Und in seiner vollkommenen Liebe ist der größte Sünder geborgen. Und seine geborgene strahlende Liebe erweckt den größten Sünder einerlei wo sich der Sünder befindet. Gott ist bei ihm. Und irgendwann kehrt der größte Sünder um durch das Erlösungslicht, durch Christus, durch das Auferstehungslicht und findet durch Christus und mit Christus zum Vater. Liebe Zuhörer, liebe Zuhörerinnen, liebe Freunde, sind Sie bitte nicht verzweifelt. Wenn Sie auch von der ewigen Verdammnis hören, glauben Sie nicht daran. Gott ist Liebe. Gott steht uns bei. Und Gott ist unser Vater. Und ein liebender Vater lässt uns nicht allein. Jede Sünde wird einst getilgt werden. Was jedoch ist, wir müssen die Sünde, und sei sie noch so groß, erkennen und bereuen. Den Weg der Bitte um Vergebung gehen, der Vergebung, der Wiedergutmachung. Und wichtig ist, dass wir dann Gleiches und Ähnliches nicht mehr tun. Tun wir Gleiches und Ähnliches nicht mehr, also die gleiche Sünde nicht mehr, dann erwacht mehr und mehr das Erlöserlicht in unserer Seele und wir finden zu Gott durch Christus.

0: ein weiterer Lehrsatz aus dem Buch »Die großen kosmischen Lehren des Jesus von Nazareth« an seine Apostel und Jünger, die es fassen konnten. Der Mensch, welcher der Wahrhaftigkeit zustrebt, überwindet sein niederes Ich nicht um seine selbst willen, sondern um wieder göttlich zu werden.
1: Was liegt für uns in dieser Aussage? Legen wir unser niederes Ich um unseres selbst willen ab, dann werden wir im Geistigen wenig Fortschritte erzielen. Zwar legen wir eventuell das eine Menschliche ab, bauen jedoch das andere Menschliche auf, weil es uns nicht darum geht, göttlich zu werden, sondern Weiteres zu erreichen. Das ist Selbsttäuschung. Wir werden Weiteres nicht erreichen, sondern wir werden weitere Ichheiten, weitere Menschlichkeiten aufbauen. Denn aus der Wurzel des Niederen wird nur wieder Niederes hervorgehen, wenn wir uns nicht in das Bewusstsein versetzen, göttlich zu werden. Unser Ziel, unsere innere Motivation ist wesentlich. Ist unser Ziel Christus, dem inneren Licht, dem Gesetz der Himmel näher zu kommen, dann werden wir Christus, das innere Licht, das Gesetz der Himmel, auch in uns erschließen.
0: Wir hatten gelesen, der Mensch, welcher der Wahrhaftigkeit zustrebt. Was bedeutet das Wort Wahrhaftigkeit?
1: Wahrhaftigkeit ist Göttlichkeit. Wahrhaftigkeit kommt von Wahrheit. Die Wahrheit kommt aus der Lauterkeit und die Lauterkeit ist die Absolutheit. Die Wahrheit ist die Tiefe des Seins und das Sein selbst. Die Wahrheit ist die Quelle, aus der die Wahrhaftigkeit entströmt. Denn der Wahre ist der Lautere, und der Lautere ist der Reine, und der Reine ist der Wahrhaftige, und der Wahrhaftige lebt in der Quelle der Wahrheit. Wir können also unser Menschliches nicht überwinden, wenn wir uns nicht überwinden, wenn wir es nur für unser Persönliches erlangen wollen. Denn das menschliche Streben hat schon wieder die Wurzel für neue Menschlichkeiten. Dann bauen wir weiter im Gesetz von Saat und Ernte. Wir wollen jedoch göttlich werden. Das ist das Ziel jeder Seele und der Sinn und Zweck unseres Erdenlebens. Deshalb sollten wir der Wahrhaftigkeit zustreben. Die Wahrhaftigkeit erlangen wir, indem wir allmählich in unser wahres Selbst eintauchen. Täglich gilt für uns die Frage: Wer bin ich in meinen Worten und in meinen Werken? Bin ich wahrhaftig oder noch menschlich? Wie ist meine Gefühls- und Empfindungswelt? Die Welt der Gefühle und Empfindungen sagt uns klarer und deutlicher als unsere Gedankenwelt, ob wir wahrhaftig sind oder nur vom Intellekt her die Wahrheit bejahen. Was im Gehirn ist, das ist noch lange nicht im Herzen. Das Gehirn birgt unsere menschlichen Programme, unser Wissen, unser Verstandesdenken. Im Herzen, dem geistigen Bewusstsein, in den Tiefen unserer Seele wohnt das Göttliche, der Logos, die Intelligenz, die Wahrheit. Infolgedessen täuscht der Intellekt, jedoch niemals die Intelligenz in der Seele. Dort ist die Wahrheit und aus ihr die Wahrhaftigkeit. Alles andere ist Schein oder Täuschung. Die Wahrheit ist schlicht, still und einfach. Sie ist das Sein. Alles Wahrhaftige, Göttliche ist das Sein. Nur das Sein Wollende, das nicht das Sein ist, will glänzen, will sich darstellen, will schillern und brillieren. Wer auf das Wissen und den Intellekt setzt, der glänzt und schillert. Das ist nicht Leben, nicht Sein, nicht Wahrheit, sondern Schein, hohl und vergänglich. Dazu ein Satz aus der göttlichen Weisheit. Jeder hat sich selbst zu dem gemacht, was er heute ist, nicht wie er heute schillert. Morgen wird er wieder das sein, was er heute ist. Er wird jedoch nicht mehr schillern. Die Wahrheit

für das Äußere. Wer nur Wissen hat, fragt, weil er keine Weisheit besitzt. So lässt sich sagen, der Wissende fragt, der Weise weiß. Gelebtes, geistiges Wissen wird zur Weisheit, zum inneren Leben, dem Leben aus und in Gott. Sind geistiges Wissen und Weisheit Einheit geworden, dann schaut der Mensch allem auf den Grund. Er weiß um alle Dinge, denn er ist weise geworden.

0: In unserem Buch sagt uns Christus: Was ich euch offenbare, ist der Weg zum göttlichen Gesetz und auch das göttliche Gesetz selbst. Was bedeutet dieser Satz für uns?
1: In dem Buch Die großen kosmischen Lehren des Jesus von Nazareth berührt Christus für uns auch immer wieder das Kausalgesetz. Vom Absoluten her strahlt Christus in das Gesetz von Ursache und Wirkung, damit wir uns selbst finden und durch Verwirklichung herausfinden zu unserem wahren Erbe, zu unserem wahren Sein. So können wir sagen, es ist die Hand Gottes, die er uns reicht, die Hand des Vaters, der seinem Kind heraushelfen möchte, aus der Mühsal und Bedrängnis, der Umklammerung durch das menschliche Ich. Unser Vater möchte uns emporziehen in das Lichte, Reine, Feine, in das Sein. Er ist da, immer bereit für uns. Es liegt allein an uns, wann wir seine Hand ergreifen, um sie nicht mehr loszulassen.

0: In unserem Buch lesen wir auch: Kommet alle zu mir her, denn ich bin das Leben, das euch reich macht. Ich bin der innere Reichtum, Christus, der sich euch schenkt. Öffnet eure Herzen, und ihr werdet Herzensdenker, die einwärts blicken und so das Reich des Inneren auf die Erde kommen lassen.
1: Liebe Brüder und Schwestern, Christus ruft: Kommet alle zu mir her, denn ich bin das Leben, das euch reich macht. Wir wissen, Christus, der Geist des Lebens, ist in uns. Er ist das Zentrum.

0: helle Licht unserer Seele. Er ist in jeder Zelle unseres Leibes. Er ist im Vater allgegenwärtig in allem Sein. Das bedeutet für uns, dass wir uns nach innen wenden müssen, denn nur im Inneren finden wir ihn, Christus. Suchen wir Christus im Äußeren, dann werden wir ihn nicht finden. Dann stellen wir Theorien und Meinungen über Christus auf, und davon gibt es viele. Wer Christus nicht in seinem Herzen findet, der findet sich selbst nicht. Er kennt sich nicht. Denn zu Christus finden heißt, sich selbst finden, sich selbst erkennen, das Menschliche ablegen, um göttlich zu werden. Dann einen wir uns mit dem Erlöserfunken Christus in uns. Daraus ersteht der Urfunke, der uns die Leuchte ist, ins Reich Gottes zu unserem Vater. Der Urfunke ist die allmächtige Kraft, Gott, die Absolutheit.
1: Was bedeutet, ich bin der innere Reichtum?
0: Wer den inneren Reichtum nicht erschließt, wer nur nach äußerem Reichtum strebt, wer Äußeres sammelt und rafft und hortet, der ist im Inneren arm. Der innere Reichtum ist das Reich Gottes in uns, ist die Fülle des Reiches Gottes. Wenn wir Menschen auch heute noch im äußeren Reich sind, so werden wir doch morgen arm sein. Denn das Gesetz von Saat und Ernte wird immer zur rechten Zeit aktiv, gemäß der Strahlung der Gestirne. Wer nach äußerem Reichtum strebt, wer rafft und neidet, wer giert und Besitztum hortet, der ist in den Augen der Welt ein angesehener Mann. Vom Geiste Gottes, dem inneren Reichtum ausgesehen, ist er ein armer Mann, denn er hat sich als Reicher schon in die Armut gestürzt. Nur wer gibt, ist reich, nicht der, welcher nimmt. Denn Gott das Leben gibt und verschenkt sich unermüdlich. Wer im inneren Reich lebt, der braucht nicht zu bangen, dass sein Reichtum vergeht. Gott ist Unendlichkeit, unendliche Liebe, Ewigkeit und ewiger Reichtum. Wer selbstlos gibt, lebt im Kreislauf des Gebens und Empfangens, und dieser Kreislauf ist ewiglich. Das Leben, die Liebe, ist Geben. Wer nicht selbstlos gibt, der liebt nicht. Wer nicht gibt, der lebt nicht. Es gibt keine Erfüllung durch Nehmen, nur durch Geben. Selbstloses Geben ist selbstloses Empfangen, ist der Kreislauf des Lebens.

0: Christus sagt uns in unserem Buch die großen kosmischen Lehren des Jesus von Nazareth an seine Apostel und Jünger, die es fassen konnten: Ich bin das Reich des Inneren. Deshalb kommet in euer Inneres und wisset, jeder von euch ist der Tempel des Heiligen Geistes. Reinigt den Tempel, dann heiligt ihr eure Empfindungen, Gedanken, Worte und Werke, und ihr werdet der neue Mensch sein, der nicht statisch, sondern dynamisch denkt, der die drei Dimensionen durchdringt, weil er das Kind des Alls ist, der Sohn und die Tochter Gottes, welche die Sohn- und Tochterschaft leben, weil sie in Gott, ihrem Vater, leben.
1: Oft haben wir schon gehört, jeder von uns ist der Tempel des Heiligen Geistes. Solange wir äußere Tempel brauchen, haben wir unseren eigenen Tempel nicht geheiligt. Solange wir in äußere Tempel gehen, um Gott anzubeten, haben wir uns als Kind Gottes noch nicht gefunden. Solange wir Menschen anbeten, beten wir die Finsternis an. Einzig Gott soll angebetet werden, denn er ist das Ganze, er ist die Mitte in unserem Leben, er ist der Heilige und wir sollen Geheiligte werden. Wer seinen eigenen Tempel nicht reinigt, der verschmutzt auch den Tempel seines Nächsten. Wer seinen eigenen Tempel nicht reinigt, der verschmutzt die ganze Erde, denn er huldigt dem, der es so will. Der neue Mensch, der Mensch des Geistes, denkt nicht statisch, sondern dynamisch. Er ist nicht eingekerkert und in seiner Vorstellungswelt festgefahren. Er denkt nicht von hier nach dort. Er durchdringt die drei Dimensionen, weil ihm bewusst ist, dass er göttlich ist. Die drei Dimensionen zu durchdringen heißt, nicht die Enge, die Materie zu bejahen, sondern sich in die Materie hineinzuspüren, auf das wir den finden, der in allem ist und der um alle Dinge weiß. Erweitert sich unser Bewusstsein, dann leben wir auch bewusst. Was uns begegnet, betrachten wir nicht nur von außen, sondern wir nehmen das Innere in uns auf und lassen es in uns lebendig werden. So spüren wir, dass die drei Dimensionen nur in unserer Denkwelt bestehen, nicht jedoch im Reich des Inneren. Erst wenn wir unseren Tempel reinigen, dann durchschauen, gleich durchdringen wir die Dichte und erfassen, was es heißt, Kinder des Alls zu sein. Dann stehen wir auch in der Sohn- und Tochterschaft Gottes. Warum? Weil wir Gottes Willen tun. Und sein Wille ist das absolute Gesetz, von der Ordnung bis zur Barmherzigkeit. Liebe Brüder und Schwestern, das Kind des Alls, das als Sohn, als Tochter Gottes bewusst in Gott, seinem Vater lebt, werden wir wieder durch Christus, der das Licht und Leben unserer Seele ist. Lassen wir ihn zum Mittelpunkt unseres Lebens werden. Wie finden wir zu ihm, zu Christus? Jeder Tag ist ein Wegweiser zu Christus. Leben wir in der Gegenwart, leben wir im Tag, dann sehen wir die vielen Hinweise und Wegweisungen. Wir finden zu uns selbst, zuerst einmal zu unserem niederen Selbst, um es zu bereinigen. Dann erwacht mehr und mehr in uns das göttliche Selbst, unser Erbe, und wir spüren den inneren Reichtum. Es ist das tiefe Glück, die Selbstlosigkeit und Offenheit, die Geradlinigkeit und die Wahrhaftigkeit. Wir sind nicht mehr Gehetzte und Gejagte. Wir sind Planer, die ihren Plan in Gottes Hand legen, die sich so Tag für Tag vom großen Ordnungsgesetz Gott führen lassen, der die Gegenwart ist und in der Gegenwart des Menschen die Zukunft kennt. Vergessen wir nicht, ihm auch zu danken. Gott vergisst uns nie. Dank verbindet. Dank ist Ausrichtung auf den großen Geber alles Guten. Dank ist Einstimmen und Einschwingen in den großen Strom des Gebens und der Güte. Ohne Dank gelangen wir nicht in die Selbstlosigkeit. Dank macht frei und freudig. Liebe Brüder und Schwestern, der Geist Gottes berührt uns und spricht zu uns durch alles, was uns begegnet. So ist auch in dem, was wir lesen oder hören, die eine oder andere Botschaft an uns enthalten. Wir spüren es. Es bewegt uns. Es beschäftigt uns. Bilder kommen, Erinnerungen, Empfindungen, Erkenntnisse, Mahnungen. Die Aufgabe, die für uns darin liegt, sollten wir ernst nehmen. Welche Botschaft an uns, welche Aufgabe ist es heute? Der Tag, der sie uns bringt, bringt zugleich die Energie zu ihrer Bewältigung. Nützen wir diese Chance, von unseren Belastungen frei zu werden. Tauchen wir in das absolute Gesetz ein, so tauchen wir in unser wahres Leben ein, in unsere ewige Heimat. Wie oft hören oder sprechen wir? Wir gehen in unser Inneres. Unser Inneres ist Gott, ist das Gesetz der Liebe. Das Gesetz der Liebe können wir uns als eine mächtige, weise Flamme vorstellen, die in unserem Inneren leuchtet. Es ist die Flamme der Liebe, die Flamme der Gerechtigkeit. Es ist die Flamme der sieben Grundkräfte. Es ist das Gesetz Gott. Gott. Unser Vater ist die einzige Sicherheit in Christus, unserem Erlöser. Er, der in unserem Innersten wohnt, lädt uns ein, in diesen Innenraum einzutreten, der unsere Sicherheit ist. Das innere Licht, in das wir eintauchen, gibt uns Halt, gibt uns Geborgenheit, schenkt uns Frieden und Harmonie. Also ist das Innere, in das wir uns immer wieder hineinbegeben wollen und hineinbegeben, für uns gleichsam eine Festung, eine Burg, in der wir sicher und geborgen sind. Fragen wir uns, wovon sprechen wir, wenn wir sagen, wir gehen in unser Inneres? Schauen wir genau hin. Sind wir dann wirklich in unserem Inneren oder sind wir in unseren menschlichen Empfindungen und Gedanken? Fühlen wir uns sicher? Fühlen wir uns in einer Festung, in einer Burg, geschützt von dem großen All-Einen, der unser Leben ist, der die Liebe ist, der unser Vater ist? Oder sind wir noch außerhalb? Liebe Brüder und Schwestern, verfeinern wir mehr und mehr unsere Empfindungen und Gedanken, unsere Worte, Handlungen und unsere Sinne. Lassen wir sie also göttlich werden, dann ziehen wir unsere Sinneswelt gleichsam nach innen und verweilen in dem inneren Licht. Das innere Licht umfängt uns, hüllt uns ein und stärkt uns. Jeder Gedanke, der im inneren Licht, im Innersten also gedacht wird, ist göttlich, ist friedvoll, ist harmonisch. Jede Empfindung und jedes Gefühl, das im Ozean Gott ruht, lässt die äußere Hülle den Menschen spüren, dass er ein Wesen in Gott ist. Wer in diesem Bewusstsein lebt, dass sein innerstes Wesen im Zentrum der Liebe, im Licht lebt, der wird nicht anders können, als Ja zu sagen zu dem, der das Schönste, das Heiligste, ja, das Absolute ist.

Liebe Freunde, liebe Zuhörer und Zuhörerinnen, machen wir uns bewusst, Gott, unser Vater, ist die einzige Sicherheit in Christus, unserem Erlöser. Er, der in unserem Innersten wohnt, lädt uns ein, in diesen Innenraum einzutreten, der unsere Sicherheit ist. Gott ist. Er ist also immer bei uns. Dieses Bewusstsein, Gott ist, sollte in uns Wurzeln fassen. Dann haben wir den besten Helfer an unserer Seite.

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0: Liebe Schwestern, liebe Brüder, aus der Sophia-Bibliothek, dem Zentrum des Freien Geistes, initiiert, gestaltet und gefüllt mit dem höchsten Gut, mit dem höchsten geistigen Gut aus dem Reich Gottes durch Gabriele, die Prophetin und Botschafterin Gottes, grüßen wir alle Brüder und Schwestern hier in der Stammgemeinde für den Aufbau des Friedensreiches des Christus Gottes und in den Sammelbecken, in den freien Gemeinschaften weltweit und auch all die vielen, vielen Menschen, die uns über Radio und Fernsehstationen hören oder sehen können, mit einem herzlichen Gott zum Gruß. Unser heutiges Zusammensein wollen wir ganz besonders dem Gedenken an unsere geliebte Schwester Gabriele widmen. Denn es sind nun ungefähr 2 Jahre her, seit sie die Erde verlassen hat und heimgekehrt ist in das Reich Gottes. Es war ein großer, großer Verlust für uns alle, als Gabriele die Daseinsform wechselte. Doch wir wussten, für sie ist es eine Befreiung und sie freute sich sehr auf das Nachhausekommen. Unsere Liebe zu ihr begleitete sie und wir wussten ja um die Rückkehr der Sophia. Was wir aber nicht mehr zu hoffen wagten, ist all das, was sich seither vollzogen hat. Denn das Reich Gottes hat vorgesorgt. Durch den Sohn der Weisheit, Ulrich, der die letzten 20 Jahre mit Gabriele zusammen gelebt, für sie gesorgt und sie begleitet hat, ist die Kontinuität des Offenbarungswortes in unserer Zeit gegeben. Und so dürfen wir auch die Liebe Gabrieles spüren, wenn wir ihr Wort aus dem Reich Gottes vernehmen, wenn sie im Offenbarungswort durch ihren geistigen Sohn zu uns spricht. In diesen Stunden erleben wir, sie ist lebendig im Geiste an der Seite des Cherubs der göttlichen Weisheit und sie hilft und stützt und schult und lehrt weiterhin als unsere Schwester aus dem Reich Gottes im Verbund mit dem Christus Gottes. Gabriele hat uns im Jahr 2007 anlässlich eines Pfingsttreffens einige Worte über uns Urchristen gegeben, die ich gerne vorlesen möchte. Sie gab uns Folgendes mit. Wir haben keine Obrigkeiten. Wir sind alle untereinander Brüder und Schwestern, Kinder eines ewigen Vaters. Wir alle haben zu dem großen Christus-Gottes-Auftrag Ja gesagt, um das facettenreiche Werk des Christus-Gottes aufzubauen und in die Welt zu tragen. Das Ja zu Gott heißt, dass wir unsere geistigen Fähigkeiten und Talente entwickeln und entsprechend unserer Berufsausbildung einsetzen oder anderweitig, je nachdem, was sich an Talenten und Fähigkeiten zeigt, dem Christus-Gotteswerk zugutekommen lassen. Alle stehen wir mehr oder weniger für das Christus-Gotteswerk und das auch unsere Schwester Gabriele. Ihr Auftrag war und ist, sich für das Prophetenamt aufzubereiten, das heißt, ihr Leben entsprechend einzurichten, sodass Gott durch sie sprechen kann. Das heißt, nichts anderes zu wollen, als Gott zu dienen. Bei uns Urchristen wird Gott angehimmelt und nicht die Posaune. Gabriele bittet inniglich, sie als Schwester zu sehen und als nichts anderes. Sie bittet inniglich, Gott anzubeten und nicht die Schwester anzuhimmeln. Es geht um Christus. Es geht um Gott, unseren Vater, um unsere ewige Heimat, um den Aufbau des Friedensreiches, um nichts anderes. Liebe Schwestern, liebe Brüder, in diesen Worten spiegelt sich die große Bescheidenheit, die Güte und Geschwisterlichkeit Gabrieles wider, die wir erleben durften. Und wenn wir den heutigen Abend im Gedenken an sie verbringen wollen, dann nicht um sie anzuhimmeln, sondern aus Liebe zu ihr, dem Seraph der göttlichen Weisheit, dem hohen Wesen vor Gottes Thron. Sie hat es auf sich genommen, sich über viele leidvolle Inkarnationen vorzubereiten, um in dieser großen Umbruchszeit über 5 Jahrzehnte als Botschafterin Gottes auf dieser Erde zu wirken und das prophetische Wort zu geben in einer Güte und Qualität, die es seit Jesus von Nazareth nicht mehr gegeben hat. Liebe Schwestern, liebe Brüder, wir dürfen am heutigen Abend eine Offenbarung gemeinsam hören, die im Jahr 1997, also vor nahezu 30 Jahren, gegeben wurde, durch Gabriele, in der der ewige Schöpfer Gott, der Vater Muttergott, machtvoll zu uns Menschen spricht. Wer die Worte des Ewigen in sich wirken lässt, der wird erahnen, welch großes Wesen unter uns weilte, um dies möglich zu machen. Sie tat es aus Liebe zu Gott, in aller Schlichtheit als Schwester, doch mächtig im Geist. Stimmen wir uns auf die Worte unseres ewigen Vaters ein, die wir nun hören werden. Sie sind heute genauso aktuell wie damals, denn sein Geist ist ewige Gegenwart. Sein Wort hat Gültigkeit, gestern und heute.
1: Ich bin das Ziel aller Seelen und Menschen. Der Allmächtige und die Allmacht Gott. Wer das fassen kann, der versteht mein Wort. Wer es lassen möchte, der versteht mich nicht, weil er sich selbst nicht erkennt und auch nicht zu verstehen gelernt hat. Ich bin, der ich bin. Mein Wort spricht durch Prophetenmund, weil Seelen und Menschen die Sprache der Himmel verloren haben. Die Völker dieser Erde sprechen ihre Sprachen, also Menschen in den verschiedenen Völkern haben sich Worte angeeignet, deren Inhalte sie selbst sind, aber nicht Gott, der ich bin. Ich nahm mir einen Menschen, stellte ein hohes göttliches Wesen diesem Menschen zur Seite. Dieser Mensch wurde von diesem göttlichen Wesen ausgebildet, auf dass er die Sprache der Himmel versteht, um sie euch Menschen zu dolmetschen. So hört ihr mein Wort in der Muttersprache des Propheten. Wahrlich, wahrlich, ich sage euch, ihr Menschen in euren menschlichen Kleidern, ihr habt vergessen, wer ihr im Innersten seid. Ihr habt euch irdische Reiche erstellt und wisst nicht mehr, dass das wahre Reich, das innere Reich, eure ewige Heimat ist. Weil ihr eure egoistische Sprache sprecht, habt ihr die Sprache der Himmel verloren und seid somit ohnmächtig geworden. Weil ihr Ohnmächtige seid, habt ihr euch ohnmächtige Machthaber gewählt, die die Völker in den Ruin führen. Blickt hinein in eure Welt, erfasst die Sprache der Völker und eure eigene, dann wisst ihr, dass die Welt ein einziges Chaos ist, so wie ihr selbst das Chaos seid, ohnmächtig in eurem Denken und Handeln. So klammert ihr euch an weltliche und kirchliche ohnmächtige Machthaber und glaubt, sie würden euch aus eurer Ohnmacht herausführen. Können Blinde Blinde führen? O ihr törichten Menschenkinder, die Allmacht, die ich bin, ist in jedem von euch. Doch viele sprechen, mir ist das zu schwer, die Allmacht aufzusuchen, die in meinem Inneren sein soll. Indirekt spricht er, ich klammere mich lieber an ohnmächtige Machthaber. Vielleicht haben sie den Weg, mich aus der Ohnmacht herauszuführen. Und ich sage euch, sie haben keinen Weg, da sie blinde Blindenführer sind. Hirten, die sich mit Talaren und Ähnlichem schmücken. Das alles ist mir ein Gräuel. Sie sprechen von Gott und meinen sich damit selbst. Und ihr Ohnmächtigen, meine Menschenkinder, folgt diesen ohnmächtigen Machthabern, die ihr elendes Wesen in Prunk und Reichtum zur Schau stellen, und ihr ahmt ihnen nach, wollt ein Fünkchen von ihrem Reichtum und begnügt euch mit einem Taler, den ihr an den untersten Stufen ihrer Prachtbauten erbettelt. Wie lange noch wollt ihr diesen Göttern huldigen? ihr sagt, vor dem Alten Testament, so wie ihr es nennt, gab es die Götter, euer törichten Menschen. Ihr habt sie heute noch. Ihr habt ihnen nur andere Namen gegeben. Denen huldigt ihr, auf die baut ihr. Und so seid ihr selbst ohnmächtig geworden. Suchende Schafe, die nicht wissen, wohin der Weg geht. Und viele von euch nennen sich Christen und wissen gar nicht, was christlich sein bedeutet. Ich sage euch, ich bin das Ziel aller Seelen und Menschen, denn euer innewohnender geistiger Leib ist aus mir und somit unsterblich. Mein Sohn, der Mitregent der Himmel, den ich zu euch Menschen sandte, der im Menschenkleid unter euch lebte, als Jesus von Nazareth, der euch die Liebe, die ich bin, brachte und verkörperte. Von dem redet ihr wohl, die ihr euch Christen nennt, doch ihr kennt ihn nicht. Ihr sagt, er sei der Weg, die Wahrheit und das Leben. So ist es. Ich bin das Ziel. Er ist der Weg zum Ziel. Und in mir die Wahrheit und das Leben. Doch geht ihr den Christusweg? Oder den Weg, den euch kirchlich Ohnmächtige weisen? Wahrlich, der geht weder nach innen noch nach oben. Er geht nach außen und nach unten. Christus, euer Erlöser, ist der Weg zu mir, eurem Vater, der das Ziel ist. Wie lange noch feilscht ihr mit euren kirchlichen Ohnmächtigen und auch mit euren weltlichen Ohnmächtigen um jeden Taler? Wisset ihr nicht, dass ihr im Innersten den Reichtum der Himmel tragt? Was nützen euch eure Proteste? Was nützt euch das Ringen um jeden Taler? Was nützt euch das Protestieren und das Betteln um Arbeit? Für einen Taler mehr verkauft ihr euren Nächsten, ist das eure christliche Liebe? Für einen Taler mehr bettelt ihr auf den Stufen eurer kirchlichen Würdenträger, die oben aufsitzen, denen ihr huldigt, ihr törichten Menschen. Wie lange noch geht ihr ohnmächtig über diese Erde, die eure ohnmächtigen Machthaber verstümmeln Tag für Tag mehr? Seht ihr nicht, dass ihr für einen Taler mehr dienern und schuften müsst. Warum? Weil ihr das Beten und Arbeiten nicht gelernt habt. Weil ihr euren Göttern huldigt und diese verehrt. Vor euren Göttern neigt ihr euch. Eure kirchlichen Obrigkeiten betet ihr an. Und was sie euch sagen, das tut ihr. Doch was euch der Allmächtige sagt, durch Christus, euren Erlöser, das tut ihr nicht. O seht, würdet ihr die Sprache der Himmel verstehen, ja, würdet ihr die Sprache der Himmel selbst sprechen, dann würde ich mich nicht durch Prophetenmund offenbaren. Da ihr aber euer wahres Selbst zugedeckt habt, mit eurem Nacheifern derer, die euch in das Unglück stürzen, bedarf es meines Wortes durch Prophetenmund. Ihr kennt euch selbst nicht, deshalb versteht ihr auch mich nicht, Gott, euren ewigen Vater und Christus, euren Erlöser. Was heißt bete und arbeite? Kehre dich nach innen, o Mensch. Denn du bist der Tempel Gottes und in dir ist der Allmächtige, der Geist der Wahrheit und des Lebens, der ich bin. In dir ist das Leben. In dir ist der Altar, das Licht, der Geist. Wende dich nach innen und bete von Herzen und bettle nicht um Menschenkind. Denn ich habe dich nicht als Bettler geschaffen, sondern als lichtes, reines Wesen und gab dir die göttliche Unendlichkeit als Erbe. Jeder einzelne von euch ist unendlich reich.

zehn Gebote, die ich euch durch Mose gab, zu erfüllen. Beten heißt auch, Schritt für Schritt die Bergpredigt zu erfüllen, die euch Jesus, der Christus, euer Erlöser, brachte. Und so ihr den Sinn dieser Gesetzmäßigkeiten versteht, wisst ihr, was es heißt, zu arbeiten. Dann arbeitet ihr mit der Kraft des Geistes. Je mehr ihr die Gesetzmäßigkeiten des Lebens erfüllt, umso mehr göttliche Wesen habt ihr an eurer Seite, die euch die Wege bereiten. Denn im Innersten seid ihr göttliche Wesen, Wesen des Lichtes, freie Wesen. Jetzt seid ihr ohnmächtige, unfreie Menschen, die um jeden Taler feilschen. Die ihren ohnmächtigen kirchlichen Obrigkeiten huldigen. Heute noch steht ihr hinten an und lasst eure sogenannten Großen vorne stehen und sitzen. Also in den ersten Reihen, so wie es zur Zeit Jesu schon war. Wann werdet ihr das Volk Gottes, das sich allmählich in der Einheit und in der großen Familie findet, durch Christus in mir, dem Allmächtigen? Oh, seht, euer ganzes Wesen tendiert nach außen, hin in die Welt, weil viele von euch nicht glauben können, dass ich existiere. Solange ihr eure Götter anbetet, könnt ihr das auch nicht erfassen. Denn euer Gott und Herr, der euch liebt, der ich bin, dessen Geist ist in jedem von euch. Doch wenn ihr den Geist nicht zulasst, sondern nur die Geister ruft, wie könnt ihr dann den großen, allmächtigen Geist erfassen, der euer Vater ist? Himmel und Erde sollen eins sein, doch die Erde ruft um Befreiung. Warum? Weil ihr sie knechtet. Jeder einzelne von euch. Durch eure Ohnmacht lasst ihr das zu, was der Erde geschieht. Wisset ihr nicht, dass das alles auf euch zukommt, was der Erde widerfährt, was den Tieren angetan wird? Und so meint so mancher, nach diesem irdischen Dasein werde ich in den Himmel eingehen. Ich frage dich, o Mensch, bringst du wahrlich den Himmel mit? Wie hast du gelebt in deiner Vergangenheit? Wie lebst du heute? Wie oft war deine Seele schon als Mensch im Diesseits?

Wo liegen überall eure Erbgüter? Gleich eure Gene? Wisst ihr nicht, dass es keine Zufälle gibt? Es ist kein Zufall, mit wem ihr als Menschen zusammenlebt und wie ihr mit ihnen lebt. Es ist kein Zufall, wo euer physischer Körper beerdigt wird, dann, wenn die Seele in ihre Bewusstseinsgrade zurückkehrt. Nichts ist ein Zufall. Alles ist gegeben, so wie ihr es wollt. Zufälle gibt es also nicht. Alles ist Steuerung oder Führung. Und so ihr glaubt, ihr seid geführt von Gott, müsst ihr euch fragen, wie lebt ihr? Lebt ihr Schritt für Schritt nach den Geboten Gottes und der Bergpredigt Jesu? Dann werden eure Gedanken und eure Gefühle immer reiner und ihr erlangt die Führung durch den allmächtigen Geist in Christus, eurem Erlöser? O seht und erfasset tief in euren Herzen. Überall, wo eure Gene liegen, sind das Lagerplätze für eure Seele? Und gleichsam Bauplätze für eure weiteren physischen Körper? Lagerplätze werden also zu Landeplätzen. Und Landeplätze sind gleich Bauplätze. Solange ihr euch über euer sündhaftes Erbe nicht hinausbewegt, werdet ihr auch immer wieder kommen. O seht, ihr sagt, diese Erde ist überbevölkert von Menschen. Warum drängen so viele Seelen zur Menschwerdung? Weil ihre Lagerplätze gleichsam ihre Landeplätze immer mehr strahlen. Da einverleibte Seelen, also Menschen in den verschiedensten Vorinkarnationen, das nicht bereinigt haben, was ihr sündhaftes Erbgut ist. Viele Seelen reinigen sich auch nicht in den Städten der Reinigung, sondern ihr ganzes Streben ist zu dem Lagerplatz, der strahlt und der gleichzeitig dann wieder der Standplatz ist in der nächsten Einverleibung. Das ist nicht der Wille eures Gottes, eures Vaters, der ich bin.
Das ist nicht der Wille des Jesus, des Christus, eures Erlösers. Das ist euer verbogener, unmächtiger Wille. Das ist die Ohnmacht in jedem von euch. Ihr habt die göttliche Macht in euch. Ohnmächtig betreibt ihr, was euch selbst schadet. Ihr seid gegen euren Nächsten. Ihr seid gegen die Naturreiche. Und letztlich seid ihr gegen euch selbst. Ihr wollt euch schaden, ihr Ohnmächtigen. Die ihr wahrlich gesprochen in eurer Ohnmacht, denn ihr wollt Macht ausüben, euch selbst Leid, Krankheit, Not, Elend, Hunger und vieles mehr beschert. Dann klagt ihr mich an. Jetzt würdet ihr sagen, wir müssten die Machthaber anklagen. Oh nein, klagt euch selbst an, die ihr euch als Ohnmächtige von ohnmächtigen Machthabern führen lasst. Ich wiederhole, es nützen euch die Aufstände nichts. Es nützt euch nichts, wenn ihr eure Nächsten anklagt, auch eure Führer, die ihr gewählt habt. Klagt euch selbst an, jeder Einzelne, der das nicht tut, was Jesus die Menschen lehrte und vorlebte. Ihr sprecht von Christus, weil ihr glaubt, dass ihr Christen seid. Ihr redet von ihm und kennt ihn nicht, weil ihr euch selbst nicht kennt als Kinder Gottes. Ihr sprecht, dass ihr Kinder Gottes seid. In Wahrheit seid ihr die Kinder der kirchlichen Obrigkeiten. Die bestimmen euch, was ihr tun sollt. Sprechen Sie von Gott, dann sprechen Sie von sich selbst. Ihr betet also Menschen an und somit Götter. Götzendiener seid ihr, solange ihr nicht einkehrt in euer Inneres. Wisset ihr nicht, dass in eurem Inneren der Friede ist, die Liebe, euer göttliches Erbe? Viele wissen es nicht. Und wenn sie es wissen, dann glauben sie, der Weg dorthin wäre zu beschwerlich. Aber die Geschwüre am Leib, die Krankheiten und vieles mehr, das tragt ihr.
und klagt mich an. Ihr habt euch das selbst auferlegt und jeden Tag fördert ihr das Gegensätzliche in euren Gefühlen, Gedanken, Worten und Handlungen. Friedlos irrt ihr umher und wisst nicht, wo das Ziel ist. Oh, seht, in eurem Inneren ist der Friede. Doch diesen könnt ihr erst erschließen, wenn ihr mit eurem nächsten Frieden schließt. Und so ihr mit eurem nächsten Frieden schließt und Frieden haltet, werdet ihr auch mit den Naturreichen Friede schließen und den Frieden halten, sodass die Erde wieder aufzuatmen vermag. Tiere entfernen sich von euch. Sehen sie euch, dann laufen sie hinweg. Habt ihr euch darüber noch nie Gedanken gemacht? Steine nehmen ihre Strahlung zurück, wenn ihr euren Fuß auf sie setzt. Pflanzen, Bäume, ja jeder Grashalm nimmt die Strahlung zurück, wenn ihr in die Nähe kommt. Habt ihr darüber schon einmal nachgedacht? Ihr, die ihr in Liebe und Frieden die Erde bebauen, aus der Erde schöpfen sollt. Macht euch die Erde in Liebe und in Frieden untertan, das heißt, habt ihr die rechte Liebe, euer göttliches Erbe und den Frieden, dann dient euch die Erde und das All. Und die Brüder und Schwestern der Himmel. So manches Schutzwesen, ihr nennt sie auch Schutzgeister, weicht von euch, weil eure Aura in Gegensätzlichen sprüht, sodass das Wesen des Lichtes sich kaum mehr dem Menschen zu nähern vermag. Das seid ihr. Ihr, die ihr vielfach zu mir betet, doch eure Gebete sind leer, da sie nicht erfüllt werden. Meine Worte sind ernst, ja, aus dem Bewusstsein des Ernstes gesprochen, für diese Welt, für meine Menschenkinder, die nicht wissen, was sie in sich tragen. Das Größte, das Schönste, die ewige Heimat, das Licht, die Liebe, den Frieden, die große und mächtige Einheit und das Innerste Wissen
und die Gewissheit, dass ihr alle in mir eine große Familie seid. Und so manche wird sagen, meine Worte sind streng, wer kann sie hören? Das haben die Pharisäer, die Schriftgelehrten und ihr Anhang schon vor nahezu 2000 Jahren zu Jesus, dem Christus, gesagt. Das ist nichts Neues. Das sind eure Vorinkarnationen, die euch prägen. Es wäre höchste Zeit, dass ihr eure Landeplätze aufräumt, indem ihr ausräumt, was an Negativen in euren Seelen ist, sodass ihr in Christus und mit Christus auferstehen könnt. Denn das ist mein Wille in Christus. Diese Landeplätze, diese vielen Stationen, die euch immer wieder zur Inkarnation ziehen, sind mir ein Gräuel. Wahrlich, wahrlich. Ich möchte meine Kinder bewusst, ich sage bewusst, bei mir haben. In meinem Herzen seid und bleibt ihr. Doch ich möchte euch bei mir haben, auf dass ihr fühlt, was es heißt, einen allmächtigen Vater zu besitzen. Einen Vater, der euch liebt. Einen Vater, der euch mit strengen Worten ruft, auf dass ihr endlich begreift, dass die Allmacht in euch ist. Und es ist nicht schwer, die Allmacht, euer göttliches Erbe in mir, eurem Vater, zu erlangen. Tut, was euch Jesus lehrte. Tut es im Alltag. Erprobt mich sogar. Tut es. Und ihr werdet fühlen, wie rasch der Geist Gottes, der ich bin, euch zu helfen vermag. Tut es und lasst nicht ab. Habt Geduld, denn auch die müsst ihr lernen. Tut es. Erfüllt Schritt für Schritt die Gebote und die Lehren der Bergpredigt. Tut es Tag für Tag. Und ihr erwacht aus eurer Ohnmacht und fühlt die Allmacht Gott in euch, die ich bin, von Ewigkeit zu Ewigkeit, so wie auch ihr seid von Ewigkeit zu Ewigkeit. Menschenkind, du brauchst keinen kirchlichen Führer. Du sollst keinen Menschen anbieten und ihm nachfolgen. Bete zu mir und folge Jesus dem Christus nach und gehe in dein Inneres. So wie es heißt, kehre ein in das stille Kämmerlein und bete in der Stille zu dem, der dein Vater und Gott ist. Erprobt mich, tut, was Jesus euch lehrte, tut es. Und ihr werdet erleben,
dass ihr wahrhaft Söhne und Töchter eines unendlichen Reiches seid. Erben dieses Reiches, Wesen des Lichtes. Und ihr könnt das auch erfahren im Erdenkleid. Was ist schon die Hülle Mensch, wenn sie der Geist durchstrahlt? Fühlt ihr denn nicht die Sorge und die Liebe eures Gottes und Vaters? Und sind die Worte noch so ernst? Oder wenn ihr sie auch streng nennt? Die Liebe ruft. Die Liebe will euch erwecken, wachrütteln, auf das ihr in das Bewusstsein findet, dass ihr wahrhaft meine Kinder seid. Wie nahe ist euch Christus, euer Erlöser? Eins in meinem Geist leuchtet die Allmacht Gott in jedem von euch. Ihr könnt mich nicht hören. Ihr könnt mich nicht verstehen. Ihr könnt mich auch nicht erleben. O seht, blind, taub seid ihr. Die Allmacht Gottes ist in euch und um euch. Ohnmächtig sucht ihr. Und die Ohnmacht wollt ihr erreichen, die nur wieder alles zerstört. Sucht die Macht Gottes in euch, dann erlangt ihr Stärke. Dann werdet ihr nicht mehr protestieren, nicht mehr feilschen, nicht mehr an den untersten Stufen eurer irdischen Tempel betteln um ein oder einige Taler. Erschließt das Reich Gottes in euch. Und so ihr dies tut, seid ihr für Christus und mit Christus und letztlich auch für euren Nächsten und mit eurem Nächsten. Und ihr werdet für und mit der Erde sein. Und euch ist alles gegeben, was ihr benötigt und darüber hinaus. Das ist die Macht Gottes in euch. Die Macht Gottes baut auf, die Ohnmacht zerstört. Das ist die Ohnmacht. O seht, als ihr als reine Wesen im ewigen Sein wart, habt ihr mich als euren Vater geschaut, habt die Liebe, die ich bin, verkörpert. Ihr seid gegangen,
einerlei, was euch gezogen hat. Habt euch ummantelt. Wurdet Menschen. Und hängt nun Menschen an? Oh, seht, kehrt ein. Einkehr heißt, das zu tun, was Jesus, der Christus, euch lehrte. Denn er sprach, folget mir nach. Er hat keine anderen Nachfolger eingesetzt. Er hat auch keine Machthaber dieser Welt eingesetzt. Er hat auch keine kirchlichen Institutionen gegründet. Hat auch eure kirchlichen Obrigkeiten nicht mit dem Prunk begleitet und umgeleitet. Sie, die Götter sein wollen, taten es selbst. Der Egoismus trieb sie dazu und dem huldigt ihr. Fühlt in das Wort, das ich bin und gesprochen ist durch Prophetenmund hinein. Fühlt euch also in das Prophetenwort hinein. Und ihr fühlt die große Liebe eures Gottes und Vaters in Christus, eurem Erlöser. Denn es ist ein Geist, der in euch leuchtet. Eine Liebe, die euch ruft. Der Friede der Himmel, der euch weich macht. Und so werdet ihr sanftmütig und demütig von Herzen Gott, eurem Vater gegenüber und sanftmütig auch eurem Nächsten gegenüber, dann dienert ihr nicht mehr, sondern dient. Dienen heißt Rechtes geben. Und wer nach meinen Gesetzen des Lebens gibt, der wird aber auch nach meinen Gesetzen entsprechend empfangen. Was wollt ihr tun? Ihr habt den freien Willen zur freien Entscheidung. Doch mein Ruf gilt. Christus, mein Sohn, ruft euch immer und immer wieder. Und er spricht zu euch, kommet alle zu mir, dem Christus Gottes, eurem Erlöser, die ihr mühselig und beladen seid. Ja, geht zu ihm, zu Christus, eurem Erlöser, in euch. Er ist der Weg in das Ziel, das ich bin. Er ist in mir die Wahrheit. Es ist der Geist des Lebens in jedem von euch. Was wollt ihr tun? Ihr habt einen Verstand mitbekommen. Setzt ihn gut ein, auf dass ihr weise werdet. Setzt ihn gut ein, auf dass ihr schauen lernt. Setzt ihn gut ein, auf dass ihr hören lernt.
dann wisst ihr, wohin es mit dieser eurer Welt geht. Nicht mit der Erde, die ist mein. Und letztlich auch euer. Oh, würde es euch bewusst werden, wer zu euch spricht, dann wärt ihr ab sofort andere Menschen. Menschen, die ihrem wahren Leben zustreben, das in euch ist. Menschen, die mit ihrem Nächsten Frieden schließen und Frieden halten. Menschen, die Jesus nachfolgen und keinem irdischen Führer, einerlei, wie er sich nennt. Menschen gleich Völker, die Licht und Wärme ausstrahlen und auf andere Völker dahingehend übergreifen, dass sie Liebe und Frieden gleichsam die innere Wärme bringen. Glaubt ihr nicht, dass der Geist alles vermag? Wenn ihr wollt, und so ihr euren Verstand gut einsetzt, hört ihr aus meinen Worten Folgendes heraus: Dass ich bin, dass ich bleibe, von Ewigkeit zu Ewigkeit. Dass ihr in mir seid und in mir bleibt von Ewigkeit zu Ewigkeit. Wie viele Läufe und Landeplätze ihr auch noch aufsucht, ihr bleibt in mir von Ewigkeit zu Ewigkeit. Und wer das heute, jetzt in dieser Stunde versteht, der löst seine Landeplätze auf, indem er höhere Werte schafft. Werte des Geistes, ein wertvolles Leben lebt. Und somit den einen Hirten erkennt, Jesus, den Christus, dem er nachfolgt. Ich führe euch zu keinem Menschen. Merkt euch dies. Ich führe euch auch nicht zu meinem Sprachinstrument. Ich führe euch und rufe euch, geht zu Christus. Er ist in euch. Ich bin das Ziel. Er ist der Weg zum Ziel. Und keiner kommt zu mir. Ausschließlich durch Christus, der Weg in das Ziel ist. Und so ihr jetzt umkehrt, fühlt ihr, was es heißt. Ich bin von Ewigkeit zu Ewigkeit. Du, mein Kind, du bist von Ewigkeit zu Ewigkeit. Wer umkehrt, der fühlt die Freude, was es heißt, in mir dem Ewigen zu leben. Denn dieses Leben ist das Leben, und das ist ewige Freude. Ich bin
der ich bin. Das Ziel. Ich bin, der ich bin. Die Ewigkeit. Und somit in alle Ewigkeit. Der Allmächtige und die Allmacht des Seins. Ich bin. Merke dir, mein Kind, mein Wort ist auch in dir. Wenn es jetzt auch durch Prophetenmund verklingt, mein Wort ist in dir. Es ist das Gesetz des Lebens, das dich frei macht, das dich glücklich macht, das dich in die Freude erhebt. Das bin ich. Was willst du tun? Mit dir? Was willst du tun? Mit deinem Erlöser Christus? Du bestimmst es, doch ich bleibe das Wort in dir. Es ist auch dein göttliches Erbe. Von Ewigkeit zu Ewigkeit.

Himmlischer Vater, wir kommen als deine Stammgemeinde zu dir. Und ich glaube, wir sind alle noch ziemlich bewegt in unseren Herzen, von dir diese Offenbarung gehört zu haben, durch deine geliebte Tochter, unsere Schwester Gabriele. Ich für mich kann sagen, mich erschüttert es tief, dass du fast vor 30 Jahren schon so deutlich immer und immer wieder gesprochen hast. Ja, uns und auch die Menschen in aller Welt gerüttelt und geschüttelt hast, damit sie umkehren und einkehren zu dir in ihr Inneres und wir, die wir schon länger von dir gehört haben und an dich glauben, das prophetische Wort, dass wir mehr und mehr in unser stilles Kämmerlein gehen, um zu dir zu finden in uns, um zu Christus zu finden in uns. Vater, so vieles ist geschehen, fast 30 Jahre danach. Und die Menschheit ist nicht besser geworden, ganz im Gegenteil. Doch du bist die Allmacht, die Kraft, die alles vermag. Und so haben wir durch deine Liebe und auch durch deinen Ernst, durch den du zu uns gesprochen hast, wahrlich Hoffnung und Freude in unserem Herzen, dass doch noch vieles, vieles geschehen kann nach deinem Willen hier auf dieser Erde. Die Mehrheit der Menschen, Herr, das weißt du besser als wir, ist wahrlich noch mehr im Äußeren verstrickt als wir selbst, die wir bestrebt sind, zu dir zu wandern durch Christus. Vater, wir bitten dich um deine Hilfe und die Hilfe von Christus erneut, dass du uns so führst, wie es gut ist für unseren Menschen, für unsere Seele. Doch wir wollen wahrlich lernen, mehr und mehr in die Gemeinschaft zu finden und Christus in unsere Mitte zu stellen. Du bist die Liebe. Du bist der Geist der Ewigkeit, der uns gerufen hat. Du bist es, der uns geführt hat in diese Gemeinschaft, Vater. Und das soll nicht vergebens sein, auch wenn dein Wort immer wieder einmal ernst ist. Denn die Zeiten sind ja ernst. Wir lernen es mehr und mehr zu erkennen. Die Mutter Erde kann uns kaum noch tragen. Auch dieser Sommer war so von Hitze und Trockenheit geprägt. Vater, all das hast du uns vorausgesagt vor vielen Jahrzehnten. Und nur wenige haben an dich geglaubt und haben ihr Leben schrittweise geändert. Doch wir sind in der Gemeinschaft mit dir verbunden, Vater, und wir bitten dich weiterhin um Führung, um Kraft. Ja, wir neigen unser Haupt und bitten um deinen Segen, damit wir weitere große Schritte tun, dass wir alle Feindschaft hinter uns lassen, alle Gegensätzlichkeiten erkennen und mit der Kraft des Christus Gottes bereuen und nicht mehr tun. Vater, führe du uns, auf dass wir wahrlich diesen 4000-jährigen Zyklus zu einem guten Ende bringen, dass weitere Generationen auferstehen in deinem Geiste, aus dem sich das Volk Gottes bilden wird und dann die Stadt Neu-Jerusalem und daraus das Friedensreich des Christus Gottes unseres Bruders. Vater, für nichts anderes sind wir inkarniert.
Du sagst mit Recht, immer und immer wieder, werdet euch eurer wahren Herkunft bewusst. Das machen wir viel zu wenig, Vater, und dafür bitten wir um Vergebung. Und wir wollen es besser machen in der zukünftigen Zeit. Ja, wir wollen lernen, uns untereinander als Wesen aus dir zu begegnen. Wesen des Lichtes, Wesen deiner Liebe, die im Auftrag stehen, für dich das Reich Gottes auf diese Erde zu bringen. Großer, gütiger Vater, auch wenn deine Worte sehr, sehr ernst waren und sind, wir danken dir für die Rüttler und Schüttler. Ja, wir brauchen es immer wieder einmal, damit wir auf dem Weg bleiben, der der Christus Gottes ist. Und so danken wir dir für alles, was du uns schenkst, nicht nur für das Liebemahl, vor allem auch für das geistige Brot, das du uns reichst. Hab Dank, himmlischer Vater, hab Dank für alles. Und es wäre schön, wenn wir gemeinsam das Vaterunser singen würden.

Es ist die eine Liebe. Es ist der eine Strom. Die Ewigkeit, die durch alles Sein strahlt. Es ist die eine Liebe, die sich das Wort gibt und durch Prophetenmund offenbart. Es ist die eine Liebe von Ewigkeit zu Ewigkeit. Der Vater und der Sohn. Und der Vater ist größer als der Sohn. Und doch sind sie eins. Der Sohn ist der Weg, der Vater ist das Ziel. Und somit ist der Christus Gottes, der Ich Bin, der Weg, die Wahrheit und das Leben. Was ist der Weg, den ich gelehrt habe als Jesus von Nazareth? Es ist der Weg der Erfüllung der Gebote Gottes und der Weg der Bergpredigt, die ich den Menschen gab, auf dass sie erfüllen, was ich ihnen lehrte. O wahrlich, ihr Völker dieser Erde, die ihr euch christlich nennt, viele von euch haben die Bergpredigt gelesen, und dort heißt es von einem klugen Mann, der tut, was ihm gelehrt wurde. Warum ist dann die Erde noch so bestellt, wie sie ist? Warum wird jeden Tag millionenfach die Bergpredigt verhöhnt und verspottet? Warum heißt es von den Mächtigen dieser Welt, die Bergpredigt ist nicht lebbar? O wahrlich, ich sage es euch, weil die, die die Bergpredigt gelebt haben und Zeugnis gaben für die Bergpredigt, verfolgt, verleumdet, blutigst ausgerottet wurden von denen, die sich jetzt christliche Kirchen nennen. Und dann stellt diese sich hin und sagt, die Bergpredigt ist nicht lebbar. Das sind die christlichen Kirchen bis zum heutigen Tag. Ich bin der Christus Gottes und habe die Vollmacht des Vaters, alle Seelen und Menschen heimzuholen, zurück in das Reich Gottes. O sehet, ihr Völker dieser Erde, die Bergpredigt ist lebbar. Die Urgemeinden in mir und danach weitere Gemeinschaften, ja, große Gemeinschaften, der Manichäer, der Bogomilen, der Katharer und viele, viele andere, wie auch die Paulikianer, waren Gemeinschaften, Zehntausende von Menschen, die die Bergpredigt Schritt für Schritt lebten. Und die Priestermänner der sogenannten christlichen Religionen haben also hunderttausende Menschen hinschlachten lassen, weil diese die Bergpredigt lebten. Und heute stellt sich diese Priesterkaste hin und spricht, die Bergpredigt sei nicht lebbar. Eine weitere Manipulation von unsagbar großem Ausmaße. Und die Manipulation geht so weit, dass selbst die Mächtigen in den Regierungen dieser Welt der Priesterkaste glauben. Denn die Priesterkaste hat auch diese Mächtigen belogen und hinters Licht geführt,
sodass sie glauben, ihre Untaten, ihre abscheulichen Verbrechen an den Völkern dieser Erde wären mit einer Beichte abgetan. Und der Christus Gottes, der ich bin, habe alle Sünden auf mich genommen. Ich aber sage euch, die ihr euch so intelligent dünkt, eure Hybris ist schuld, dass ihr den Lügen der Priesterkaste der christlichen Religionen auf den Leim gegangen seid. Und ihr werdet abtragen, was ihr an Verbrechen gegen die Menschlichkeit auf eure Seelen geladen habt. Wahrlich, wahrlich, die Zeit neigt sich dem Ende zu. Und ihr werdet fortgespült werden in die untersten Reinigungsebenen, um zu büßen und abzutragen, was ihr euren Nächsten im Laufe der Jahrhunderte angetan habt. Denn es sind immer wieder dieselben, die zu Führungspositionen in den Religionen streben, die zu Führungspositionen in den sogenannten Ländern streben. Sie streben nach Reichtum, Macht, Ausbeutung und Unterdrückung der Völker. Und alles in meinen Namen. Meinem untadeligen Namen des Christus Gottes. O seht ihr Mächtigen dieser Welt, welch eine Schuld ihr auf euch geladen habt. Und den Völkern dieser Erde gebe ich ein Bild. Denn ich lehrte die Menschen als Jesus von Nazareth, die Bergpredigt zu leben und dass ein kluger Mann das tut, was ich lehre. Was ist geschehen? Verfolgung, Unterdrückung, Ausrottung, bestialischer Mord an Zehntausenden von Brüdern und Schwestern, die den Beweis

erlebt haben. Doch die Entdecker, die über das Meer gingen, um diesen Kontinent zu entdecken, sollten den Brüdern und Schwestern dieses Kontinents die Bergpredigt bringen. Denn ich bin am Kreuz auch für sie gestorben. Und jeder Ureinwohner des Kontinents hat von mir den Erlöserfunken in seine Seele gesenkt bekommen. Der Auftrag der sogenannten Christenheit wäre gewesen, den ganzen Kontinent von Nord, Mittel und Süd mit der Bergpredigt, mit der gelebten Liebe und Barmherzigkeit des Jesus von Nazareth zu befruchten, auf das ein Friedensreich entsteht. O sehet an diesem Bild, wie groß eure Schuld ist, ihr Mächtigen in den christlichen Religionen, ihr Heuchler, ihr Nattern und Otterngezücht. Wahrlich, die Weherufe der Bergpredigt sind eure Zukunft. Die Weherufe auch in anderen Stellen eurer sogenannten Bibel, das seid ihr und ihr werdet abtragen, was ihr verursacht habt. Und klagt nicht Gott den Ewigen an und auch nicht mich, den Christus Gottes, der ich bin. Denn ihr seid es selbst, ihr habt den Weg der Zerstörung gewählt. Und ihr wählt ihn heute noch und immer wieder. Auch heute noch baut ihr auf dem Blut der Ureinwohner eure Macht auf und überzieht den ganzen Kontinent mit Militäreinheiten und kriegslüsternen Menschen, die nichts anderes wollen, als Reichtümer raffen und die Weltherrschaft zu erringen. Ich aber sage euch, es wird für kein Land, für keinen Präsidenten eine Weltherrschaft geben. Denn ich bin der Christus Gottes und ich bin der Herrscher des Friedensreiches, Jesu Christi. Wahrlich, wachet auf, ihr Völker, ihr steht wahrlich am Ende der Zeit und eure Mächtigen werden vergehen, denn die Erde wird euch nicht mehr tragen. Es wird gewaltige Erdbeben geben. Es wird gewaltige Wogen geben durch Polsprünge und die Lava wird alles zudecken. Dann ist es vorbei mit eurer Herrlichkeit und ihr seid in die untersten Regionen der Abtragung gespült mit all euren Vorstellungen von Reichtum und Machtausübung. Die Macht dieser Erde, die liegt bei Christus, bei mir und sonst bei niemanden. Das sei euch gesagt. Das muss euch gesagt werden. Denn der Schnitter geht schon über diese Erde. Wahrlich, wahrlich, ich bin, der ich bin, der Christus Gottes. Und eure Zeit ist abgelaufen. Aber ich bin auch die Liebe. Ja, wahrlich, ich bin die Liebe zu jeglicher Kreatur. Doch die, die nicht hören wollen, die, die trotz tausendjähriger Belehrungen immer wieder auf Mord, Folter, Unterdrückung und Machtausübung setzen, werden nun ernten, was sie gesät haben. Doch ich bin die Liebe, ich bin mit all denen, die ihr Haupt vor dem Gesetz der Gottes- und Nächstenliebe beugen. Ich bin wahrlich die Liebe und Barmherzigkeit im Vater. Und der Vater hat mich gesandt, alles heimzuholen, alle Brüder und Schwestern in ihren Herzen zu berühren, auf dass sie weich werden, auf dass sie weicher und weicher werden und lernen, nach der Gottes- und Nächstenliebe allen Wesen zu begegnen. O sehet, macht eure Herzen auf und versteht, was geschieht, wenn ihr den Tieren so begegnet, wie es im Moment ist.

Seht ihr denn nicht, dass Milliarden Menschen, Milliarden Tiere jeden Tag verzehren? Seht ihr denn nicht dieses Leid und dass ihr euch damit selbst zerstört? Wie könnt ihr als Wesen aus Gott, der absoluten Reinheit und Liebe, eure Mitgeschöpfe verzehren? Wie könnt ihr denen das antun? Wie könnt ihr euch selbst dies antun? Habt ihr denn noch nie was gehört von einer höheren Ethik und Moral? Habt ihr denn in euren Gehirnen keinen Platz mehr für eine höhere Ethik und Moral? Habt ihr denn in euren Gehirnen keinen Platz für eine höhere Kultur? Was ist nur aus euch geworden? Was ist nur aus euch geworden? Wo bleibt euer Mitgefühl? Wo bleibt eure Barmherzigkeit? Habe ich euch denn nicht gelehrt in der Bergpredigt, selig sind die Barmherzigen? Habe ich euch denn nicht gelehrt, selig sind die Sanftmütigen? O sehet, die Bergpredigt ist lebbar. Und die Bergpredigt ist der einzige Weg für jede Seele, für jeden Menschen, um zurückzukommen in das Reich Gottes. Es führt kein Weg dran vorbei. Und der übelste Verbrecher wird einst einsehen müssen, dass er die Bergpredigt und die 10 Gebote ernst nehmen muss, um herauszufinden aus äonenlangen Leid, aus äonenlangen Qualen, die er sich selber auferlegt hat. O sehet, ihr Völker dieser Erde, nehmt die Worte des Vaters ernst, die er gegeben hat, durch seine geliebte Tochter, die Prophetin Gottes. Und nehmt auch das Wort des Sohnes ernst, was ich durch den Sohn der Weisheit offenbare. Wahrlich, geliebte Brüder, geliebte Schwestern in der ganzen Welt, die Zeit neigt sich dem Ende zu. Und ich, der Christus Gottes, ich rufe euch in euren Herzen, kommet her zu mir, ich will euch führen, ich will euch heilen, ich will wahrlich mit euch sein und bei euch sein, doch dazu müsst ihr einkehren in euer Inneres, kehrt nach innen und betet zu mir und zum Vater, dass ihr Heil erlangt für eure Seelen. Wahrlich, ich lasse mich finden, denn ich bin in euch und mit euch. Und ich liebe euch. Ja, warum liebe ich euch? Weil ich der Sohn des Allmächtigen Alleinen bin. Ich bin der Christus Gottes und das Reich Gottes ist Liebe. Und alle Wesen, die auch ihr tief im Inneren eurer Seelen seid, seid Liebe, Geist aus seinem Geist, Liebe aus seiner Liebe. Geliebte Brüder und Schwestern, weltweit, wo ihr auch seid, wenn mein Wort verklingt, geht in euer Inneres. Richtet euch ein stilles Kämmerlein ein, so wie ich offenbart habe in der Bergpredigt. Wahrlich, die Bergpredigt ist lebbar. Lasst euch nicht länger belügen von den kirchlichen Vertretern, die sich christlich nennen. Lasst euch nicht manipulieren. Die Bergpredigt ist lebbar. Als Jesus von Nazareth war ich doch kein Phantast, ich war doch kein Psychopath, der die Menschen Dinge lehrt, die nicht zu verwirklichen sind. Gebraucht euren Verstand und erkennt die Priesterkaste als das, was sie ist. Helfers, Helfer des Gottes der Unterwelt, denn sie führen zu sich selbst, aber nicht zum Christus Gottes.
Denn wer zum Christus Gottes führt, der führt die Menschen zu der Gottes- und Nächstenliebe und nicht zur Anbetung und Huldigung von Exzellenzen und Eminenzen. Wahrlich, ihr alle seid Brüder und Schwestern, wie im Himmel, so auf Erden. Es gibt kein Oben und kein Unten. Es gibt den Vater, den Schöpfer, den Gott Abrahams, Isaaks und Jakobs. Es gibt die sieben Cherubim. Sie stehen für die sieben Grundkräfte des ewigen Alleinen Gottes. Und es gibt den Sohn, den Christus Gottes. Aber wir alle zusammen sind Brüder und Schwestern vor Gott, dem Ewigen. Und ihm dienen wir. Ihm huldigen wir, weil er das Leben ist, weil er die Liebe ist. Und diese Liebe kann niemand begreifen, kann niemand erfassen, wie groß diese Liebe wahrlich ist. Und diese Liebe hat mich gesandt, den Christus Gottes, euch von dieser Liebe zu künden. Und das tue ich unentwegt, denn ich bin die Liebe in Gott, unserem, eurem Vater. Der Vater ist die Liebe, auch wenn er im Ernst zu euch gesprochen hat. Im Kern war die Liebe. Habt ihr es vernommen? Dann habt ihr wahrlich den Vater vernommen. Und so bleibe ich in seiner Liebe, so bleibe ich in seinem Frieden. Denn ich bin der Friedefürst, die Liebe und der Friede in ihm, unseren geliebten Vater. Friede sei mit euch. Frieden.

0: Liebe Schwestern, liebe Brüder, was braucht es mehr als einen liebenden Vater, der im Ernst seinen Kindern nachgeht, und einen liebenden Bruder, der in diesem Ernst uns den Weg aufzeigt in seiner Bergpredigt. Und eine liebende Schwester, die all das möglich gemacht hat, was wir heute erleben durften, das lebendige Wort durch die Tochter des Ewigen und durch den Sohn der Weisheit. Wenn jemand was auf dem Herzen hat, was er in dieser mächtigen Stunde zum Ausdruck bringen will, wenn er die Worte dazu findet, dann sind wir herzlich eingeladen, uns noch auszutauschen untereinander. Es ist ein denkwürdiger Abend. Liebe Geschwister, die Brüder mit den Funkmikrofonen sind unterwegs. Wenn ihr etwas mitteilen wollt, bitte meldet euch.
1: Ich wollte auf die Vateroffenbarung zurückkommen. Mich hat es unglaublich bewegt, Gott Vater durch Gabriele sprechen zu hören, die Stimme von ihr. Und ich glaube, es ging vielen so. Und dann, als der Vater gesprochen hat, sagte er, und ich habe mir ein Instrument genommen. Und ich dachte, ein Instrument? Ein Instrument, das 50 Jahre lang für ihn, für das Reich Gottes hier gewirkt hat, Offenbarungen, Schulungen und Schulungen gegeben hat. 50 Jahre lang. Wir haben eine Offenbarung jetzt gemeinsam gehört. Und was war da alles drin? Und 50 Jahre. Und ich dachte noch, wie muss das gewesen sein für das Instrument? Eine Frau in der Zeit, in dieser Männerwelt. Und deshalb, es ist keine Schwärmerei, aber es ist ein riesengroßer, ich finde keine Worte dafür, Dank an Gabriele, dass sie das auf sich genommen hat. Und der Dank geht weiter an das Reich Gottes, dass wir jetzt auch noch die Möglichkeit haben, die Führung durch das Reich Gottes zu erleben, dass die Kontinuität gegeben ist, die göttliche Weisheit, dass der Vater mit uns ist, dass wir ihn hören können, Christus hören können. Ein riesengroßer Dank.
2: Die Offenbarung vom Vater ist wirklich eine, man findet eigentlich keine Worte dafür. 30 Jahre ist es her, dass er so zu uns gesprochen hat. Und das ist eigentlich der Beweis, dass er unwandelbar ist. Über all diese Zeiten hat er immer das Gleiche zu uns gesprochen. Er hat uns gemahnt, er hat uns gewarnt, er hat uns seine Hand gereicht. Christus hat uns angefleht, wir sollen umkehren. Er hat gesagt, er will uns helfen, er will uns nach Hause führen. Immer und immer wieder die gleiche Botschaft an uns: Kehret um, geht nach innen, hört auf mit euren Mordlust, hört auf mit euren Kriegen, kommt zu mir. Aber was sich geändert hat in den letzten 30 Jahren, das ist die Welt da draußen. Und ich denke, wer diese Botschaften heute gehört hat, vom Vater und von Christus, und noch nicht merkt, was sich jetzt eigentlich zuträgt, der verschläft wirklich die Rettung. Es ist wie in einer Trance, dass die Menschheit lebt, überhaupt nicht reflektiert, was sie tut, auf allen Kontinenten, in allen Religionen, in allen Gesellschaftsschichten. Und wir merken nicht, dass wir in den Abgrund stürzen. Und da kommt Christus wieder und sagt, aber wir lieben euch, kommt zu uns, nehmt die Hand, kommt zu mir. Also wir können uns wirklich entscheiden und ich weiß nicht, ob es da viel Überlegung braucht, was wir wollen. Wir haben es in der Hand, alle, wir alle, nicht nur wir hier in der Stammgemeinde, auf der ganzen Welt, wer diese Worte gehört hat, der hat jetzt die Wahl.
3: dass wir heute die Offenbarung durch Gabriele hören durften, hat mich wirklich sehr bewegt. Vor allem, dass so eindrücklich und so oft wiederholt hat, tut es, erprobt mich. Weil ich glaube, das ist das Einzige, was einen wirklich bewegt, wenn man es ausprobiert, die Bergpredigt zu leben, seine Schritte zu machen. Und das ist dann das, was einen ein Stück weiterbringt.
4: Also mich hat von der Offenbarung auch am meisten berührt, weil ich bin, mein Landeplatz dieses Leben war ja Südamerika und dass damals schon, ich hätte die Bergpredigt nach Südamerika oder nach ganz Amerika gebracht werden sollen und im Gegenteil, sie haben das Schwert gebracht und so viele tausende Millionen von Ureinwohnern gemetzelt und das hat mich tief berührt und ich gedacht, jetzt ist die Chance, dass wir hier eben die Bergpredigt umsetzen und durch die Technik in die ganze Welt bringen, aber auch nach Amerika und dass wir dann einfach Vorbilder sind und einfach zeigen, wir haben nicht das Schwert, wir haben jetzt die Gottes- und Nächstenliebe und das ist die Bergpredigt. Also ich denke, das hat mich am meisten berührt von der Christus-Offenbarung.
0: Wir wissen aus zahlreichen Offenbarungen durch Gabriele, dass es unzählige Seelen gibt, die den Christus nicht annehmen können, weil sie eben das Schwert erlebt haben, weil sie die Folter, die Qualen erlebt haben und das im Namen des Christus. Und deswegen haben sie so Mühe, ihn, den Erlöser, der ja auch der Erlöserfunke in jeder Seele ist, anzunehmen. Und dieses Verbrechen ist so gigantisch, weil es die Seelen in Ketten gelegt hat, um zu ihm zu kommen, der die Liebe ist. Liebe Schwestern, liebe Brüder, wenn es nichts ganz Dringendes mehr gibt, würden wir einfach noch einmal im Dank zum Vater, im Dank zu Christus beten und noch einmal unserer Schwester auch, die so unermüdlich für die Liebe Gottes auf dieser Erde gewirkt hat, zu danken. Gehen wir nach innen mit dem, was uns auf dem Herzen liegt.

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Das Urlicht für alle Menschen. Entwickle die Selbstheilungskräfte, heile dich mit der Christus-Gotteskraft.

Liebe Hörer, liebe Hörerinnen, die Entwicklung der Selbstheilungskräfte mit der Hilfe des Christus Gottes ist die Ganzheitsheilung, die Heilung der Seele und auch des Leibes. Denn jede Krankheit, auch Leid, Not und Trübsal, hat die Ursache in der Seele. Um eine Ganzheitsheilung zu erlangen, sollten wir auf den Ablauf unserer Gefühle, Empfindungen, Gedanken, Worte und Handlungen achten. Denn, wie wir schon in einer der vorhergehenden Sendungen, das Urlicht für alle Menschen, gehört haben, diese sind Impulse, es sind energetische Wellen, die von unserem Gehirn ausgehen, die von uns geschaffene Energie, unseren Zellsystemen, allen Bausteinen des Körpers übertragen. Die Zellsysteme unseres Leibes, also alle Bausteine unseres Körpers, lauschen auf die Signale, die aus dem Gehirn kommen. Mit der Zeit vollziehen dann die Zellen das, was ihnen das Gehirn übermittelt. Ängstigen sie sich zum Beispiel vor Krankheit und Sorge, so übertragen sie dem Ober- und Unterbewusstsein der Zellsysteme das Bild von Unpässlichkeit, von Krankheit, von Not. Auch Hass, Neid, Feindschaft, Streit und vieles mehr, all das, was sich im Ober- und Unterbewusstsein sammelt, aber auch das, was in der Seele gespeichert ist, wirkt in den Zellverbänden unseres physischen Leibes. Eine geraume Zeit lang verkraften die Organe unseres Körpers die negative Aufladung durch unser falsches Verhalten. Doch eines Tages ist es einfach zu viel. Kommen die Zellsysteme also an einen gewissen Grenzwert, so senden sie nun das aus, was wir ihnen eingegeben haben. Die positive Kommunikation, die normalerweise alle Körperzellen und Organe untereinander zu einer lebendigen Einheit verbindet, wird dann unterbunden, die belasteten Zellen gehen gewissermaßen zum Angriff über und oftmals beginnen sie, sich selbst anzugreifen. So entsteht in unserem Körper ein Chaos, das wir selbst durch unser falsches Denken und Verhalten eingegeben und somit verursacht haben. Daraus ergeben sich Krankheit und Schicksalsschläge mannigfacher Art. Jeder von uns kann mit der Christus-Gotteskraft die Selbstheilungskräfte entfalten, also die Heilung, das Lichtwerden der Seele und des Leibes anstreben und selbst aktiv dabei mitwirken. Ich baue auf die Christus-Gotteskraft und darf Ihnen diese Kraft im Wort übermitteln, auf dass Sie mehr und mehr die göttlichen Lebenskräfte in sich entwickeln, um mehr und mehr zu erfahren, welch mächtige Kraft in Ihnen liegt, die jeder von uns gebrauchen darf. Es ist die Christus-Gotteskraft. Es ist der innere Arzt und Heiler, es ist der Christus Gottes, der in jedem von uns wirkt. Nun nehmen wir eine aufrechte Sitzhaltung ein oder wir stehen aufrecht. Sitzen wir, dann legen wir unsere Handrücken auf unsere Oberschenkel und ziehen sie so weit wie möglich
an unseren Körper heran. Stehen wir, dann lassen wir die Arme hängen und richten die Handflächen nach vorne. Nun schließen wir die Augen und richten uns auf das vierte Bewusstseinszentrum aus, das in der Nähe unseres Herzens pulsiert. Es ist die Christus-Gotteskraft. Wir beten. Christus, du bist das innere Licht, das Urlicht in Gott, unserem ewigen Vater. Du bist in Gott die Liebe, Weisheit und Größe. Du kennst meine Anliegen, weil du mich kennst. Du weißt um meine Sünden und hilfst mir, sie zu erkennen, mich davon zu lösen und sie nicht mehr zu tun. Ich weihe dir meine Gedanken, all meine drängenden Wünsche und Leidenschaften. Ich gebe dir mein Unwohlsein, die Krankheit meines Leibes, die Ängste und Nöte hin, indem ich alles auf den Altar der Liebe lege, auf das vierte Bewusstseinszentrum in der Nähe meines physischen Herzens. Christus, stärke mich, auf dass ich das Sündhafte erkenne, das du mir aufzeigst. Stärke mich aber auch darin, die Reue über mein erkanntes Sündhaftes zu entfalten, sodass ich um Vergebung bitten, vergeben und somit bereinigen kann. Christus, steh mir bei in der Erfüllung der Gebote Gottes, auf dass ich mein Leben dir weihe und über dich, dem Vater der Liebe, dessen Kind ich bin. Nicht mein, sondern dein Wille geschehe.

Unser Gebet hat uns verinnerlicht. Drängende und grüblerische Gedanken weichen immer mehr von uns. Ganz allmählich entspannt sich unser Nervensystem. Das Bewusstsein unserer fünf Sinne ruht im vierten Zentrum in der Christus-Gotteskraft. Über das vierte Bewusstseinszentrum fühlen wir, wie unser Atem kommt und geht. Kommt und geht. Kommt und geht.

so wie unsere drängenden und grüblerischen Gedanken von uns Abstand nehmen, geht unser Atem immer tiefer. Wir werden ruhig. Wir werden ruhig. Unser Nervensystem entspannt sich. In Seele und Leib ziehen Harmonie und Frieden ein. Unser Atem ist tief. Ruhig und tief geht unser Atem. Ruhig und tief geht unser Atem. Unser Nervensystem ist entspannt. Unser Körper ist leicht. Ruhig und tief geht unser Atem. Alles Drängende und Grüblerische hat Abstand genommen. Unser Atem, der das Leben ist, durchströmt den ganzen Körper und ist mit der Lebenskraft der Seele verbunden. Es atmet ruhig und tief. Ruhig

Wir bitten Christus, er möge uns den Impuls zum Kreislauf der Bereinigung schenken. Bitte Christus, berühre Sündhaftes in unserer Seele, so viel, wie wir jetzt mit deiner Kraft bereinigen können. So wir dies wollen, setzt sich der Kreislauf der Bereinigung in Gang. Der Christus Gottes berührt Sündhaftes in unserer Seele. Aus ihr steigt ein Bild in das Oberbewusstsein. Wir erleben uns im Bild. Wir hören uns reden. Wir fühlen uns denken. Körperlich erleben wir das, was wir unserem Nächsten an Sündhaftem zugedacht oder zugesprochen haben. Wir fühlen aber auch, wenn wir unschön gehandelt haben, wir fühlen es gleichsam körperlich. Das Gewissen spricht zu uns, und so wir diese Sünden bereinigen wollen, entwickelt sich aus dem körperlichen Empfinden die Reue.

Wir fühlen einen Aspekt der Lehre Jesu. Was du nicht willst, dass man dir tu, das füg auch keinem anderen zu. Es entwickelt sich in uns Reue. Es entwickelt sich das feine Gefühl, das, was wir anderen angetan haben, in Gedanken, Worten und Taten zu bereuen, in Gedanken unserem Nächsten um Vergebung zu bitten und das Sündhafte nicht mehr zu tun. Wir fühlen aber auch den Schmerz an unserem Körper, den uns unser Nächster zugefügt hat durch sein Verhalten uns gegenüber. Wir vergeben ihm und fühlen in seine Seele hinein und erkennen, dass er auch Gutes an sich hat und dass der gute Kern ein Teil des Guten in uns ist. Körperlich fühlen wir aber auch, was wir nach der Strahlung des Urlichtes noch gut machen können. Das werden wir tun. Der Kreislauf der Bereinigung ist in Gang gekommen. Wir bereuen. Wir bereuen. Wir bitten um Vergebung. Wir bitten um Vergebung. Wir vergeben. Wir vergeben.

Und nun nehmen wir uns fest vor, diese Sünden nicht mehr zu tun. Das Bild der Bereinigung steht noch vor uns. Lassen wir es noch einmal auf uns wirken.

Nun fühlen wir in unseren Körper hinein und erkennen, dass er sanft vibriert. Der Kreislauf der Bereinigung zieht sich durch die Seele. Der innere Arzt und Heiler Christus wandelt in der Seele unsere bereuten Sünden in Licht und Kraft um. Die Fehler also, die wir nicht mehr tun. Licht und Kraft leuchten in den Körper und aktivieren die Selbstheilungskräfte. Licht und Kraft leuchten in den Körper und aktivieren die Selbstheilungskräfte. Die Zellverbände spüren, dass der Körper in Aktion kommt. Sie lauschen auf die Befehle des Gehirns. Wir befehlen den Zellsystemen, allen Bausteinen des Körpers. Wir senden Gedanken in den physischen Leib hinein. Gedanken des Friedens, Gedanken der Gesundheit, Gedanken der Kraft und Stärke, Gedanken der Harmonie und der positiven Kommunikation aller Zellen. Wir rufen die kranken Zellen auf, sich zur Ausscheidung zu begeben. Wir bejahen den Aufbau gesunder Zellen. Die Zellsysteme, alle Bausteine des Leibes laden sich mit diesen Informationen auf. Die Selbstheilungskräfte kommen in Aktion. Die Selbstheilungskräfte kommen in Aktion.

Wir legen nun die rechte Hand auf den Körperteil unserer Wahl. Nun lenken wir mit unseren Gedanken die Selbstheilungskräfte zu dem entsprechenden Organ, das wir selbst wählen, auch zu weiteren Bausteinen des Körpers, zu Drüsen und Hormonen, zu Lymph- und Blutgefäßen. Dabei bleibt unsere Atmung ruhig und tief. Ruhig und tief ist unser Atem.

heilt es in uns. Es leuchtet unsere Seele. Es heilt unser Körper. Es leuchtet unsere Seele. Es heilt unser Körper. Heilende Kräfte wirken in unserem Körper. Heilende Kräfte wirken in unserem Körper.

Die Christus Gottes Kraft wirkt in unserer Seele. Wärme und Licht durchziehen Seele und Körper. Wärme und Licht durchziehen Seele und Körper. Das von uns erwählte Organ oder die Bausteine wie Drüsen, Hormone, Lymph- und Blutgefäße kommen in Aktion. Sie laden sich mit der positiven Kraft auf. Kranke Zellen gehen zur Ausscheidung. Kranke Zellen gehen zur Ausscheidung. Seele und Leib gesunden. Seele und Leib gesunden.

ziehen Seele und Leib. Es ist die Christus-Gotteskraft. Es heilt. Es heilt. Es heilt. Es heilt.

Ruhig und tief geht unser Atem. In voller Harmonie legen wir nun die rechte Hand zurück. Der Handrücken liegt wieder auf dem rechten Oberschenkel.

Oberschenkel. So wir stehen, lassen wir den rechten Arm wieder sinken. Erneut erbitten wir den Beistand und die Hilfe des Christus Gottes. Wir bitten, dass er wieder den Kreislauf der Bereinigung in Gang setzt. Christus in uns berühre Sündhaftes in unserer Seele, auf dass wir das erkennen, was wir heute bereuen und bereinigen können. Deine Kraft ist die Hilfe für uns. Erneut steigt ein Bild in unser Oberbewusstsein. Was wir darin erkennen, unseren Anteil, unser Fehlverhalten, das bereuen wir. Wir betrachten uns im Bild.

Wir fühlen körperlich unser Fehlverhalten. Das körperliche Unwohlsein, die schmerzhaften Gefühle beinhalten auch die Reue. Wollen wir bereuen, dann können wir auch bereuen. Wir bereuen und bereinigen auf dem Weg der Bitte um Vergebung und der Vergebung. Was wir noch gut machen können, das tun wir nach der Strahlung des Urlichtes. Wir bereuen. Wir bereuen. Wir bereinigen. Wir bereinigen.

Sündhaftes wird umgewandelt in Licht. Licht und Kraft durchströmen Seele und Körper. Die Ganzheitsheilung ist aktiviert. Nun legen wir wieder die rechte Handfläche auf das Organ, das, wie wir glauben, der Hilfe bedarf. Aber wir können auch Hormone oder Drüsen bedenken. Alle Bausteine, denen wir die Selbstheilungskräfte zukommen lassen wollen. Die Selbstheilungskräfte sind aktiv. Nun lenken wir sie zu dem entsprechenden Organ oder zu weiteren Bausteinen des Körpers, wie Drüsen, Hormonen, Blut und Lymphgefäßen. Die Zellsysteme lauschen wieder auf die Befehle vom Gehirn. Wir befehlen unserem Körper, wir senden Gedanken des Friedens und der Harmonie in unseren physischen Leib. Gesundheit, Kraft und Licht. Gesundheit, Kraft und Licht. Gesundheit, Kraft und Licht.

alle Zellen, alle Säfte und Organe sind untereinander in positiver Kommunikation. Kranke Zellen begeben sich zur Ausscheidung. Gesunde Zellen bauen sich auf mit der Kraft des Urlichtes. Die Zellen und Organe nehmen die Informationen auf und setzen sie um. Das Nervensystem ist in voller Harmonie. Die Ganzheitsheilung ist wirksam. Christus heilt unsere Seele. Er wandelt Sündhaftes um. Licht und Kraft ziehen in unseren Körper. Die Selbstheilungskräfte sind aktiv. Seele und Leib heilen. Seele und Leib heilen. Seele und Leib heilen. Liebe heilt. Liebe heilt. Liebe heilt. Christus heilt unsere Seele. Mit Christus heilen wir unseren Körper.

Wir fühlen in unseren Körper hinein. Leicht und beschwingt ist der physische Leib. Er befindet sich in voller Harmonie. Der Atem geht ruhig und tief. Wir fühlen, wie wir im Christusbewusstsein ruhen. Ruhe, unendliche Ruhe, durchzieht Seele und Leib. Es ist die Harmonie der Himmel. Es ist das Leben Gottes.

Nun legen wir wieder die rechte Hand zurück. Der Handrücken liegt auf dem rechten Oberschenkel. So wie wir stehen, lassen wir den rechten Arm wieder sinken. Wieder bitten wir um die Aktion des geistigen Kreislaufes. Wir bitten Christus, er möge wieder Sündhaftes berühren. Und so wir unsere Sünden bereuen, bereinigen und nicht mehr tun, erleben wir wieder Bilder in unserem Oberbewusstsein, Situationen aus unserer Vergangenheit. Ein Bild steigt in unser Oberbewusstsein. Wir betrachten uns in diesem Bild.

fühlen körperlich unser niederes Denken, Sprechen und Tun. Was wir anderen zugefügt haben, fühlen wir schmerzhaft. Aus dem Schmerz entwickelt sich die Reue. Wir bereuen. Wir bereuen. Wir bereinigen. Wir bereinigen.

positive Kräfte durchziehen Seele und Leib. Unser Ober- und Unterbewusstsein speichert positive, aufbauende Impulse. Die Zellsysteme sind aufgeladen mit Licht und Kraft und erwarten die Impulse aus dem Gehirn. Wir geben unserem Körper die entsprechenden Impulse. Wir befehlen den Zellsystemen, allen Bausteinen des Körpers. Wir senden Gedanken, Energien in unseren physischen Leib hinein. Gedanken des Friedens. Gedanken der Gesundheit. Gedanken der Kraft und Stärke. Gedanken der Harmonie und der positiven Kommunikation aller Zellen. Wir rufen die kranken Zellen auf, sich zur Ausscheidung zu begeben. Wir bejahen den Aufbau gesunder Zellen. Die Zellsysteme, alle Bausteine des Leibes laden sich mit diesen Informationen auf. Die Selbstheilungskräfte kommen in Aktion.

Nun legen wir wieder die rechte Hand auf den Körperteil unserer Wahl und lenken die Selbstheilungskräfte in unseren Körper. Es heilt. Es heilt. Es heilt. Christus heilt unsere Seele. Wir heilen unseren Körper. Liebe heilt. Liebe heilt. Liebe heilt. Es heilen Seele und Leib.

Wir spüren in unseren Körper hinein. Seele und Leib schwingen in höhere Schwingungsbereiche ein. Christus ist uns ganz nahe. Wir fühlen Freiheit. Wir fühlen das Losgelöstsein von irdischem Drängen, von Wünschen und Leidenschaften. Wir ahnen, was Freiheit bedeutet. Wir fühlen, was Losgelöstsein bedeutet von jeglicher Bindung. Leicht und beschwingt ist unser Körper. Leicht und beschwingt sind wir.

Wir legen die rechte Hand zurück. Der Handrücken liegt wieder auf dem rechten Oberschenkel. So wir stehen, lassen wir den rechten Arm sinken. Nun danken wir dem Christus Gottes in uns. Wir legen den Dank in das vierte Bewusstseinszentrum, in die Christus-Gotteskraft. Wir danken im Stillen. Während wir danken, hören wir harmonische Musik.

Liebe Hörer, liebe Hörerinnen, schalten Sie den irdischen Arzt Ihres Vertrauens nicht aus. Sind Sie bei einem Arzt, so beziehen Sie diesen mit in die Aktivierung der Selbstheilungskräfte ein. Die vom Arzt verordneten Medikamente und alle Anwendungen legen Sie in den Selbstheilungsstrom. Geben wir nicht nur uns selbst, sondern auch den Arzt in die Hand Gottes, der in allem und in allen die Kraft und das Licht ist, so stehen wir in positiver Kommunikation mit unserem Arzt, aber auch mit den von ihm verordneten Medikamenten. So ein Besuch bei einem Arzt ansteht, nehmen Sie diesen Arztbesuch in Ihr Bewusstsein auf und denken Sie aber auch an die Ganzheitsheilung, dass Sie selbst entscheidend mithelfen, Ihre Seele, aber auch Ihren Körper zu heilen. Ein Arzt kann die Ordnung des Körpers so weit herstellen, dass Sie die Kraft erlangen, die Ganzheitsheilung durchzuführen. Denn Sie selbst haben mit der Hilfe des Christus Gottes den größten Anteil bei der Ganzheitsheilung, bei der Heilung der Seele und des Leibes durch Ihr positives Dazutun, das in Ihrem Fühlen, Denken, Sprechen und Handeln liegt. Im Bewusstsein, dass die Christus-Gotteskraft immer bei uns ist, wünsche ich Ihnen das immerwährende Gottvertrauen, die wachsende Liebe zu Gott, unserem ewigen Vater und die Einheit mit Ihren Brüdern und Schwestern, von denen auch ich eine Schwester bin. Der Friede des Christus in dir, lieber Bruder, in dir, liebe Schwester. Der Friede des Christus in mir, deiner Schwester. Der Friede des Christus in uns allen und in allem.

0: Liebe Freunde, wir begrüßen euch ganz herzlich zum ersten Teil der Sendereihe Der Jugendliche und der Prophet, in der wir Passagen aus einem Gespräch mit Gabriele, der Prophetin und Botschafterin Gottes, vorlesen. Dieses Gespräch beinhaltet Fragen einiger Jugendlicher, die sie in den 90er Jahren an Gabriele gestellt haben und ihre Antworten darauf. Ihr fragt euch jetzt vielleicht, wer ist Gabriele? Durch sie lehrte der Freie Geist 5 Jahrzehnte lang das Gesetz des Lebens, die Gottes- und Nächstenliebe. Gabriele hat uns Menschen die höchsten Lehren der Himmel gebracht und unzählige Hilfen, um zum Frieden und zur Einheit mit unseren Mitmenschen, mit der Natur und den Tieren zu finden. Keine Sorge, auch wenn die Gespräche mit Gabriele schon einige Jahre her sind, die Inhalte sind nach wie vor aktuell und gerade für uns jüngere Menschen eine echte Hilfe für unser Leben. Als ich die Texte das erste Mal als Teenager gelesen hatte, war es für mich so wertvoll zu verstehen, dass Gott die Liebe ist, dass er in mir und in meinem Nächsten ist und ich über diesen Weg immer mehr in mein Inneres finden kann. Ich konnte nicht mehr aufhören zu lesen, weil ich endlich Antworten zu offenen Themen wie Freundschaften und Beziehungen, Leistungssport, Feiern und Tanzen gehen, Alkohol trinken und vieles mehr gefunden hatte. Mit ihren Erfahrungen gibt sie uns unzählige Tipps, wie wir mit den alltäglichen Schwierigkeiten umgehen können, wenn wir möchten, denn wir alle haben den freien Willen. Aber jetzt wollen wir mit dem Lesen beginnen und das Gespräch wiedergeben. Zuerst hat der Jugendliche Gabriele angesprochen. Er sagte: Grüß Gott. Hallo. Entschuldige, aber wenn ich daran denke, dass unser Gespräch aufgezeichnet werden soll, als Grundlage für eine kleine Schrift, dann fällt mir absolut keine passende Anrede für dich ein. Wenn wir Jugendlichen von dir oder mit dir sprechen, dann nennen wir dich halt einfach Gabriele oder Gabi. Du sagst uns immer wieder, dass du unsere Schwester bist. Und so redest du auch mit uns. Aber schließlich könntest du an Jahren unsere Mutter sein. Von Christus und von dir wissen wir, dass wir alle, vom Geist her gesehen, Brüder und Schwestern sind. Das haben wir schon begriffen. In unseren Familien oder bei irgendwelchen Treffen oder in den urchristlichen Betrieben duzen wir ja auch alle. Und wenn wir gemeinsam an etwas arbeiten oder einen am Telefon haben, dann ist es eigentlich mehr oder weniger egal, wie alt er ist. Er ist eben der Noah oder sie ist eben die Anna oder die Gabi. Einer oder eine, der oder die ebenso selbstverständlich für uns da ist, wie wir für ihn oder für sie da sind. Aber in der Öffentlichkeit, wie soll ich dich jetzt ansprechen? Als werte Prophetin oder liebe Prophetin oder als Gabriele oder als Gabi?
1: Gabriele antwortete darauf: Warum so kompliziert? Aufgrund unserer vielen Gespräche weißt du, dass Prophet kein Titel ist, sondern die Bezeichnung für einen Mahner unter den Menschen. Der Prophet, der Gottes Instrument ist, muss das aussprechen, was Gott sagen will. Und das ist den Menschen nicht immer angenehm. Bisher habe ich nie den Eindruck gehabt, dass ihr Jugendlichen mich als Mahner erlebt. Und von mir aus gesehen sind wir uns immer als Geschwister begegnet. Auch wenn, wie du schon angedeutet hast, der Altersunterschied gravierend ist. Zum Beispiel vom 18. bis zum 64. Lebensjahr. Bleibt das Herz jung, weil die Seele Licht geworden ist, also vom Licht Gottes durchdrungen wird, dann spielt das Alter kaum eine Rolle. Das geistige Bewusstsein bleibt aktiv und übermittelt uns immer wieder, dass der geistige Leib, die lichte Seele, nicht altern kann, weil der Geist Gottes das ewige Leben und somit die ewige Jugend ist. Weil Gott, der himmlische Vater, der Vater aller Menschen ist, sind wir in seinem Geiste alle Brüder und Schwestern. Also halten wir es unkompliziert, so wie der Geist Gottes nun einmal ist. Du und ihr Jugendlichen, alle sagt zu mir schlicht Gabriele oder Gabi.
2: Mir hat es schon immer sehr gefallen, wie Gabriele hier einfach sagt, warum so kompliziert? Weil ich mir total gut vorstellen kann, dass ich selbst erstmal Hemmungen hätte, einer Prophetin gegenüberzustehen. Aber sie ist halt gar nicht abgehoben, sondern sie spricht die Jugendlichen einfach als Geschwister an. Und ich finde, da spürt man auch, dass sie trotz ihrer damals 64 Jahre im Herzen jung geblieben ist. Ich lese jetzt noch mal weiter. Der Jugendliche sagte dann, das finde ich gut, danke. Ich habe mir gedacht, dich mit speziellen und eventuell auch heiklen Fragen sozusagen auszufragen. Darf ich das? Und Gabriele antwortet ermutigend, nur zu, es ist mir recht. Keine Schüchternheit, keine Hemmungen. Da will ich mich also auf allerhand gefasst machen. Der Jugendliche beginnt also mit seiner Frage. Wir leben in einer Welt, mit der gerade wir Jugendlichen oft nicht zurechtkommen. Jeder von uns, der nach ethischen und moralischen Werten Ausschau hält, muss erkennen, dass diese kaum mehr zu finden sind. Wo ist noch das Echte und Wahre? Alles, aber auch alles ist schematisiert. Und ehe man sich's versieht, wird man zum Nachahmer oder ist schon einer geworden, der sich in vielen Bereichen des Lebens gleichschalten ließ und gleichschaltet. Wenn ein junger Mensch versucht, individuell zu leben, nach seiner Wertvorstellung und nach seinem Wertmaß, dann wird er zum Außenseiter abgestempelt und er hat bald keine Freunde mehr. Man braucht doch Freunde und man möchte auch Vorbilder haben. Gut, ich habe Freunde, aber ich kenne viele, die sagen, es sei schwer, echte Freunde zu finden. Gabi, du hast uns gesagt, versucht euch nicht an Menschen zu orientieren, sondern lasst immer wieder das Bild des Jesus von Nazareth vor eurem Innern erscheinen. Was er lehrte und wie er lebte, projiziert seine Lehre und sein Leben in die Gegenwart, denn das ist das Wertmaß für alle Zeiten und für alle Ewigkeit.
0: Einer der Jugendlichen hatte dazu folgende Frage. Gabriele, du bist ja auch Mensch und weißt, dass es oft nicht leicht ist, Jesus von Nazareth zum Maßstab für den Ablauf unseres heutigen Lebens zu machen. Ich stelle mir manchmal vor, wie das Leben und das Verhalten des Jesus von Nazareth wohl aussehen würde, wenn er heute unter uns, zum Beispiel als Jugendlicher, lebte. Gabriele, ich möchte nun dir folgende Frage stellen. Wärst du so alt wie wir, etwa 20 Jahre alt, wie sähe dein Leben aus? Hören wir, was Gabriele darauf antwortete. Hier muss ich wohl ein wenig ausholen. Als ich zwischen 16 und 20 Jahre alt war, stand unser Land noch vielfach unter den Nachwirkungen des Zweiten Weltkrieges. Vieles war zerbombt. In den Städten herrschte noch Chaos in vielerlei Hinsicht und doch begann da und dort der Wiederaufbau. Die meisten Menschen hatten wenig Geld. Und das, was die einzelnen Familien besaßen, brauchten sie für das Persönliche. Auch damals waren Lehrstellen knapp. Nicht alle, die einen guten Schulabschluss hatten, konnten höhere Schulen besuchen, weil zum einen die Fahrtmöglichkeiten fehlten, zum anderen das Geld. Im Rundfunk gab es nur einige wenige Programme. Nicht jede Familie besaß ein Rundfunkgerät. Es gab weder Fernsehen noch Computer. Es gab weder Clubs und Open-Air-Konzerte noch all das, womit sich heute Jugendliche vergnügen. Man fragte nicht nach dem Modetrend, Man kleidete sich mit dem, was man hatte oder bekam. Doch auch wir Jugendlichen hatten Ideale und Vorstellungen, die allerdings nicht so hochgegriffen und anspruchsvoll waren, wie es heute allgemein der Fall ist.
1: Ja, wir merken schon, Gabriele wuchs in einer ganz anderen Zeit auf als die heutige. Und für die meisten von uns Jüngeren ist es ja so, dass wir ein Leben ohne Handy oder Internet nur noch aus Erzählungen kennen und es ist schon gar nicht mehr aus unserem Leben wegzudenken. Und gerade auch bei dieser Informationsflut im Internet, finde ich, ist es eine riesige Hilfe, die Dinge, die man liest, hört und sieht, der Lehre von Christus gegenüberzustellen, um, wie Gabriele sagt, ein Wertmaß zu haben und sich nicht einfach an den Meinungen, Vorstellungen anderer zu orientieren. Lesen wir jetzt aber erst einmal weiter, wie Gabriele ihre Jugend beschreibt. Wie sah mein Leben mit 18, 20 Jahren aus? Ich war ein sehr spontaner, lustiger, freudiger und sportlicher Typ. Mit 10, 12 Jahren war mir kein Baum zu hoch, ich musste ihn erklettern. Kein Wasser zu tief, als dass ich nicht hineinsprang. Alle Sportarten, die es damals gab, bezog ich in mein Leben ein. Ob es Handball war, Weitlauf oder Wettlauf, das Turnen am Reck oder an den Ringen. Alle damals üblichen Sportarten waren Teil meines Lebens. Meine Lebendigkeit und Lebensfreude, wie auch meine körperliche Kraft und Dynamik, fanden darin eine geeignete Ausdrucksform. Immer hatte ich viele Freunde, aber auch viele Wünsche. Zum Beispiel wünschte ich mir, wenn ich erwachsen sein würde, ein eigenes Heim und eine eigene Familie. Ob du es glaubst oder nicht, für einen Jugendlichen wie mich war an ein Auto oder Motorrad, wie ihr es heute habt, im Traum nicht zu denken. Sondern mein größter Wunsch war ein neues Fahrrad, denn ich strapazierte das gut erhaltene Fahrrad meines Vaters. Dieses hatte, wie alle Herrenfahrräder, eine Mittelstange, die für mich zu hoch war und über die ich nicht so schnell mein rechtes Bein schwingen konnte. Also geigte ich, fuhr also schräg im Fahrrad liegend, indem ich das rechte Bein unter der Stange hindurchsteckte, um mit dem Fuß das Pedal zu treten. Bis ich dabei das Gleichgewicht halten konnte, fiel ich nicht nur des Öfteren mit dem Rad zu Boden. Meine Knie waren vielfach mehr geschunden als das Fahrrad, an dem diese Unfälle natürlich auch Spuren hinterließen. Mein Vater war darüber durchaus nicht erfreut und meinte, ich solle das Rad meiner Mutter nehmen. Doch das war ein uralter Schinken, ein Hochgänger, dessen Sattel ich nicht erreichen konnte. Mit meinem Lehrgeld erwarb ich später ein eigenes Fahrrad, auf das ich sehr stolz war.
2: Nach diesem lebendigen Einblick in ihre Kindheit erzählt Gabriele weiter aus ihrem Leben als Jugendliche und junge Erwachsene. Mit 17, 18 Jahren kam das Alter, in dem man Tanzlokale besuchte. Damals gab es bei uns noch keine Tanzkurse. Man schaute die Tanzschritte von den Älteren ab. Auch der Fasching war für uns Jugendliche eine willkommene Gelegenheit, Freunde kennenzulernen, mit denen man dann tanzen ging. Was auch bedeutete, dass man sich ein Cocktailkleid, gleich Tanzkleid, schneidern ließ. Wie du weißt, wuchs ich in einer Kleinstadt auf, in der alles noch sittsam und sittlich zu sein hatte. Die Freundschaften mit Burschen blieben vielfach Freundschaften. Sie arteten nicht in Sex aus, jedenfalls bei mir nicht, denn ich war ein Wildfang, der sich weniger in romantischen Träumereien erging oder irgendwelchen Gefühlen nachhing, als vielmehr dem Sport, einschließlich dem Schwimmen, zugetan war. Ich liebte aber auch die Geselligkeiten. Betrachte ich euer heutiges Leben und transferiere es in jene Zeit, in der ich 16, 20 Jahre alt war, und wäge ich heute mein damaliges Gefühlsleben, so ist es mehr als wahrscheinlich, dass auch ich in Clubs gegangen wäre, in Open-Air-Konzerte und was sich so alles geboten hätte. Übertrage ich hingegen mein heutiges geistiges Wissen in meine damalige Zeit zwischen 18 und 20 Jahren, dann kommt der Jugendtyp Gabriele heraus, der alles gewogen und gemessen und sich nicht an der Masse orientiert hätte. Mein angeborener Freiheitsdrang und meine Wahrheitsliebe hätten zu innerer Eigenständigkeit und echtem Selbstbewusstsein beigetragen und hätten mir vermutlich früh zu einer gewissen Souveränität verholfen. Auch meine spätere Ehe und Familie hätte ich ganz anders gelebt als die Katholikin Gabi, die von den feinsten Gesetzmäßigkeiten Gottes, die gerade eine Ehe und Familie wertvoll machen, keine Ahnung hatte. Ich finde die Worte Freiheitsdrang, Wahrheitsliebe, innere Eigenständigkeit, echtes Selbstbewusstsein und Souveränität zeichnen das Bild eines Jugendlichen, der genau im Gegensatz zu der schematisierten Welt und dem Nachahmer stehen, von dem am Anfang die Rede war. Und mich spricht dieses Bild sehr an. Also ich möchte jedenfalls innerlich unabhängig und frei sein.
0: Gabriele erzählte weiter. Weil ich in Bezug auf das innere Leben, also auf die geistigen Werte und Gesetze, unwissend war, habe ich vieles falsch gemacht, auch mit meinen Freunden und später in der Ehe und in der Familie. Hätte ich damals gewusst, was ich heute an göttlichen Gesetzmäßigkeiten kenne, dann wäre ich auf keinen Fall ein Nachahmer geworden, wie Gabriele, das junge Mädchen, es in mancherlei Hinsicht war, weil sie es nicht anders kannte. Gerade das Nachahmen hat mich oft ins Schleudern gebracht und so manche Zwistigkeiten, Unzufriedenheiten und Unstimmigkeiten ausgelöst. Als junger Mensch mit dem geistigen Wissen würde ich mich niemals binden, schon gar nicht an einen Menschen, auch nicht an den eigenen Partner. Ich würde ihn nicht für meine eigenen Zwecke benutzen. Mein Bestreben und mein Bemühen wäre, in der Beziehung ein gleichwertiger Partner zu sein, der mit seinem Lebensgefährten über alles sprechen kann. Auch meinen Kindern würde ich die Freiheit lassen und sie nicht an mich binden. Ich würde bemüht sein, sie zu führen, nicht sie zu erziehen, wie es damals üblich war. Ich bin ein Waagetyp, der sehr gesellig ist. So würde ich, wenn ich heute Jugendlicher wäre, Freunde haben, aber nicht Freundschaften pflegen, jene oberflächliche, meist zweckbezogene äußere Gemeinsamkeit. In allen Situationen war mir schon damals die Treue wichtig. Treue ist das Gegenteil von Bindung. Die Treue zu halten heißt, frei zu sein. Die Treue zu halten ist auch heute die Freiheit, die mir die Möglichkeit gibt, über alles sprechen zu können. Wenn nicht direkt, dann indirekt. Je nach Gesprächspartner, je nachdem, wie viel dieser anzunehmen bereit ist, wie viel er zu verkraften und zu verarbeiten vermag. Ich finde es echt genial, wie Gabriele uns das Thema Freundschaft so einfach und lebensnah erklärt und was sie auch zur Treue sagt. Dass Treue das Gegenteil von Bindung ist und treu zu sein bedeutet, den anderen freizulassen. Wirklich eine tolle Hilfe für das eigene Leben.
2: Ja, das finde ich auch. Ich lese mal noch ein Stück weiter. Der Jugendliche sagt: Gabriele, als du deine Jugend geschildert hast, wurde mir sehr ernst zumute. In die Zeit deiner Jugendjahre nach dem Zweiten Weltkrieg kann ich mich schwer hineindenken, denn eine solche Zeit habe ich nicht erlebt. Da merke ich, wer das nicht mitgemacht hat, Der kann sich auch in die Erlebnisse eines Menschen nicht hineinspüren, der zum Beispiel die Kriegs- oder die Nachkriegszeit durchgestanden hat. Hier verstehe ich die Lehre des Christus Gottes, dass wer keine Erfahrung oder keine Programmwelt für Situationen oder Dinge hat, den anderen in diesen Punkten nicht verstehen kann. Lachen musste ich, wie du so lebendig von deiner Jugend berichtetest, von deinen Eskapaden mit dem Fahrrad, mit dem Klettern auf Bäume und wie du dein sportliches Jugendleben geschildert hast, bis hin zum ehrlichen Bekenntnis, dass du durch deine katholisch geprägte Unwissenheit bezüglich geistig-göttlicher Gesetzmäßigkeiten auch vieles falsch gemacht hast. Nun ist mir auch klar, wie es kommt, dass du dich so gut in uns Jugendliche der heutigen Zeit hineinfühlen kannst. Du hast anhand des jetzigen göttlichen Wissens, der göttlichen Weisheit, deine Jugend beleuchtet, um uns, die heutigen Jugendlichen, besser verstehen zu können. So kannst du uns Jugendlichen aus diesem Wissen, sprich Weisheit, in vielen Situationen hilfreich sein. Für deinen Rat und deine Hilfe sind wir dir sehr dankbar.
1: Gabriele antwortete dem Jugendlichen mit folgenden Worten: Ich bin gern für meine jungen Geschwister da. Zwar kann ich euch manchen Rat und manche Hilfe geben, also anbieten. Ob ihr sie annehmt, das bleibt jedem von euch selbst überlassen. Vor allem tun, umsetzen, es also in die wahre Realität bringen, das muss ein jeder selbst. Das gilt für jeden, ob Jugendlicher oder Älterer, aufgrund des Gesetzes des freien Willens. Liebe Freunde, das war der erste Teil der Sendereihe Der Jugendliche und der Prophet. Wie Gabriele trotz ihres damals schon fortgeschritteneren Alters von über 60 Jahren mit so einer jugendlichen Frische von ihrer Kindheit und Jugend berichtet, ist einfach ansteckend und zeigt, dass ein erfülltes Leben in Gott, das auch die Treue und Freiheit beinhaltet, das Herz jung hält. Besonders hilfreich finde ich den Hinweis, sich nicht an anderen Menschen zu orientieren, sondern sich das Leben und die Lehre des Jesus von Nazareth vor Augen zu führen und diese in meinen Alltag mit einzubeziehen. Das hat mich als Jugendlicher schon sehr angesprochen und ist mir auch jetzt noch eine große Hilfe, um zum Beispiel meine Gedanken oder mein Verhalten gegenüber meiner Mitmenschen zu prüfen. Und es zeigt mir auch, wo ich noch stehe, ob mein Verhalten noch dem Ich von gestern angehört oder schon zum Menschen der neuen Zeit passt, der die Lehre der Gottes- und Nächstenliebe, wie Gabriele sagt, in die wahre Realität bringt. Im nächsten Teil der Sendereihe lesen wir weiter und wir verraten euch jetzt schon, wie es weiterging. Der Jugendliche wollte dann von Gabriele wissen: Wenn du dich mit der in dir erschlossenen göttlichen Weisheit in deine Jugend hineinfühlst, was würdest du nach der Arbeit tun? Was hättest du für Interessen? Wie würdest du als junger Mensch versuchen, die Welt zu verändern? Was Gabriele darauf geantwortet hat, erfahren wir also in der nächsten Folge unserer Sendereihe Der Jugendliche und der Prophet. Wir würden uns sehr freuen, wenn ihr das nächste Mal auch wieder mit dabei seid. Bis dahin, uns allen eine gute Zeit. Bis bald und Gott zum Gruß.

Ich beobachte meinen Atem, wie er kommt und geht. Wie er kommt und geht. Es atmet in mir. Mein Atem möchte ruhig und tief strömen.

Tief und ruhig geht mein Atem. Immer tiefer geht mein Atem. Ich werde immer ruhiger. Stille zieht in mich ein. Plötzlich drängt sich in meine Ausgewogenheit ein Bild aus dem Tag. Es steigt in mir auf und macht mich unruhig. Mein Atem wird nun flacher. Was will mir die Unruhe sagen? Was ist es, das mich bewegt? Was soll ich jetzt tun? Was könnte ich beheben? Könnte ich das Störende aus mir herausatmen? Ich beobachte mich. Geht das so einfach? Ich versuche es. Ich atme und beobachte meinen nun flacher gewordenen Atem. Es tut sich nichts. Was also ist es, das den Missklang in mein Gemüt bringt? Ich lausche in meine Unruhe hinein. Mit einem Mal wird mir bewusst, was mich unruhig stimmt. Ich schaue und erkenne es genau. Ich frage mich, ob ich das jetzt am Abend noch beheben kann. Kann ich es beheben? Was wäre zu tun? Eventuell ein telefonischer Anruf, um etwas richtigzustellen? Oder mich gar zu entschuldigen für etwas, das ich übersehen habe? Oder um Verzeihung zu bitten für unschöne Worte, die den anderen bewegt haben? Ich frage mich, ob es angeraten wäre, bei Bekannten oder Freunden vorbeizuschauen, um die Angelegenheit, die heute nicht zufriedenstellend war, in Ordnung zu bringen? Ich schaue auf die Uhr. Die späte Stunde zeigt an, dass es unschicklich wäre, anzurufen oder gar einen kurzen Besuch zu machen, denn die Abendstunden signalisieren bereits Schlafenszeit. Was kann ich tun, um ruhig zu werden?

mein Rat. Alles, was sie bedrängt, alles, was der Tag nicht an sich genommen hat, was ihnen noch Herz und Gemüt beschwert, könnten sie nun aufschreiben. Wenn möglich, fassen sie sogar präzise in Worte, wie und was sie morgen sagen oder tun wollen. So schreiben sie das, was ihnen der zur Neige gehende

Tag noch zuspiegelt aus sich heraus. Sie werden sehen, dass dann das Gedankenkarussell allmählich stehen bleibt. Haben Sie das, was ansteht, aus sich herausgeschrieben, dann wird es in Ihnen allmählich ruhiger und der Atem beginnt tiefer zu gehen. Prüfen Sie, indem Sie nun Ihren Atem wieder beobachten. Er geht nun tatsächlich tiefer.

Inzwischen strömt die Stille der Nacht in die ersten Stunden ein, die dem Schlaf des Menschen gehören. Es wird stiller. Die Atmosphäre ist ruhiger geworden. Sie nimmt die Stille der Schlafenszeit auf und strahlt sie den Menschen wieder zu. Auch in ihnen wird es still. Sie fühlen sich nun frei, denn was sie bewegte, ist für den Morgen festgehalten.

Wenn Sie nun schlafen gehen, könnten Sie, so Sie wollen, ein Gebet an den ewigen Geber und Helfer richten, an den mächtigen Geist des Lebens. Er ist in allem. Er ist in allen Formen der Materie und auch in Ihnen.

Gebete können den Menschen gleichsam in den Schlaf wiegen. Dann, wenn sie aus dem Herzen kommen, wenn sie zum Beispiel einen Herzensdank beinhalten, der an den Schöpfer gerichtet ist, an das Leben, das unter anderem auch in unserem Atem fließt. Sagen Sie nun Ja zum Schlaf. Betten Sie sich gleichsam in den Schlaf ein. Sagen Sie, ich schlafe nun ein. Ich schlafe nun ein. Ich schlafe nun ein. Denken Sie tief in Ihren Körper hinein. Ich schlafe nun ein. Ich schlafe nun ein. Ich schlafe nun ein. Sie schlafen wohlbehütet. Sie schlafen wohlbehütet. Sie schlafen nun ruhig und tief. Sie schlafen nun ruhig und tief. Sie schlafen in Gottes Obhut. Sie schlafen in Gottes Obhut. Gute Wesen begleiten Ihren Schlaf. Gute Wesen begleiten Ihren Schlaf. Sie schlafen.

schlafen tief, sehr tief. Sie schlafen.

Lass nicht los. Viele Menschen sind wie traumatisiert, wenn sie das Wort Gott hören. Diese Botschaft, lass nicht los, hat mit dem Gott der kirchlichen Institutionen nichts gemeinsam, nichts mit dem Kirchengott, der in kunstvoll gestalteten Gegenständen Wohnung genommen haben soll, der angeblich Gebetshelfer benötigt, die nach kirchlich-institutioneller Heiligsprechungen die Anliegen der Menschen vor Gott erbitten sollen. Daran zu glauben, heißt jedoch, blinden Blindenführern anzuhängen, denn die Lehre des Jesus von Nazareth besagt etwas ganz anderes, nämlich, dass alles, was Jesus lehrte, Sinn macht. Er lehrte uns das Vaterunser und lehrte, dass der Mensch im Gebet mit Gott, seinem, unserem Vater, sehr wohl Zwiesprache halten kann. Im Vaterunser hat Jesus von Nazareth uns Menschen Gott, unseren himmlischen Vater, nahegebracht, zu dem wir unmittelbar beten können und sollen, ohne kirchliche Mittler. Gerade das Vaterunser ist für klare Denker aufschlussreich, dann, wenn man an eine höhere Intelligenz glaubt und aus dem Vaterunser keine Gebetsmühle macht, es nicht ohne Gefühl und Würde vor dem Alleinen herunterleiert. Gott, unser aller Vater, führte die Menschen nicht in Tempel aus Stein, denn er sprach bereits durch seinen Propheten Jesaja: Der Himmel ist mein Thron und die Erde der Schemel meiner Füße. Was wäre das für ein Haus, das ihr mir bauen könntet? Der freie Geist, der Geist der Wahrheit, lebt also nicht in Kirchen aus Stein. Jesus, der Christus, führte uns zu uns selbst mit den sinngemäßen Worten, dass der Mensch der Tempel Gottes ist und Gott im Menschen wohnt. Sein Hinweis auf die stille Kammer, um im Stillen zu Gott, unserem himmlischen Vater, zu beten, der in uns wohnt, gibt Kraft in Bedrängnis, in Sorgen und Not. Denn im stillen Gebet liegt die Kraft und Hilfe. Jesus sprach: Geh in deine Kammer, wenn du betest, und schließ die Tür zu. Dann bete zu deinem Vater, der im Verborgenen ist. Dein Vater, der auch das Verborgene sieht, wird es dir vergelten. Wer sich an der Lehre des Jesus von Nazareth orientiert, der versteht das Thema »Lass nicht los«, was unter anderem besagt, sich an der Lehre des Jesus von Nazareth zu orientieren. Lass nicht los. Das sind drei Worte in unser Herz gesprochen. Sie haben eine sehr tiefe
tiefe Bedeutung für jene Menschen, die an eine höhere Macht glauben, die in uns wohnt, die Kraft, Hilfe und Beistand in Fülle zu schenken vermag. Lass nicht los, heißt, halten Sie sich fest an dem, der in Ihnen, in uns allen wohnt, der freie Geist der Liebe. Lass nicht los, bete zu ihm im stillen Kämmerlein. Bete zu ihm in schweren Zeiten, gerade dann, wenn sich Verzweiflung breit zu machen droht. Lass nicht los, trägt dazu bei, den inneren Ausgleich zu finden, Ruhe und Harmonie zu erlangen, wodurch wir erleben dürfen, dass Gott gegenwärtig ist. Lass nicht los, bete zu Gott, um mit unlauteren Gefühlen und Gedanken zurechtzukommen. Bete zu Gott in Verzweiflung, Krankheit und Not. Bete zu Gott um Frieden und Freiheit und Sinnerfüllung zu erlangen. Lass nicht los. Lass nicht los. Bete zu Gott in dir, um Neuorientierung zu gewinnen in Gefühlen und Gedanken, im gesamten Verhalten. Bete zu Gott um Einsicht, Überblick, Freiheit und Frohsinn. Lass nicht los. Gott ist das Licht. Sein Licht will dich erhellen. Lass nicht los. Halte dich an der ewigen Macht in dir fest. Denn du bist der Tempel Gottes und Gott in dir ist die ewige Quelle ewigen Lebens. Lass nicht los. Bleibe bei Gott, auch wenn du von Zweifeln an ihn geplagt wirst. Trotz allem halte fest an ihm. Denn er gibt Kraft und steht dir bei. Lass nicht los, denn von irgendwo kommt ein Lichtlein her. Lass nicht los, auch wenn es so scheint, als würden dich alle verlassen. Sei dir gewiss. Einer ist bei dir, einer kennt dich, einer liebt dein wahres Wesen, einer gibt dir Kraft und macht dir Mut. Es ist der Geist deines, unseres himmlischen Vaters in dir, in uns allen. Deshalb lass nicht los. Lass nicht los. Tief im Urgrund jeder Seele ist ein mächtiger Schatz, der unermüdlich gibt und gibt. Lass nicht los. Bete auch dann, wenn deine Gebete kaum Tiefgang haben. Bete, lass nicht los. Lass nicht los. Bete um Güte und Verständnis
gegenüber deinen Mitmenschen. Bete darum, im Negativen das Positive zu finden, denn alles hat zwei Seiten. Lass nicht los. Bete in der Stille, in der Abgeschiedenheit, denn Jesus von Nazareth lehrte uns, was sich immer wieder ins Bewusstsein rufen sollte. Geh in deine Kammer, wenn du betest, und schließ die Tür zu. Dann bete zu deinem Vater, der im Verborgenen ist. Dein Vater, der auch das Verborgene sieht, wird es dir vergelten. Lass nicht los, Güte und Frieden mehr und mehr zu entwickeln. Das soll aber nicht heißen, das, was offensichtlich gefährlich, unlauter und gar schädlich ist, nicht anzusprechen. Allerdings sollte es mit Verständnis, Wohlwollen und Toleranz geschehen. Denn wer Einsicht erlangt hat, der weiß, dass in allem Negativen auch das Positive ist. Deshalb lass nicht los. Bewahre Ruhe und erkenne. Es ist wesentlich, bevor du sprichst, zuerst zu wägen und zu messen, um dann das zu sagen oder das zu tun, was von Bedeutung ist und was der andere, der Mitmensch, derzeit aufzunehmen vermag. Lass nicht los heißt, insbesondere in Gesprächen mit anderen Fingerspitzengefühl walten zu lassen, damit auch in Schwierigkeiten, Problemen und Sorgen gemeinsam mit anderen Lösungen gefunden werden können. Zum einen, was das eigene Persönliche betrifft, zum anderen, um zu helfen. Es wäre ein Gewinn für alle, wenn es gelänge, dem Nächsten beizustehen, dass auch er, sofern er es wünscht, zu persönlichen Lösungen findet. Jeden Tag sollten wir unser eigener Lehrling sein, um zu lernen, was uns unser Tag zu sagen hat, und dass dies alles Botschaften des Tages sind, die Inhalte haben. Denn alles, aber auch alles, beruht auf Senden und Empfangen. Was der Tag bringt, ist also eine Botschaft, eine Sendung an uns. Denn es ist unser Tag, der Tag jedes Einzelnen. Wollen wir bewusst hören und erleben, was uns betrifft, dann sollten wir unsere Tagespost öffnen, was besagt, uns zu hinterfragen, was die Inhalte der Botschaft bedeuten. In jeder Tagesbotschaft ist die Antwort, aber ebenso die Lösung enthalten, auch dann, wenn wir von Zweiten oder Dritten angesprochen werden oder hören, was über andere gesprochen wird.
was uns dabei bewegt und uns unter Umständen in Wallung bringt. Das ist eine Botschaft an uns. Das will uns etwas sagen. Zur Wiederholung. Die Inhalte der Gefühle, Gedanken und Worte jedes einzelnen Menschen sind Botschaften, sind Sendepotenziale. Man fragt sich, wer empfängt unsere Sendepotenziale und die des anderen? Jeder Mensch empfängt das, was er aussendet. Das ist seine Frequenz, seine Wellenlänge. Jeden Tag sollte man sich daher die Frage stellen, was sende ich aus? Was sind die Inhalte meiner Gefühle, Empfindungen, Gedanken und Worte? Wen sende ich damit an? Was könnte es sein, dass ich mit meinen ausgesandten Gefühlen und Gedanken bei anderen verstärke? Und was senden diese wieder zurück, das wiederum ich empfange? Denn das könnten sie bei mir in meinen Gefühlen und Gedanken verstärken, weil gleiche Wellenlängen sich mit gleichen Frequenzen verbinden. Man fragt sich, wer kann angesendet werden und wer empfängt die Botschaft? Jeder Mensch empfängt, was er aussendet, und das auf gleicher Wellenlänge. Daher heißt es, Achtung! Jeder Tag ist dein Tag. Was sendest du aus und was empfängst du? Wer hat das nicht schon hin und wieder erlebt, dass plötzlich Gedanken in uns sind und wir uns fragen, was soll das? Anstatt sie aufzuschlüsseln, um darin Antwort und Lösung zu finden, denken, denken und denken wir aber oftmals in gleicher und ähnlicher Richtung weiter. Es kommt ganz und gar auf uns an, auf jeden von uns, wie unsere Gefühls- und Denkvorgänge sind. Ist unsere Prägung, sind unsere Programme negativ, dann werden wir auch dementsprechendes Negatives empfangen. Ist unser Sendepotenzial positiv, dann werden wir auch Positives empfangen. Es kommt also ganz und gar auf uns an, nicht darauf, was unser Nächster denkt, was er aussendet. Deshalb immer wieder unser Thema: Lass nicht los. Lass nicht los will uns anregen, uns auf den Allsender Gott, auf die höchste Intelligenz auszurichten, auf die mächtige Kraft in uns. Der Allsender Gott weiß um alle Dinge. Stimmen wir uns auf ihn ein, indem wir uns nach und nach in allem, was wir denken, reden und tun,
an den Gesetzmäßigkeiten des Lebens orientieren. Wir könnten uns zum Beispiel die Gebote Gottes durch Mose und die Lehren des Jesus von Nazareth, vor allem seine Bergpredigt, zum Maßstab nehmen. Dann werden wir Positives senden und Positives empfangen, in dem Hilfe und Lösung enthalten ist. Denn der, der in uns wohnt, der Christus Gottes, ist immer gegenwärtig, um uns zu dienen, uns zu helfen. Deshalb lass nicht los. Lass nicht los in Not, Schwierigkeiten, Problemen und Sorgen. Lass nicht los, auch dann nicht, wenn du heute ganz und gar verzweifelt und niedergedrückt bist und du glaubst, alle, aber auch alle hätten dich verlassen. Du kannst darauf vertrauen, einer verlässt dich nie, der Ewige, Gott in dir, der die Liebe ist. Deshalb lass nicht los. Lass nicht los, weil in allem die positive Kraft die Gotteskraft ist. In jeder Situation hilft der mächtige Allsender der Liebe, Gott. Deshalb lass nicht los. Wir sollten uns angewöhnen, des Öfteren über Energie nachzudenken, denn alles, aber auch alles beruht auf Energie. Daher die Frage an uns selbst gerichtet: Wie viel Energie hat mein Sendepotenzial? Denn dementsprechend ist seine Reichweite. Eine weitere Frage, die wir uns stellen könnten, heißt: Was sende ich aus? Und was werden andere von mir empfangen, die ich mit meinem Sendevolumen erreichen kann? Und was werden diese zurücksenden, dass ich empfangen werde? Bedenken wir, es ist nicht ungefährlich, was wir, jeder einzelne von uns, tagtäglich an Botschaften aussenden. Irgendwann kommen diese Energien auf uns zurück. Auch auf diese Weise kann sich eine Kausalität, sogar eine Kausalkette von Ursache und Wirkung, von Saat und Ernte aufbauen. Nimmt zum Beispiel unsere Negativbotschaft ein anderer auf oder gleich mehrere, die auf derselben Wellenlänge senden und empfangen, und verstärken wir dadurch sein Gegensätzliches, dass er dann weiter denkt und denkt, in sich bewegt und aufgrund dessen unter Umständen eine sittenwidrige Handlung begeht, dann sind wir mit jenem Teil unserer Sendebotschaft, der ihn dazu verleitet hat, an ihn gebunden. Deshalb Achtung! Negatives zieht
zu Negativem und verstärkt sich. Positives zieht zu Positivem und verstärkt sich ebenfalls. Wie gesagt, alles, aber auch alles kommt wieder zu uns zurück, sowohl das Negative als auch das Positive. Was jeder von uns aus seinem Leben macht, das entscheidet jeder selbst. Entweder wenden wir uns dem Allsender zu, Gott in uns, und finden in den Situationen des Alltags eine positive Lösung und bereinigen unser Negatives, wodurch wir dann auch mehr und mehr positive Kraft empfangen. Oder wir lassen eine ungute Entwicklung zu. Wer beim negativen Fühlen, Denken und Reden verbleibt, der nimmt damit in Kauf, Negatives zu empfangen. Mit Recht kann man sagen, jeder Mensch ist selbst seines Glückes Schmied. Nicht umsonst gab uns Gott durch Mose die Gebote. Nicht umsonst war der Sohn Gottes in Jesus von Nazareth bei uns Menschen, um uns die positive Botschaft des Lebens zu bringen, die als Lebenskonzept in der Bergpredigt steht. Wir sind durch die Gebote Gottes und die Lehren des Jesus von Nazareth angehalten, uns an dem Allsender, dem ewig freien Geist zu orientieren. Denn einzig vom freien Geist, dem wahren Gott, kommt Hilfe, sodass wir zu erkennen vermögen, was wir, jeder Einzelne, lernen sollen, um höhere Werte zu erlangen, die bedeutungsvoll sind. Sie geben uns Hinweise darauf, wie wir zum Beispiel im Umgang mit unseren Mitmenschen oder in den verschiedenen Tagesereignissen positive Lösungen finden können, die eine weitere Entwicklung in sich bergen. Der mächtige Allsender Gott schließt das Leben der Tier- und Pflanzenwelt mit ein. Die ganze Erde ist erfüllt von seiner Botschaft. Lass nicht los, heißt also in allem, was auf uns Menschen zukommt, zuerst einmal Ruhe zu bewahren, um sich auf den Allsender Gott auszurichten, der einzig die Hilfe ist, und das in jeder Situation. Gott, der Geist unseres himmlischen Vaters, der um alle Dinge weiß, will uns beistehen und helfen. Allerdings oftmals nicht so, wie wir es gerne hätten. Er, der mächtige Geist, weiß, was als erstes für die Seele gut ist, und dann gedenkt er des Menschen. Für den, der lernen möchte, um höhere Werte zu erlangen, um sein Sendepotenzial auf Positives,
Gottgewolltes umzuprogrammieren. Der kann sich unter anderem auch an seinem zentralen Nervensystem orientieren. Denn wer in Wallung kommt, sobald die Ruhe eine sogenannte Schlagseite erfährt, kann sicher sein, dass in seinem physischen Körper eine Botschaft angekommen ist. Das bedeutet, dass wir unsere Gefühle und Gedanken analysieren sollten, um eventuell zu ergründen, was die Inhalte der Botschaft an uns sind. Sollten wir eine Neuorientierung in unserem Leben anstreben, dann müssten wir eine so

bald merken, dass dann, wenn eine ungute Botschaft in die Gefühlswelt eindringen möchte, folgende Botschaft anschwingen könnte. Lass nicht los. Ich, die Allliebe und Weisheit, stehe dir bei. Erkenne dein Sendepotenzial und bereinige das Ungute. Aus der Tiefe des Seins spricht das Wort. Richte dich auf ein höheres energetisches Sendevolumen aus, um von dem Sendereichtum zu empfangen, der ich bin, der Allsender, der allgegenwärtige Geist, Gott in dir.

jeder Mensch, so er möchte und seine Tage nützt, um in den Tagessituationen zu lernen, um sich eine Neuorientierung zu geben, wird mit der Zeit erleben, dass der Wunsch in ihm lebendig wird, von der ewigen Quelle geführt zu werden, die Güte, Rücksichtnahme, Beistand und Hilfe spendet. Das bedeutet aber auch, sich im Alltag zu disziplinieren, mit seinen Kräften zu haushalten, um höhere, also positive Kräfte zu erlangen, die entsprechende positive Botschaften innehaben. Es sei wiederholt. Ob des Menschen Verhaltensweisen positiv oder negativ sind, alles, aber auch alles, bestimmt jeder Mensch selbst durch sein Fühlen, Denken, Reden und Handeln. Deshalb immer wieder der Ruf zur täglichen Neuorientierung: Lass nicht los, denn die positive Allintelligenz Gott wohnt in dir. Wir Menschen denken oder sagen allzu schnell, der andere sei an diesem oder jenem ungelösten Problem oder an dieser oder jener unguten Situation schuld. Selten sucht der Mensch am Negativen seinen Anteil. Wenn wir uns jedoch zurücknehmen und zuerst überlegen, bevor wir reden, merken wir sehr bald, dass auch wir einen Anteil an dem tragen, das zur Bewältigung ansteht. Die Worte "Lass nicht los" könnten dazu führen,

dass wir mit der Zeit sensitiver werden und zu uns selbst finden, in dem aktiven Bewusstsein: Ich lasse deshalb nicht los, weil der Allsender, Gott, die Liebe, Güte und Hilfe in mir sendet und ich die große Allgnade empfangen darf. Was ist zu tun, um mit den positiven Kräften in Verbindung zu kommen, ja, sie zu empfangen? Die einzig wirksame Maßnahme ist die Umprogrammierung unseres Sendevolumens. Die neue Programmierung hieße, in der Tat die Inhalte der 10 Gebote Gottes und der Bergpredigt Jesu zu ergründen. Zur Neuorientierung unseres Lebens sollten wir die 10 Gebote Gottes und die Bergpredigt Jesu nicht einfach nur lesen, so wie man im Alltag ein Buch liest oder gar lediglich durchblättert. Eine Neuorientierung erfordert die Tiefe der Gebote Gottes und der Bergpredigt Jesu zu erfassen und zugleich unser Denken, Reden und Tun den Inhalten der Gebote gegenüberzustellen. Denn nur so werden wir selbst in Erfahrung bringen, was wir jeden Augenblick denken und wie wir unser Sendepotenzial verbessern können. Die Masse der Menschen denkt kaum darüber nach, was sie so tagtäglich aussendet und dementsprechend empfängt. Die heutige Welt gleicht einem Pulverfass, wobei das Pulver das Aggressionspotenzial vieler Menschen ist. Wenn die Aggressivität das Sendepotenzial ist, was kann dann anderes auf die Menschheit zukommen als wiederum Aggressivität? Wohin führt es, wenn Gleiches und Ähnliches immer wieder ausgesandt wird? In den Situationen kann sich daraus zum Beispiel eine Schlägerei entwickeln, ebenso Diebstahl, Krieg, Mord und Totschlag. Es ist also nicht ungefährlich, das auszusenden, was an Negativpotenzial in unseren Gedanken liegt. Mittlerweile ist bekannt, dass auch Gedanken Energien sind, die von uns ausgehen und letzten Endes wieder in uns eingehen. Sagen Sie bitte nicht vorschnell: Meine Gedanken sind weitgehend in Ordnung. Doch täuschen wir uns nicht? Hin und wieder trügt der Schein. Das erfassen wir erst, wenn wir in die Gedanken blicken, was dahinter bzw. darunter abläuft. Man tut es oftmals leichthin als bloßes Gefühl oder gar als Gefühlsduselei ab, was allerdings auch Energie ist, die zählt. Mit der Zeit wird der Mensch nun mal zu dem, was er aussendet. Das ist dann sein Charakterbild, das sich in so manchen Situationen kaum verbergen lässt.
Deshalb steht jeder jeden Tag vor der Frage, lasse ich los oder lasse ich nicht los? Die einzige Sicherheit ist auf alle Fälle der Allsender, die Allintelligenz, die wir im Abendland Gott nennen. Wie schon gesagt, jeder von uns Menschen bestimmt sein Erdenleben selbst, denn jeder ist für sein Denken, Reden und Handeln selbst verantwortlich. Deshalb immer wieder der Ruf: Richten Sie sich auf den Allsender Gott aus und programmieren Sie entsprechend Ihre Lebensprogramme gemäß dem, was uns Gott durch Mose gab und Jesus in seinen Lehren vorwiegend in der Bergpredigt. Manch einer hat festgestellt, dass es kaum eine Hilfe von außen gibt. Irgendwann wird letztlich jeder erkennen, wahre Hilfe, die Beistand und Trost bringt, kommt einzig von Gott, dem Allsender der Gottes- und Nächstenliebe, der in uns sendet im Urgrund unserer Seele, also in jedem Menschen. Denken Sie auch weise über Religionen nach, die Gott, den Ewigen, als den strafenden und züchtigenden Gott propagieren. In Wahrheit jedoch bestrafen sie sich selbst, sie selbst züchtigen sich durch ihr negatives Senden, durch ihr negatives Empfangen, das unter Umständen anregt, Falsches, Gottwidriges zu tun. Lassen wir nicht aus unserem Bewusstsein: Der wahre, ewige Sender ist Güte, Liebe, Barmherzigkeit, Hilfe in jeglicher Situation. Es ist der freie, ewige Geist, der im Urgrund jeder Seele sendet. Nur jener Mensch empfängt aus der Quelle des ewigen Seins von dem freien Geist, der sich nach Gott orientiert und seine Sendefrequenz dementsprechend ausrichtet. Manch einer fragt sich, wo sich wohl die Sende- und Empfangsstation beim Menschen befindet. Die Sende- und Empfangsstation ist bei jedem Menschen das Gehirn. Die Inhalte unseres Fühlens, Empfindens, Denkens, Redens und Handelns geben wir in unser Gehirn ein. Mit den Inhalten unseres Fühlens, Empfindens, Denkens, Redens und Handelns speichern wir also unseren Sender, das Gehirn. Die Speicherungen im Gehirn sind wie Funk- und Fernsehprogramme, denn wir speichern vorwiegend in Bildern. Das ist dann auch unsere Wellenlänge. Unser Gehirn gibt seine Programmierung an seinen, also unseren, physischen Körper weiter und darüber hinaus an unsere Seele. Daraus entwickelt sich, wie gesagt, unser Charakter. Entwickeln sich unsere Charaktereigenschaften,
die den physischen Körper prägen. Das ist dann das Erscheinungsbild des Menschen. Nehmen wir an, der Mensch würde heute hinscheiden. Dann wäre die Seele, die ihren Körper verlassen hat, heute dieselbe. Nach dem Hinscheiden des Menschen ist die Seele das, was sie als Mensch war. Ob sie heute ein schlichter Mensch sind oder mit Titeln und Mitteln geschmückt, gleich nach ihrem Leibestod sind sie, der Mensch, dann Seele, ohne Titel und Mittel, ausschließlich Seele und nichts anderes. Deshalb ist jeder Tag in unserem Erdendasein von Bedeutung. Denn so wie der Baum fällt, so bleibt er liegen. Und jeder Augenblick ist entscheidend, weil jeder Mensch jeden Augenblick sendet und empfängt. Denken wir noch einmal darüber nach, um uns einzuprägen, was für jeden von uns bedeutsam ist. Je öfter wir gleiche oder ähnliche Programme aussenden, desto mehr potenzieren sich gleichartige Energien in unserem Gehirn und in unserem Körper. Gleiches nimmt auch unsere Seele, der feiner stoffliche Körper, auf. Zur Wiederholung. So wie heute Vormittag unsere Programme lauten, so bleiben sie, wenn plötzlich unser Körper zum Beispiel am Nachmittag hinscheidet. Die Seele ist dieselbe, die der Mensch war. Auch der Baum, der heute gefällt wurde, behält dieselbe Art. Denken wir also nicht, dass wir irgendwann, dann, wenn wir gestorben sind, ein anderer wären. Keine Seele kann von dieser Welt etwas mitnehmen. Ihr einziges Reisegepäck sind die Programme, die ihr einstiger Mensch ihr aufgelastet hat. Wir sollten uns immer öfter die Frage stellen: Wer bin ich heute? Wer werde ich morgen sein? Viele Menschen sind der Ansicht, es gäbe kein Morgen. Sie würden in den Genen ihrer Kinder und Enkelkinder weiterleben. Man müsste sich fragen, ob die Gene, die materiell sind, so entscheidend sind. Denn es wäre doch unfair, das, was wir Menschen uns heute an Programmen aufgebürdet haben, unseren Kindern und Enkelkindern mitzugeben, die es dann zu tragen und unter Umständen zu beheben hätten. Nach unserem Hinscheiden sind wir Seele und, wie gesagt, so wie der Baum fällt, bleibt er liegen. Deshalb sollten wir die Tage nützen in dem Bewusstsein: Wer bin ich? Und wer werde ich morgen sein? Denn keiner weiß, wann der Baum fällt.
Lass nicht los heißt, sich tagtäglich mehr auf den Allsender Gott auszurichten, der uns durch Mose die Gebote gab und über Jesus die Bergpredigt. Geben Sie niemals auf. Gehen Sie auch in schweren Situationen ins Gebet. Bitten Sie um Hilfe. Glauben Sie an die mächtige Kraft, die Ihnen beistehen möchte. Verspüren Sie eventuell heute keine Hilfe, vielleicht auch nicht morgen. Irgendwann kommt doch ein kleiner Hoffnungsschimmer, ein kleines Lichtlein auf Sie zu, das sich in Ihnen entzündet. Es ist der Geist, der Sie ruft. Es ist die Liebe Gottes, die Sie berührt. In diesem kleinen Lichtlein schwingt Hoffnung und Zuversicht. Löschen Sie das kleine Flämmchen nicht aus. Lassen Sie nicht los. Beten und bitten Sie. Lassen Sie nicht los. In Ihnen ist das ewige Leben. Und das ewige Leben ist Liebe, Güte, Hilfe, Beistand. Es ist immer gegenwärtig. Es ist Gott, der Alleine. Bleiben Sie nicht in den menschlichen Gefahrenzonen. Entscheiden Sie sich für das Durchhalten in dem ruhigen Bewusstsein. Von irgendwo kommt ein Lichtlein her, das Hoffnung, Zuversicht, Hilfe und Beistand spendet. Halten Sie als Motto in sich lebendig: Lass nicht los. Lassen Sie nicht los, einerlei, wie dunkel der Tag ist, wie trübe die Stunden sind, die oftmals hoffnungslos erscheinen. Erwecken Sie im Gebet die Zuversicht. Erwecken Sie das Lichtlein in Ihnen. Glauben Sie an die mächtige Kraft. Beten Sie zu ihr. Nehmen Sie, wenn Sie wollen, die 10 Gebote Gottes zur Hand und die Bergpredigt Jesu. Schauen Sie hinein. Lassen Sie die Gebote oder die Bergpredigt in sich nachschwingen und Sie erfassen plötzlich ein Wort, das zu Ihnen spricht. Halten Sie daran fest. Lassen Sie diese Aussage nicht los. Es ist das Lichtlein, ein kleines Flämmchen, das Hilfe und Beistand bringt, sofern Sie Ihre Fehlhaltungen hinterfragen und Ihren Anteil an dem dunklen und trostlosen begeben, und das mit der Kraft des Christus Gottes. Bald werden Sie erkennen, dass die einfachen Worte "Lass nicht los" ein Schatz aus den Himmeln sind.

Liebe Brüder, liebe Schwestern in Christus. Aus dem Studio Santec, von wo aus das Wort des ewigen Geistes in die ganze Welt geht und auch der Sender Neu-Jerusalem ausgestrahlt wird, hören wir Urchristen im In- und Ausland wieder die Urlichtstrahlung, den unmittelbaren Gesetzesweg hin zum Reich Gottes, zu unserem göttlichen Erbe im Urgrund unserer Seele. Wir vernehmen heute das Urlicht aus dem göttlichen Ernst. Es ermahnt uns gewissenhaft und ernsthaft, die vorausgegangenen Urlichtstrahlungen aus den Grundkräften der Ordnung, des Willens und der Weisheit mit konsequenter Ausdauer weiter auszubauen, um so die Schritte hin zu den göttlichen Eigenschaften Geduld gleich Güte, Liebe und Barmherzigkeit gleich Sanftmut tun zu können. Wer die Urlichtstrahlung ernsthaft und gewissenhaft anwandte und anwendet, dessen Erdendasein wandelt sich. Innere Freude und Dankbarkeit Gott gegenüber wachsen, weil seine Gefühle, Empfindungen, Gedanken, Worte und Werke lichter, also gottnaher werden. Menschen, die diesen Weg gehen, fühlen und empfinden immer mehr die Sehnsucht nach dem unergründlichen göttlichen Ozean, nach der ewigen Heimat, dem Reich Gottes in ihnen. Für solche Menschen öffnet sich, symbolisch gesprochen, das innere Seelenfenster, das ganz allmählich den Blick in ein lichteres Sein freigibt, durch das dann der Duft der himmlischen Rosen in das Gemüt und in die Gedanken einströmt. In solchen Menschen erheben sich Kraft und Lebensfreude, weil auch ihre Körperzellen sich mit der Liebe zu Gott füllen. Die Sehnsucht nach den Eigenschaften der Seele wird spürbar, nach der Güte, Liebe und Sanftmut. Sie sind die Eigenschaften des Vater-Mutter-Gottes und die seiner Kinder, der Söhne und Töchter Gottes. Die Urlichtstrahlung, der Weg zum Vater-Mutter-Gott, ist wahrlich ein Geschenk der Himmel, besonders in dieser ruhelosen Zeit, in der Ungewissheit und Angst in den Herzen der Menschen diese in Verzweiflung und Aussichtslosigkeit treiben. Man hört und sieht es immer deutlicher, dass diese Welt dem Abgrund zusteuert. Wer sich selbst aufgibt, indem er nicht ernsthaft sucht, die Antworten auf die Fragen nach Gott und dem Jenseits zu finden, dem wird in dieser stürmischen Zeit das Ruder seines persönlichen Lebensschiffes aus der Hand gleiten. Wie automatisch stellt sich dann die Frage, wer oder was wird das Ruder im Dasein dieses Menschen ergreifen? Das hängt von dem ab, was der Mensch denkt, worauf er sich gedanklich ausrichtet. Ein ebenso geartetes Energiefeld, das an ihm Interesse hat, wird ihn sodann erfassen und entsprechend gebrauchen. Ja, es wird ihn missbrauchen
unter anderem, indem es ihm Kräfte entzieht, also raubt. In dieser Welt wird es immer dunkler. Warum? Weil aufgrund des Kausalgesetzes ein erheblicher Energiemissbrauch die Menschheit zunehmend schwächer werden lässt. Wie läuft das ab? Leben ist Kommunikation. Kommunikation besteht aus Senden und Empfangen. Auf Erden kann man sowohl energetisch Positives senden und entsprechend Positives empfangen, als auch Negatives senden, Ungutes. Dann werden wir nach dem Kausalgesetz, dem Gesetz von Ursache und Wirkung, Negatives, Ungutes empfangen. Denn womit wir in Austausch stehen, das wirkt auf uns ein, das nehmen wir auf. Auf diesem Prinzip ist das Gesetz von Ursache und Wirkung aufgebaut, das Gesetz von Saat und Ernte. Es kann auch als das Austausch- und Bindegesetz bezeichnet werden. Wir senden in unseren Gefühlen, Empfindungen, Gedanken, Worten und mit unserem Tun. Der Mensch bindet sich selbst an das, was er an Gegensätzlichem, Ungutem aussendet. Oder er nimmt Energie von demjenigen, den er mit seiner Negativenergie ansendet, dann, wenn dieser es zulässt. Denn auf dem Wege von Senden und Empfangen fließen immer Energien. Entweder es fließen und verstärken sich die positiven Energien, oder dasselbe vollzieht sich im negativen Sinne. Innerhalb einer Gruppe von Menschen, die sich im gegensätzlichen Denken und Tun einig sind, fließt folglich negativ Energie. Durch diesen Energiefluss sind sie unter Umständen an ein entsprechendes negatives Energiefeld angebunden, das in der Atmosphäre der Erde nur darauf wartet, mit gleichartigen Kräften in Kommunikation zu treten. Wie oft hören wir von unseren Mitmenschen sinngemäß: Ich habe nur Gutes im Sinn. Meine Gedanken und Wünsche sind in Ordnung. Doch ist das wirklich so? Wer nicht gelernt hat, sich selbst zu hinterfragen, der kennt sich nicht und ist der Meinung, er sei gut. Was heißt gut? Im Geiste Gottes hat das Wort gut eine tiefe Bedeutung, denn gut ist allein Gott. Er ist das heilige Gesetz der Liebe, das gut ist. Ein göttliches Wesen, ein Geistwesen, würde niemals von sich sagen: Ich bin gut. Wer so von sich denkt, der zeigt damit, dass er sich etwas zusprechen muss, eine Charakterqualität, die er, der Mensch, noch nicht verkörpert. Die göttlichen Wesen hingegen leben im Ozean Gott, im Gesetz der Liebe. Sie brauchen sich nicht selbst zu bestätigen, dass sie gut sind. Das Gute, das Leben, das Gott ist, durchströmt und durchdringt sie. Es ist
ihre Lebenssubstanz. In dieser Zeit strömt die Lichtkraft Gottes, das Urlicht, mit Macht in die verdichteten Bereiche des Falls. Wir stehen in einer besonderen Gnadenzeit. Der willige Mensch spürt, dass Gott ihm die Schritte hin zum Gesetz der Liebe, das gut ist, vorgeben möchte. Der Ewige, der das urewige Gesetz der Liebe ist, das Urlicht, ruft noch einmal seine Kinder auf, ihm näher zu kommen, bevor diese Welt vergeht. Wer bestrebt ist, die Schritte zu tun, die ihm das Urlicht aufzeigte und aufzeigt, den Weg ins Reich Gottes, das inwendig in jeder Seele ist. Es sind die Schritte der Ordnung, des Willens und der Weisheit. Der ist wachsam geworden und erfasst die Ernsthaftigkeit, die dem Wanderer ins Reich Gottes Festigkeit, Sicherheit und Heimatgefühl bringt, also Gottnähe. Diese feinen inneren Wahrnehmungen, die das Erwachen der Seele kennzeichnen, lassen fühlen, was Einheit, Gemeinsamkeit mit Gott Vater und Christus und mit allen Brüdern und Schwestern im Reich Gottes ist, aber auch Gemeinsamkeit mit dem Innersten in der Seele jedes Menschen. Menschen, die durch das geöffnete Bewusstseinsfenster Güte, Liebe und Sanftmut blicken, erleben die kostbare Welt der Natur. Sie empfinden die feinen Regungen der Tiere, Pflanzen und Mineralien. Die Mutter Erde ist ihnen dann Mutter und Vater geworden. Gott, der Geist der Wahrheit, ist immer das gebende Prinzip, der seine Menschenkinder über die Erde reichlich beschenkt. Diese tiefe Wahrnehmung ist wahrlich der Duft der himmlischen Rose, der Liebe, mit der der Ewige seine Kinder umfängt und ihnen signalisiert, dass die drei Kindschaftseigenschaften der Ozean des Lebens sind. Liebe Brüder, liebe Schwestern, die beste und fruchtbarste Erkenntnis ist die Selbsterkenntnis. Hinterfragen wir unser Denken und Leben ehrlich. Fragen wir uns, ob wir die Schritte hin zum Ozean des Lebens getan haben, hin zum Gottesgarten, aus dem der Duft der Rosen der Liebe strömt, der unsere Seele durchdringen möchte. Das Fenster der Seele öffnet sich allerdings nur dann, wenn wir in unserem Erdendasein die vier Wesenheiten Gottes so weit leben, um wahrhaft sagen zu können, wir sind bessere Menschen geworden, Menschen, die der Gottes- und Nächstenliebe näher kamen oder näher kommen. Viele Menschen, die vom Gesetz der Gottes- und Nächstenliebe gehört oder gelesen haben, sind der Ansicht, dass sie die Liebe Gottes mehr oder weniger verkörpern. Sie meinen, Kennzeichen der göttlichen Liebe in ihrem Denken und Leben zum Ausdruck zu bringen.
Doch es ist ein Irrtum zu glauben, es wäre ein Zeichen von Liebe, wenn man dem Nächsten zum Munde redet oder ihn nach seinem Gutdünken gewähren lässt, seinen allzu menschlichen Neigungen sogar noch mit Wohlwollen entgegenkommt, ihn also in diesen bestärkt. Wohlgemerkt, der freie Wille des Nächsten, der in der Toleranz einen Ankerplatz hat, ist immer zu wahren. Jeder ist frei, das zu tun oder zu lassen, was er möchte, wie es seinem Denken und Wollen entspricht. Angemessen ist die Toleranz dann nicht, wenn Menschen gegen die Ordnung Gottes, seinen Willen und seine Intelligenz, die göttliche Weisheit, verstoßen. Hier heißt es, allgemein aufzuklären, vor allem dann, wenn andere in das Kalkül menschlicher Willkür mit hineingezogen werden. Auch persönlich müssen wir das, was uns andere aufzwingen wollen, nicht tolerieren. Wir können, ja, wir sollten dann ebenfalls das vertreten, was unsere Vorstellung ist, ob diese dem Gesetz Gottes entspricht oder nicht, mag vorerst dahingestellt sein. Die Gottes- und Nächstenliebe, die das Allgesetz, das Leben ist, kann nur dann angewendet werden, wenn der Betreffende, der davon spricht, die ersten vier Grundkräfte, Ordnung, Wille, Weisheit und Ernst, weitgehend erschlossen hat. Alles andere ist ein Liebegesäusel, mit dem sich viele, gerade jene, die viel geistiges Wissen haben, darstellen und damit andere verurteilen, die ihrer Ansicht nach keine Liebe hätten. Solche Äußerungen sind Anmaßungen, die dem Weisen zeigen, wessen Kind er vor sich hat. Denn wer urteilt, der verwirft. Die Toleranz ist also ebenso eine Gratwanderung wie das Wohlwollen, das zum Munde redet, oder gar das Wort Liebe, dann, wenn damit andere an den Pranger gestellt werden. Beleuchten wir einmal die Worte Gottes und Nächstenliebe. Wer Gott nicht von ganzem Herzen, aus der Tiefe seiner Seele liebt, der kann auch seinen Nächsten nicht lieben. Diese Aussage als eine Gesetzmäßigkeit der Freiheit angenommen, könnte zur Selbsterkenntnis führen, die dem Menschen aufzeigt, woran es ihm unter Umständen noch mangelt. Wer jedoch die Gottes- und Nächstenliebe in sich erfährt, weil er die Schritte über die vier Wesenheiten Gottes getan hat, für den wird sich auch das Bewusstseinsfenster öffnen, durch das der Duft der himmlischen Rose in die Sinnes- und Wahrnehmungswelt des Menschen strömt. Gott, der Ewige, atmet in seinem Schöpfungswerk der Ordnung durch die Ordnung in seinem Willen, durch Ordnung und Wille in seiner Weisheit und durch die drei Wesenheiten in der vierten Wesenheit, dem göttlichen Ernst.
Die vier Grundkräfte bilden die Basis für die Kindschaftseigenschaften. Über die vier Wesenheiten Gottes, Ordnung, Wille, Weisheit und Ernst, schuf der Allmächtige nach seinem väterlichen Urherzen seine Kinder und hauchte ihnen Güte, Liebe und Sanftmut ein. Sie empfingen also zuerst den Schöpfungs-Gleichschaffungsaufbau, seine vier göttlichen Wesenheiten und dann den Kindschaftsodem Güte, Liebe und Sanftmut. In jeder Grundkraft Gottes sind immer alle anderen gleichsam als Unterregion mit enthalten. Das ist das ganzheitliche Gesetz, das lautet: Alles ist in allem und alle sind in allem. Die Gottesliebe und Nächstenliebe kann also nur über die vier Wesenheiten erschlossen werden, die die Schöpfungs- und Schaffungskräfte, die Aktivitäten im göttlichen Wesen sind. Das gilt auch für den Menschen, der allzu gern die Liebe und Nächstenliebe als Maßstab und Forderung beim anderen anzusetzen versucht. Im Urlicht, das der Allmächtige ist, wirkt seine Gottesliebe zu seinen Kindern. Das Urlicht spricht also seine Menschenkinder an. In den zurückliegenden Urlichtstrahlungen erlebten wir den Weg der Gottes- und Nächstenliebe, der, wie schon erwähnt, bei der Ordnung begann. Damit wir den Weg zu unserer Vollkommenheit, dem Gesetz der Liebe, das unser göttliches Erbe ist, verstehen und einen gerechten Maßstab für uns haben, hören wir noch einmal die schon gegebenen Urlichtworte der drei Wesenheiten. Anschließend widmen wir uns der vierten Wesenheit, der des Ernstes. Die Worte der Urlichtstrahlungen lauten: Ich bin die Ordnung in Gottes Allordnung. Ich bin die Ordnung in Gottes Allordnung, die mein Gemüt beleuchtet. Ich bin die Ordnung in Gottes Allordnung, die die Inhalte meiner Gedanken ausleuchtet. Ich bin die Ordnung in Gottes Allordnung, die die Inhalte meiner Worte offenbar werden lässt. Ich bin das Leben in Gottes Tatwerk, in seiner Schöpfung für Mensch, Natur und Tiere. Ich bin der Wille in Gottes Schöpfungswillen, der mein Gemüt erhält und der Inhalt meiner Gedanken ist. Ich bin der Wille in seinem Schöpfungswillen, des es werde. Es werde Lichter und Lichter in meinem Bewusstsein. Meine fünf Sinne erhellen sich. Gottes heiliger Wille leuchtet
in meinen Sinnen, Gedanken und Worten. Meine Körperzellen erneuern sich. Meine Seele erhält sich. Mein Wesen ist Licht aus seinem Licht. Meine Sinne und der Inhalt meiner Gefühle, Empfindungen, Gedanken, Worte und Werke sind durchlichtet. Ich bin frei und kosmisch lebendig. Mir ist bewusst, ich bin für Gott und Gott, die Alleinheit, ist für mich. So bin ich die Alleinheit in Gottes Wesenskraft. In Gottes Allgesetz, in seinem Schöpfungswerk der Liebe und Weisheit, bin ich allumfassend wirkend. In meinem göttlichen Erbe ist das Tatwerk der göttlichen Liebe, Weisheit und Gerechtigkeit. In meinem Denken, Reden und Tun erfüllt sich Gottes Liebe, Weisheit und Gerechtigkeit. Nun sprechen wir den Ernst, die vierte Wesenheit Gottes an, die, wie alle anderen, in uns als göttliches Erbe aktiv werden möchte. Wir bejahen die drei vorausgegangenen Wesenheiten mit den Herzensworten: Herr und Vater, ernsthaft und gewissenhaft erfülle ich weitgehend die drei Wesenheiten, um mich nun in der vierten Wesenheit zu üben. Jetzt denken wir bewusst und intensiv in den Urgrund unserer Seele hinein. Ich bin die Ernsthaftigkeit in Gottes allweisen vier Wesenheiten. Die Zügel für mein Dasein habe ich Gott übergeben. Ich bin seine göttliche Ordnung. Ich bin sein göttlicher Wille. Ich bin seine göttliche Weisheit. Ich bin sein göttlicher Ernst. Noch einmal lassen wir diese Worte tief in unser Inneres hineinströmen. Ich bin die Ernsthaftigkeit in Gottes allweisen vier Wesenheiten. Die Zügel für mein Dasein habe ich Gott übergeben. Ich bin seine göttliche Ordnung. Ich bin sein göttlicher Wille. Ich bin seine göttliche Weisheit. Ich bin sein göttlicher Ernst. Diese absoluten Aussagen rufen natürlich den Seismographen auf den Plan. Er ist wahrlich ein guter Planer,
der bei jedem den Tag beachtet, der bekanntlich der besondere Tag jedes Einzelnen ist. Was der Seismograf uns in Bezug auf unsere absoluten Aussagen übermittelt, das bringt er im Zusammenhang mit unseren Tagesaspekten zielsicher in unser Oberbewusstsein. Am Herzschlag oder am Atemrhythmus oder über das Sonnengeflecht können wir erkennen, was er uns jeweils über unser Gewissen sagen möchte. Fruchtbringend ist unser Dasein erst dann, wenn wir die Erfahrung machen, dass sich das innere Fenster öffnet und uns der Duft der himmlischen Rosen anhaucht. Dann erst beginnen wir zu leben, denn einzig Gott ist das Leben. Liebe Geschwister, sprechen wir noch einmal die Worte des Urlichtes in uns hinein. Sie möchten unser inneres Bewusstsein erwecken, bewegen und stärken. Ich bin die Ernsthaftigkeit in Gottes allweisen vier Wesenheiten. Die Zügel für mein Dasein habe ich Gott übergeben. Ich bin seine göttliche Ordnung. Ich bin sein göttlicher Wille. Ich bin seine göttliche Weisheit. Ich bin sein göttlicher